0: Stacey L. Records Stash. Here's the Pop Night.
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0: Wir rasen durch die Jahrzehnte zurück an diesem 29. Mai. Was ist denn da so los gewesen? Andreas aus Patenheim, guten Morgen.
2: Schönen guten Morgen, Ben.
0: Und du freust dich aufs Wochenende. Du hast eine WhatsApp geschrieben, dass du beim Nachbarn ein Erfolgserlebnis haben wirst. Was ist denn das?
2: Ja, ich habe die Kinder auf der Gast getroffen und die haben mir erzählt, weil sie sich gerade die Familie ein neues Wohnmobil gekauft haben, dass sie unterwegs sind am Wochenende. Das bedeutet, der Swimmingpool ist meiner.
0: Mhm, das heißt, du wirst also die Lücke nutzen, die sich wahrscheinlich irgendwo in einem Zaun befindet und dann beim Nachbarn heimlich schwimmen.
2: Heimlich, halb heimlich.
0: Ja, ich würde zumindest anbieten, Rasen zu mähen, Hecke zu schneiden oder sowas in der Art und dann vielleicht mit Badehose schon rüberlaufen mit dem Rasenmäher.
2: Also selbstverständlich mit Badehose und Rasenmäher, aber der kommt nicht in den Pool.
0: Ja, wenn die mit dem Wohnmobil unterwegs sind, ja, dann auch Kameras, muss man glaube ich auch achten bei so einer Aktion. Ne?
2: Haben sie nicht.
0: Haben sie nicht?
2: Nein.
0: Das weiß ich nicht, das sagt doch immer jeder. Na gut, dann haben wir erstmal zwei schöne Fragen für dich hier.
2: Bitte.
0: Und zwar heute vor 84 Jahren, als wir beide noch gar nicht auf der Welt waren, nicht geplant, auch die Eltern nicht geboren wurden, da hat Bing Crosby die meistverkaufte Single aller Zeiten aufgenommen. Ich glaube 100 Millionen Mal verkauft worden. Und welche war denn das? War das All I Want for Christmas Is You? War es Do They Know It's Christmas oder ist es White Christmas gewesen?
2: Nehmen wir die weiße Weihnacht.
0: Ja, White Christmas, Nummer C. Und ich habe mal neben dem Flügel gestanden, auf dem Bing Crosby das komponiert hat. Das ist nämlich in Hearst Castle. Wenn man Los Angeles nach San Francisco fährt, was man ja ab und zu mal tut, und dann ist es auf der rechten Seite, also in Richtung San Francisco, befindet sich Hearst Castle. Und da steht dieser Flügel, dieser Verleger Hearst, der hat da immer Leute eingeladen, die wichtig waren. Und da komponierte er White Christmas. Hat man gesagt, als ich mal dort war. Ne?
2: Okay.
0: Ich habe dran gefasst. So, das ist ein bisschen historisch gewesen. Heute vor 16 Jahren hat doch Deutschland den Eurovision Song Contest gewonnen. Man sagt ja immer, das funktioniert nicht, aber vielleicht liegt es ja auch am Song. Auf jeden Fall, wer war denn der Gewinner vor 16 Jahren? War das A, Nicole, ein bisschen Frieden, B, Gildo Horn, Gildo hat euch lieb oder Lena Meyer-Landrut mit Satellite?
2: Das war die Lena.
0: Ja, war zu einfach für dich, ne?
2: Das war jo. Nicht mehr.
0: Also, ein Pop-Nacht-Package ist unterwegs. Viel Spaß beim Schwimmen am Wochenende in Nachbars Pool.
2: Danke.

Styles, was ist auch nichts falsch mit American Girls in der Popnacht. Das ist ein kultischer Song von R.E.M., The One I Love. Und auf der A1 Köln in Richtung Dortmund, passt ihr bitte auf. In Höhe Wermelskirchen steht ein defektes Fahrzeug, da gehört es nicht hin. Hier ist die Popnacht.

0: καλά, αγαπώ.
1: Ich sehe schon einen neuen Hit. Bewege dazu meinen rechten Fuß. Holly Humberstone in der Popnacht.

Charlie Ambersons neue Hit Cruel World in der Popnacht. Ein Happy Birthday to you. Happy Birthday, lieber Franco. Franco lebt in Gießen und feiert seinen 35. Geburtstag mit seinem Bruder und der hat ihm ein Schlauchboot geschenkt. Von der Familie hat er noch einen Motor dazu, einen Elektromotor bekommen. Jetzt muss er sich auch noch eine Batterie besorgen und dann geht's auf die Lahn am Wochenende. Das hat er sich vorgenommen und hoffentlich ist die Strömung nicht zu stark, dass du mit deinem Elektromotor abgetrieben wirst. Das wollen wir natürlich nicht. Ja. Also, dann liebe Grüße nach Gießen. Und Franco hat sich einen Lieblingshit ausgesucht, der ordentlich Dynamik hat. Ich hoffe, dass ich dann meinen linken Fuß zum Bewegen bekomme zu Chris Kapp und Liar.

0: Chris Kattan, Liar, Liar. Halb drei ist es.
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4: Aktuell im Norden meist klar. Vereinzelt Nebel möglich. Die Temperaturen sind bei 5 bis 13 Grad. Tagsüber ist es im NDR2-Land sonnig. Später gibt es Schauer und stellenweise sind kräftige Gewitter möglich. Dazu werden es 20 bis 31 Grad.
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5: A7 Hamburg Richtung Hannover. Die Einfahrt Altwarmbüchen wird wegen Bauarbeiten bis 2. Juni täglich zwischen 8 Uhr und 15 Uhr gesperrt. A39 Salzgitter Richtung Braunschweig. Die Ausfahrt Bad Eckenstedt ist wegen Bauarbeiten bis 21. Juni gesperrt.
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0: Und die am meisten unterschätzte Höchsttemperatur in Deutschland, in Büttel, in Schleswig-Holstein, werden es heute 26 Grad. Hier ist die Popnacht. Ich bin Ben Streubel.

0: Sian Chandelier in der Popnacht. Olli aus Hamburg, der ist seit einem Jahr in unserem Therapiekreis. Also er feiert quasi Einjähriges heute Nacht und ist eingestiegen in die Nachtarbeit und ist hoffentlich immer noch gern dabei, weil Kundschaft verlieren um diese Zeit geht gar nicht. Olli, guten Morgen.
1: Ja, einen wunderschönen guten Morgen, Benni.
0: Wie fühlt sich das an, so ein Jahr Nachtschicht?
1: Also ich finde es entspannt. Ich habe meine Ruhe. Ich fahre um 20 Uhr los, bin morgens um 3, 4 zu Hause und kann machen dann am Tag, was ich will.
0: Das Super. Ist gut. Gerade im Sommer, ne? Du kannst in den Pool gehen, wenn du wach wirst, schläfst 3 Stunden und dann
1: zum Beispiel
0: geht's sofort irgendwo ins Wasser oder in irgendeinen schönen See. Du warst in Bad Salzuflen.
1: Also ich habe pure Entspannung.
0: Ja, Bad Salzuflen und Hamburg fährst du immer hin und her.
1: Genau, ich fahre, das nennt sich Linie, ich fahre dahin, tausche meine Trailer und fahre dann wieder zurück.
0: Dann bist du tagsüber wieder in Hamburg. Du sammelst Konsolen, alte Spielkonsolen, deswegen nennst du dich auch Retro-Olli. Und was ist denn die außergewöhnlichste Spielkonsole, die älteste, die du hast, die noch funktionsfähig ist?
1: Die älteste ist diese Pong-Konsole, wo einfach nur 2 Striche, ein Ball und fertig. Ja. Die ist von 77 oder 78.
0: Das kenne ich vom Opa, der hatte einen gewölbten Fernseher noch. Und dann hat er so 2 Knöpfe gehabt und dann bing, bong, dann ging immer so ein Punkt immer hin und her. Und wenn dann irgendwie ein Kabelwackler war, dann brrrr, ne?
1: Dann ist schlecht, ja.
0: Dann ist schlecht, dann war ja, lustig. So. Und dann suchst du irgendeine bestimmte Konsole noch, wo du scharf drauf bist?
1: Also es gibt eigentlich nichts mehr, was ich nicht habe. Also ich sammle seit 30 Jahren.
0: Wie viele sind das dann?
1: Ich zähle mal einmal im Jahr, passe so zu Ostern durch und ich bin jetzt bei 212, 215, glaube ich.
0: Das ist
1: alte Computer, also was.
0: Auch aus irgendwelchen Regionen auf dem Planeten, von denen wir noch gar nicht wissen, dass es da Spielkonsolen gab?
1: Das weniger, aber in Deutschland kennt ja jeder das Super Nintendo und in Japan heißt es halt Famicom. Heißt ganz anders, sieht auch völlig anders aus, ist aber das Gleiche.
0: Ja, logisch.
1: Und sowas haben halt nicht alle.
0: Und dann, wenn du auf den Flohmarkt gehst, dann guckst du auch immer genau danach und nimmst irgendwelche so Kassetteneinschübe noch für so Super Nintendo mit.
1: Die Zeiten sind vorbei, die Leute kennen alle die Preise und... Ja. Nee, aber die Zeiten sind vorbei.
0: Wenn du das alles verkaufen würdest, wärst du dann, hättest du ausgesorgt, müsstest gar nicht mehr arbeiten?
1: So ein Jahr bestimmt nicht.
0: Ja, nicht schlecht. Ja. Das ist eine rentable Sammelleidenschaft. Aber der Spaß ist es ja, der einen dahin treibt. Und ich finde es super, dass du was gefunden
1: hast. Finden.
0: Dann würde ich sagen, bleib weiter in der Nacht. Wenn es irgendwie Problemchen gibt, dann meldest du dich, dann besorge ich die Medikamente, die dich fit halten, okay?
1: Selbstverständlich. Ganz, ganz liebe Grüße nochmal an die fahrende Zunft.

wir singen ein Lied. Ah, hier ist ein cooles Lied. Ein kultisches Lied. Passend so ein bisschen zu dieser Situation hier, wer den Film gesehen hat, From Dusk Till Dawn, der kann sich jetzt den einen oder anderen Zombie vorstellen oder sich in einen verwandeln. Ich mache das eigentlich jede Nacht. Mein zweites Ich wacht über mich. Und der Song dazu passt einfach immer. Ich liebe ihn. Lass mal ein Like da. Tito und Tarantula. After Dark in der Popnacht. What?

Hat der nicht Spaß gemacht, dieser Song? Tito und Tarantula After Dark in der Popnacht. 246, B50, Bernkastel, Kurs Richtung Rheinböllen, zwischen Rieswaller und Argenthal liegen Gegenstände.

We pray in der Popnacht. Ein neuer Hit naht. Ich sehe ihn schon, ich rieche ihn schon. Er ist frisch geduscht. Drei Jungs aus Israel heißen Temper City. Und das ist ihre erste Single Self-Aware. Die versuchen es gerade auch mal in den USA, um da bekannt zu werden und treten am 10. Juni in Los Angeles auf. Könnt ihr vielleicht mit dem Private Jet mal hinfliegen, wenn ihr möchtet. Temper City in der Popnacht. Self-Aware.

Mut. Und Siggi lebt in Lüdenscheid, hat eben gerade eine Melodie gesummt und sagt, diesen Song würde er gerne hören hier. Ich glaube, das ist genau der Song. Ja, ich

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1: Um 3 Uhr mit Wolfgang Berger. Zum Stand der Verhandlungen zwischen dem Iran und den USA gibt es unterschiedliche Einschätzungen. Der Iran wies westliche Medienberichte über eine vorläufige Einigung auf ein Rahmenabkommen zurück. Aus der Nachrichtenredaktion Veronika Streuer.
2: So ein Abkommen sei weder fertiggestellt noch bestätigt, berichtet die Nachrichtenagentur Tasnim. Laut US-Vizepräsident Vance gibt es hingegen viele Fortschritte. Nach seinen Worten geht es aktuell wegen sprachlicher Details noch hin und her. Es sei allerdings schwer vorherzusagen, wann und ob Präsident Trump ein Abkommen unterzeichne, so Vance. In Medienberichten hieß es zuvor, die Waffenruhe solle um 60 Tage verlängert werden, um über das iranische Atomprogramm verhandeln zu können.
1: Die EU-Außenbeauftragte Kallas sieht die Europäische Union nicht als neutralen Vermittler im Ukraine-Krieg. Nach einem Treffen der EU-Außenminister in Zypern sagte sie, Neutralität sei unmöglich, denn die EU stehe an der Seite der Ukraine und verteidige zudem ihre eigenen Interessen. Mehrere EU-Staaten hatten gefordert, einen Chefunterhändler zu benennen, der Gespräche mit Russland führen könnte. Kallas lehnt das ab, ebenso die Bundesregierung. Außenminister Wadephul will für einen nicht ständigen Sitz Deutschlands im UN-Sicherheitsrat werben. Deutschland möchte im wichtigsten multilateralen Gremium für Frieden und Sicherheit einen aktiven Beitrag leisten, hieß es vor der Abreise des CDU-Politikers zu den Gesprächen in New York. Die Abstimmungen in der Generalversammlung der Vereinten Nationen finden am 3. Juni statt. Deutschland kandidiert in der Regionalgruppe Westeuropa und andere für den Zeitraum 2027-2028. Ein Erfolg gilt keineswegs als sicher. Mitbewerber sind Österreich und Portugal. Im Prozess um einen geplanten Anschlag auf ein Taylor Swift-Konzert in Wien ist der Angeklagte zu 15 Jahren Gefängnis verurteilt worden. Das Konzert im August 2024 in Wien war kurzfristig abgesagt worden. Aus Wien Oliver Schursch.
3: Behran A. hatte diesen Anschlagsplan von Anfang an gestanden. Die Beweislage war erdrückend. Die Ermittler fanden Sprengstoffmaterialien, Bombenbauanleitungen und Chats mit IS-Mitgliedern. Behran A. wurde aber auch wegen Beihilfe an einem Mordversuch ein knappes halbes Jahr vor dem Taylor Swift-Konzert schuldig gesprochen. Diesen Tatvorwurf hatte er im Prozess bestritten. Es gab die Höchststrafe von 20 Jahren nur deshalb nicht, weil Behran A. ein Teilgeständnis abgelegt hatte und zuvor als unbescholten galt.
1: Das waren die Nachrichten. Das Wetter in Deutschland. Tagsüber im Südosten heiter, im Norden und Westen mehr Wolken, später gebietsweise Schauer, teils auch kräftige Gewitter. Höchstwerte 20 Grad auf den Nordseeinseln bis 33 Grad am Oberrhein. Am Samstag zeitweise Wolken in der Mitte und im Süden, gebietsweise kräftige Schauer oder Gewitter bei 18 bis 33 Grad. Es ist 3.03 Uhr.
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4: A7 Hamburg Richtung Hannover. Die Einfahrt Altwarmbüchen wird wegen Bauarbeiten bis 2. Juni täglich zwischen 8 Uhr und 15 Uhr gesperrt. A20 Lübeck Richtung Rostock. Die Anschlussstelle Neukloster ist wegen Bauarbeiten bis zum 31. Mai gesperrt. A39 Salzgitter Richtung Braunschweig. Die Ausfahrt Badeckenstedt ist wegen Bauarbeiten bis 21. Juni gesperrt.
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5: 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Zwei Songs, die dürft ihr gleich erkennen. Ihr müsst gar nichts machen, aber ich meine, wenn ihr sie erkennt, dann verdient ihr euch ein Popnacht-Package. Zwei Hits in einer Sekunde sind zwei Nummer 1 Hits des heutigen 29. Mai.
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0: einen guten Kalash in der Pappenhaft.
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0: Das bekommt ihr hin. Welche Songs haben da heute Geburtstag? Zwei Nummer 1 Hits. Konzentration. Okay, war doch ein bisschen.

0: Lena Marlin und Sitting Down hier.
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0: Da sind sie, die heutigen Hits. Die Nummer 1 waren an diesem 29.05. in der Musikgeschichte. Stefan aus Kluftern. Guten Morgen, Stefan.
2: Ein wunderschöner guten Morgen.
0: Und hast du es erkannt? Lass hören. Du warst der
2: ja,
0: Erste.
2: Ich hoffe.
0: Ja.
2: Ich würde sagen, das Erste war der Harry Styles, and As It Was.
0: Ja.
2: Und der Zweite war die Frau, die Fleischfrau, die Lady
0: Fleischfrau.
2: Gaga.
0: Die Fleischfrau? Warum die Fleischfrau?
2: Ja, die hat da so ein Fleischkostüm mal angehabt.
0: Ach so, deswegen meinst du, nennst du sie Fleischfrau? Das ist aber unschuldig. Ja. Also Lady Gaga, und wie heißt der Song?
2: Rain on Me.
0: Rain on Me, jawohl. Ariana Grande singt da auch noch mit. Wunderbar, da bekommst du ein Popnacht-Package nach Kluftern geschickt. Und du hast ja eigentlich eine ganz gute Wohnsituation, weil wenn die Sonne wieder aufgeht, dann kannst du dich in Bodensee begeben, ne? Wie weit bist du mit deiner Wohnung?
2: Kilometer.
0: Da kannst du laufen. Fantastisch. Du arbeitest in der Automobilindustrie, baust Motoren.
2: Ja.
0: Wo kann man denn die Kraft deines Motorenbaus erleben im Alltag? Gibt es da irgendwas?
2: Ja, zum Beispiel in der Fähre von Meersburg nach Stade, nach Konstanz.
0: Ja.
2: MTU-Motoren.
0: Ja, die sind da drin, in dieser Fähre.
2: Richtig,
0: alles,
2: genau.
0: Alles, was schön mit Diesel betankt wird. Gute
2: alles,
0: Sache.
2: Was nicht auf der Straße fährt.
0: Ja. Ah ja, okay. Also heißt also, es kann aber auch sein, dass irgendwo in einem Kriegsgebiet plötzlich ein Motor von dir auftaucht.
2: Natürlich, ist auch möglich.
0: Auch noch. Ja, gut.
2: Ja. Oder im U-Boot.
0: Oder Rasenmäher.
2: Ja, das nicht. Nee. Rasenmäher müsste ein bisschen größer sein. Ein Mähdrescher, das wäre noch möglich.
0: Ja, wenn man sich natürlich jetzt so einen Panzermotor in Rasenmäher einbauen lässt und fährt dann damit übers Nachbargrundstück und hat dann da unten die Scheren dran und so, macht man Eindruck.
2: Muss ein guter Schrauber sein.
0: Und ich finde es auch die sinnvollste Nutzung für einen Panzer. Dann wünsche ich dir auf jeden Fall eine gute Nacht. Ich schicke dir was zu. Genieß das Leben am Bodensee jetzt bei diesen Temperaturen.
2: Ich danke dir vielmals.
0: Ciao.

0: Live-Down-Zeit und da und ja, es gibt Fragen, die sind philosophisch, wie zum Beispiel die von Frank. Hallo, guten Morgen.
1: Ich habe doch mal eine Frage. Ja. Wann kommt eigentlich der Bäckermeister wieder? Mhm. Oder wann kann man den wiederhören mit seiner Trompete und alles?
0: Ja.
1: Ich bin den am Vermissen.
0: Er ist den am Vermissen. Okay, der Eckart. Der ist im Urlaub in Italien. Der lässt es gut gehen. Existenzmaximum, ja. Ihm ist es hier zu heiß, ist er nach Italien. Der kommt irgendwann wieder, der backt nächste Woche wieder, mein lieber Frank. Das gilt auch für alle anderen, also die jetzt tatsächlich diesen Mann vermissen. Es gibt ja doch so den einen oder anderen, der nach ihm gefragt hat. Deswegen, also Frank, er kommt wieder. Ich kann es nicht ändern.

0: 3.30 Uhr.
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2: Aktuell im Norden meist klar, vereinzelt Nebel möglich. Von der Nordsee und der Ems her ein paar lockere Wolkenfelder. Die Temperaturen sind bei 5 bis 13 Grad. Tagsüber ist es im NDR2-Land sonnig, später gibt es Schauer und stellenweise sind kräftige Gewitter möglich. Dazu werden es 20 bis 31 Grad.
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3: A39 Salzgitter Richtung Braunschweig. Die Ausfahrt Bad Eckenstedt ist wegen Bauarbeiten bis 21. Juni gesperrt.
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0: Und die am meisten unterschätzte Höchsttemperatur heute in Deutschland, in Solkwitz, in Thüringen, werden es 26 Grad. Hier ist die Popnacht. Mein Name Ben Sträubel, das hier Teddy Swims und Mr. Know-It-All.

0: Den Kreativen gehört die Nacht und gestern haben wir mit Marc aus Dortmund gesprochen. Ich sage das deswegen, weil er hatte eine grandiose Idee, also vor allen Dingen auch eine künstlerisch hochwertige Idee, aus Legosteinen eine Außenbadewanne bauen. Das hat er auch fertiggestellt, hat also 4.500 Legosteine benutzt, dann eine Teichfolie reingelegt, eine durchsichtige, damit das Ganze auch ein bisschen nett noch aussieht und dann Wasser befüllt. So, jetzt Marc, hallo.
1: Ja. Schönen guten Morgen.
0: Jetzt bin ich gespannt. Ich habe ja schon diese Angst gehabt, dass das wird nicht funktionieren mit dem Wasserdruck. Du hast in irgendeinen Spezialkleber, Industriekleber genommen, nur für die Steine.
1: Ja, ja.
0: Und erzähl mal, was dann war.
1: Ja, ich muss sagen, Gott sei Dank bin ich ja auf die glorreiche Idee gekommen, das nicht drin zu machen, sondern auf meiner Terrasse.
0: Okay.
1: Und ich habe dann ein bisschen Wasser reingelassen und hatte gerade so, bin reingestiegen mit den Füßen.
0: Ja.
1: Und so kurz unterhalb vom Knie tat's, wie wir auf dem Westerwald sagen, der Rappel und der Schlag. Und die ganze Badewanne hat sich wieder in seine Einzelteile zerlegt.
0: Ja, also wie ich dachte, ne, mit dem Wasserdruck, das hat so nicht funktioniert.
1: Ja, das kam zu hart.
0: Also bis unter das Knie ging's aber wenigstens.
1: Ja, bis unter das Knie ging's.
0: Da hast du dich gefreut, und wärst du schon mit einem Quietscherhändchen rein, ne?
1: Genau, ich wollte gerade mein Quietscheentchen reintun und dann auf einmal wusch hat es gemacht.
0: Ja, und wie sieht's jetzt aus bei dir auf der Terrasse? Die ganzen Einzelteile, die ganzen Steine?
1: Ja, ich habe gedacht, ich lasse das so als moderne Kunst da einfach so liegen.
0: Natürlich, kannst du ja Klarlack drüber, wieder den Kleber.
1: Genau,
0: dann machst du ein Kneippbad draus. Ja?
1: Dann dann mache ich Führungen bei mir im Garten.
0: Ja. Und das war ein Kunstwerk. Es kann ein Kunstgarten draus werden. Also das heißt, du wirst nie wieder etwas bauen in dieser Art mit Legosteinen.
1: Nee, auf jeden Fall nicht mit dem Industriekleber.
0: Okay, ich wünsche dir auf jeden Fall weiter kreativ zu bleiben und dir eine gute Nacht, ja?
1: Danke, Benny.

0: Bottle und Writings on the Wall.
1: Es ist 3:45.
0: Achtung, eine Warnmeldung gefahren, Stelle von der A1 Hamburg Richtung Bremen. Da brennt ein Fahrzeug zwischen Hittfeld und Dippersen. Hier ist die Popnacht.

Somber Undressed in der Popnacht. Habt ihr was gesehen, das nicht auf die Straße gehört? Sascha Grote, der ist auf der A2 unterwegs, hat eine WhatsApp geschrieben in Richtung Dortmund. Anschlussstelle Bad Nenndorf. Auf dem Beschleunigungsstreifen ist ein Pannenfahrzeug und da laufen Menschen auf der Fahrbahn rum. Da bitte aufpassen. Danke Sascha für den Hinweis und als Mitarbeiter der Minute bekommt er seinen Lieblingshit. Dieser hier von Lily Allen.

Jetzt geht der Fahrradfahrer aber zu weit. Auf der A30, da sind Fahrradfahrer unterwegs. Bad Oeynhausen in Richtung Osnabrück. Zwischen Löhne und Kirchlengern. Fahrradfahrer auf der Fahrbahn. Die Popnacht mit Roman Lob.

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1: Um 4 Uhr mit Wolfgang Berger. Zum Stand der Verhandlungen zwischen dem Iran und den USA gibt es unterschiedliche Einschätzungen. Der Iran wies westliche Medienberichte über eine vorläufige Einigung auf ein Rahmenabkommen zurück. Aus der Nachrichtenredaktion Veronika Streuer.
2: So ein Abkommen sei weder fertiggestellt noch bestätigt, berichtet die Nachrichtenagentur Tasnim. Laut US-Vizepräsident Vance gibt es hingegen viele Fortschritte. Nach seinen Worten geht es aktuell wegen sprachlicher Details noch hin und her. Es sei allerdings schwer vorherzusagen, wann und ob Präsident Trump ein Abkommen unterzeichne, so Vance. In Medienberichten hieß es zuvor, die Waffenruhe solle um 60 Tage verlängert werden, um über das iranische Atomprogramm verhandeln zu können.
1: Israel hat die Zusammenarbeit mit UN-Generalsekretär Guterres aufgekündigt. Anlass sei die Entscheidung, Israel wegen Vorwürfen der sexualisierten Gewalt in Konfliktgebieten auf eine schwarze Liste zu setzen, schrieb der israelische UN-Botschafter Danon im Online-Dienst X. Deshalb werde Israel den Kontakt zum Büro des UN-Generalsekretärs bis zum Ablauf von dessen Amtszeit Ende des Jahres abbrechen. Babyspielzeug, Kleider, Elektronik. Auf Temu können Kunden alles Mögliche günstig kaufen. Mit Risiken, wie Testkäufe zeigen. Jetzt greift die EU durch und verhängte eine Strafe in Höhe von 200 Millionen Euro gegen den chinesischen Online-Marktplatz. Aus der Nachrichtenredaktion Peter Eichenberg.
3: Der Grund für die Strafe? Illegale Produkte. Das Unternehmen habe die Risiken und Schäden für Verbraucher nicht ordnungsgemäß bewertet, teilte die Brüsseler Behörde mit. Bei Testkäufen im vergangenen Jahr seien viele Produkte durchgefallen. Temu kritisierte, die Entscheidung spiegle nicht den aktuellen Stand wider. Die chinesische Handelskammer bei der EU warnte, eine so wörtlich übermäßige Durchsetzung von Regeln könne zu höheren Importkosten und Inflationsdruck in Europa führen.
1: Im Prozess um einen geplanten Anschlag auf ein Taylor Swift-Konzert in Wien ist der Angeklagte zu 15 Jahren Haft verurteilt worden. Die Geschworenen sprachen den 21-Jährigen in allen Punkten für schuldig. Neben dem geplanten Anschlag ging es dabei auch um Beihilfe zu einem Mordversuch. Der Österreicher war nach einer Warnung von US-Geheimdiensten einen Tag vor dem geplanten Anschlag im August 2024 festgenommen worden. Er hatte sich im Prozess weitgehend schuldig bekannt. Zudem berichtete der Angeklagte, er habe seine Befehle vom sogenannten Islamischen Staat erhalten. Das waren die Nachrichten. Das Wetter in Deutschland. Tagsüber über im Südosten heiter, im Norden und Westen mehr Wolken, später gebietsweise Schauer, teils auch kräftige Gewitter. Höchstwerte 20 Grad auf den Nordseeinseln bis 33 Grad am Oberrhein. Am Samstag zeitweise Wolken, in der Mitte und im Süden gebietsweise kräftige Schauer oder Gewitter, 18 bis 33 Grad. Am Sonntag im Nordosten häufiger trocken. Es ist 4 Uhr.
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4: A20 Lübeck Richtung Rostock. Die Anschlussstelle Neukloster ist wegen Bauarbeiten bis zum 31. Mai gesperrt.
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5: Mit Ben Sträubel und noch einem PPPPPP, einem fantastisch perfekt polierten Popnacht-Package für einen Prominenten, der hat sich in einen Zombie verwandelt und ihr holt ihn aus dem Zombie-Kostüm wieder raus. Ein prominenter Schauspieler feiert heute Geburtstag. Erkennt ihr ihn, verdient ihr euch das letzte Popnacht-Package für diese Show.
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1: Wer steckt hier im Zombie-Kostüm und hat heute Geburtstag?
2: Das ist eine intensive Sucht, so.
3: Aber gar nicht mit Instagram, hat es nichts zu tun. Also interessiert mich wirklich gar nicht. Also ich poste viel, wenn ich irgendwie tatsächlich, wenn ich irgendwas bewerbe oder so. Manchmal gibt es ein Foto aus dem Urlaub oder so, aber prinzipiell, also ich gehöre nicht.
1: Wie heißt denn der prominente Schauspieler, der heute Geburtstag feiert? Wer es weiß, 07 221 2011 für ein Popnacht-Package.

End of Beginning in der Popnacht. Bevor wir unsere Rätsel auflösen, noch ein kultischer Song. Und eine Gefahrenstelle von der A2 Berlin Richtung Hannover. Da bitte aufpassen, da liegen Gegenstände zwischen Brandenburg und Wollin. Ja.

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2: Wer zombiet denn hier vor sich her? Wer könnte denn das sein? Ein Schauspieler? Sebastian aus Roth, guten Morgen.
3: Guten Morgen.
2: Wen hast du noch ausgehört?
3: Ich sang stark nach Elias Mbarek.
2: Elias Mbarek.
4: Das interessiert mich wirklich gar nicht. Also ich poste viel, wenn ich irgendwie tatsächlich, wenn ich irgendwas bewerbe oder so. Manchmal.
2: Jawohl. Elias Mbarek hat heute Geburtstag. Happy Birthday to him. Du hast das Popnacht-Package abgeräumt, das letzte für diese Show. Und bist auf dem Weg nach Luxemburg von Roth. Ist ja auch so eine Stunde fährst du, ne?
3: Ja, genau.
2: Ungefähr, du bist Geologe? Wie nennt sich's?
3: Geowissenschaftler.
2: Und was darfst du da machen genau?
3: Ich sitze im Labor und mache bodenmechanische Untersuchungen.
2: Das heißt also, wenn jemand zum Beispiel was bauen will, was Größeres, vermute ich mal, dann musst du erstmal gucken, wie ist die Bodenbeschaffenheit? Ist da irgendein Müll drunter oder sowas oder irgendwas Verseuchtes?
3: Genau, genau.
2: Und wie oft wird man da fündig, dass man dann so einen Bau absagen muss?
3: Selten, es wird nur teurer, wenn man irgendeinen Mist findet.
2: Ja, da muss abgetragen werden, ne?
3: Genau.
2: Bis zur Vulkaneifel. Ja, so,
3: zum Beispiel.
2: So lässt du ab. Ist das dann nur im Bereich Luxemburg oder wie weit bist du da tätig?
3: Wir haben auch teilweise Einsätze in Deutschland, Belgien, Frankreich, aber hauptsächlich in Luxemburg.
2: Was war das, was Spektakuläres mal, was du gefunden hast, wo dann irgendein Bauer verzögert werden musste oder abgesagt?
3: Versteckte Heizöltanks ist so die, kommt öfter vor.
2: Echt? Dass Menschen Heizöltanks verstecken im Boot?
3: Also die halt, wo keiner mehr wusste, dass sie noch da sind.
2: Ja, also von alten Häusern.
3: Das sind immer die unliebsamen Überraschungen.
2: Aha, also das ist ja krass, weil jemand nicht wusste, wo es mehr entsorgen sollte oder wie, hat es dann vergraben.
3: Das Haus wird verkauft und dann...
2: Ja, aber genau. Wenn man ein schöner Geldfund, das wäre es doch, was man da erwartet. Was aber so eine Goldkiste liegt oder sowas. Ne?
3: Das muss ja noch nicht, leider.
2: Ja, gut. Dann wünsche ich dir eine gute Fahrt und gute Funde. Dann nach
3: Super.
2: Hause. Oder später dann wieder. Und ein tolles Wochenende. Ich schicke dir was zu.
3: Ebenfalls. Danke.

Dangerous Lover ist ein neuer Hit von dem Engländer CQ. Haben wir gerade gehört hier als neuen Song in der Popnacht.

0: Es ist 4.31 Uhr.
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2: Aktuell im Norden meist klar. Vereinzelt Nebel möglich. Die Temperaturen sind bei 5 bis 13 Grad. Tagsüber ist es im NDR 2-Land sonnig. Später gibt es Schauer und stellenweise sind kräftige Gewitter möglich. Dazu werden es 20 bis 31 Grad.
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3: A7 Hamburg Richtung Hannover. Die Einfahrt Altwarmbüchen wird wegen Bauarbeiten bis 2. Juni täglich zwischen 8 Uhr und 15 Uhr gesperrt. A39 Salzgitter Richtung Braunschweig. Die Ausfahrt Bad Eckenstedt ist wegen Bauarbeiten bis 21. Juni gesperrt.
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0: Und die am meisten unterschätzte Höchsttemperatur reift. Wir bekommt heute 28 Grad. Hier ist die Popnacht. Ich bin Ben Streubel.

0: Kalia und Way Down We Go in der Popnacht. So, der Lars ist hoffentlich auch schon wach. Hallo, guten Morgen, Lars in Indien.
1: Moin, Ben. Ja, ich schön. Bin wach. Ich gehe gerade zum Frühstück.
0: Du bist beim Frühstück, das ist aber schön. Wie viel Uhr ist denn bei dir? Bei uns ist es 4.39 Uhr.
1: 10 nach 8.
0: 10 nach 8.
1: Ja, also 300 so, Stunden mehr.
0: 300 Stunden mehr. Okay, und was ist denn heute dein Tagwerk in Indien? Wo bist du eigentlich genau?
1: Ich bin in Coimbatore. Das ist südlich in Indien, in Tamil Nadu. Jetzt die Temperatur schon 32 Grad. Wir fahren in einer guten Stunde los zu einem Lieferanten, der ist ungefähr eine Stunde weg von hier. Ja. Und machen ein Firmenaudit, um zu gucken, ob alles so läuft, wie wir das vereinbart haben.
0: Okay, was ist ein Firmenaudit dann in deinem Fall?
1: Ja, in meinem Fall heißt das, wir überprüfen die Angaben zu Gesundheits- und Sicherheitsvorschriften, die Einhaltung von internationalen und nationalen Regeln bezüglich Beschäftigung und Bezahlung und ähnlichen Dingen.
0: Dann checkt ihr, ob ihr mit dieser Firma oder der Produktionsstätte dann weiter zusammenarbeitet, euch beliefern lasst.
1: Ganz genau.
0: Wenn da was nicht in Ordnung ist, dann bist du derjenige, der sagt, Stempel wird nicht erteilt, ich fliege wieder nach Hause.
1: Gar nicht ganz so. Ne? Die haben natürlich immer noch eine Möglichkeit nachzubessern. Und in der Regel sind das schon für uns bekannte Firmen, bei denen also Kleinigkeiten sind, die nachgearbeitet werden.
0: Bist du gerne in Indien, wenn du da unterwegs bist, öfter mal?
1: Also ja, es ist schon ein interessantes Land. Und in Verbindung mit der Tätigkeit, die ich dann hier ausführe, ist das schon eine tolle Aufgabe, das muss man einfach sagen. Aber es ist natürlich auch anstrengend. Unterschätzt man immer, ne?
0: Ja, die 32 Grad sind es nicht. Die haben wir ja auch in Deutschland. Insofern, da halten wir mit. Was gibt's zum Frühstück noch, dass ich mich ein bisschen inspirieren lasse schon mal, wenn es dann irgendwann nach Hause geht?
1: Oh, das ist so ein bisschen europäisch-indisch gemischt. Ich habe ein Masala-Omelette. Ich habe so ein paar verschiedene Chutneys hier auf dem Teller. Mhm. Bekomme jetzt noch Rühreier und guck mich dann noch mal ein bisschen durch die Gemüseabteilung. Ja,
0: also
1: die Schärfe ist hier immer dabei.
0: Ordentlich Proteine, merke ich schon. Rühreier und Chutney Omelette. Ich bestelle das gerade mal hier so. Habt ihr das verstanden? Zu Hause, Personal? Okay, wunderbar. Ich wünsche dir einen guten Tag, erfolgreichen Tag natürlich, dass in deinen Zulieferbetrieben auch alles ordnungsgemäß funktioniert und das weitergehen kann. Ja, bis bald.
1: Ja, wunderbar.
0: Ciao, ciao.

0: Trust Fall mit Pink machst du nie was falsch, also zumindest nicht bei mir. Was schreibt denn hier Kai oder spricht Kai?
1: Herr Streubel, bitte aufstehen, Sie haben gleich Feiern morgen. Danke.
0: Ja, weiß ich nicht genau, wie ich das deuten soll, aber vielleicht gibt es irgendwo hier eine geheime Kamera, dass er gemerkt hat, dass ich auf dem Boden gelegen habe. Nee, habe ich nicht. Alles gut, ich stehe noch einigermaßen, aber im Moment sitze ich auch. Es gibt ja Menschen, die sagen, man hat ein besseres Stimmvolumen, wenn man steht. Ist natürlich Quatsch, man würde ja auch nicht irgendwie gemütlich mit jemandem reden, wenn man steht. Ja, das sind ungemütliche Gespräche. Ich kann nur davon abraten, wenn jemand das behauptet. Ach ja, eine wichtige Gefahrenstelle kommt hier von der A1 Hamburg in Richtung Lübeck. Da steht ein defekter LKW im Dreieck Norderelbe. Und wenn ihr noch was gesehen habt, das nicht auf die Straße gehört, dann gerne eine WhatsApp schicken. Dann kann ich das hier noch verarbeiten. Man kann natürlich auch anrufen, wenn man bei Stimme ist, unter 07221 2011. Ich habe noch jemanden, der verabschiedet werden möchte aus dem Nachtleben. Micha aus Leipzig hat nämlich ungefähr so 14 WhatsApps geschrieben, auch Mails. Und er hat einen Kollegen, der sehr nett war, die ganzen Nächte, Steffen. Und der hat seine letzte Nachtschicht heute und dann ist er eben aus diesem Therapiekreis raus. Das ist sehr bedauerlich, weil ich kann es mir nicht erlauben, in meiner Position Kundschaft zu verlieren. Vor allen Dingen nicht um diese Zeit, 4.50 Uhr. Steffen, wir werden dich vermissen, wenn du irgendwann wieder Sehnsucht hast und merkst, dass das tagsüber überhaupt nichts bringt mit den uncoolen Menschen. Dann komm zurück! Solange gibt's deinen aktuellen Lieblingshit hier von David Guetta und Jennifer Lopez.

0: Jack Johnson und Upside Down. Please don't go away. Was soll mir das sagen? Naja, es hilft ja nichts. Ne? Ich pack zusammen, Notaustaste ist abgeklemmt, Antennenlast und wieder hochgefahren, auf volle Suppe, Schuhe habe ich angezogen, Lichtstimmung auf OP. Jenny aus Bad Sassendorf, die fährt zu ihrem Freund Philipp nach München und er soll ein Hotel mit Pool buchen fürs Wochenende. Das ist mein Auftrag, um diesen Hit hier zu spielen. Das war die Popnacht. Und KI, was machst du?
1: Nach Hause.
0: Ich komm mit. Schönes Leben. Ich bin Ben Streubel.

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1: Um 5 Uhr mit Wolfgang Berger. Zum Stand der Verhandlungen zwischen dem Iran und den USA gibt es unterschiedliche Einschätzungen. Der Iran wies westliche Medienberichte über eine vorläufige Einigung auf ein Rahmenabkommen zurück. Aus der Nachrichtenredaktion Veronika Streuer.
2: So ein Abkommen sei weder fertiggestellt noch bestätigt, berichtet die Nachrichtenagentur Tasnim. Laut US-Vizepräsident Vance gibt es hingegen viele Fortschritte. Nach seinen Worten geht es aktuell wegen sprachlicher Details noch hin und her. Es sei allerdings schwer vorherzusagen, wann und ob Präsident Trump ein Abkommen unterzeichne, so Vance. In Medienberichten hieß es zuvor, die Waffenruhe solle um 60 Tage verlängert werden, um über das iranische Atomprogramm verhandeln zu können.
1: Israel hat die Zusammenarbeit mit UN-Generalsekretär Guterres aufgekündigt. Anlass sei die Entscheidung, Israel wegen Vorwürfen der sexualisierten Gewalt in Konfliktgebieten auf eine schwarze Liste zu setzen, schrieb der israelische UN-Botschafter Danon im Online-Dienst X. Deshalb werde Israel den Kontakt zum Büro des UN-Generalsekretärs bis zum Ablauf von dessen Amtszeit Ende des Jahres abbrechen. Ungarns neuer Ministerpräsident Motyor kommt heute in Brüssel mit EU-Kommissionspräsidentin von der Leyen zusammen. Motyor will die eingefrorenen EU-Gelder für sein Land freibekommen. Aus Brüssel, Katrin Schmid.
3: Für Ungarn geht es heute um gut 10 Milliarden Euro an EU-Geldern, die während der Regierungszeit von Viktor Orban eingefroren wurden, weil das Land unter ihm gegen Prinzipien der Rechtsstaatlichkeit verstoßen hat, sowie wegen Korruption und mangelnder Transparenz im Umgang mit Geldern aus den Töpfen der EU. Fest steht, die Zeit drängt, denn diese rund 10 Milliarden Euro verfallen in den nächsten Monaten und wären anschließend für Ungarn nicht mehr reaktivierbar. Sie werden aber in Budapest dringend gebraucht, um die Staatsfinanzen zu stabilisieren.
1: Im Prozess um einen geplanten Anschlag auf ein Taylor Swift-Konzert in Wien ist der Angeklagte zu 15 Jahren Gefängnis verurteilt worden. Das Konzert im August 2024 war kurzfristig abgesagt worden. Aus Wien, Oliver Schosch.
4: Behran A. hatte diesen Anschlagsplan von Anfang an gestanden. Die Beweislage war erdrückend. Die Ermittler fanden Sprengstoffmaterialien, Bombenbauanleitungen und Chats mit IS-Mitgliedern. Behran A. wurde aber auch wegen Beihilfe an einem Mordversuch ein knappes halbes Jahr vor dem Taylor Swift-Konzert schuldig gesprochen. Diesen Tatvorwurf hatte er im Prozess bestritten. Es gab die Höchststrafe von 20 Jahren nur deshalb nicht, weil Behran A. ein Teilgeständnis abgelegt hatte und zuvor als unbescholten galt.
5: So, gleich haben wir es 5.03 Uhr und wir müssen heute flexibel sein. Hier ist das NDR 2 Wetter. Heute Morgen braucht ihr noch einen Pulli, kleines Jäckchen vielleicht, aber nachher könnt ihr dann alles von euch reißen, bei bis zu 31 Grad, die wir bekommen, zum Beispiel in der Grafschaft Bentheim. 29 Grad in Peine, 26 in Hamburg und Parchim, 20 immerhin in Westerland. Aber vom Westen kommen Regenschauer und die können mitbringen Gewitter, Starkregen, Hagel und Sturmböen. Also einmal das volle Programm. Geht dann aber auch schnell wieder vorbei. Morgen wird es insgesamt schön, sonnig, wenig Wolken, bei bis zu 26 Grad. Nur im südlichen Niedersachsen kann es anfangs noch ein paar Schauer geben. Und am Sonntag dann ähnlich bei bis zu 24 Grad. Der NDR2-Verkehrsservice für den ganzen Norden ist heute Morgen noch blank. Es ist alles frei. Ich wünsche euch eine gute und sichere Fahrt.
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5: Heute am Freitag mit Moritz für Elke und Jens, die schon auf dem Weg sind Richtung Plaza Festival in Hannover. Und mal angenommen, ihr lebt in Österreich und habt immer wieder verschwundene Paar Schuhe. Einfach weg. Dann seid ihr vielleicht Opfer von einem Fußfetischisten geworden. Die Polizei südlich von Wien hat jetzt nämlich bekannt gegeben, dass sie bei einem Mann mehr als 170 Paar Frauenschuhe gefunden hat. Von Sneakern bis High Heels alles dabei. Inzwischen ist auch klar, alle Schuhe sind geklaut. Der Mann sitzt in U-Haft und die Polizei sucht nach den Besitzerinnen. Aber mal ganz ehrlich, will man die Schuhe am Ende wirklich wieder haben? Ich weiß ja nicht.

0: Ein nagelneues Olympiastadion, Basketball, Bogenschießen auf schwimmenden Plattformen auf der Alster, Segeln in Kiel. Klingt erstmal ganz gut, aber kann das auch klappen? Hier ist der NR2 Morgen am Freitag um 5.12 Uhr und übermorgen ist es soweit. Am Sonntag entscheiden die Hamburgerinnen und Hamburger darüber, ob die Stadt sich für die Olympischen Spiele bewerben soll. Und wir werfen mal so einen Blick in die Städte, wo die Olympischen Spiele schon stattgefunden haben. Vor 10 Jahren zum Beispiel in Rio de Janeiro. Und da gab es einige Kritik. Explodierende Kosten, Vertreibung der armen Bevölkerung, mangelnde Nachhaltigkeit. Also da kam einiges zusammen. Anne Herberg ist Korrespondentin in Rio. Wie hat sich das Stadtbild damals durch Olympia verändert?
1: Die Spiele haben das Stadtbild von Rio ganz schön verändert. Ohne Zweifel geblieben ist Licht, aber eben auch jede Menge Schatten. Es wurde in Transport investiert, beispielsweise in den BRIT, das ist so ein Schnellbussystem, und in andere Infrastruktur, auch wenn da sicher noch mehr gegangen wäre. Den klarsten Stempel haben die Spiele aber dem zuvor heruntergekommenen Hafenviertel von Rio aufgedrückt. Entstanden ist dort der sogenannte Porto Maravilla, der Wunderhafen mit Flaniermeile, dem Museum der Zukunft, Bars, also das gesamte Viertel eigentlich wurde revitalisiert und gilt heute als eines der hipsten Ausgehviertel von Rio. Und dafür würde die extrem hässliche Stadtautobahn Perimetral, die Stadt und Hafen vorher getrennt hat, unter die Erde verlegt. Das war echt eine gute Sache. Die Schattenseite davon, es gab Gentrifizierung im Viertel und Umsiedlungen. Und Projekte wie die Seilbahn auf den Hügel der ersten Favela Rios, die dort auch ist, standen nach den Spielen dann erstmal still.
0: Also es ist auch einiges schiefgelaufen in Rio damals.
1: Die Olympischen Spiele haben Rio de Janeiro einen riesigen Schuldenberg beschert. Und dazu gab es dann noch, das kam nachher raus, einige Korruptionsskandale. Und sehr, sehr viele Sportstätten, die sind einfach zusammengebrochen, weil sie zu teuer im Unterhalt sind und inzwischen auch baufällig. Das Olympische Dorf beispielsweise steht größtenteils unbenutzt hinter Zäunen, ziemlich trostlos in der Sonne herum. Aber zur Verteidigung, man muss auch sagen, an anderen Orten hat es wirklich geklappt. Bei Schwimmbädern zum Beispiel und einige Arenen des Olympiaparks, die zwar weniger für Sport, dafür aber für kulturelle Großevents und Shows genutzt werden.
0: Ja, und in Hamburg soll ja vieles besser werden. Und die Frage ist, soll sich die Stadt für Olympia bewerben und für Paralympics? Am Sonntag fällt die Entscheidung. Und dann wäre Hamburg im Rennen, gemeinsam mit München, Berlin und der Rhein-Ruhr-Region. Deutschland will sich ja bewerben.

0: Denn der 2 morgen am Freitag, 5 Uhr und gleich 22 haben wir es. Und wenn eins schon mal sicher ist, dann, dass wir wieder ein wirklich schönes Wochenende vor uns haben mit ganz viel Sommer. Viel Sonne, ja, auch mal ein paar Wolken und Schauer sind möglich, aber dann auch nur kurz. Es wird insgesamt sehr, sehr warm, also es ist kein Wunder, dass die ersten Menschen im Norden so langsam aber sicher nach Abkühlung suchen. Mein Kollege Marc hat uns gerade erzählt hier, dass er sich jetzt gerade einen Pool gekauft hat, also so einen aufblasbaren mit Sitzmöglichkeit und Getränkehalter. Also so geht das und so machen das viele von euch. Man muss nicht ins Freibad fahren oder an den Badesee, man kann auch im Baumarkt Abkühlung finden. Klimaanlagen, Pools, Wasserspiele, dies, das. Und unsere Reporterin Doreen Pelz hat herausgefunden, da wird schon ordentlich eingekauft zurzeit für den Sommer.
1: Wie sieht's denn bei dir mit Abkühlungsmöglichkeiten zu Hause aus? Ein Swimmingpool schon eingekauft?
2: Leider haben wir keinen. Ich hätte gern einen.
1: Ein Wasserschlauch, eine Wasserspritzpistole, irgendwas.
3: Ein Schlauch, ein schönes Terrassendach.
4: Wasserbomben, das ist eine schöne Abkühlung. Wir haben noch so einen Sprinklerbrunnen für den Rasen. Da läuft man auch gerne mal durch.
1: Ja. Ja. Cool, ein großer Wunsch.
5: Auf jeden Fall.
1: Klimaanlage vielleicht?
5: Ist schon zu Hause noch drin.
1: Die ist auch schon eingebaut. Was kann man sonst im Baumarkt finden, womit man sich abkühlen kann?
4: Und ja, die haben ja tatsächlich diese, ich nenne das mal jetzt Wasserspritzpistolen, ne? Ganz oft, die sehen aus wie kleine Schwimmnudeln, aber tatsächlich, das macht auch schon Laune im Freibad, wenn man dann oder zu Hause einen Eimer kurz mal reinhält, aufspritzt und dann die Kollegen oder Freunde trifft.
0: Ja, das nächste Sommerwochenende kann also kommen. Mein Problem ist immer, wenn man diese großen Pools auffüllen will, dann macht man das ja meistens mit einem Schlauch, einem Gartenschlauch. Aber das Wasser ist ganz schön kalt.
6: 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Jetzt Luisa. Summer in the Woods.

0: Guten Morgen, wir haben es 5:30. Der NDR 2 Morgen ist hier und Julia Faltermeier bringt uns mal auf den aktuellen Stand und hat die Schlagzeilen für euch.
1: Ganz genau. Guten Morgen. Egal ob Lebensmittel, Mieten oder der Friseurbesuch, wir müssen uns wohl weiter auf hohe Preise einstellen. Das Statistische Bundesamt veröffentlicht heute seine erste Schätzung zu Inflation im Mai. Gestern haben sich USA und Iran wieder gegenseitig angegriffen. Eigentlich läuft eine Waffenruhe und auch Verhandlungen über ein Kriegsende. Wie ist da der Stand? Dazu gibt's unterschiedliche Meinungen. Der Iran hat westliche Medienberichte über eine mögliche Einigung auf ein Rahmenabkommen zurückgewiesen. Der Tarifkonflikt bei der Deutschen Telekom ist beigelegt. Das haben der Konzern und die Gewerkschaft Verdi mitgeteilt. Demnach steigt für die 60.000 Beschäftigten zum Beispiel ab August das sogenannte zusätzliche Monatsentgelt von 190 auf 340 Euro.
0: Danke Julia, wir gucken mal aufs NDR 2 Wetter, das noch relativ frisch ist da draußen. Aber es wird vielleicht Momente geben heute, in denen wir uns so eine kleine Abkühlung wünschen würden. Wir bekommen nämlich bis zu 31 Grad, zumindest ganz im Westen, aber auch im restlichen Norden wird es sehr, sehr warm mit viel Sonne. Zwischendurch aber auch mal mit Regenschauern und die können noch ein bisschen mehr mitbringen. Starkregen, Gewitter, Hagel, Sturmböen, also das kennen wir so einmal kurz das ganze Programm, geht dann aber auch schnell wieder vorbei. Morgen wird es dann ähnlich schön wie heute, wenig Wolken bei bis zu 26 Grad. Nur im südlichen Niedersachsen kann es morgen anfangs noch ein paar Schauer geben. Und am Sonntag wird es dann ähnlich bei bis zu 24 Grad. 5.31 Uhr, hier ist der NDR2-Verkehrsservice für den ganzen Norden. Wir haben nichts zu melden, es ist alles frei. Ich wünsche euch eine gute und sichere Fahrt.
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0: Heute mit Moritz für Elke und Jens, die schon auf dem Weg sind Richtung Plaza Festival in Hannover. Heute Abend geht's da richtig ab und für euch gibt's schon mal so eine kleine Triggerwarnung. Wir haben gleich die neue Best-of-Folge unserer Comedy, die Kuroase. Und die ist heute nichts für schwache Nerven. Es geht nämlich um nackte Tatsachen von Ex-Medienprofi Jackie Sprenzel. Sagen wir mal so, der fällt im Saunabereich des Luxus-Wellness-Betriebs so ein bisschen auf.
3: Ja, Jackie, du läufst da so sorglos und nackt durch den Vorraum wie so ein Vierjähriger, der im Planschbecken steht und an seinem Schnibbi zieht.
4: Sage mal.
0: Ja, holt am besten schon mal die Handtücher und Bademittel raus. Es geht in den Wellness-Bereich, gleich in der Best-Auffolge unserer Comedy und zwar in gut 6 Minuten.

0: Rein in den Freitag, 5.38 Uhr haben wir es. Hier ist der NDR 2 Morgen. Elke und Jens sind schon auf dem Weg nach Hannover zum Plaza Festival heute Abend. Deswegen bin ich heute Morgen für euch da. Hier ist Moritz. Aber sonst sind alle am Start. Also auch Jackie Sprenzel, Sylvia Voss und Pocke Deinhardt aus unserer Comedy Die Kuroase.
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3: Und wie sind Sie heute da?
4: Ja, die beiden sind immer noch am Streiten wegen gestern in der Sauna. Und dann das Geschrei in der Lobby.
3: Ja, das war für alle eine Herausforderung, Herr...
5: Ich bin ein freiheitsliebender Mensch aus Brandenburg. Mhm. Ich hab FKK in der DNA.
6: Also, man muss doch im Saunabereich nicht alles nackt machen. Füße im Fußbett und dabei ein Weißbier.
5: Ja, wat?
6: Dann muss ich doch nicht auch noch dein Gehänge sehen.
5: Ja, apropos Gehänge, ja, meine liebe Frau Voss.
3: Herr Sprenzel.
6: Er greift mich an. Das ist Bodyshaming.
5: Ja, wat?
4: Ja? Jackie, du läufst da so sorglos und nackt durch den Vorraum, wie so ein Vierjähriger, der im Planschbecken steht und an seinem Schnibbi zieht.
5: Sage mal.
3: Herr Sprenzel, Sie müssen sich an der Stelle die Frage gefallen lassen, ob Ihr Verhalten Ausdruck einer unbekümmerten Freiheitsliebe ist oder Trotz oder...
6: Er fährt ja sogar nackt im Fahrstuhl aus dem Sauna-Basement hoch auf eine Panoramaterrasse zum Ausdünsten. Nackt!
5: Die Dachterrasse gehört doch zum Wellnessbereich.
3: Ja, aber man muss damit rechnen, dass die Fahrstuhltür in der Lobby nochmal aufgeht, während der Anreise zum Herbsttreffen der Medienfrauen.
5: Sorry.
4: Es ist aber auch technisch nicht gut gelöst.
5: Danke.
4: Ich fühle mich auch im Bademantel unwohl neben Leute mit Straßenschuhe.
6: Mhm. Und in der Sauna selbst ist es ja auch der Augenkontakt.
5: Wie bitte?
6: Ja, du kannst doch auch eine Deckentäfelung gucken, wenn du mit mir redest und da so zeigefreudig liegst.
5: Ich bin nicht zeigefreudig. Das ist eine Sauna und bei einem 30-Jährigen mit Halstattoo und Klötenpiercing ist auch kein Problem.
6: Wenn du da liegst und es sieht ja aus wie so ein aufgeblähter Kugelfisch.
5: Was?
6: Mit so einem kleinen Schnabel.
4: Ja, höchstens, wenn er gerade aus dem Kältebecken kommt.
5: Leute.
4: Weil ansonsten hast du ja in seinem Alter da unten...
5: Ja.
4: Ein Hautüberschuss wie ein Flughorn.
3: Herr Deinhardt.
5: Lachen Sie so?
3: Nein, das wäre unprofessionell. Frau.
6: Naja, auf jeden Fall.
3: Fast, ja.
6: Es ist schon nicht immer angenehm, wenn einer da so liegt und präsentiert.
5: Ich präsentiere nicht. Ich bin 58 Jahre alt. Hm. Ich entspanne. In einer selbstbewussten Scheißegalhaltung.
3: Und das nehmen wir in den Themenspeicher auf und vertiefen es ein ganz, ganz anderes Mal vielleicht.
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0: Schmeckt schon lecker, ne? Und gehörte oft dazu. Früher so am Ende eines langen Abends schön Döner noch essen. 3,50 € hat der Spaß gekostet. Das ist lange her. Heute muss man gut und gerne mal 9 € für so einen Döner hinlegen. Und die Frage ist, wird's weiter teurer? Dazu gibt's heute neue Zahlen. Wir haben Freitag, den 29. Mai. Jetzt haben wir 6 Uhr.
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2: Egal ob Lebensmittel, Klamotten oder der Friseurbesuch, wir müssen uns wohl weiter auf hohe Preise einstellen. Das Statistische Bundesamt veröffentlicht heute seine erste Schätzung zur Inflation im Mai. Katrin Schirrwagen, NDR 2 aktuell.
3: Bereits im April waren die Lebenshaltungskosten auf den höchsten Stand seit 2 Jahren gestiegen. Die besonderen Preistreiber waren infolge des Iran-Kriegs Energie und Sprit. Jetzt wird sich zeigen, ob der Tankrabatt eine Entlastung gebracht hat. Allerdings ist die Senkung der Energiesteuer auf Benzin und Diesel nur auf die Monate Mai und Juni begrenzt. Fachleute erwarten, dass die höheren Energiepreise nun auch die Produktions- und Transportkosten nach oben getrieben haben und dass sich das auf die Preise für Nahrungsmittel und Dienstleistungen durchschlägt.
2: Gestern haben sich USA und Iran wieder gegenseitig angegriffen. Eigentlich läuft eine Waffenruhe und auch Verhandlungen über ein Kriegsende. Wie ist da der Stand? Dazu gibt's unterschiedliche Meinungen. Iran hat westliche Medienberichte zurückgewiesen über eine mögliche Einigung auf ein Rahmenabkommen. Veronika Streuer, NDR 2 aktuell.
4: So ein Abkommen sei weder fertiggestellt noch bestätigt, berichtet die Nachrichtenagentur Tasnim. Laut US-Vizepräsident Vance gibt es hingegen viele Fortschritte. Nach seinen Worten geht es aktuell wegen sprachlicher Details noch hin und her. Es sei allerdings schwer vorherzusagen, wann und ob Präsident Trump ein Abkommen unterzeichne, so Vance. In Medienberichten hieß es zuvor, die Waffenruhe solle um 60 Tage verlängert werden, um über das iranische Atomprogramm verhandeln zu können.
2: Die Deutsche Telekom hat sich mit der Gewerkschaft Verdi auf einen neuen Tarifvertrag geeinigt. Dem müssen jetzt noch die Gewerkschaftsmitglieder zustimmen. Sebastian Titelbach, NDR 2 Bonn.
5: Die Telekom verzichtet auf betriebsbedingte Kündigungen bis Ende 2028. Dazu werden Löhne und Gehälter stufenweise angehoben. Zunächst steigt 2-mal das sogenannte zusätzliche Monatsentgelt und in 2 Jahren kommt ein Plus von 2,4% dazu. So profitieren vor allem untere und mittlere Einkommensgruppen von dem Abschluss. Erstmals hat Verdi bei der Telekom einen Bonus für ihre Mitglieder herausgehandelt. Sie erhalten insgesamt 660 € zusätzlich.
2: Vergangene Woche war es ja schon richtig heiß und auch heute soll es noch mal warm werden. In solchen Fällen brauchen Altenheime und Krankenhäuser mehr Schutz. Das wollen die Deutsche Stiftung Patientenschutz und der Sozialverband VDK. Viele Gebäude sind für den Klimawandel nicht gewappnet und müssten endlich den Bedingungen angepasst werden, sagt Eugen Brisch, Vorstand der Stiftung Patientenschutz in der Rheinischen Post. Das geht aber nur, wenn es in jedem Bundesland baurechtlich verankert wird, heißt es. Gesundheitsministerin Wacken und Klimaminister Schneider sollten deshalb noch dieses Jahr verbindliche Investitionszusagen machen, so Brisch.
0: Tja, und heute wird es auch nochmal richtig heiß. Hier kommt das NDR 2 Wetter bis zu 32 Grad, ganz im Westen in der Grafschaft Bentheim. Nicht überall wird es so warm, aber schon insgesamt, bei vielen Sonnenstunden, ganz im Osten 14. Stettiner Haft. Die Sonne scheint schon und geht so schnell auch nicht mehr unter heute. Aktuell ist aber noch sehr frisch. 8 Grad in Braunschweig, 9 in Jever, 10 Grad in Sassnitz, 13 Grad Fehmarn. Wie gesagt, es wird warm, aber es gibt auch ein paar Abers dazu. Es gibt nämlich dickere Wolken, die zwischendurch mal von Westen herkommen und die auch kräftigen Regen, teilweise Starkregen mitbringen können. Dazu Hagel, Sturmböen, Gewitter, also einmal das volle Programm. Geht dann aber auch schnell wieder vorbei. Morgen wird es insgesamt richtig schön, wenig Wolken bei bis zu 26 Grad. Anfangs nur im südlichen Niedersachsen ein paar Schauer möglich. Am Sonntag dann ähnlich bei bis zu 24 Grad. 6:04 Uhr, hier ist der NDR2 Verkehrsservice für den ganzen Norden und es ist immer noch alles frei. Ich wünsche euch eine gute und sichere Fahrt. Kommt gut rein in diesen Freitag.
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0: Heute mit Moritz, für Elke und Jens, die schon auf dem Weg nach Hannover sind zum NDR2 Plaza Festival. Das wird ein großer Spaß heute Nachmittag und heute Abend. Dafür bin ich heute da und habe eine Meldung für euch aus der Kategorie: Das ist mal ordentlich in die Hose gegangen. In Schwäbisch Hall, da hat sich ein Betrüger gedacht, er hat leichtes Spiel. Mit älteren Herrschaften kann man es ja machen. Er hat sich als Polizist verkleidet, wollte einen 91-Jährigen dazu bringen, ihm sein ganzes Vermögen zu übergeben, angeblich wegen einer vermeintlichen Einbrecherbande. Der 91-Jährige aber war auf Zack, hat den Braten gerochen, wollte sich bei der Geldübergabe den Dienstausweis zeigen lassen. Den hatte der vermeintliche Polizist angeblich nur digital auf dem Handy. Also hat der 91-Jährige sich das Handy geschnappt und hat sich damit im Auto eingeschlossen und die richtige Polizei gerufen. Und die hat den falschen Polizisten dann wenig später festgenommen und der sitzt jetzt in U-Haft. Und der Rentner kann in künftigen Bewerbungsgesprächen einen ordentlichen Praxisteil nachweisen.

0: 6.13 Uhr, guten Morgen, hier ist der NDR 2 Morgen mit Moritz, Felk und Jens. Und ich sag mal so, wenn ihr bei uns im Programm Roxette, Peter Maffay, Blue, Clock Clock oder so, ja, Blue habe ich schon gesagt, laufen hört, dann sollten wir euch nicht nur die gute Laune anspringen, sondern auch die Alarmglocken, denn das wäre dann euer Zeichen für Last-Minute-Tickets für das Plaza-Festival heute Abend von NDR 2 in Hannover. Ihr hört einen Plaza-Künstler im Programm, dann ruft ihr an. Und wenn ihr hier ins Studio durchkommt, dann sind euch schon mal zwei Tickets sicher für heute Abend. Beantwortet ihr dann noch eine ganz einfache Frage richtig, verdoppeln wir auf 4 Tickets. Klingt ganz gut, oder? Und Christiane aus Burgdorf hat gestern schon mal alles richtig gemacht.
1: Jetzt schenken wir dir nämlich schon mal 2 Tickets fürs NDR 2 Plaza Festival, weil du als Erste hier bei uns durchgekommen bist.
2: Ja, vielen Dank.
1: Also da feiern wir auf jeden Fall schon mal mit dir, Christiane. So, jetzt ist natürlich noch die Frage, du könntest das steigern auf 4 Tickets, wenn du jetzt Jens extrem knifflige und lange ausgearbeitete Frage beantworten kannst.
2: Okay.
3: Gehst du das Risiko ein? Wollen wir es probieren?
2: Auf jeden Fall.
3: Okay, pass auf, Christiane. Welcher Roxette-Song beginnt mit den Worten "Hello, you fool, I love you"?
2: Joyride.
3: Ja.
1: Das war eine Fangfrage jetzt.
3: Oh nein, nein, nein. Scheiße, was ist das denn? Nein, Mist wollte ich natürlich sagen. Es war der falsche Jingle. So, jetzt! 4 Tickets gewonnen, Christiane. Wando. Ich werde verrückt.
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0: Fast 30 Paare haben wir begleitet. In 5 Staffeln mit über 4,5 Millionen Aufrufen bisher. Und natürlich sprechen wir hier über unseren NDR2-Podcast, die Paartherapie. Und weil ihr uns die Folgen immer so aus der Hand reißt, haben wir gedacht, da legen wir nach. Heute feiern wir die Veröffentlichung der 6. Staffel. Der NDR2-Morgen ist hier mit Moritz um 6.21 Uhr und Maria ist bei uns. Sie ist nicht nur unsere Kollegin im NDR2-Morgen-Team, sondern auch Host des Podcasts, zusammen mit Paartherapeut Erik Hegmann. Der therapiert in jeder Folge ein Paar und Maria spricht dann mit Erik über das, was er herausgefunden hat. Das ist super spannend, das ist manchmal sehr intensiv und auch sehr emotional. Maria, was passiert in der ersten Folge der neuen Staffel?
1: Ja, wir haben natürlich wieder ganz viele unterschiedliche tolle Paare bei uns zu Gast und ich freue mich ja wirklich jedes Mal wieder über den Mut, den die Paare aufbringen, wenn sie zu uns kommen. Und heute zum Start bringen wir auch wieder direkt 2 Folgen raus. In der einen geht es um Tatjana und Simon. Die beiden sind mit einem offenen Konzept in die Beziehung gestartet. Naja, ich sag mal so, hat nicht ganz so gut geklappt.
0: Was ist das Problem bei den beiden?
1: Naja, also sie haben halt überhaupt nicht darüber gesprochen, was sie sich jeweils unter einer offenen Beziehung vorstellen. Und Tatjana ist dann auch überhaupt nicht damit klargekommen, dass Simon da sehr offen über seine Gefühle gesprochen hat.
2: Also wenn ich Dinge von ihm höre, wen er toll findet, oder einmal hat er auch gesagt, er sieht ein Mädel und dann, boah, in die könnte ich mich verlieben. Und ich so, du Arsch.
1: Ja, das muss man natürlich auch irgendwie dann erstmal wegstecken.
0: Ja, das klingt kompliziert. Meine erste Frage, die ich mir jetzt stelle, was ist aus den beiden geworden? Wie ist der Beziehungsstatus heute? Das hört ihr natürlich in der neuen Staffel von Die Paartherapie. Die ersten beiden Folgen gibt's in ARD Sounds und überall, wo es sonst noch Podcasts gibt.

0: Guten Morgen. Dass die Preise an den Tankstellen so in die Höhe geschossen sind, das ist ja noch gar nicht lange her. Inzwischen gibt es den Tankrabatt. Aber hat der wirklich was gebracht? Dazu kommen heute neue Zahlen. Wir haben es kurz nach 6:30.
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2: Die Kriege auf der Welt, aktuell vor allem der Iran-Krieg, haben dafür gesorgt, dass Öl und Gas deutlich teurer werden. Und so wie es aussieht, werden die Verbraucherpreise auch in den kommenden Monaten steigen. Heute gibt's neue Statistikdaten für den Mai. Inken Henkel, NDR 2 aktuell.
3: Die Energiepreise und die Unsicherheit im Nahen Osten halten die Inflation hoch. Im April hatte der Ölpreisschock als Folge des Iran-Kriegs die Teuerungsrate auf knapp 3% getrieben. Der Tankrabatt könnte kurzzeitig etwas Entlastung gebracht haben. Das werden die Zahlen für Mai zeigen. Bisher kann die Lohnentwicklung noch mithalten. Die durchschnittliche Kaufkraft der Arbeitnehmer ist im ersten Quartal des Jahres sogar gestiegen. Experten rechnen allerdings damit, dass sich die höheren Energiekosten zunehmend in steigenden Preisen für Nahrungsmittel und Dienstleistungen niederschlagen.
2: Ja, wegen der Unsicherheit im Nahen Osten, wegen des Iran-Kriegs bleiben die Preise hoch und bisher ist auch kein Kriegsende in Sicht. Seit April gilt eine Waffenruhe, die könnte jetzt verlängert werden. US-Vizepräsident Vance hat gesagt, es gibt viele Fortschritte, an einigen Punkten muss aber noch gearbeitet werden. Dennis Pützig, NDR 2 aktuell.
4: Die Iraner schienen, zumindest Stand jetzt, in guter Absicht zu verhandeln, so Vance weiter. Zuvor wurde auch in Medienberichten über eine vorläufige Einigung auf ein Rahmenabkommen gesprochen. Die Einigung sehe unter anderem die Öffnung der Straße von Hormus, Verhandlungen über Irans Atomprogramm und eine 60-tägige Verlängerung der Waffenruhe vor. Es sei aber offen, ob US-Präsident Trump dem zustimme. Aus Teheran hieß es unterdessen, eine vorläufige Einigung sei bisher nicht ausformuliert und dementsprechend auch nicht bestätigt.
2: Der Tarifkonflikt bei der Deutschen Telekom ist beigelegt. Das hat der Konzern und die Gewerkschaft Verdi mitgeteilt. Für die 60.000 Beschäftigten steigt demnach ab August das sogenannte zusätzliche Monatsentgelt von 190 auf 340 Euro und nächstes Jahr dann nochmal auf 480 Euro. 2028 werden außerdem die Tabellenentgelte, also das Geld laut Vergütungstabelle, um 2,4% erhöht. Betriebsbedingte Kündigungen sind bis Ende 2028 ausgeschlossen. Laut der Gewerkschaft gibt es außerdem zum ersten Mal einen Mitgliederbonus. Die Hitzewelle hat vergangene Woche auch den Norden erreicht. In solchen Fällen müssen Altenheime und Krankenhäuser besser geschützt werden. Das will die Deutsche Stiftung Patientenschutz. Gebäude müssen sich dem Klimawandel anpassen können. Das hat Vorstand Eugen Brisch der Rheinischen Post gesagt. Torben Müller, NDR 2 aktuell.
5: Schon die einfachsten Maßnahmen seien meist gar nicht vorhanden, sagte Brisch. Oft fehle sogar eine Außenbeschattung. Der Patientenschützer verlangte verbindliche Investitionszusagen von Gesundheitsministerin Warken und Klimaminister Schneider noch in diesem Jahr. Bestandsbauten müssten endlich den klimatischen Bedingungen angepasst werden. Bei Neubauten dürfe die Raumtemperatur 25 Grad nicht überschreiten. Das könne aber nur gelingen, wenn die Schutzvorkehrungen in jedem Bundesland baurechtlich verankert werden.
0: Ja, und heute wird es auch nochmal richtig warm. Hier ist das NDR2-Wetter um 6.35 Uhr mit 31 Grad, die wir bekommen in der Grafschaft Bentheim. Der ganze Norden heute gefasst von einem großen Hitzefeld, aber es kommen auch ein paar Schauer, und zwar kräftige Schauer vom Westen, die auch mal Gewitter, Starkregen und sogar Hagel mitbringen können, auch stürmische Böen, also das typische Programm, was man so kennt aus dem Sommer. Das kann heute sein, dann auch nur kurz, aber immerhin. Aktuell ist es aber noch sehr frisch. Bei euch in Aurich 11 Grad, Diepholz 9 Grad, Kiel 8, Wismar auch 11 Grad, aber wie gesagt, es wird heute warm. Morgen bisschen kühler, in Anführungsstrichen nur bis zu 26 Grad. Im südlichen Niedersachsen anfangs morgens noch ein paar Schauer, möglich zumindest. Und ab Sonntag dann ähnlich bei bis zu 24 Grad. Der NDR2-Verkehrsservice für den ganzen Norden ist hier mit der A352 Richtung A7. Die wird zwischen Langenhagen, Kaltenweide und Dreieck Hannover Nord wegen Reparaturarbeiten gesperrt. Und zwar ab 8:30 und bis 10:30. So der Plan. Die Umleitung führt dann über die U5. Ich wünsche euch eine gute Fahrt.
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0: Heute mit Moritz, für Elke und Jens und mit einem mutigen Sportlehrer aus Wolfenbüttel. Respekt, was ist passiert? Ein mutmaßlicher Dieb hat in einer Turnhallenumkleide Sportschuhe und Autoschlüssel geklaut, ist dann mit einem geklauten E-Scooter davongerast. Und der Sportlehrer hat sich kurzerhand sein Fahrrad geschnappt, die Verfolgung aufgenommen. Und selbst als der Täter ihn vom Rad gestoßen hat, lief der Lehrer dann einfach weiter hinterher. Am Ende stürzt der Dieb selbst, Zeugen halten ihn fest und die Polizei kassiert ihn ein. Und der Mann war nicht nur Dieb, sondern auch betrunken. Und das war ganz schön doof. Und für alle, die sich gefragt haben, wozu die vielen Völkerballrunden gut waren, genau dafür.
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1: Klingt nach einem guten Plan. Mal gucken, wie lang es heute Abend wird bei der deutschen Fußballnationalmannschaft. Die schmeißt den Grill an oder lässt ihn vermutlich anschmeißen, springt da vielleicht und da nochmal in den Pool, hat einen schönen Abend mit der Familie. Das ist das Vorhaben der Kicker heute Abend. Jetzt haben wir 6 Uhr und gleich 44 Minuten. Hier ist der NDR 2 Morgen mit Moritz Kasserlet heute. Und die DFB-Elf ist ja gerade im Trainingslager in Herzogenaurach. In der Vorbereitung auf die Fußball-Weltmeisterschaft, die ja nicht bald 2 Wochen beginnt. Das heißt, Fußball steht ab sofort immer am Vordergrund. Nur heute nicht. Da wird es nämlich heimlich in Herzogenaurach beim Familienabend. Felix Mansel, NDR 2, Herzogenaurach. Wer kommt denn da so und was ist da los?
2: Ja, heute Abend ist Wohlfühlen angesagt. Die Familien und die Lebenspartner der Spieler, die dürfen ein letztes Mal einen Abend mit ihren Liebsten verbringen. Und dann ist Schluss mit Ablenkung. Sonntag ist ja dann auch schon das Testspiel in Mainz gegen Finnland und den darauffolgenden Dienstag geht's ab in die USA. Deshalb ist heute Abend nochmal Family Time angesagt, hat sich der Bundestrainer so ausgedacht. Alle sollen sich nochmal richtig wohlfühlen. Das heißt, die Nationalspieler können nochmal so richtig schöne private Stunden mit ihren Liebsten verbringen. Da wird dann gegrillt. Vielleicht springt der eine oder die andere oder auch beide zusammen in den Pool. Das Wetter passt ja hier in Herzogenaurach. Nochmal mit den Kindern spielen. Ja, man wird sich ja unter Umständen, je nachdem wie erfolgreich Deutschland bei der WM auftritt, eine richtig lange Zeit nicht mehr sehen können. Hat heute Abend schon so ein bisschen was von Abschied.
1: Ja, also eine letzte Bratwurst gemeinsam und dann wird es langsam aber sicher ernst.

0: 10 vor 7 haben wir es. Guten Morgen. Hier ist der NDR 2 Morgen. Heute mit Moritz, für Elke und Jens, weil die beiden schon auf dem Weg sind zum Plaza Festival in Hannover. Und ich hoffe einfach mal, dass die und ihr alle, die da sein werdet heute Abend, trocken bleiben. Denn bei uns ploppen hier heute Morgen so Unwetterwarnungen für den Norden auf. Und da haben wir gedacht, fragen wir doch mal nach bei dem Experten Kent Heinemann von Wetterwelt. Kommt da tatsächlich ein großes Unwetter auf uns zu?
1: Ja, da fangen wir halt heute schon im Laufe des Tages an. Vom Emsland, von der Nordsee, wird im Laufe des Vormittags schon die ersten Schauer und Gewitter erwartet. Die sind erstmal so eher punktuell, aber der ein oder andere Gewitterschauer kann da auch schon mal recht kräftig sein. Und dann verlagert sich das Ganze dann allmählich weiter Richtung Osten, sodass halt im Laufe des Mittags, frühen Nachmittag auch erste Schauer in Schleswig-Holstein und auch in Mecklenburg aufkommen. Aber so das richtig starke Ereignis ist dann wirklich die Kaltfront, die erst am Abend von der Ems weiter Richtung Osten wandert. Und die sorgt dann wirklich für recht kräftige Niederschläge. Viele Blitze, Hagel könnte auch dabei sein, Starkregen. Also da ist ordentlich was dabei und ordentlich Dampf hinter.
0: Ja, und viele, die uns jetzt zuhören, denken, Mist, ich will ja heute Abend nach Hannover zum Plaza Festival. Da werden Zehntausende dabei sein, Peter Maffay, Roxette und so weiter. Bleiben die da trocken oder müssen wir uns da auch was einstellen in Hannover?
1: Bis zum Abend, bis in die erste Nachthälfte hinein, sehe ich da nur geringe Schauerneigungen sozusagen. Erst dann im Laufe der Nacht kommen dann auch die Schauer und Gewitter in Hannover an. Also, und die können dann demzufolge auch recht kräftig sein.
0: Okay, aber da sind ja alle runter von der Bühne. Wir haben also Spaß heute Abend, ja?
1: Ich gehe jetzt erstmal davon aus, es kann natürlich sein, dass diese Front ein bisschen früher zieht. Das kann man jetzt noch gar nicht so ganz genau sagen. Da bedarf es auf jeden Fall mal den Blick auf den Himmel und den Blick aufs Radar sozusagen. Und dann sollte da auf jeden Fall Sicherheit herrschen.
0: Bleiben wir optimistisch. Kent, herzlichen Dank. Schönen Tag dir.
1: Sehr gern. Danke.

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0: Guten Morgen bei NDR2. Und es ist ja irgendwie schon so ein bisschen frustrierend jedes Mal, wenn du auf der Preistafel irgendwo siehst, beim Imbiss, beim Friseur oder so, die alten Preise durchgestrichen oder so provisorisch ein bisschen übergeklebt mit den neuen, teureren Preisen. Das nennt man dann wohl Inflation. Und womit wir da in den kommenden Wochen rechnen können und müssen, das hört ihr jetzt um 7 Uhr.
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2: Egal ob Lebensmittel, Klamotten oder der Friseurbesuch, wir müssen uns wohl weiter auf hohe Preise einstellen. Das Statistische Bundesamt veröffentlicht heute seine erste Schätzung zur Inflation im Mai. Katrin Schierwagen, NDR 2 aktuell.
3: Bereits im April waren die Lebenshaltungskosten auf den höchsten Stand seit 2 Jahren gestiegen. Die besonderen Preistreiber waren infolge des Iran-Kriegs Energie und Sprit. Jetzt wird sich zeigen, ob der Tankrabatt eine Entlastung gebracht hat. Allerdings ist die Senkung der Energiesteuer auf Benzin und Diesel nur auf die Monate Mai und Juni begrenzt. Fachleute erwarten, dass die höheren Energiepreise nun auch die Produktions- und Transportkosten nach oben getrieben haben und dass das auf die Preise für Nahrungsmittel und Dienstleistungen durchschlägt.
2: Gestern haben sich USA und Iran wieder gegenseitig angegriffen. Eigentlich läuft eine Waffenruhe und auch Verhandlungen über ein Kriegsende. Wie ist da der Stand? Dazu gibt's unterschiedliche Meinungen. Iran hat westliche Medienberichte zurückgewiesen über eine mögliche Einigung auf ein Rahmenabkommen. Veronika Streuer, NDR 2 aktuell.
4: So ein Abkommen sei weder fertiggestellt noch bestätigt, berichtet die Nachrichtenagentur Tasnim. Laut US-Vizepräsident Vance gibt es hingegen viele Fortschritte. Nach seinen Worten geht es aktuell wegen sprachlicher Details noch hin und her. Es sei allerdings schwer vorherzusagen, wann und ob Präsident Trump ein Abkommen unterzeichne, so Vance. In Medienberichten hieß es zuvor, die Waffenruhe solle um 60 Tage verlängert werden, um über das iranische Atomprogramm verhandeln zu können.
2: Die Deutsche Telekom hat sich mit der Gewerkschaft Verdi auf einen neuen Tarifvertrag geeinigt. Dem müssen jetzt noch die Gewerkschaftsmitglieder zustimmen. Sebastian Titelbach, NDR 2 Bonn.
5: Die Telekom verzichtet auf betriebsbedingte Kündigungen bis Ende 2028. Dazu werden Löhne und Gehälter stufenweise angehoben. Zunächst steigt 2-mal das sogenannte zusätzliche Monatsentgelt und in 2 Jahren kommt ein Plus von 2,4% dazu. So profitieren vor allem untere und mittlere Einkommensgruppen von dem Abschluss. Erstmals hat Verdi bei der Telekom einen Bonus für ihre Mitglieder herausgehandelt. Sie erhalten insgesamt 660 Euro zusätzlich.
2: Wir haben es vergangene Woche gemerkt und auch heute wieder. Im Westen von Europa gibt es gerade eine ungewöhnlich frühe Hitzewelle. Und die sorgt für Temperaturrekorde. In Portugal wurden zum ersten Mal schon im Mai mehr als 40 Grad gemessen, in Frankreich fast 38 Grad. Auch in Italien und Spanien gelten Hitzewarnungen. Besonders heftig war es an einer Grundschule in Frankreich. In einer Klasse war es 53 Grad heiß. Der Unterricht wurde abgebrochen, nachdem ein Kind ohnmächtig geworden war und mehrere sich übergeben mussten.
0: Ja, 7.04 Uhr haben wir es. Ganz so heiß wird es heute nicht, aber es wird schon sehr, sehr warm. Ja, man kann auch sagen heiß. 31 Grad zum Beispiel in der Grafschaft Bentheim, 29 in Peine, 26 Grad in Hamburg und Parchim, 20 Grad immerhin in Westerland. Viel Sonne dazu, bis zu 14 Sonnenstunden, aber vom Westen kommen Regenschauer und die können mitbringen. Gewitter, Starkregen, Hagel, Sturmböen. Das volle Programm kann einmal schnell ungemütlich werden und dann aber auch wieder besser. Wir müssen so ein bisschen flexibel sein. Noch ist es auch sehr frisch draußen, nachher dann sehr heiß, also nehmt am besten sowas mit, was man leicht ablegen kann. Pulli, leichte Jacke, dies, das. Morgen dann insgesamt auch schön sonnig, wenig Regen nur im südlichen Niedersachsen bei bis zu 26 Grad. Am Sonntag bis zu 24. 7.05 Uhr, der NDR2 Verkehrsservice für den ganzen Norden kommt hier mit der A2 Hannover Richtung Berlin. Zwischen Allerengersleben und Alsleben 3 Kilometer stockender Verkehr. A25 Geesthacht Richtung Hamburg, zwischen Nettelnburg und Allermöhe 2 Kilometer stockend. Und die A352 Richtung A7 wird zwischen Langenhagen, Kaltenweide und Dreieck Hannover Nord gesperrt. Und zwar ab 8.30 Uhr und bis 10.30 Uhr. Da wird nämlich was repariert, gebaut. Die Umleitung führt über die U5. Gute Fahrt!
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0: Am Freitag mit Moritz Kasserlet. Und wer hätte gedacht, dass das so ein ruhiger Start Richtung Wochenende wird. Nix da. In unserer Comedy, die Kuroase, da ist die Luft im wahrsten Sinne des Wortes am Brennen.
6: Man muss doch im Saunabereich nicht alles nackt machen. Füße im Fußbett und dabei ein Weißbier.
7: Ja, Mann.
6: Dann muss ich doch nicht auch noch dein Gehänge sehen.
7: Ja, apropos Gehänge, ja, meine liebe Frau Voss.
8: Herr Spenzel.
6: Er greift mich an. Das ist Bodyshaming.
0: Einmal blank ziehen im Wellness-Bereich von unserem Luxus-Wellness-Retreat auf Sylt. Die Best-Auffolge unserer Comedy, die Kur-Oase, gibt's gleich um 7.17 Uhr.

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1: 7.13 Uhr, hier ist der NDR 2 Morgen. Heute mit Moritz, weil Elke und Jens schon unterwegs sind zu euch zum NDR 2 Plaza Festival nach Hannover. Da starten wir gemeinsam die Festivalsaison mit Roxette, Clock Clock, Blue, The Bossos und Peter Maffay. Alle an einem Abend live für euch auf der Bühne. Und bevor Elke und Jens losdüsen, habe ich natürlich nochmal mit ihnen gesprochen. Moin ihr beiden.
2: Moin Moritz.
1: Ihr seid ja schon auf dem Weg nach Hannover und jetzt auch nicht das erste Mal. Ihr habt das ja schon ein paar Mal gemacht. Ist das trotzdem noch was Besonderes für euch?
2: Also die Plaza immer. Ist ja für uns sowas wie der Saisonstart in die großen Festivals und so auch in diesem Jahr. Und wir sind wirklich tatsächlich schon ganz aufgeregt, denn wir haben ja auch richtig was am Start auf der Bühne.
3: Peter Maffay da, Roxette, The Bossos, Blue, Clock Clock und alle, die da hinkommen. Und da freuen wir uns schon richtig.
1: Auf wen am meisten?
3: Also ehrlich gesagt freue ich mich immer am meisten auf die NDR2-Hörer und Hörerinnen. Wir haben hier im Laufe der Woche schon so viele Nachrichten bekommen. Ich packe meinen Koffer, ich fahre mit meinen ganzen Freundinnen, wir sind dabei. Und das ist einfach eine richtig tolle Party. Moritz, ich kann dir nur sagen, so bei Dienstplanwünschen fürs nächste Jahr, guck mal, dass du nicht hier in der Sendung bist, sondern dass du dir vielleicht auch ein Ticket besorgst und einfach mal mitfeierst. Das lohnt sich wirklich richtig. Ja, und die Künstler sind natürlich alle 1A.
2: Ja, und Peter vor allen Dingen. Also ich kann mir vorstellen, dass der einer sagt, Peter Maffay, wie soll das wohl werden auf der Bühne? Wir haben ihn schon mal gesehen beim Papenburg-Festival und ich sag mal so, also wenn der richtig losrockt mit seiner Band, dann gibt's kein Halten mehr. Da freue ich mich sehr drauf, das wird groß.
1: Ja, Peter Maffay ist super. Elke, du sagst Dienstplan und so, ich habe ja jetzt auch nicht mehr so lange hier, also ein paar Stündchen noch, dann mache ich Feierabend. Kann ich denn noch kurz entschlossen heute Abend Tickets bekommen in Hannover?
3: Ja, kaufen geht natürlich immer, auch an der Abendkasse. 2, 3, 4 Plätze werden möglicherweise noch frei sein. Könnt ihr euch auch spontan entscheiden. Das Wetter wird ja super und ich sag mal, eigentlich wollt ihr keinen Act verpassen, aber man kann natürlich auch später dazukommen, wenn man jetzt vielleicht noch bei der Arbeit ist. Und ich glaube, Moritz, es gibt ja bei dir auch noch was zu gewinnen heute Morgen.
1: Ja, genau. Immer wenn ihr einen Song unserer Plaza-Künstler hört, dann ruft schnell an, weil dann gibt's hier Tickets und dann seid ihr auch dabei heute Abend. Und euch beiden gutes Ankommen, ne?
2: So, jetzt müssen wir wirklich los. Zug geht und du weißt, wie das ist mit dem Zug. Sind ja oft früher da, als man denkt. Oder andersrum. Auf jeden Fall machen wir jetzt auf dem Weg. Habt noch viel Spaß hier im NDR 2 Morgen und bis demnächst.
1: Ja, danke. Euch viel Spaß heute Abend. Und wie gesagt, hört mal genau ins Programm. Wenn ihr einen der Künstlerinnen oder Künstler hört, dann habt ihr die Chance, hier noch Tickets zu gewinnen. Heute Morgen, ich habe so das Gefühl, könnte bald soweit sein. 7.16 Uhr haben wir es hier. Ist der NDR 2 Morgen. Mit Licky Lee, Lucky Again.

rein geht's in den Freitag. Und schön wird er mit viel Sonne bis zu 31 Grad, aber vom Westen kommen auch knackige Schauer, teilweise mit Starkregen, mit Hagel und Gewitter und stürmischen Böen. Also zwischendurch könnte es mal ein bisschen ungemütlich werden. Elk und Jens sind schon auf dem Weg Richtung Plaza Festival in Hannover. Hier ist der NDR 2 Morgen, deswegen heute mit Moritz. Und ansonsten sind aber alle am Start. Auch Jackie Sprenzel, Sylvia Voss und Pocket Deinhardt aus unserer Comedy Die Kuroase.

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2: Und wie sind Sie heute da?
3: Ja, die beiden sind immer noch am Streiten wegen gestern in der Sauna. Und dann das Geschrei in der Lobby. Und
2: ja, das war für alle eine Herausforderung, Herr...
4: Ich bin ein freiheitsliebender Mensch aus Brandenburg. Ich hab FKK in der DNA.
5: Also, man muss doch im Saunabereich nicht alles nackt machen. Füße im Fußbett und dabei ein Weißbier.
4: Ja, wat?
5: Dann muss ich doch nicht auch noch dein Gehänge sehen.
4: Ja, apropos Gehänge, ja, meine liebe Frau Voss.
2: Herr Spenzel.
5: Ergreif mich an. Das ist Bodyshaming.
4: Ja, wat?
3: Ja? Jackie, du läufst da so sorglos und nackt durch den Vorraum, wie so ein Vierjähriger, der im Planschbecken steht und an seinem Schnibbi zieht.
4: Sage mal.
2: Herr Spenzel, Sie müssen sich an der Stelle die Frage gefallen lassen, ob Ihr Verhalten Ausdruck einer unbekümmerten Freiheitsliebe ist oder Trotz oder...
5: Er fährt ja sogar nackt im Fahrstuhl aus dem Sauna-Basement hoch auf eine Panoramaterrasse zum Ausdünsten. Nackt!
4: Die Dachterrasse gehört doch zum Wellnessbereich.
2: Ja, aber man muss damit rechnen, dass die Fahrstuhltür in der Lobby nochmal aufgeht, während der Anreise zum Herbsttreffen der Medienfrauen.
4: Sorry.
3: Es ist aber auch technisch nicht gut gelöst.
4: Danke.
3: Ich fühle mich auch im Bademantel unwohl neben Leute mit Straßenschuhe.
5: Mhm. Und in der Sauna selbst ist es ja auch der Augenkontakt.
4: Wie bitte?
5: Ja, du kannst doch auch eine Deckentäfelung gucken, wenn du mit mir redest und da so zeigefreudig liegst.
4: Ich bin nicht zeigefreudig. Das ist eine Sauna und bei einem 30-Jährigen mit Halstattoo und Klötenpiercing ist auch kein Problem.
5: Wenn du da liegst und es sieht ja aus wie so ein aufgeblähter Kugelfisch.
4: Was?
5: Mit so einem kleinen Schnabel.
3: Ja, höchstens, wenn er gerade aus dem Kältebecken kommt.
4: Leute.
3: Weil ansonsten hast du ja in seinem Alter da unten...
4: Ja.
3: Ein Hautüberschuss wie ein Flughorn.
2: Herr Deiner.
4: Lachen Sie so?
2: Nein, das wäre unprofessionell. Frau.
5: Naja, auf jeden Fall. Es ist schon nicht immer angenehm, wenn einer da so liegt und präsentiert.
4: Ich präsentiere nicht. Ich bin 58 Jahre alt. Hm. Ich entspanne in einer selbstbewussten Scheißegalhaltung.
2: Und das nehmen wir in den Themenspeicher auf und vertiefen es ein ganz, ganz anderes Mal vielleicht.
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0: Guten Morgen, hier ist NDR 2 gleich mit Taylor Swift. 2,40 Euro pro Liter, so teuer war Diesel an der Tankstelle teilweise letzten Monat. Seit diesem Mai gilt aber ja der Tankrabatt. Die Frage ist nur, bringt er was? Wir haben Freitag, den 29. Mai und jetzt ist es 7:30.
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2: Die Kriege auf der Welt, aktuell vor allem der Iran-Krieg, haben dafür gesorgt, dass Öl und Gas deutlich teurer werden. Und so wie es aussieht, werden die Verbraucherpreise auch in den kommenden Monaten steigen. Heute gibt es neue Statistikdaten für den Mai. Inken Henkel, NDR 2 aktuell.
3: Die Energiepreise und die Unsicherheit im Nahen Osten halten die Inflation hoch. Im April hatte der Ölpreisschock als Folge des Iran-Kriegs die Teuerungsrate auf knapp 3% getrieben. Der Tankrabatt könnte kurzzeitig etwas Entlastung gebracht haben. Das werden die Zahlen für Mai zeigen. Bisher kann die Lohnentwicklung noch mithalten. Die durchschnittliche Kaufkraft der Arbeitnehmer ist im ersten Quartal des Jahres sogar gestiegen. Experten rechnen allerdings damit, dass sich die höheren Energiekosten zunehmend in steigenden Preisen für Nahrungsmittel und Dienstleistungen niederschlagen.
2: Ja, die Unsicherheit im Nahen Osten wegen des Iran-Kriegs treibt die Preise hoch und bisher ist auch kein Kriegsende in Sicht. Seit April gilt eine Waffenruhe, die könnte jetzt aber verlängert werden. US-Vizepräsident Vance hat gesagt, es gibt viele Fortschritte, an einigen Punkten muss aber noch gearbeitet werden. Dennis Pützig, NDR 2 aktuell.
4: Die Iraner schienen, zumindest Stand jetzt, in guter Absicht zu verhandeln, so Vance weiter. Zuvor wurde auch in Medienberichten über eine vorläufige Einigung auf ein Rahmenabkommen gesprochen. Die Einigung unter anderem die Öffnung der Straße von Hormus, Verhandlungen über Irans Atomprogramm und eine 60-tägige Verlängerung der Waffenruhe vor. Es sei aber offen, ob US-Präsident Trump dem zustimme. Aus Teheran hieß es unterdessen, eine vorläufige Einigung sei bisher nicht ausformuliert und dementsprechend auch nicht bestätigt.
2: Der Tarifkonflikt bei der Deutschen Telekom ist beigelegt. Das hat der Konzern und die Gewerkschaft Verdi mitgeteilt. Für die 60.000 Beschäftigten steigt demnach ab August das sogenannte zusätzliche Monatsentgelt von 190 auf 340 Euro und nächstes Jahr dann nochmal auf 480 Euro. 2028 werden außerdem die Tabellenentgelte, also das Geld laut Vergütungstabelle, um 2,4% erhöht. Betriebsbedingte Kündigungen sind bis Ende 2028 ausgeschlossen. Und laut der Gewerkschaft gibt es außerdem zum ersten Mal einen Mitgliederbonus. Die Hitzewelle hat vergangene Woche auch den Norden erreicht. In solchen Fällen müssen Altenheime und Krankenhäuser besser geschützt werden. Das will die Deutsche Stiftung Patientenschutz. Gebäude müssen sich dem Klimawandel anpassen können. Das hat Vorstand Eugen Brisch der Rheinischen Post gesagt. Torben Müller, NDR 2 aktuell.
5: Schon die einfachsten Maßnahmen seien meist gar nicht vorhanden, sagte Brisch. Oft fehle sogar eine Außenbeschattung. Der Patientenschützer verlangte verbindliche Investitionszusagen von Gesundheitsministerin Warken und Klimaminister Schneider noch in diesem Jahr. Bestandsbauten müssten endlich den klimatischen Bedingungen angepasst werden. Bei Neubauten dürfe die Raumtemperatur 25 Grad nicht überschreiten. Das könne aber nur gelingen, wenn die Schutzvorkehrungen in jedem Bundesland baurechtlich verankert werden.
0: So, wir gucken aufs NDR 2 Wetter um 7.33 Uhr. Ich gebe zu, heute Morgen war es ganz schön kalt, als ich auf dem Fahrrad hierher gekommen bin, nur im Pulli gekleidet. Das war, schon frisch. Inzwischen dürfte es eigentlich gehen, mit Pulli noch ohne Jacke. In Wolfsburg haben wir 13 Grad, Timmendorfer Strand 12, Cuxhaven auch 12 Grad, Juliusruh schon 15 Grad und ja, der Pullover kann nachher aus. Es wird richtig heiß heute, bis zu 31 Grad bekommen wir ganz im Westen in der Grafschaft Bentheim. Aber zwischendurch brauchen wir vielleicht auch einen Regenschirm, wenn der überhaupt reicht und nicht wegfliegt, denn es werden nochmal starke Schauer auf uns zukommen, die von Westen so Richtung über den Norden ziehen, die richtig stark Regen und Hagel mitbringen können und stürmische Böen und Gewitter. Also das nennt man sowas wie Sommer Ende Mai. Kann doch mal passieren. Also trotzdem bleibt es insgesamt ein schöner Tag heute. Morgen dann bis zu 26 Grad im südlichen Niedersachsen. Anfangs noch ein paar Schauer, die möglich sind. Ansonsten sehr freundlich und am Sonntag ähnlich bei bis zu 24. Der NDR2-Verkehrsservice ist hier für den ganzen Norden mit der A2 Hannover Richtung Berlin. Zwischen Allerengersleben und Eilsleben 3 Kilometer stockender Verkehr. Und die A352 Richtung A7 wird zwischen Langenhagen, Kaltenweide und Dreieck Hannover Nord wegen Reparaturarbeiten gesperrt. In einer Stunde soll es losgehen, also 8.30 Uhr. Um bis 10.30 Uhr soll es dauern. Die Umleitung führt dann über die U5. Ich wünsche euch eine gute Fahrt.
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0: Rockset. Peter Maffay, Clock Clock, Blue. und Bosshorst sind heute Abend beim Plaza Festival dabei in Hannover. Und wenn ihr einen dieser Künstler bei uns im Programm hört, dann seid ihr ebenfalls heute Abend in Hannover dabei. Wir hauen noch ein letztes Mal Tickets an euch raus und ich sag mal so, es kann nicht mehr lange dauern. Also vielleicht tippt ihr die Nummer schon mal rein ins Handy. 01375 95 10 95, kostet dann 14 Cent pro Anruf. Und mit ein bisschen Glück landet ihr bei mir im Studio und gewinnt Tickets für heute Abend. Es kann nicht mehr lange dauern, habe ich so ein Gefühl. Ich bin Moritz Kasserlet, guten Morgen.

0: Guten Morgen, hier ist der NDR2 Morgen um 7.42 Uhr und ich ahne, heute Abend geht's richtig ab, wenn Roxette beim NDR2 Plaza Festival auf der Bühne stehen und unter anderem diesen Song spielen. Wir alle kennen ganz viele Texte und können mitsingen und das wird richtig schön heute Abend in Hannover und euch hätten wir natürlich auch gern dabei. Und wir hauen jetzt ein letztes Mal Plaza-Tickets raus und Thomas aus Rühen im Landkreis Gifhorn war am schnellsten hier bei mir im Studio. Hallo Thomas, guten Morgen.
1: Guten Morgen, Moritz.
0: Ja, du hast gewonnen. Zwei Tickets für heute Abend.
1: Ich fasse es nicht, ich freue mich.
0: Ja, aber du weißt ja, es können noch mehr sein. Also wen nimmst du denn auf jeden Fall mit?
1: Das müssen wir mal kurzfristig auskegeln.
0: Ja. Mal sehen. Okay, aber Gifhorn ist ja auch nicht so weit, also ihr könnt da entspannt hinfahren heute Abend.
1: Das schaffen wir noch gar nicht.
0: Und du könntest, vielleicht wird es ein bisschen leichter, wenn du dich nicht auf eine Person festlegen musst, sondern du noch zwei weitere mitnehmen darfst. Aus den zwei Tickets kannst du jetzt nämlich vier machen. Du musst nur eine einfache Frage beantworten, und zwar, wie oft kommt der Buchstabe E im Bandnamen Roxette vor?
1: Zweimal?
0: Ja. Stimmt. Herzlichen Glückwunsch.
1: Ja, hurra.
0: Thomas, du bist dabei heute Abend beim NDR2 Plaza Festival in Hannover. Hoffentlich habt ihr gutes Wetter, in jedem Fall gute Stimmung. Und
1: ja, mega.
0: Du wirst viel Spaß haben, bin ich ganz sicher. Und deine drei Begleiterinnen und Begleiter auch.
1: Jawohl, vielen Dank.
0: Thomas, viel Spaß und ein schönes Wochenende.
1: Dankeschön.
0: Und euch heute Abend
1: Danke natürlich auch
0: beim Plaza Festival in Hannover. Hier ist NDR2, 7.43 Uhr haben wir es jetzt. Guten Morgen.

0: Und der offizielle Sommerstart ist noch ein paar Tage hin, aber ich glaube, dem Wetter hat keiner Bescheid gegeben, oder? 7.50 Uhr haben wir es. Hier ist der NDR 2 Morgen am Freitag und ja, es wird wieder ein sehr warmes Wochenende. Und da ist es kein Wunder, dass die ersten Menschen im Norden so langsam aber sicher auch Abkühlung brauchen und sie suchen. Und die findet man nicht nur im Freibad oder am Badesee, sondern auch im Baumarkt. Klimaanlagen, Pools, Wasserspiele, dies, das. Und unsere Reporterin Doreen Pelz hat herausgefunden, da wird schon ordentlich eingekauft zurzeit.
1: Wie sieht's denn bei dir mit Abkühlungsmöglichkeiten zu Hause aus? Ein Swimmingpool schon eingekauft?
2: Leider haben wir keinen. Ich hätte gern einen.
1: Ein Wasserschlauch, eine Wasserspritzpistole, irgendwas.
3: Ein Schlauch, ein schönes Terrassendach.
4: Wasserbomben, das ist eine schöne Abkühlung. Wir haben noch so einen Sprinklerbrunnen für den Rasen. Da läuft man auch gerne mal durch.
1: Ja. Ja. Cool, ein großer Wunsch.
5: Auf jeden Fall.
1: Klimaanlage vielleicht?
5: Ist schon zu Hause noch drin.
1: Die ist auch schon eingebaut. Was kann man sonst im Baumarkt finden, womit man sich abkühlen kann?
4: Und ja, die haben ja tatsächlich diese, ich nenne das mal jetzt Wasserspritzpistolen, ne? Ganz oft. Die sehen aus wie kleine Schwimmnudeln, aber tatsächlich, das macht auch schon Laune im Freibad, wenn man dann oder zu Hause einen Eimer kurz mal reinhält, aufspritzt und dann die Kollegen oder Freunde trifft.
0: Ja, das nächste Sommerwochenende kann also kommen, aber ihr habt gehört, da wird teilweise scharf geschossen. Also Achtung, Wasserkanonen.

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0: dass ein Döner mal 3,50 Euro gekostet hat. Das ist lange her. Heute muss man ja gut und gerne mal 9 Euro dafür hinlegen. So eine schöne Teigtasche da mit Fleisch und Gemüse und Tzatziki. Es wird weiter teurer alles. Aber wie? Dazu gibt's heute neue Zahlen. Jetzt haben wir es 8 Uhr. Hier hat NDR 2 und da kommt der Überblick.
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2: Egal ob Lebensmittel, Klamotten oder der Friseurbesuch, wir müssen uns wohl weiter auf hohe Preise einstellen. Das Statistische Bundesamt veröffentlicht heute seine erste Schätzung zur Inflation im Mai. Katrin Schierwagen, NDR 2 aktuell.
3: Bereits im April waren die Lebenshaltungskosten auf den höchsten Stand seit 2 Jahren gestiegen. Die besonderen Preistreiber waren infolge des Iran-Kriegs Energie und Sprit. Jetzt wird sich zeigen, ob der Tankrabatt eine Entlastung gebracht hat. Allerdings ist die Senkung der Energiesteuer auf Benzin und Diesel nur auf die Monate Mai und Juni begrenzt. Fachleute erwarten, dass die höheren Energiepreise nun auch die Produktions- und Transportkosten nach oben getrieben haben und dass das auf die Preise für Nahrungsmittel und Dienstleistungen durchschlägt.
2: Gestern haben sich USA und Iran wieder gegenseitig angegriffen. Eigentlich läuft eine Waffenruhe und auch Verhandlungen über ein Kriegsende. Wie ist da der Stand? Dazu gibt's unterschiedliche Meinungen. Iran hat westliche Medienberichte zurückgewiesen über eine mögliche Einigung auf ein Rahmenabkommen. Veronika Streuer, NDR 2 aktuell.
4: So ein Abkommen sei weder fertiggestellt noch bestätigt, berichtet die Nachrichtenagentur Tasnim. Laut US-Vizepräsident Vance gibt es hingegen viele Fortschritte. Nach seinen Worten geht es aktuell wegen sprachlicher Details noch hin und her. Es sei allerdings schwer vorherzusagen, wann und ob Präsident Trump ein Abkommen unterzeichne, so Vance. In Medienberichten hieß es zuvor, die Waffenruhe solle um 60 Tage verlängert werden, um über das iranische Atomprogramm verhandeln zu können.
2: Vor 2 Jahren haben es viele mitbekommen, als der Popstar Taylor Swift auf Welttournee gewesen ist. Ein Konzert in Wien im August wurde dann aber plötzlich abgesagt. Grund war ein geplanter Anschlag. Im Prozess wurde der Angeklagte jetzt zu 15 Jahren Haft verurteilt. Das Gericht hat ihn in allen Punkten schuldig gesprochen. Dabei ging es auch um Beihilfe zu einem Mordversuch. Der 21-jährige Österreicher wollte demnach eine Menschenmenge vor dem Stadion angreifen und anschließend sich selbst töten. Der Angeklagte hatte sich weitgehend schuldig bekannt und gesagt, die Befehle kamen vom sogenannten Islamischen Staat. Die Deutsche Telekom hat sich mit der Gewerkschaft Verdi auf einen neuen Tarifvertrag geeinigt. Dem müssen jetzt noch die Gewerkschaftsmitglieder zustimmen. Sebastian Titelbach, NDR 2 Bonn.
5: Die Telekom verzichtet auf betriebsbedingte Kündigungen bis Ende 2028. Dazu werden Löhne und Gehälter stufenweise angehoben. Zunächst steigt 2-mal das sogenannte zusätzliche Monatsentgelt und in 2 Jahren kommt ein Plus von 2,4% dazu. So profitieren vor allem untere und mittlere Einkommensgruppen von dem Abschluss. Erstmals hat Verdi bei der Telekom einen Bonus für ihre Mitglieder herausgehandelt. Sie erhalten insgesamt 660 Euro zusätzlich.
0: Ja, danke Julia. Wir gucken aufs NDR 2 Wetter. Das Schöne ist heute mit ganz viel Sonne. 7 Sonnenstunden haben wir in Aurich, Hamburg bis zu 10 Stunden und bis zu 14 Stunden am Stettiner Haft. Da ist auch die Chance am größten, vielleicht so, dass es heute nur sonnig und schön ist. Denn bei all der Hitze, die wir erwarten, bis zu 31 Grad und der Sonne, gesellen sich eben auch ein paar heftige Schauer dazu, die so langsam ab nachmittags, vielleicht sogar schon mittags, vom Westen kommen und über den Norden ziehen. Und diese Schauer bringen mit Hagel, Starkregen, Gewitter, teilweise stürmische Böen, also das volle Programm, wie es man so kennt aus dem Sommer oder Frühsommer, wenn es dann mal heiß ist und sich zwischendurch die Natur auch mal zeigt. Aber wie gesagt, heiß wird es heute bis zu 31 Grad, morgen bis zu 26, am Sonntag noch bis zu 24 Grad. 8:04 Uhr, hier ist der NDR 2 Verkehrsservice für den ganzen Norden mit der A2 Hannover Richtung Berlin. Zwischen Allerengersleben und Alsleben 3 Kilometer stockender Verkehr. Und die A352 Richtung A7 wird zwischen Langenhagen, Kaltenweide und Dreieck Hannover Nord gesperrt. Gleich um 8:30 Uhr soll es losgehen. Um bis 10:30 Uhr dauern Reparaturarbeiten, heißt es. Und in der Zeit führt die Umleitung über die U5. Nutzt doch am besten die. Ist ein ganz guter Vorschlag, finde ich. Gute Fahrt!
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0: Am Freitag mit Moritz Cassavet und wir wissen ja, dass ihr uns von überall zuhört. Das sehen wir immer in den Nachrichten, die wir bekommen von euch über die NDR2-App. Und wenn ihr in Österreich lebt und immer mal wieder mit verschwundenen Paar Schuhen zu kämpfen habt, dann seid ihr vielleicht Opfer von einem Fußfetischisten geworden. Die Polizei südlich von Wien hat jetzt nämlich bekannt gegeben, dass sie bei einem Mann mehr als 170 Paar Frauenschuhe gefunden hat. Von Sneakern bis High Heels, alles dabei. Und inzwischen ist auch klar, alle Schuhe sind geklaut. Der Mann sitzt in Untersuchungshaft. Ich hoffe, er hat gutes Schuhwerk. Und die Polizei sucht jetzt nach der Besitzerin. Aber mal ganz ehrlich, will man die Schuhe am Ende wirklich wieder haben? Will man die nochmal tragen?

0: Ein nagelneues Olympiastadion, Basketball und Bogenschießen auf der schwimmenden Plattform auf der Alster, Segeln in Kiel, das klingt alles erstmal ganz gut, aber kann das auch klappen? Hier ist der NDR2 Morgen am Freitag um 8.12 Uhr und übermorgen ist es soweit. Am Sonntag entscheiden die Hamburgerinnen und Hamburger darüber, ob die Stadt für sich für die Olympischen Spiele bewerben soll. Und wir werfen deshalb mal so einen Blick in die Städte, wo die Olympischen Spiele schon stattgefunden haben. Vor 10 Jahren zum Beispiel war Olympia in Rio und da gab es einige Kritik. Explodierende Kosten, Vertreibung der armen Bevölkerung, mangelnde Nachhaltigkeit. Und Anne Herberg ist Korrespondentin in Rio. Wie hat sich das Stadtbild denn damals verändert durch Olympia?
1: Die Spiele haben das Stadtbild von Rio ganz schön verändert. Ohne Zweifel, geblieben ist Licht, aber eben auch jede Menge Schatten. Es wurde in Transport investiert, beispielsweise in den BRIT, das ist so ein Schnellbussystem, und in andere Infrastruktur, auch wenn da sicher noch mehr gegangen wäre. Den klarsten Stempel haben die Spiele aber dem zuvor heruntergekommenen Hafenviertel von Rio aufgedrückt. Entstanden ist dort der sogenannte Porto Maravilla, der Wunderhafen mit Flaniermeile, dem Museum der Zukunft, Bars, also das gesamte Viertel eigentlich wurde revitalisiert und gilt heute als eines der hipsten Ausgehviertel von Rio. Und dafür würde die extrem hässliche Stadtautobahn Perimetral, die Stadt und Hafen vorher getrennt hat, unter die Erde verlegt. Das war echt eine gute Sache. Die Schattenseite davon, es gab Gentrifizierung im Viertel.

0: und Umsiedlungen und Projekte wie die Seilbahn auf den Hügel der ersten Favela Rios, die dort auch ist, standen nach den Spielen dann erstmal still.
1: Aber es ist auch so einiges schiefgelaufen.
0: Die Olympischen Spiele haben Rio de Janeiro einen riesigen Schuldenberg beschert und dazu gab es dann noch, das kam nachher raus, einige Korruptionsskandale und sehr, sehr viele Sportstätten, die sind einfach, ja, zusammengebrochen, weil sie zu teuer im Unterhalt sind und inzwischen auch baufällig. Das Olympische Dorf beispielsweise steht größtenteils unbenutzt hinter Zäunen, ziemlich trostlos in der Sonne herum. Aber zur Verteidigung, man muss auch sagen, an anderen Orten hat es wirklich geklappt. Bei Schwimmbädern zum Beispiel und einige Arenen des Olympiaparks, die zwar weniger für Sport, dafür aber für kulturelle Großevents und Shows genutzt werden.
1: Ja, und Hamburg verspricht ja sehr nachhaltige Spiele. Und die Frage ist, soll sich die Stadt für Olympia und für Paralympics bewerben? Am Sonntag fällt die Entscheidung und ihr bekommt natürlich auch hier bei NDR2 dann alle Infos. Guten Morgen, 8:15 Uhr haben wir es gleich.

0: 5 Staffeln, fast 30 Paare, die wir begleitet haben, über 4,5 Millionen Aufrufe bisher. Natürlich sprechen wir über den NDR2 Erfolgspodcast, die Paartherapie. Und ja, weil ihr uns den quasi aus den Händen reißt, haben wir natürlich nachgelegt. Und heute feiern wir schon die Veröffentlichung der 6. Staffel. Der NDR2 Morgen ist hier um 8.21 Uhr mit Moritz und Maria ist bei uns. Sie ist nicht nur unsere Kollegin hier im NDR2-Morgenteam, sondern sie ist auch Hostin des Podcasts zusammen mit Paartherapeut Erik Hegmann. Der therapiert in jeder Folge ein Paar und Maria spricht dann mit Erik über das, was er herausgefunden hat. Das ist super spannend, das ist manchmal wahnsinnig intensiv und auch super emotional. Maria, was passiert denn in der ersten Folge der 9. Staffel?
1: Ja, wir haben natürlich wieder ganz viele unterschiedliche tolle Paare bei uns zu Gast und ich freue mich ja wirklich jedes Mal wieder über den Mut, den die Paare aufbringen, wenn sie zu uns kommen. Und heute zum Start bringen wir auch wieder direkt 2 Folgen raus. In der einen geht es um Tatjana und Simon. Die beiden sind mit einem offenen Konzept in die Beziehung gestartet. Naja, ich sag mal so, hat nicht ganz so gut geklappt.
0: Ja, was war denn das Problem bei den beiden?
1: Naja, also sie haben halt überhaupt nicht darüber gesprochen, was sie sich jeweils unter einer offenen Beziehung vorstellen. Und Tatjana ist dann auch überhaupt nicht damit klargekommen, dass Simon da sehr offen über seine Gefühle gesprochen hat.
2: Also wenn ich Dinge von ihm höre, wen er toll findet, oder einmal hat er auch gesagt, er sieht ein Mädel und dann, boah, in die könnte ich mich verlieben. Und ich so, du Arsch.
1: Ja, das muss man natürlich auch irgendwie dann erstmal wegstecken.
0: Ja, das klingt irgendwie kompliziert, wie der Beziehungsstatus heute ist von den beiden. Fragt man sich jetzt sofort, ne? Das hört ihr in der neuen Staffel, die Paartherapie. Die ersten beiden Folgen gibt's jetzt schon in ARD Sounds und überall, wo es Podcasts gibt. Ich liebe den Podcast sehr. Hört da unbedingt rein. Oh.

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0: Der April war der teuerste Tankmonat aller Zeiten. Jeder, der ein Auto hat, hat das spätestens bei der Tankrechnung dann gemerkt. Dann kam der Tankrabatt. Und wie es mit den Preisen weitergeht, das hören wir jetzt um 8:30.
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2: Die Kriege auf der Welt, aktuell vor allem der Iran-Krieg, haben dafür gesorgt, dass Öl und Gas deutlich teurer werden. Und so wie es aussieht, werden die Verbraucherpreise auch in den kommenden Monaten steigen. Heute gibt's neue Statistikdaten für den Mai. Inken Henkel, NDR 2 aktuell.
3: Die Energiepreise und die Unsicherheit im Nahen Osten halten die Inflation hoch. Im April hatte der Ölpreisschock als Folge des Iran-Kriegs die Teuerungsrate auf knapp 3% getrieben. Der Tankrabatt könnte kurzzeitig etwas Entlastung gebracht haben. Das werden die Zahlen für Mai zeigen. Bisher kann die Lohnentwicklung noch mithalten. Die durchschnittliche Kaufkraft der Arbeitnehmer ist im ersten Quartal des Jahres sogar gestiegen. Experten rechnen allerdings damit, dass sich die höheren Energiekosten zunehmend in steigenden Preisen für Nahrungsmittel und Dienstleistungen niederschlagen.
2: Ja, die Unsicherheit im Nahen Osten wegen des Iran-Kriegs treibt die Preise hoch und bisher ist auch kein Kriegsende in Sicht. Seit April gilt eine Waffenruhe, die könnte jetzt aber immerhin verlängert werden. US-Vizepräsident Vance hat gesagt, es gibt viele Fortschritte, an einigen Punkten muss aber noch gearbeitet werden. Dennis Pützig, NDR 2 aktuell.
4: Die Iraner schienen, zumindest Stand jetzt, in guter Absicht zu verhandeln, so Vance weiter. Zuvor wurde auch in Medienberichten über eine vorläufige Einigung auf ein Rahmenabkommen gesprochen. Die Einigung sehe unter anderem die Öffnung der Straße von Hormus, Verhandlungen über Irans Atomprogramm und eine 60-tägige Verlängerung der Waffenruhe vor. Es sei aber offen, ob US-Präsident Trump dem zustimme. Aus Teheran hieß es unterdessen, eine vorläufige Einigung sei bisher nicht ausformuliert und dementsprechend auch nicht bestätigt.
2: Ja, und wir bleiben nochmal bei Iran, aber schauen auf den Sport. In 2 Wochen geht die Fußball-WM los und noch ist nicht klar, ob die iranische Nationalmannschaft die Visa für die USA bekommt. Deshalb ist unklar, ob das Team überhaupt rechtzeitig zu seinen Vorrundenspielen einreisen kann. Die Mannschaft hat ihr Quartier im mexikanischen Tijuana nahe der US-Grenze. Eigentlich war ein Trainingslager im US-Bundesstaat Arizona geplant. Das erste WM-Spiel von Iran ist für den 16. Juni angesetzt gegen Neuseeland. Die Hitzewelle hat vergangene Woche auch den Norden erreicht. In solchen Fällen müssen Altenheime und Krankenhäuser aber besser geschützt werden. Das will die Deutsche Stiftung Patientenschutz. Gebäude müssen sich dem Klimawandel anpassen können. Das hat Vorstand Eugen Brisch der Rheinischen Post gesagt. Torben Müller, NDR 2 aktuell.
5: Schon die einfachsten Maßnahmen seien meist gar nicht vorhanden, sagte Brisch. Oft fehle sogar eine Außenbeschattung. Der Patientenschützer verlangte verbindliche Investitionszusagen von Gesundheitsministerin Warken und Klimaminister Schneider noch in diesem Jahr. Bestandsbauten müssten endlich den klimatischen Bedingungen angepasst werden. Bei Neubauten dürfe die Raumtemperatur 25 Grad nicht überschreiten. Das könne aber nur gelingen, wenn die Schutzvorkehrungen in jedem Bundesland baurechtlich verankert werden.
0: Es wird langsam wärmer. Inzwischen haben wir Pulloverwetter erreicht. Heute Mittag wird es dann T-Shirt und kurze Hosen und Rockwetter. Es wird sehr, sehr heiß. Bis zu 31 Grad bekommen wir in Nordhorn, 29 in Hildesheim, 26 in Rheinbeck und Ludwigslust und immerhin 20 auf den Inseln. Aber wir müssen so ein bisschen flexibel sein, vielleicht doch eine Jacke noch mitnehmen, denn es kommen zwischendurch auch mal kräftige Regenschauer runter. Also hier und da, nicht überall, aber kann halt passieren. Die bringen mit Starkregen, Hagel, Gewitter, Sturmböen, also das volle Programm, geht dann aber auch wieder schnell vorbei. Morgen wird's insgesamt schön, sonnig, wenig Wolken, anfangs nur im südlichen Niedersachsen vielleicht ein bisschen Regen bei 26 Grad und am Sonntag dann auch noch 24 Grad. 8.35 Uhr gleich, hier ist der NDR 2 Verkehrsservice für den ganzen Norden mit der A352, A7, die wird zwischen Langenhagen, Kaltenweide und Dreieck Hannover Nord ab jetzt gesperrt bis 10.30 Uhr wegen Reparaturarbeiten. Die Umleitung führt über die U5. Gute Fahrt.
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0: Mit Moritz Kasserlet für Elke und Jens. Die beiden sind nämlich jetzt schon auf dem Weg zum Plaza Festival in Hannover. Wir haben heute Morgen auch schon wieder Tickets dafür verlost und viele von euch sind dabei. Wir freuen uns gemeinsam auf Roxette, Peter Maffay, The Boss Hoss, Clock Clock und Blue. Und auf Katrin Hammer, die ist jetzt schon auf dem Festivalgelände und verrät uns gleich mal, was da aktuell schon so alles passiert. Und zwar in 7 Minuten.

0: Guten Morgen. Acht Uhr. 43 gleich. Hier ist der NDR2 Morgen am Freitag und der Countdown läuft. Nur noch wenige Stunden, dann geht's endlich los mit dem NDR2 Plaza Festival in Hannover. Und zwar mit einem fetten Line-Up. Roxette sind am Start. Peter Maffay, The Bossos, Clock Clock, Blue. Und noch bevor es auf der Bühne rund geht, steht unsere Reporterin Katrin Hammer jetzt davor. Guten Morgen, Katrin.
1: Morgen. Ey, ehrlicherweise, bis vor einer halben Stunde war ich hier alleine. Ich wollte mir erst einen Liegestuhl holen und mich hier hinlegen in feinstem Sonnenschein. Der ist nämlich schon da. Es war noch kein Mensch weit und breit. Hat sich zum Glück inzwischen ein bisschen gewandelt. Also das Plaza Festival kann heute starten.
0: Ja, also vorhin war noch nichts los. Jetzt so langsam Gedränge. Haben da Leute übernachtet vor den Toren, um dann irgendwie den besten Platz zu kriegen, oder?
1: Also Gedränge ist übertrieben, aber die ersten Fans sind auf jeden Fall da. Wir haben Kerstin zum Beispiel. Kerstin ist heute früh um 6 aufgebrochen, kommt aus Erwitte in Nordrhein-Westfalen, steht im Clock-Clock-T-Shirt vor mir. Ich dachte ja, die ersten Fans werden hier alle für Roxette, Peter Maffay und Co. am Start sein. Nee, Clock-Clock lohnt sich. Mega Energie auf der Bühne, hat sie mir erzählt. Und sehr sympathisch dabei, also sollte man sich nicht entgehen lassen. Und jetzt ist es aber natürlich noch ein kleiner Ritt, bis um 14 Uhr dann die Tore aufmachen und um 15 Uhr die Show losgeht. Aber Kerstin weiß sich gut, die Zeit zu vertreiben.
2: Wir warten jetzt. Unsere beiden Freundinnen, die jetzt noch aus Minden kommen, haben gesagt, sie wollten jetzt frühstücken und gleich los. Die mussten also auch so in anderthalb Stunden auflaufen. Und wir haben den Vorteil dafür, dass wir schon auf Peter Maffay-Konzerten und Roxette-Konzerten waren. Wir kennen auch die anderen Leute, die anderen Fans. Und von daher wird es, glaube ich, heute ganz angenehm.
1: Man kennt sich. Und hey, wenn ihr die Freunde seid von Kerstin und gerade auf dem Weg seid, bringt den beiden mal einen Kaffee mit und ein Brötchen, weil das habt ihr euch doch verdient, oder?
2: Ja, das wäre super.
0: Irgendwie schön, dass es schon so eine Community irgendwie gibt, ne? Dass sie sich schon kennen und wieder treffen und dann zusammen feiern heute Abend. Das wird ja herrlich. Voll. Was passiert denn jetzt noch so? Gibt es einen Soundcheck oder so? Oder wie vertreiben sich die Künstlerinnen und Künstler auch die Zeit?
1: Genau, also es war wirklich so, mit den ersten Menschen, die hier ankamen, verwandelte sich die Bühne auf einmal in ein riesiges Schaunetzwerk. Also überall wird gewerkelt. Der Lichtcheck, der war gestern Abend schon. Jetzt gleich gehen die Soundchecks los. Peter Maffay wird gleich dran sein. Der wird also sich schon irgendwo hier in der Nähe aufhalten. Die Jungs von Blue feiern ja ihr Comeback. Die haben gestern eine Show in Bratislava gespielt, sind jetzt über Nacht angereist. Die werden wahrscheinlich noch mit kleinen Augen hier irgendwo rumhängen. Und ansonsten Roxette, Bossos, Clock Clock, die machen sich warm, damit sie dann später eine gute Show abliefern können.
0: Es wird eine großartige Show. Gibt es eigentlich noch Karten? Könnte ich kurzfristig noch rumkommen?
1: Du könntest nicht, du musst. Also es gibt noch Karten an der Abendkasse. Ich glaube, das wird richtig schön. Die Sonne, die powert jetzt schon los. Es wird fantastisch, was das Line-Up angeht. Und Tickets könnte es noch 2, 3, 4 an der Abendkasse geben.
0: Ja, ich sag's nochmal. Roxette, Peter Maffay, The Bossos, Clock Clock und Blue. Und wenn ihr Glück habt, trefft ihr Katrin Hammer auch. Katrin, danke.

0: 8:48 Uhr, guten Morgen, hier ist der NDR 2 Morgen mit Moritz für Elke und Jens. Die beiden sind schon auf dem Weg zum Plaza Festival in Hannover. Wir waren gerade live vor Ort und ich hoffe einfach mal, dass ihr alle oder dass die beiden da trocken bleiben, kommen schon so ein paar Wolken und Schauer und Gewitter auf uns zu heute. Es gibt ein paar Unwetterwarnungen für den Norden und da fragen wir nochmal beim Experten nach, Kent Heinemann von Wetterwelt, was kommt da tatsächlich auf uns zu? Wird's heftig heute?
1: Ja, da fangen wir halt heute schon im Laufe des Tages an. Vom Emsland, von der Nordsee, wird im Laufe des Vormittags schon die ersten Schauer und Gewitter erwartet. Die sind erstmal so eher punktuell, aber der ein oder andere Gewitterschauer kann da auch schon mal recht kräftig sein. Und dann verlagert sich das Ganze dann allmählich weiter Richtung Osten, sodass halt im Laufe des Mittags, frühen Nachmittag auch erste Schauer in Schleswig-Holstein und auch in Mecklenburg aufkommen. Aber so das richtig starke Ereignis ist dann wirklich die Kaltfront, die erst am Abend von der Ems weiter Richtung Osten wandert. Und die sorgt dann wirklich für recht kräftige Niederschläge. Viele Blitze, Hagel könnte auch dabei sein, Starkregen. Also da ist ordentlich was dabei und ordentlich Dampf hinter.
0: Ja, und viele, die uns jetzt zuhören, denken, Mist, ich will ja heute Abend nach Hannover zum Plaza Festival. Da werden 10.000 dabei sein, Peter Maffay, Roxette und so weiter. Bleiben die da trocken oder müssen wir uns da auch was einstellen in Hannover?
1: Bis zum Abend, bis in die erste Nachthälfte hinein, sehe ich da nur geringe Schauerneigung sozusagen. Erst dann im Laufe der Nacht kommen dann auch die Schauer und Gewitter in Hannover an. Also, und die können dann demzufolge auch recht kräftig sein.
0: Okay, aber das sind ja alle runter von der Bühne. Wir haben also Spaß heute Abend, ja?
1: Ich gehe jetzt erstmal davon aus, es kann natürlich sein, dass diese Front ein bisschen früher zieht. Das kann man jetzt noch gar nicht so ganz genau sagen. Da bedarf es auf jeden Fall mal den Blick auf den Himmel und den Blick aufs Radar sozusagen. Und dann sollte da auf jeden Fall Sicherheit herrschen.
0: Bleiben wir optimistisch. Kent, herzlichen Dank. Schönen Tag dir.
1: Sehr gerne. Danke.

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0: Guten Morgen. Es hatte Milliardenpotenzial und endete dann in der absoluten Pleite. Das Projekt Northvolt bei Heide in Schleswig-Holstein. Und die Frage ist, wie transparent ist das alles abgelaufen? Heute gibt's das Urteil. Wir haben Freitag, den 29. Mai und jetzt 9 Uhr.
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2: Der pleitegegangene Batteriehersteller Northvolt bei Heide hatte für einen Schaden in Millionenhöhe gesorgt. Die Landesregierung in Schleswig-Holstein hatte das Projekt damals gefördert. Nach der Pleite haben SPD und FDP im Norden geklagt. Die Regierung in SH soll das Risiko verschwiegen haben. Heute fällt das Urteil in dem Fall. Ulrike Ufer, NDR 2 aktuell.
3: Der Vorwurf? Möglicherweise wurden die Abgeordneten nicht genug über Risiken des Baus informiert. Konkret geht es um Infos der Landesregierung an zwei Ausschüsse. Im Januar 2024 hatten alle Abgeordneten für eine sogenannte Wandelanleihe von rund 600 Millionen Euro gestimmt. So eine Anleihe kann später in Aktien umgetauscht werden. Bund und Land bürgten dafür jeweils zur Hälfte. Aber eine Kabinettsvorlage vom Dezember 2023 kannten die Abgeordneten offenbar nicht. Darin heißt es wörtlich, die Gesamtfinanzierung ist nicht gesichert.
2: Im Iran-Krieg gilt aktuell eine Waffenruhe. Trotzdem haben sich gestern beide Seiten wieder angegriffen. Jetzt hat US-Vizepräsident Vance aber angekündigt, in den Verhandlungen gibt es Fortschritte. Die beiden Seiten stehen kurz vor einer Verlängerung der Waffenruhe, heißt es. Christoph Johansen, NDR 2 aktuell.
4: Laut Vance wird allerdings noch an einigen Punkten gearbeitet. Auch sei unklar, ob Präsident Trump dem Abkommen zustimmt. Aus dem Iran heißt es, eine vorläufige Einigung sei bislang nicht ausformuliert und dementsprechend auch noch nicht bestätigt. Zuvor hatten mehrere US-Medien über eine bevorstehende Absichtserklärung berichtet. Sie könne die geltende Waffenruhe um 60 Tage verlängern, zur Öffnung der Straße von Hormuz führen und den Weg für grundlegendere Gespräche freimachen. Nach Angaben des Portals Axios sollen die USA dem Iran auch Ausnahmen bei den Sanktionen gewähren. Das Land könne dann wieder Öl verkaufen.
2: Im Fall des getöteten 8-jährigen Fabian aus Güstrow gibt es neue Hinweise. Laut einer Gutachterin sind Spuren seiner DNA im Auto der Angeklagten nachgewiesen worden. Sie ist mit Fabians Vater liiert und soll das Kind laut Staatsanwaltschaft erstochen haben. Ein weiteres Gutachten zeigt auch mögliche Hinweise auf Kleidungsstücke von ihr. Das zu bewerten ist aber sehr schwierig, weil sich nicht nachvollziehen lässt, wie die Spuren übertragen worden sind, sagt der Gutachter. Wie viele Menschen sind hier in Deutschland ohne Job? Dazu veröffentlicht heute die Bundesagentur für Arbeit neue Zahlen. Birgit Habrath, NDR 2 Nürnberg.
5: Sie könnte wieder leicht unter 3 Millionen liegen, die Zahl der Arbeitslosen, die die Bundesagentur für Arbeit heute in Nürnberg präsentiert. Das wäre aber keine Trendumkehr. Der Mai gehört zu den Monaten, in denen gerade in Außenberufen eingestellt wird. Doch diese Frühjahrsbelebung fällt in der Konjunkturkrise schwach aus. In der Industrie fallen nach wie vor viele Stellen weg. Dass im Bereich Gesundheit oder Pflege weiter großer Bedarf an Kräften herrscht, gleicht das Minus im verarbeitenden Gewerbe bei weitem nicht aus.
0: 9.03 Uhr haben wir es jetzt. Wir gucken aufs NDR 2 Wetter und es wird langsam, also warm. Emden 16 Grad, Göttingen 14, Elmshorn und Rostock jetzt schon 17 Grad. Bis zu 31 bekommen wir heute, zumindest ganz im Westen in der Grafschaft Bentheim. Aber auch ansonsten sommerliche Temperaturen, weit über 20 Grad. Nur auf den Inseln knacken wir die 20 Grad vielleicht gerade so. Das ist das Schöne. Das Schlechte ist, es kommen auch ein paar Regenschauer auf uns zu. Nicht für alle, aber punktuell mal so ein bisschen. Und die haben dann richtig was dabei. Gewitter, Starkregen, Hagel, Sturmböen, also das volle Programm. Das geht dann auch schnell wieder rum, aber kann halt zwischendurch mal scheppern, ne? Morgen dann ähnlich schön wie heute bei bis zu 26 Grad, am Sonntag bis zu 24. Der NDR2-Verkehrsservice für den ganzen Norden ist hier mit der A1 Osnabrück Richtung Bremen. Zwischen Dreieck Stur und Bremen-Hemelingen 3 Kilometer stockender Verkehr. Und die A352 Richtung A7 ist zwischen Langenhagen-Kaltenweide und Dreieck Hannover Nord wegen Reparaturarbeiten bis 10:30 gesperrt. Die Umleitung führt über die U5. Wünsche euch eine gute Fahrt.
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0: Am Freitag mit Moritz Kasserlet und schon mal eine Triggerwarnung. Die Best-of-Folge unserer Comedy Die Kuroase ist heute nichts für schwache Nerven, denn es gibt heute nämlich nackte Tatsachen von Ex-Medienprofi Jackie Sprenzel himself.
6: Ja? Jackie, du läufst da so sorglos und nackt durch den Vorraum wie so ein 4-Jähriger, der im Planschbecken steht und an seinem Schnibbi zieht.
7: Sage mal.
0: Ja. Holt euch am besten schon mal die Handtücher und Bademäntel raus. Es geht in den Wellness-Bereich, gleich in der Best-of-Folge unserer Comedy in gut 10 Minuten.

0: Zack, ist diese kurze Arbeitswoche auch schon wieder fast vorbei. Und wir gehen rein in den Freitag. Hier ist der NDR 2 Morgen. Heute ohne Elke und Jens. Die sind schon auf dem Weg zum Plaza Festival in Hannover. Deswegen heute mit mir, Moritz Kasselet. Aber sonst alle am Start. Also Jackie Sprenzel, Sylvia Voss und Bocke Deinhardt aus unserer Comedy Die Kuroase.
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3: Und wie sind Sie heute da?
4: Ja, die beiden sind immer noch am Streiten wegen gestern in der Sauna. Und dann das Geschrei in der Lobby. Und
3: ja, das war für alle eine Herausforderung, Herr...
5: Ich bin ein freiheitsliebender Mensch aus Brandenburg. Mhm. Ich hab FKK in der DNA.
6: Also, man muss doch im Saunabereich nicht alles nackt machen. Füße im Fußbett und dabei ein Weißbier.
5: Ja, was?
6: Dann muss ich doch nicht auch noch dein Gehänge sehen.
5: Ja, apropos Gehänge, ja, meine liebe Frau Voss.
3: Herr Sprenzel.
6: Er greift mich an. Das ist Bodyshaming.
5: Ja, was?
4: Ja? Jackie, du läufst da so sorglos und nackt durch den Vorraum, wie so ein Vierjähriger, der im Planschbecken steht und an seinem Schnibbi zieht.
5: Sage mal.
3: Herr Sprenzel, Sie müssen sich an der Stelle die Frage gefallen lassen, ob Ihr Verhalten Ausdruck einer unbekümmerten Freiheitsliebe ist oder Trotz oder...
6: Er fährt ja sogar nackt im Fahrstuhl aus dem Sauna-Basement hoch auf eine Panoramaterrasse zum Ausdünsten. Nackt!
5: Die Dachterrasse gehört doch zum Wellnessbereich.
3: Ja, aber man muss damit rechnen, dass die Fahrstuhltür in der Lobby nochmal aufgeht, während der Anreise zum Herbsttreffen der Medienfrauen.
5: Sorry.
4: Es ist aber auch technisch nicht gut gelöst.
5: Danke.
4: Ich fühle mich auch im Bademantel unwohl neben Leute mit Straßenschuhe.
6: Mhm. Und in der Sauna selbst ist es ja auch der Augenkontakt.
5: Wie bitte?
6: Ja, du kannst doch auch eine Deckentäfelung gucken, wenn du mit mir redest und da so zeigefreudig liegst.
5: Ich bin nicht zeigefreudig. Das ist eine Sauna und bei einem 30-Jährigen mit Halstattoo und Klötenpiercing ist auch kein Problem.
6: Wenn du da liegst und es sieht ja aus wie so ein aufgeblähter Kugelfisch.
5: Was?
6: Mit so einem kleinen Schnabel.
4: Ja, höchstens, wenn er gerade aus dem Kältebecken kommt.
5: Leute.
4: Weil ansonsten hast du ja in seinem Alter da unten...
5: Ja.
4: Ein Hautüberschuss wie ein Flughorn.
3: Herr Deinhardt.
5: Lachen Sie so?
3: Nein, das wäre unprofessionell. Frau.
6: Naja, auf jeden Fall.
3: Fast, ja.
6: Es ist schon nicht immer angenehm, wenn einer da so liegt und präsentiert.
5: Mhm. Ich präsentiere nicht. Ich bin 58 Jahre alt. Mhm. Ich entspanne in einer selbstbewussten Scheißegalhaltung.
3: Mhm. Und, das nehmen wir in den Themenspeicher auf und vertiefen es ein ganz, ganz anderes Mal vielleicht.
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0: NDR 2 Morgen, gleich mit der Bloodhound Gang und jetzt mit dem Verkehrsservice für den ganzen Norden um genau 9:30 und mit der A1 Osnabrück Richtung Bremen. Zwischen Dreieck Stur und Bremen-Arsten 3 Kilometer stockender Verkehr vor der Baustelle. A2 Hannover Richtung Berlin, zwischen Allerengersleben und Eilsleben 3 Kilometer Stop and Go. Und die A352 Richtung A7 wird zwischen Langenhagen, Kaltenweide und Dreieck Hannover Nord wegen Reparaturarbeiten bis 10.30 Uhr noch gesperrt sein. Dadurch aktuell 3 Kilometer Stau. Eine Umleitung führt über die U5. Ich wünsche euch eine gute Fahrt.
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0: Ich habe eine Idee. Grill anschmeißen, vielleicht nochmal im Pool springen, schönen Abend verbringen mit der Familie. Klingt nach einem guten Plan, oder? Auch für die deutsche Fußballnationalmannschaft. 9.41 Uhr haben wir es hier, ist der NDR 2 Morgen mit Moritz Kasserlet. Und die DFB-Elf ist ja gerade im Trainingslager in Herzogenaurach, um sich dort auf die Fußball-WM in Nordamerika vorzubereiten. Nicht mal zwei Wochen geht's da los. Das heißt, Fußball steht ab sofort immer im Vordergrund. Nur heute nicht. Da wird's nämlich heimelig in Herzogenaurach. Beim Familienabend. Felix Mansel ist für NDR 2 vor Ort. Wer kommt denn da so und was ist da los?
1: Ja, heute Abend ist Wohlfühlen angesagt. Die Familien und die Lebenspartner der Spieler, die dürfen ein letztes Mal einen Abend mit ihren Liebsten verbringen. Und dann ist Schluss mit Ablenkung. Sonntag ist ja dann auch schon das Testspiel in Mainz gegen Finnland und den darauffolgenden Dienstag geht's ab in die USA. Deshalb ist heute Abend nochmal Family Time angesagt, hat sich der Bundestrainer so ausgedacht. Alle sollen sich nochmal richtig wohlfühlen. Das heißt, die Nationalspieler können nochmal so richtig schöne private Stunden mit ihren Liebsten verbringen. Da wird dann gegrillt. Vielleicht springt der eine oder die andere oder auch beide zusammen in den Pool. Das Wetter passt ja hier in Herzogenaurach. Nochmal mit den Kindern spielen. Ja, man wird sich ja unter Umständen, je nachdem wie erfolgreich Deutschland bei der WM auftritt, eine richtig lange Zeit nicht mehr sehen können. Hat heute Abend schon so ein bisschen was von Abschied.
0: Und wir alle hoffen uns, dass die Familien lange getrennt sind. Also im Sinne des sportlichen Erfolgs. Ist ja klar. Also, die deutsche Mannschaft bereitet sich in Herzogenaurach auf die Fußball-WM vor. Dort gibt's heute den großen Familienabend. Und ihr habt bitte auch einen schönen Abend. Vielleicht in Hannover beim Plaza-Festival oder sonst wo. Auf jeden Fall ein richtig schönes, sonniges Wochenende. Ich bin Moritz Kasserlet, wünsche euch alles Gute. Und jetzt viel Spaß mit Holger. Der bringt euch gleich durch den NDR 2 Vormittag.

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14: Ich schon mal guten Morgen. Es ist 9.57 Uhr, hier kommt der NDR 2 Verkehrsservice. Ganz aktuell in ein Falschfahrer ist unterwegs. Bitte aufpassen auf der B6 Autobahnzubringer Arsten, Bremen, Kattenturm, Landesgrenze zwischen Habenhauser, Brückenstraße in Bremen und der A1 Bremen-Arsten. Da kommt euch ein Falschfahrer entgegen. Bitte äußerst rechts fahren, nicht überholen. Auf der B6 Autobahnzubringer Arsten, Bremen, Kattenturm, Landesgrenze zwischen Habenhauser, Brückenstraße in Bremen und der A1 Bremen-Arsten. Ist ein Falschfahrer unterwegs. Vorsicht in beiden Richtungen. Sobald die Gefahr vorüber ist, sage ich euch natürlich Bescheid. Ist ja Service hier.

0: Moin nochmal. 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Das Ganze hatte Milliardenpotenzial und endete in der absoluten Pleite. Das Projekt Northvolt bei Heide in Schleswig-Holstein. Wie transparent ist das eigentlich alles abgelaufen? Da soll es heute ein Urteil geben. 10 Uhr haben wir's.
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2: Der pleitegegangene Batteriehersteller Northvolt bei Heide hatte für einen Schaden in Millionenhöhe gesorgt. Die Landesregierung in Schleswig-Holstein hatte das Projekt damals gefördert. Nach der Pleite haben SPD und FDP im Norden geklagt. Die Regierung in SH soll das Risiko verschwiegen haben. In diesen Minuten soll das Urteil fallen. Ulrike Ufer, NDR 2 aktuell.
3: Der Vorwurf? Möglicherweise wurden die Abgeordneten nicht genug über Risiken des Baus informiert. Konkret geht es um Infos der Landesregierung an zwei Ausschüsse. Im Januar 2024 hatten alle Abgeordneten für eine sogenannte Wandelanleihe von rund 600 Millionen Euro gestimmt. So eine Anleihe kann später in Aktien umgetauscht werden. Bund und Land bürgten dafür jeweils zur Hälfte. Aber eine Kabinettsvorlage vom Dezember 2023 kannten die Abgeordneten offenbar nicht. Darin heißt es wörtlich, die Gesamtfinanzierung ist nicht gesichert.
2: Im Iran-Krieg gilt aktuell eine Waffenruhe. Trotzdem haben sich gestern beide Seiten wieder angegriffen. Jetzt hat US-Vizepräsident Vance aber angekündigt, beide Seiten stehen wohl kurz vor einer Verlängerung der Waffenruhe. Christoph Johansen, NDR 2 aktuell.
4: Laut Vance wird allerdings noch an einigen Punkten gearbeitet. Auch sei unklar, ob Präsident Trump dem Abkommen zustimmt. Aus dem Iran heißt es, eine vorläufige Einigung sei bislang nicht ausformuliert und dementsprechend auch noch nicht bestätigt. Zuvor hatten mehrere US-Medien über eine bevorstehende Absichtserklärung berichtet. Sie könne die geltende Waffenruhe um 60 Tage verlängern, zur Öffnung der Straße von Hormuz führen und den Weg für grundlegendere Gespräche freimachen. Nach Angaben des Portals Axios sollen die USA dem Iran auch Ausnahmen bei den Sanktionen gewähren. Das Land könne dann wieder Öl verkaufen.
2: Wie viele Menschen sind hier in Deutschland ohne Job? Dazu hat die Bundesagentur für Arbeit eben neue Zahlen veröffentlicht. Birgit Habrath, NDR 2 Nürnberg.
5: Das ist keine Trendwende, so das Fazit der Nürnberger Behörde. Das gilt auch für die Unterbeschäftigung, die Joblose erfasst, die gerade wegen Krankheit oder Weiterbildung nicht dem Markt zur Verfügung stehen. Die ehrlichere Statistik, wie Experten es sehen. Die Arbeitslosenquote sinkt leicht auf 6,3%. Die Firmen halten sich immer noch zurück, wenn Stellen besetzt werden müssen. Vor allem in der Industrie werden weiter Stellen sogar abgebaut. Die nach unten korrigierte Wachstumsprognose der Regierung macht den Agenturen da wenig Hoffnung. Die Nachfrage nach neuen Kräften steigt nicht wirklich und es gibt laut heute vorgelegter Studie weniger Engpassberufe, also Jobs, wo Firmen händeringend nach Kräften suchen. Hier sind es in erster Linie Menschen aus Drittstaaten, die die Lücke füllen.
2: Vergangene Woche sind bei einem Cyberangriff auf den Abrechnungsservice Unimed Daten von Zehntausenden Klinikpatientinnen und Patienten geklaut worden. Das Uniklinikum Schleswig-Holstein ist auch betroffen und hat Unimed jetzt eine Frist gesetzt, um über die Vorfälle aufzuklären. Bis heute Abend will das UKSH wissen, ob Namen, Geburtsdaten, Kontoverbindungen und Diagnosedaten geklaut wurden. Von dem Hackerangriff waren unter anderem auch das UKE in Hamburg und das Klinikum Oldenburg betroffen. Das Bundesamt für Sicherheit in der Informationstechnologie warnt davor, dass die Daten für Betrugsmaschen genutzt werden könnten.
0: Soweit die NDR 2 Nachrichten. Variety is the spice of life, hat mein Englischlehrer mal gesagt, wenn ich mir auch sonst nichts gemerkt habe. Aber das habe ich mir gemerkt. Abwechslung ist die Würze des Lebens. Und hätten wir keine Wettervorhersagen, dann wäre das zusätzlich auch noch eine Überraschung, was da heute auf uns zukommt. Denn noch sieht ja alles nach einem schnuckligen Freibad- und Strandtag aus. Ne? Teilweise bleibt es auch so. Aber aus dem Norden und aus dem Westen im Tagesverlauf, da ist noch ein bisschen was zu erwarten. Da kommen nicht dickere Wolken. Und da kann es den einen oder anderen Schauer geben, aber auch sogar Hagel und Starkregen und Sturmböen und sowas Unangenehmes alles. Mal gucken, ja. Wird nicht überall der Fall sein, aber hier und da, so regional, kann das tatsächlich passieren heute noch. Ansonsten, wie gesagt, erstmal länger sonnig und Temperaturen, ja, wird richtig warm teilweise. Bis 30 Grad in Lingen, Hannover 28 Grad, Heide 26 und Zingst auf dem Darß kommen wir heute auf 21 Grad. Und nun der NDR2-Verkehrsservice für den ganzen Norden. Ich habe für euch drei Meldungen. Das geht ja noch, sag ich mal. Von mir aus kannst du bleiben, obwohl wenn man da im Stau steht, ist auch blöd. A1 Osnabrück Richtung Bremen. Zwischen Dreieck Stur und Bremen-Arsten 3 Kilometer stockender Verkehr. Und zwar vor der Baustelle. Dann haben wir auf der A2 Hannover Richtung Berlin zwischen Allerengersleben und Alsleben 3 Kilometer stockenden Verkehr. Und A23 Hamburg Richtung Heide. Zwischen Pinneberg Mitte und Nord gibt es Bergungsarbeiten, da ist leider gerade gesperrt.
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0: So, alles fresh bei euch? Geht so, wa? Naja, freitags ist man halt doch ein bisschen ausgepowert vielleicht. Aber vielleicht wartet auch was Schönes auf euch am Wochenende. Spaghetti-Eis essen mit Freunden oder es wartet der Ostseestrand oder der Tierpark. Oder die Lüneburger Heide oder beides. Sowas motiviert dann ja auch immer nochmal am Freitag, nicht? Aber wenn ihr da nichts habt und sagt, nee, eigentlich gibt's da nichts am Wochenende, was mich jetzt motivieren würde, dann hab ich was für euch. Nämlich die beste Musik, ein kleines Fresh-Up mit Bruno Mars und Rosé.

sonnigen Freitag wünsche ich euch. Ihr hört den NDR 2 Vormittag mit Holger und Geschichten mitten aus dem Leben. Und es gibt so Dinge, über die denkst du nie nach. Die fallen dir erst auf, wenn du jemanden darüber reden hörst. Neulich bin ich mit dem Auto unterwegs und höre einen Podcast. Und da sagt eine Frau, früher war das Leben bunter. Also allein die Autos, da sieht man es ja schon. Früher waren die bunt. Heute, wenn du auf die Straße guckst, da sind die Autos nur noch schwarz, weiß, grau oder vielleicht noch silber. Und ich höre das und denke, Mist, ich sitze im weißen Auto. Ja, und dann schaue ich mich um auf der Autobahn und um mich herum wirklich alles nur schwarz, weiß und grau. Tatsächlich, das war Wahnsinn. Ist mir nie aufgefallen, habe ich nie drüber nachgedacht. Aber da denke ich dann, wo sind denn all die bunten Autos hin? Die Frau hat total recht, ist mir nie aufgefallen. In meiner Kindheit war das alles anders. Allein bei uns in der Straße, Herr Schwarze, er hatte den grünen Opel, rings einen gelben Mercedes, meine Eltern weinroten VW Golf, mein Onkel einen orangefarbenen VW Bus, mein erstes Auto, ein Golf in Himmelblau. Nicht? Und heute, was ist passiert? Ja, was glaubt ihr, was passiert ist? Erzählt es mir gerne über die NDR 2 App, wenn ihr eine Idee habt oder schreibt. Oder auch gerne, wenn ihr noch ein buntes Auto habt. Vielleicht sogar eins mit Blumen drauf oder so. Das wäre auch toll.

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1: Ich dachte, er wäre fertig, ey. Manchmal ist es so, ne? Fällt jemand ins Wort, kannst nicht mehr ändern, ne? 10.30 Uhr, ihr hört NDR 2, hier kommt der Verkehrsservice für den ganzen Norden. Was haben wir denn da? Stau oder stockender Verkehr ab 3 Kilometer. Das sagt mir, es ist schon mehr geworden. Eben waren es ja eigentlich nur 3 Meldungen. Jetzt gucken wir ab 3 Kilometer und es sind schon 4. Also A1 Osnabrück Richtung Bremen zwischen Dreieckstuhl und Bremen-Arsten. 3 Kilometer stockender Verkehr vor der Baustelle. A2 Hannover Richtung Berlin zwischen Allerengersleben und Alsleben 3 Kilometer stockend. A7 Hannover Richtung Kassel zwischen Dreieckhannover Süd und Hildesheim 4 Kilometer stockend. Stau vor der Baustelle. Und die A23 Hamburg Richtung Heide ist zwischen Pinneberg Mitte und Nord wegen Bergungsarbeiten gesperrt. Dadurch haben wir da 3 Kilometer Stau.
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1: Also Leute, ich glaube, wir müssen echt mal wieder bunt werden auf der Straße für ein bisschen mehr Lebenslust. Da sagt eine Frau neulich im Podcast, alle fahren nur noch schwarze oder weiße oder graue Autos und ich denke, Mist. Das stimmt, ich sitze selbst im weißen Wagen. Wie konnte das passieren? Ich schaue mich um auf der Autobahn. Nur weiße, graue, schwarze Autos. Gibt's doch wohl nicht. Was ist denn da passiert? Das war doch früher anders. Aber zum Glück, es gibt sie noch, die Leute, die den Norden bunt machen. Nämlich euch.
3: Guten Morgen, liebes NDR2-Team. Hier seht ihr mein oranges Auto, mein Mann fährt ein türkises und meine Tochter fährt ein quietschrotes Auto. Wir bekennen Farbe. Ganz liebe Grüße, ein sonniges Wochenende, Anja aus Diepholz.
1: Dankeschön.

0: beste Musik hier bei NDR 2. Und auf euch ist Verlass, muss man sagen. Ihr hört den NDR 2 Vormittag mit Holger und mit der Frage, wo sind all die bunten Autos hin? Nur noch grau, schwarz und weiß auf den Straßen. Ich meine, schaut euch mal um. Schaut euch mal um, wenn ihr gerade unterwegs seid. Es wird euch auffallen. Vielleicht seht ihr mal zwischendurch, vielleicht seht ihr mal rot oder dunkelblau oder so. Früher war orange, war grün und so weiter. Naja, die liebe Alice hat sich auf jeden Fall mit mir gemeldet über den Messi in der NDR 2 App.
1: Ich habe einen grün-blauen Ford Fiesta.
0: Wow.
1: Und der ist so wunderschön gefärbt, dass der aussieht wie der Atlantik an der schönsten Stelle. Und wo ich letztens wiedergekommen bin von Wangerooge und auf den großen Parkplatz das Auto gesucht habe, habe ich das sofort wiedergefunden, weil es ja so eine tolle Farbe hat. Und das wird demnächst noch besser, wenn dann endlich mal die WM anfängt und ich natürlich für Holland bin und da auch noch ein orangenes Fähnchen an der Antenne kommt. Da finde ich es sowieso direkt wieder.
0: Alice, mit Holland fahren wir zur WM, sag ich nur. Sehr schön, sehr schön. Anja fährt sehr gerne einen orangefarbenen Skoda, aber so inkognito unterwegs sein, das geht ihr natürlich nicht mehr, schreibt sie. Und auch in der Zweihörerin Cornelia setzt auf Farbe. Mein Auto ist knallrot. Ich sehe es immer zwischen all den silbernen und schwarzen und weißen Autos auf dem Firmenparkplatz. Ich freue mich über farbige Autos. Vielleicht liegt das mit der Farblosigkeit am Hersteller oder die Geschmäcker haben sich einfach geändert. Leute, mehr Mut zur Farbe, meint Cornelia. Und da schließe ich mich doch gerne an.

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0: Na, Alpha Bull bei NDR 2, beste Musik forever young für euch. Und jetzt zur Zeit für die NDR 2 Nachrichten und das Projekt Northvolt bei Heide in Schleswig-Holstein. Eigentlich mit Milliardenpotenzial, aber es endete in der absoluten Pleite. Wie transparent ist das alles abgelaufen? Eben gab es dazu ein Urteil. 11 Uhr.
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2: Der pleitegegangene Batteriehersteller Northvolt bei Heide hatte für einen Schaden in Millionenhöhe gesorgt. Die Landesregierung in Schleswig-Holstein hatte das Projekt damals gefördert. Nach der Pleite haben SPD und FDP im Norden geklagt. Die Regierung in SH soll das Risiko verschwiegen haben. Das Gericht hat ihnen jetzt Recht gegeben. Bastian Pülz, NDR 2 Kiel.
3: Das Land hatte 2024 für eine Wandelanleihe in Höhe von 300 Millionen Euro gebürgt. Der Landtag hatte einstimmig zugestimmt. Das Unternehmen Northvolt musste allerdings im vergangenen Jahr Insolvenz anmelden. FDP und SPD kritisieren, dass die schwarz-grüne Regierung die finanziellen Risiken nicht umfassend dargelegt habe. Deshalb hatten die Fraktionen Klage vom Landesverfassungsgericht eingereicht. Nach der mündlichen Verhandlung im März zeigten sich SPD und FDP zuversichtlich, dass das Gericht in ihrem Sinne urteilt.
2: Sie war das Prestigeprojekt der CSU damals in der schwarz-roten Bundesregierung, die PKW-Maut. Die hatte der Europäische Gerichtshof im Juni 2019 als rechtswidrig gestoppt. Danach hatte sich ein Untersuchungsausschuss mit möglichen Fehlern des damaligen Verkehrsministers Scheuer befasst. Dabei ging es vor allem darum, dass Scheuer Betreiberverträge zur PKW-Maut abgeschlossen haben soll, bevor der EuGH überhaupt entschieden hatte. Danach musste der Bund 270 Millionen Euro Schadenersatz zahlen. Jetzt hat das Landgericht Berlin eine entsprechende Anklage zugelassen. Der Vorwurf, Scheuer soll vor dem Untersuchungsausschuss des Bundestages gelogen haben. Er weist das zurück. Mit angeklagt ist auch der frühere Staatssekretär Schulz. Im Iran-Krieg gilt aktuell eine Waffenruhe. Trotzdem haben sich gestern beide Seiten wieder angegriffen. Jetzt hat US-Vizepräsident Vance aber angekündigt, beiden Seiten stehen kurz vor einer Verlängerung der Waffenruhe. Christoph Johansen, NDR 2 aktuell.
4: Laut Vance wird allerdings noch an einigen Punkten gearbeitet. Auch sei unklar, ob Präsident Trump dem Abkommen zustimmt. Aus dem Iran heißt es, eine vorläufige Einigung sei bislang nicht ausformuliert und dementsprechend auch noch nicht bestätigt. Zuvor hatten mehrere US-Medien über eine bevorstehende Absichtserklärung berichtet. Sie könne die geltende Waffenruhe um 60 Tage verlängern, zur Öffnung der Straße von Hormuz führen und den Weg für grundlegendere Gespräche freimachen. Nach Angaben des Portals Axios sollen die USA dem Iran auch Ausnahmen bei den Sanktionen gewähren. Das Land könne dann wieder Öl verkaufen.
2: Im Mai waren in Deutschland weniger Menschen arbeitslos. Das zeigen neue Zahlen der Bundesagentur für Arbeit. Demnach waren diesen Monat 2.950.000 Menschen ohne Job. Das sind 58.000 weniger als im April. Petra Mittermeier, NDR 2 aktuell.
5: Auch überall im Norden waren im Mai weniger Menschen arbeitslos gemeldet als noch im April. In Niedersachsen gab es einen Rückgang von knapp 2% auf etwa 272.000. Schleswig-Holstein und Mecklenburg-Vorpommern melden im Vergleich zum April jeweils ein Minus von mehr als 2.000 Arbeitslosen. Die Quote liegt in Mecklenburg-Vorpommern jetzt bei 7,7% und damit unter dem Wert in Hamburg mit 8,3%. Hier waren im Mai etwas mehr als 94.500 Menschen ohne Arbeit, ein Minus von 1.300.
0: Einer der schönsten Gerüche, die ich kenne, ist der von mir selbst. Spaß. Ist der von Sommerregen. Das riecht doch immer toll, ne? Und ich hätte da was im Angebot tatsächlich. Sieht noch nicht danach aus, aber kommt noch. Kommt aus dem Norden und dem Westen im Laufe des Tages, vielleicht auch erst am Abend auf uns zu. Da werden die Wolken nämlich tatsächlich dicker. Also momentan ist ja noch wenig unterwegs mit Wolken, aber die Wolken kommen und da kommen auch Schauer und da kann es sogar auch Starkregen oder so Hagel geben und Gewitter und so. Kann teilweise ziemlich ungemütlich werden, aber dauert noch, ne? Noch erstmal Sonnenschein und Temperaturen bis 30, 31 Grad. In Salzgitter zum Beispiel wird es so warm. In Wilhelmshaven, da haben wir immerhin 28 Grad. Hamburg-Wandsbek 27 und in Lübeck kommen wir auf rund 26 Grad. Jetzt der NDR 2 Verkehrsservice für den ganzen Norden. Wir gucken auf Stau oder stockenden Verkehr ab 3 Kilometer Länge. A1 Bremen Richtung Osnabrück zwischen Rastplatz Marndorfer Marsch und Bremen-Arsten 3 Kilometer stockender Verkehr. Wir bleiben auf der A1 Osnabrück Richtung Bremen zwischen Dreieck Stur und Bremen-Arsten 3 Kilometer stockend vor der Baustelle. A2 Hannover Richtung Berlin zwischen Allerengersleben und Alsleben 3 Kilometer stockend. Nochmal die A7 Hannover Richtung Kassel zwischen Dreieck Hannover Süd und Hildesheim, 5 Kilometer Stau vor der Baustelle. Und die A23, Hamburg Richtung Heide, ist zwischen Pinneberg Mitte und Pinneberg Nord wegen Bergungsarbeiten gesperrt. Dadurch haben wir dort 3 Kilometer Stau.
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0: Und für mehr Bunt auf den Straßen bei uns im Norden. Nina aus Mecklenburg-Vorpommern hat einen Spruch von Peter Maffay auf dem Auto. Kein Weg zu weit, heißt der Spruch. Und das passt natürlich wunderbar zum NDR2 Plaza Festival heute. Denn da ist der Peter ja auch am Start. Und auch NDR2-Hörerin Carmen setzt auf Farbe.
6: Ich bin gerade mit einer sehr lieben Kollegin auf den Weg in einem roten Auto zum Plaza Festival nach Hannover. Mein Mann fährt ein blaues Auto, mein Sohn fährt ein blaues Motorrad. So, wir freuen uns schon ganz dolle und hoffen, dass das Wetter durchhält und dass es erst anfängt, wenn es zu Ende ist. So wie letztes Jahr. Da fing es ja, glaube ich, auch kurz vor Schluss an zu regnen und hoffen, dass das Unwetter uns nicht trifft.
0: Ja, das hoffe ich auch. Manchmal zieht es auch einfach vorbei. Also ich war schon so oft auf der Plaza und sah nach Regen aus, aber es ist nichts passiert. Also, wir drücken die Daumen und sagen natürlich gute Fahrt.

0: 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Jetzt Tiffany Harris, Vertigo.
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Moin, ihr hört den NDR2-Vormittag mit Holger für mehr Bunt auf den Straßen im Norden. Falls ihr gerade im Auto sitzt, achtet mal drauf, ein Großteil der Autos um euch herum ist schwarz, grau und

0: weiß. Ich persönlich finde es ein bisschen schade. Als ich klein war, da gab es auf unserer Straße, alleine in unserer Straße, den grünen Metallic Opel von Herrn Schwarz, den gelben Mercedes von Herrn Ring, einen orangefarbenen VW Käfer und so weiter. Und ich glaube, wir brauchen wieder ein bisschen mehr Farbe im Norden. Und Frank aus Hannover, der sorgt mit seinen Folien dafür, dass die Autos wieder knallbunt werden. Da wollte ich doch mal wissen, nimmst du das auch so wahr, Frank, dass heute viele Autos einfach nur noch so schwarz, grau und weiß sind?
1: Ja, das ist wie Schwarz-Weiß-Fernsehen früher. Ne? Wenn man jetzt heute sagt, ich hätte gern ein rotes Auto, das ist schon eine Ausnahmeerscheinung. Früher war es ja ganz oft zu sehen.
0: So, nur aber gibt es genug Leute, die zu dir kommen und sagen, lieber Frank, ich möchte gern was anderes, ne?
1: Das ist so. Ne, die kaufen sich ein schwarzes Auto und dann sagen sie, okay, den machen wir bunt. Mal eine verrückte Farbe drauf. Also wir haben jetzt in letzter Zeit zum Beispiel 3 Autos in Barbie-Pink-Glitzer geklebt. Aber man kann es halt wieder rückrüsten und das ist natürlich dann auch nachhaltig. Ne?
0: Ja, also das ist zum Beispiel jetzt eine Farbe, die sehr angesagt ist, Barbie-Pink.
1: Na, Violett und Grün und Blau ist halt jetzt auch immer im Kommen. Aber wir haben halt auch Retro-Farben wieder, die langsam ankommen. So Sandfarben, Messing, Standardgrün, Dunkel wie früher oder Bronzefarben. Alles nur weg vom Silber, Grau, Schwarz.
0: Und sag mal, gibt es auch so ausgefallene Sachen, dass jemand sagt, klebt mir mal eine Palme aufs Auto?
1: Ja, sowas haben wir auch schon gehabt. Verrückte Sachen. Wir haben auch Digitaldrucke mit verschiedenen Bildern drauf gemacht. Also da gibt es verschiedene Möglichkeiten. Man ist da eigentlich völlig ergebnisoffen.
0: Also Farbe für den Norden auf den Autos. Das wäre doch ganz schön. Ich habe auch schon überlegt, ich habe ja einen weißen VW-Bus, ob ich nicht doch irgendwie ein paar Blumen drauf mache. Oder vielleicht doch eine schöne Palme. Mal gucken.

NDR2-Vormittag. Für mehr Bunte auf den Straßen. Gibt zu viele schwarze, weiße, graue Autos. Wir brauchen auch wieder Bunte. Florian hat auch gerade ein Bild geschickt. Ich finde, es ist auch eine schöne Farbe im Norden, hat er geschrieben. Er hat ein blaues Auto, so richtig kräftig blau. Und THW steht drauf. Ja, hier ist der NDR2-Vormittag mit der besten Musik. Und diese klingt nach Sommer, die klingt nach dem Flimmern über dem Asphalt. Don Henley, The Boys of Summer. Beste Musik bei NDR 2.

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0: Ihr hört NDR 2, 11.30 Uhr, der Verkehrsservice für den ganzen Norden hier bei uns. Stau oder stockender Verkehr ab 3 Kilometer Länge und ich habe gleich zweimal die A1 für euch. Einmal Bremen Richtung Osnabrück, zwischen Rastplatz Mahndorfer Marsch und Bremen-Arsten 3 Kilometer stockender Verkehr und dann die Gegenrichtung, also Osnabrück Richtung Bremen auf der A1, zwischen Dreieck Stur und Bremen-Arsten 3 Kilometer stockender Verkehr vor der Baustelle. A2 Hannover Richtung Berlin, zwischen Allerengersleben und Alsleben 3 Kilometer stockend und die A7 Hannover Richtung Kassel zwischen Dreieck Hannover Süd und Hildesheim 5 Kilometer vor der Baustelle und die A23 Hamburg Richtung Heide ist zwischen Pinneberg Mitte und Nord wegen Bergungsarbeiten gesperrt. Dadurch gibt es momentan 3 Kilometer Stau.
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0: 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Oder Smudo, Michi Beck und die anderen? 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Aber ich kann euch sagen, es sind alles Fragen, die man vielleicht beantworten kann. Also man kann die Antwort wissen, aber nichts davon muss man wissen. Ja, und insofern kann man sich auch gar nicht blamieren. Und man weiß auch immer mehr, als man denkt. Also das stelle ich immer fest bei den Leuten, dass sie dann doch viel mehr gewusst haben, als sie so gedacht haben. Ne? 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Also blamiert hat sich da lange keiner mehr, wenn überhaupt. 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Können wir absprechen, wann genau. 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Und jetzt könnt ihr gleich eine kleine Proberunde machen, denn die nächste Quizrunde startet gleich.

0: Oggi Blue hier bei NDR 2. Die beste Musik für euch. Und wenn ich mal fragen darf, welcher Song steckt denn wohl dahinter? Hinter diesem Oggi Blue? Na, ganz genau. Blaue Augen von Ideal aus dem Jahr 1980. Das gibt doch gleich mal einen Punkt für alle, die es wussten. Und jetzt gibt's hoffentlich noch mehr Punkte hier bei NDR 2, denn wir spielen das 45-Sekunden-Quiz. Es geht um allgemein Wissen im weitesten Sinne. Und wir spielen heute, letzte Runde der Woche, denn es ist ja Freitag, heute mit Joachim aus Hannover. Joachim, welches ist so das Fachgebiet, wo du sagen würdest, ja, da kenne ich mich so einigermaßen aus?
1: Überall gleich schlecht, alle überall gleich gut.
0: Ja, dann nehme ich überall gleich gut.
1: Ja, letztere.
0: Sehr schön. Dann gucken wir mal, was so drin ist. Wir beginnen gleich mit einem Autokennzeichen.
2: Okay. 45 Sekunden ab jetzt.
0: Wofür stehen die Buchstaben im Autokennzeichen HL?
1: Hansestadt Lübeck.
0: Die Oasis Gallagher Brüder heißen Liam und...
1: Weiß ich nicht.
0: Ex-Politiker Christian Lindner war mal Bundesminister für was?
1: Finanzministerium. Also
0: Finanzminister. Welche bekannte Sportlerin wechselt in diesem Sommer vom VfL Wolfsburg zu Borussia Dortmund?
1: Weiß ich nicht.
0: Wie oft kommt der Buchstabe R wie Richard im Wort Regenradar vor?
1: 3.
0: An welchem Kleidungsstück findet man bei den altbayerischen Männertrachten den Gamsbart?
1: Hose.
0: Bei welchem Tennisturnier schlägt Alexander Zverev heute auf?
1: French Open.
0: Ja, das lassen wir noch durchgehen. Natürlich, French Open. Super. 2015 ist er am Start, glaube ich. So, was hatten wir denn da? Der Gamsbart, der hängt oben am Hut.
1: Okay, ja, jetzt.
0: So seitlich steht er weg, ne? Wenn die Blaskapelle vorbeizieht, dann weiß es wieder, ne?
1: Ja, ein bisschen aufgeregt.
0: Natürlich. Aber Regenradar, richtig nachgezählt, dreimal ist vollkommen richtig. VfL Wolfsburg zu Borussia Dortmund, das ist Alexandra Popp.
1: Ja.
0: Ne? Und die Gallagher-Brüder heißen Liam und Noel. Wir haben immerhin 4 Punkte gemacht.
1: Mhm. Ich glaube, das reicht noch nicht.
0: Ja, da hast du natürlich recht. Aber es war trotzdem eine gute Leistung. Wir gratulieren dem Holger aus Bremen. Der hat tatsächlich 7 Punkte gemacht und darf zu den fantastischen 4. Herzlichen Glückwunsch.
1: Glückwunsch auch von meiner Seite.
0: Jawohl. Joachim, und dir wünsche ich jetzt ein richtig schönes und hoffentlich auch sonniges Wochenende.
1: Dankeschön.

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0: Mariah Carey gibt alles. Das ist die beste Musik hier bei NDR 2 und es ist 12 Uhr und damit Zeit für Eva.
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2: Ex-Verkehrsminister Scheuer muss im Zusammenhang mit dem Mautdesaster vor Gericht. Und in einem anderen Gerichtsverfahren gab es eine Schlappe für die Landesregierung in Kiel. Ich kann mich nicht daran erinnern. Das ist ja ein recht populärer Satz bei dem einen oder anderen Politiker, wenn es um Vorgänge geht, die den Steuerzahler am Ende etliche Millionen kosten. Viele von uns erinnern sich aber bestimmt noch gut an das Mautdesaster vor etwa 7 Jahren. Damals war Andreas Scheuer Verkehrsminister und er wollte das CSU-Prestigeprojekt Maut durchkriegen und hatte dafür Millionen schwere Verträge mit Mautbetreibern geschlossen. Leider etwas übereilt, denn danach hatte der Europäische Gerichtshof die Maut, die ja nur für Ausländer gelten sollte, als rechtswidrig gestoppt. Der Bund musste die Verträge wieder kündigen und das mit dem Ergebnis, dass die Betreiber dann Schadenersatz gefordert und auch bekommen haben. Bisher mehr als 240 Millionen Euro, unser aller Steuergeld. Jetzt könnte das alles Scheuer wieder einholen, denn ein Berliner Gericht hat eine Anklage zugelassen, in der es um eine Falschaussage geht. Sprich, Scheuer soll im Untersuchungsausschuss zur Maut gelogen haben, Birte Sönnigsen, NDR 2 Berlin. Um welche Vorwürfe geht's da genau?
3: Konkret ging es in diesem Ausschuss auch um die Frage, warum die Mautverträge schon unterschrieben wurden, obwohl zu dem Zeitpunkt noch gar nicht klar war, ob eine solche Maut überhaupt mit dem EU-Recht vereinbar wäre. Scheuer, der hatte damals im Untersuchungsausschuss ausgesagt, er könne sich nicht daran erinnern, dass die Mautbetreiberfirmen angeboten haben zu warten mit der Unterschrift, bis der Europäische Gerichtshof über die Pkw-Maut entschieden hat und damit dann auch rechtlich alles geklärt wäre. Dass sich Scheuer an ein solches Angebot eben zu warten mit der Unterschrift nicht erinnern kann, das glaubt ihm die Staatsanwaltschaft Berlin nicht. Andreas Scheuer selbst hat die Vorwürfe immer wieder zurückgewiesen und auch heute hat er über seinen Anwalt ausrichten lassen, dass er zuversichtlich ist, dass vor Gericht seine Unschuld bestätigt wird.
2: Jetzt ist also die Anklage zugelassen. Wie geht's denn da jetzt weiter?
3: Wann der Prozess beginnt, das ist noch offen. Andreas Scheuer, der hat sich ja vor Jahren aus der Politik zurückgezogen und jetzt hat seine Zeit als Minister ein Nachspiel. Er ist angeklagt und mit ihm auch der damalige Staatssekretär im Verkehrsministerium Gerhard Schulz. Für beide gilt natürlich die Unschuldsvermutung. Scheuer, der hatte damals im Ausschuss auch nicht unter Eid ausgesagt, aber auch eine uneidliche Aussage in so einem Untersuchungsausschuss des Bundestages, die kann strafbar sein, die kann sogar zu einer Freiheitsstrafe führen. Jetzt liegt das Ganze ja auch schon eine Weile zurück. Der Untersuchungsausschuss, der ist 2021 zu Ende gegangen. Die Staatsanwaltschaft Berlin, die hat vor 4 Jahren mit den Ermittlungen begonnen. Grundlage dafür waren mehrere Strafanzeigen von Privatpersonen, sagt die Staatsanwaltschaft. Und jetzt eben viele Jahre später beginnt das nächste Kapitel der Pkw-Maut. Das Landgericht Berlin hat eben die Anklage gegen den Ex-Minister zugelassen.
2: Danke, Birte, nach Berlin. Und auch hier geht's um verplemperte Steuergelder. Die Regierung in Kiel hatte große Hoffnungen damals in die Batteriefabrik Northvolt, die bei Heide entstehen sollte. Tausende Arbeitsplätze sollten da entstehen, eine ganze Region wirtschaftlichen Rückenwind kriegen. 2024 hat das Land Schleswig-Holstein dann eine Bürgschaft über 300 Millionen Euro für Northvolt freigegeben. Der Landtag hatte dem einstimmig zugestimmt. Wie es ausging, wissen wir. Northvolt ging pleite, das Geld ist größtenteils weg. SPD und FDP finden, dass die CDU-geführte Landesregierung ihnen die Risiken des Northvolt-Projekts verschwiegen hat und sind deswegen vor Gericht gezogen. Jetzt gibt's ein Urteil und das gibt den Klägern recht. Bastian Pöhls, NDR 2 Schleswig. Was für Informationen wurden denn da zurückgehalten?
4: Ja, es geht konkret um ein Gutachten der Wirtschaftsprüfungsgesellschaft PwC und dazu noch Einschätzungen von Mitarbeiterinnen und Mitarbeitern der zuständigen Ministerien. Und diese Bewertungen hatte die Landesregierung dem Parlament nicht vorgelegt. Das wäre aber die Pflicht gewesen, so der Präsident des Landesverfassungsgerichts in Schleswig, bevor es eben zur Entscheidung über die Millionenbürgschaft gekommen ist.
2: Die Landesregierung hatte ja immer gesagt, wir haben ausführlich informiert. Wie haben denn jetzt die Beteiligten alle auf das Urteil reagiert?
4: Die klagenden Oppositionsfraktionen FDP und SPD, die waren zufrieden, die klatschten sich auch nach der Urteilsbegründung ab. Für die Landesregierung war Wirtschaftsminister Matzen vor Ort und er hatte schon mit diesem Urteilsspruch gerechnet, sagte er. Bereits am Mittwoch gab es ja eine Sitzung des Wirtschaftsausschusses im Landtag und da hatte die Landesrechnungshofspräsidentin die Regierung für die Millionenbürgschaft bereits scharf kritisiert und Daniel Günther hatte daraufhin gesagt, ja, man hätte das Parlament früher informieren sollen.
3: Also ein bisschen kleinlaut an, aber was für Folgen hat das Urteil jetzt?
4: Juristisch hat das Ganze jetzt keine Folgen. Das Gericht stellt lediglich die Verfassungswidrigkeit fest. Aber politisch ist das natürlich schon eine herbe Schlappe für die Regierung von Daniel Günther, gerade ein Jahr vor der Landtagswahl.
3: Danke, Bastian, nach Schleswig. Und auch da gucken wir drauf. Die Schwelle von 3 Millionen ist das erste Mal seit einem halben Jahr wieder unterschritten. Im Mai waren in Deutschland weniger Menschen arbeitslos als noch im April. Das zeigen die neuen Zahlen der Bundesagentur für Arbeit. Auch überall hier im Norden waren im Mai weniger Menschen arbeitslos gemeldet als noch im Monat davor. Fast 2 Tonnen Drogen. So viel hat der Zoll in Hannover im vergangenen Jahr beschlagnahmt. Das war so viel wie seit 10 Jahren nicht mehr, sagt das Amt. Dabei ging es vor allem um Cannabis und Betäubungsmittel. Ein teurer Strafzettel, obwohl man eigentlich nur schnell gewendet hat, und angebliche Beweisfotos vom eigenen Auto. Immer mehr private Parkfirmen kassieren mit ziemlich fragwürdigen Methoden ab. Da geht's um manipulierte Aufnahmen, Inkassodrohungen, versteckte Schilder und ein boomendes Geschäftsmodell.
5: Sabine Fuchshofen aus Bad Honnef ist sauer.
6: Das ist der Hammer, ja. Ich sag ja, ich habe ungelogen so eine Krawatte.
5: Also richtig sauer.
6: Einfach nur Abzocke. Ja. Dem kleinen Mann das Geld aus der Tasche leiern, damit die sich die Taschen voll machen.
5: Der Grund, sie hat einen teuren Strafzettel von einer Parküberwachungsfirma bekommen. Und das, obwohl sie auf dem Parkplatz gar nicht geparkt hat, sondern nur gewendet hat.
6: Post von Parkvision. Vertragsstrafe 47,50 Euro.
5: Das Geschäft der Parküberwacher boomt. Es tummeln sich immer mehr Firmen in der Branche. An die Daten der Autofahrer kommen sie, indem sie die Kennzeichen beim Kraftfahrtbundesamt abfragen. Die Zahl der Anfragen ist von rund 100.000 im Jahr 2005 auf fast 4 Millionen im Jahr 2024 gestiegen. Weil der Service für die Parkplatzbesitzer meist kostenlos ist, verdienen die Überwacher in der Regel nur Geld, wenn auch Leute falsch parken. Und es gibt offenbar einige Firmen, die auch unseriös arbeiten. Etwa indem sie schon Strafzettel verteilen, wenn man auf dem Parkplatz gar nicht parkt, sondern nur drüber fährt oder wendet. Thomas Müther vom ADAC sagt:
7: Leider gibt es eine ganze Reihe schwarzer Schafe, Unternehmen, die hier wirklich versuchen, die Menschen, die Kunden, und um die geht es am Ende, abzuzocken.
5: Juristen wie Sebastian Güdewig raten dazu, auf jeden Fall zu widersprechen, falls eine Forderung ungerechtfertigt oder überzogen ist. Falls die Unternehmen dann mit Inkasso oder Gerichtsvollzieher drohen, sollte man zum Anwalt oder zur Verbraucherzentrale gehen. Oft hilft schon ein Schreiben vom Rechtsanwalt, denn die Parküberwacher, das zeigt die Praxis, gehen nur selten vor Gericht.
3: Man kann sich also wehren, wenn private Parkplatzüberwachung zur Abzocke wird. Matthias Fuchs war das, NDR 2 Bonn.
0: Ja, und das war Eva Engert mit dem NDR 2 Update. Ich habe es übrigens auch schon erlebt mit dieser Abzocke. Da habe ich auf dem Parkplatz vom Drive-In gestanden. Wusste gar nicht, dass da die Zeit eingeschränkt ist, aber das habe ich dann später gemerkt. Als die Rechnung kam, ja, da kannst du was erleben. Ne? Statt 4 Gewinnen spielen wir heute einfach mal knack die 30, habe ich mir überlegt. Und ich kann euch auch sagen, wo die Gewinner sitzen und die Gewinnerinnen, nämlich in Niedersachsen auf jeden Fall. Um Salzgitter drumherum zum Beispiel. Oder auch Richtung Nordhorn, so Bad Bentheim, da haben wir so bis 31 Grad. Ammerlinghausen kommen wir auf 27. Plau am See, heute rund 25 Grad. Und auf Amrum, da kommen wir heute auf 20 Grad. Es ist erstmal länger sonnig. Im Verlauf des Tages dann von der Ems und Nordsee her mehr Wolken, und Richtung Nachmittag oder Richtung Abend kann es dann sein, dass es hier und da noch Schauer gibt, stellenweise auch kräftige Gewitter, Starkregen ist drin und Hagel und Sturmböen. Also muss nicht, aber kann vorkommen. Und jetzt der NDR 2 Verkehrsservice für den ganzen Norden mit Stau oder stockendem Verkehr. A1 zweimal für euch, nee, gleich dreimal sehe ich gerade. Okay, Hamburg Richtung Osnabrück zwischen Opposen, Bremen, Marndorf und Arsten. 6 Kilometer stockender Verkehr. A1 Osnabrück Richtung Bremen zwischen Dreieck Stuhr und Bremen, Arsten. 6 Kilometer Stau. Gute halbe Stunde dauert es dort länger. A1 Bremen Richtung Lübeck zwischen Maschener Kreuz und Norderelbbrücke. 5 Kilometer stockend. A2 Hannover Richtung Berlin zwischen Allerengersleben und Alsleben. 3 Kilometer stockender Verkehr. A7 habe ich noch, Hamburg Richtung Hannover, zwischen Hamburg-Heimfeld und Marmsdorf haben wir 4 Kilometer. Ich wünsche euch eine gute Fahrt durch den Norden und die beste Musik gibt's von mir dazu, ne, auch wenn ihr nicht fahrt und im Büro.

0: Was für ein Knallersong, oder? Finde ich immer wieder. Sam Fender hier bei NDR 2 mit People Watching. Es ist 12.21 Uhr. Ihr hört den NDR 2 Vormittag und ein kleines bisschen Farbe, aber ein großer Effekt. So sieht's aus. Grüße gehen raus an alle im Norden, die mit ihren Autos ein bisschen Farbe auf die Straßen bringen. Mir ist nämlich aufgefallen, dass in erster Linie Schwarz und Weiß und Grau auf den Straßen im Norden unterwegs sind. Und ich gehöre auch mit dazu, muss ich ganz ehrlich sagen. Aber das werde ich ändern. Vielleicht mache ich es wie Sabine aus Hamburg. Hallo, mein Auto ist klein und schwarz, aber ich habe ganz viele bunte Blumen draufgeklebt. Geht auch. Super Idee, wie ich finde. Thomas aus Botel hat auch geschrieben über den Messi in der NDR 2 App. Ich sorge stets für Lacher bei meinen Kollegen, wenn wir uns auf dem Firmenparkplatz oder bei Tagungen sehen. Ich habe mir absichtlich einen goldschimmernden Skoda Kodiaq als Dienstwagen bestellt. Dieser sticht auf jedem Parkplatz heraus und ist auf Anhieb zu finden. Habe seitdem den Spitznamen Goldi. Sehr gut. Und ich finde ihn cool und ich liebe diese Farbe. Und Mick aus Wittmund, der fragt sich auch, wo sind die bunten Farben hin? Er hat einen lila Launebus. Schönes Foto dazu. Die Farbe ist auf jeden Fall ein Statement und muss sagen, das gefällt mir. Sehr schön. Also ich meine, NDR 2 Hörer und Hörerinnen, sehe ich schon, machen den Norden einfach bunter.
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0: kurz nach 12:30. Ihr hört NDR2 mit dem Verkehrsservice für den ganzen Norden. Stau oder stockender Verkehr ab 3 Kilometer. Dreimal die A1 dabei. Hamburg Richtung Osnabrück zwischen Uphusen, Bremen-Mahndorf und Arsten. 6 Kilometer stockender Verkehr. A1 Osnabrück Richtung Bremen zwischen Dreieckstur und Bremen-Arsten. 6 Kilometer Stau. Verzögerung gute halbe Stunde. Und A1 Bremen Richtung Lübeck zwischen Maschener Kreuz und Norderelbbrücke. 5 Kilometer stockender Verkehr. A2 Hannover Richtung Berlin zwischen Allerengersleben und Alsleben. 3 Kilometer stocken. A7 Hamburg Richtung Hannover zwischen Hamburg-Heimfeld und Marmsdorf 4 Kilometer stockend. Und A31 Meppen Richtung Leer zwischen Wehna und Leer West 4 Kilometer Stau. Verzögerung knappe halbe Stunde.
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0: Bei uns gibt's die beste Musik bei NDR2. Und warum? Weil ihr es verdient habt. Jawohl. Gleich Herbert Grönemeyer. 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Gleich kommt ihr mit Flieg, beste Musik hier bei uns. Pink ist auch gleich am Start, Just Like a Pill. Und ich wünsche euch einen schönen Freitag.

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0: Es ist Freitag, ihr hört den NDR 2 Vormittag und heute wird mal richtig gefeiert. Das NDR 2 Plaza Festival, Party in Hannover, Clock Clock dabei, Roxette, The Boss Hoss, Peter Maffay und Blue. Eine Stunde und 15 Minuten noch, dann geht's los. Also zumindest wird der Platz vor der riesigen Bühne mit Leben gefüllt und mit Katrin Hammer, die ist schon da, auf dem Gelände. Alles bereit fürs Festival, Katrin?
1: Ja, ich habe mir ehrlicherweise gerade mal ein schattiges Plätzchen gesucht, weil die Sonne so knallt. Also Tipp für alle, die gerade auf dem Weg sind, das hören, hier ist sehr viel Platz direkt vor der Bühne, direkt in der Sonne. Es gibt so kleine Sonnencremespender, da habe ich mich gerade sehr drüber gefreut und es wird inzwischen auch voller an den Eingängen. Die ersten Fans, die kamen schon heute früh um 8 und die Bühne, die ist jetzt gerade noch besetzt von 13 Menschen, einer davon Peter Maffay mit Gitarre in der Hand, der hat noch Soundcheck und ehrlicherweise, Holger, powern die beim Soundcheck schon so dermaßen mit Saxophon, mit Backgroundsängern, Schlagzeug, allem drumherum. Das wird richtig, richtig gut heute Abend.
0: Okay, ja. Sag ihm nochmal erst, was ich eincreme, wenn die Sonne so scheint.
1: Mach ich.
0: Peter Maffay ist übrigens Headliner ja heute Abend, 21 Uhr auf der Bühne oder gegen 21 Uhr. Was macht er denn den ganzen Tag jetzt außer Rambazamba?
1: Ja, also er kam eben ganz entspannt hier zur Bühne, Ingwer an der Hand und er ist so normal. Das war so schön. Er freut sich sehr, vor allem auf seine Fans. Das hat mich total beeindruckt, wie wertschätzend und dankbar er wirklich für seine Fans ist, die teilweise seit 55 Jahren mit ihm unterwegs sind. Hannover hat er in bester Erinnerung, hat er mir übrigens noch erzählt.
2: Ich würde ihm das nicht ausreden. Ich hoffe, dass es so läuft wie das letzte Mal, als wir hier gespielt haben, war 2024 auf unserer Farewell Tour. Und das war ein wunderschöner, sonniger Tag, so wie heute. Und den habe ich noch sehr lebendig in Erinnerung, weil der Tag davor in Rostock war total verregnet.
1: Das heißt, Peter bringt die Sonne mit nach Hannover?
2: Die war schon da. Also so einen großen Einfluss hat der kleine Peter nicht.
1: Also er ist einfach sehr, sehr bodenständig, liebt seine Fans und er, ihr habt es gerade schon kurz gehört, würde jedem, der jetzt noch überlegt, soll ich vorbeikommen oder nicht, raten, kommt vorbei. Es wird Spaß machen. Um 15 Uhr geht's los. Es gibt auch noch Tickets, also kommt gerne vorbei.
0: Ja, Katrin, dir viel Spaß, ne?
1: Danke, danke. Wird jetzt laut hier.
0: Ja, ich merke schon. Ja. Also wenn es für euch zu weit ist, ab 14 Uhr gibt's das Festivalradio hier für euch. Der NDR 2 Nachmittag live vom Plaza Festival. Das wird doch auch was.

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0: Ronan Keating war auch mal dabei beim Plaza Festival. Kann mich auch gut erinnern. So, jetzt haben wir es 13 Uhr, ganz genau zur Zeit für Eva und die NDR 2 Nachrichten. Und es gibt große Lügen und es gibt kleine Lügen. Und für manche Lügen kann es sogar passieren, dass man ins Gefängnis kommt, wenn die Lüge denn als eine solche nachgewiesen werden kann. Ja, und genau darum geht es jetzt.
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2: Er soll gelogen haben, der ehemalige Verkehrsminister Scheuer, im Untersuchungsausschuss zur Maut vor ein paar Jahren. Deswegen muss er jetzt vor Gericht. Eine entsprechende Anklage ist zugelassen. In dem U-Ausschuss ging es um die Frage, ob Scheuer die Mautverträge übereilt abgeschlossen hat, was den Steuerzahler dann teuer zu stehen kam. Bitte, Sönnigsen, NDR 2 Berlin. Was war nochmal das Problem mit der Maut?
3: Die Pkw-Maut, die war ein Prestigeprojekt der CSU. Die wollte so eine Maut unbedingt einführen, hat aufs Tempo gedrückt. Und die entsprechenden Verträge mit den Betreiberfirmen, die wurden schon abgeschlossen. Und erst danach hat der Europäische Gerichtshof im Juni 2019 die Maut gestoppt. Am Ende waren die Verträge also schon unterzeichnet. Dann hat der Europäische Gerichtshof entschieden. Und am Ende hat es den deutschen Staat, die deutschen Steuerzahler, mehr als 240 Millionen Euro gekostet. Das ist Schadensersatz, der an die Betreiberfirmen ging.
2: Es sollte das große Industrieprojekt in Schleswig-Holstein werden, die Batteriefabrik Northvolt bei Heide. 2024 hat das Land Schleswig-Holstein dafür eine Bürgschaft über 300 Millionen Euro freigegeben. Der Landtag hatte einstimmig Ja dazu gesagt. Aber dann ging Northvolt pleite und der Großteil des Geldes ist weg. Jetzt sagen SPD und FDP, dass die Landesregierung ihnen die Risiken des Northvolt-Projekts verschwiegen hat und sind deshalb vor Gericht gezogen. Und heute haben sie Recht bekommen. Bastian Pöhls, NDR 2 Schleswig. Was für Informationen wurden denn da zurückgehalten?
4: Es geht konkret um ein Gutachten der Wirtschaftsprüfungsgesellschaft PwC und dazu noch Einschätzungen von Mitarbeiterinnen und Mitarbeitern der zuständigen Ministerien. Und diese Bewertungen hatte die Landesregierung dem Parlament nicht vorgelegt. Das wäre aber die Pflicht gewesen, so der Präsident des Landesverfassungsgerichts in Schleswig, bevor es eben zur Entscheidung über die Millionenbürgschaft gekommen ist. Juristisch hat das Ganze jetzt keine Folgen. Das Gericht stellt lediglich die Verfassungswidrigkeit fest. Aber politisch ist das natürlich schon eine herbe Schlappe für die Regierung von Daniel Günther. Gerade ein Jahr vor der Landtagswahl.
2: Die Schwelle von 3 Millionen ist das erste Mal seit einem halben Jahr wieder unterschritten. Im Mai waren in Deutschland weniger Menschen arbeitslos als noch im April. Das zeigen neue Zahlen der Bundesagentur für Arbeit. Petra Mittermeier, NDR 2 aktuell.
5: Auch überall im Norden waren im Mai weniger Menschen arbeitslos gemeldet als noch im April. In Niedersachsen gab es einen Rückgang von knapp 2% auf etwa 272.000. Schleswig-Holstein und Mecklenburg-Vorpommern melden im Vergleich zum April jeweils ein Minus von mehr als 2.000 Arbeitslosen. Die Quote liegt in Mecklenburg-Vorpommern jetzt bei 7,7% und damit unter dem Wert in Hamburg mit 8,3%. Hier waren im Mai etwas mehr als 94.500 Menschen ohne Arbeit, ein Minus von 1.300.
2: Normalerweise fressen Kühe ja Gras, Klee oder Kräuter, wenn sie draußen stehen, und sonst auch Heu oder Silage. In Dummersdorf bei Rostock gehen Forscher aber gerade der Frage nach, ob man Milchkühe auch mit Algen aus der Ostsee füttern könnte. Nora Reinhardt, NDR 2 aktuell.
6: Die Kühe fressen die Algen gerne. Gesundheitliche Probleme sind bisher nicht bekannt. Das ist die erste Einschätzung der Tierärzte im Forschungsinstitut für Nutztierbiologie in Dummersdorf. Bisher haben 10 Kühe den Versuch durchlaufen. Weitere Tiere sollen folgen. Eine Hoffnung, dass die Kühe durch die Algen im Futter weniger Methan ausstoßen, was gut für das Klima wäre.
0: Vielleicht lernen sie dadurch auch schwimmen. Man weiß nicht. So, jetzt ist Zeit für das Wetterchen um 13 Uhr und 4. Und da könnt ihr heute mal testen, wie dicht eigentlich euer Cabrio-Dach ist. Ich kenne das ja selber noch von früher, als ich noch ein Cabrio hatte, dass es doch hier und da mal durchregnen kann, wenn so richtig was runterplattert. Und das könnte noch passieren heute. Also noch sieht es ja größtenteils im Norden ganz gut aus. Relativ sonnig. Teilweise auch blauer Himmel. Teilweise haben wir aber auch schon Wolken. Die kommen aus dem Norden und die kommen so aus dem Emsland, sag ich mal, oder aus dem Westen, besser gesagt. Und da kann es heute tatsächlich noch passieren, dass es mit diesen dichteren Wolken heute im Laufe des Tages, spätestens am Abend, noch den ein oder anderen Schauer gibt oder auch Starkregen und Gewitter und Hagel. Also da kann teilweise richtig was runterkommen. Muss nicht, aber kann. Das Ganze kommt aus dem Westen, heißt also im Osten, so Mecklenburg-Vorpommern, da ist es auf jeden Fall am längsten schön. So, und Temperaturen habe ich auch noch für euch. Warm wird es dazu, nämlich rund 30 Grad in Hildesheim. In Hamburg-Altona kommen wir auf 28, in Flensburg auf 25 und auf Norderney sind wir heute so bei 20 Grad maximal unterwegs. Jetzt für euch. Der NDR2-Verkehrsservice, das ist der für den ganzen Norden. Stau oder stockender Verkehr ab 3 Kilometer Längen. A1 Hamburg Richtung Osnabrück zwischen Uphusen, Bremen-Mahndorf und Arsten 6 Kilometer stockend. A1 Osnabrück Richtung Bremen zwischen Dreieck Stur und Bremen-Arsten 6 Kilometer Stau. Eine halbe Stunde länger dauert's dort. A1 Bremen Richtung Lübeck zwischen Maschener Kreuz und Norderelbbrücke 5 Kilometer stockender Verkehr. A2 Hannover Richtung Berlin zwischen Allerengersleben und Alsleben 3 Kilometer stockend. A7 Flensburg Richtung Hamburg zwischen Dreieck Hamburg-Nordwest und Bahrenfeld 4 Kilometer stockend. A7 Hamburg Richtung Hannover zwischen Hamburg-Heimfeld und Marmsdorf 4 Kilometer stockender Verkehr. Und A31 Meppen Richtung Leer zwischen Wehna und dem Ems-Tunnel haben wir 4 Kilometer Stau. Ich wünsche euch gute Fahrt, gutes Ankommen. Allen zusammen selbstverständlich einen richtig guten Freitag.

0: 16.15 Uhr. Einen schönen Freitag für euch. Ihr hört NDR 2 und über 4,5 Millionen Abrufe hat unser NDR 2 Podcast, die Paartherapie, schon. Und das heißt für uns natürlich, es geht weiter mit der Paartherapie, natürlich. Seit heute gibt es die 6. Staffel in ARD Sounds und auch sonst überall. Und zum Start der Staffel haben wir direkt 2 Folgen für euch veröffentlicht. Zum einen geht es um Tatjana und Simon. Die beiden hatten am Anfang eine offene Beziehung. Blöd nur, dass die beiden nie offen darüber gesprochen haben. Und da wurde schnell klar, dass sie total unterschiedliche Vorstellungen davon haben.
1: Ich wollte komplett mit ihr über alles reden, mit wem wir was haben, was da mit uns passiert und so weiter. Ich wollte das wissen, ich wollte ja teilhaben. Und dann habe ich gemerkt, okay, sie will gar nichts wissen, sie will nichts hören, sie will mir auch nichts sagen. Sondern am liebsten so das komplett ausklammern aus der Beziehung. Und das war erstmal ein Schock für mich, dann, indem man so realisiert, ah, okay, wir haben eine ganz unterschiedliche Vorstellung
0: davon. Ja, und dass sowas nicht gut geht, das kann man sich auch denken. Und in einer weiteren Folge geht es um Gabriele und Alex in der Paartherapie. Die beiden, die haben sich gefunden, weil Alex' Frau eine Beziehung mit Gabrieles Mann eingegangen ist. Da steckt natürlich auch eine Menge Zündstoff drin. Das kann man sich ja denken, nicht?

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Lady Gaga, beste Musik hier bei NDR 2. Und jetzt haben wir es 13:30 für euch nochmal. Ein Blick auf den Verkehr, der NDR 2 Verkehrsservice für den ganzen Norden. Stau oder stockender Verkehr ab 3 Kilometer. A1 Lübeck Richtung Hamburg. Zwischen Hamburg-Oehlendorf und Norderelbbrücke 4 Kilometer stockender Verkehr. A1 Hamburg Richtung Osnabrück. Zwischen Uphusen-Bremen-Mahndorf und Aßen 6 Kilometer stockend. A1 Osnabrück Richtung Bremen. Zwischen Dreieck-Stur und Bremen-Aßen 6 Kilometer Stau. Verzögerung gute halbe Stunde. Und A1 Bremen Richtung Lübeck. Zwischen Maschnerkreuz und Norderelbbrücke 5 Kilometer stockender Verkehr. Das war's von der A1. Die A2 habe ich. Hannover Richtung Berlin. Zwischen Allerengersleben und Alsleben 3 Kilometer stockender Verkehr. Und dann noch dreimal die A7. Aber ich glaube, das war's dann auch. Also erst einmal Hamburg Richtung Hannover, zwischen Hamburg-Heimfeld und Marmsdorf 4 Kilometer stockend. Dann die A7 Hannover Richtung Kassel, zwischen Dreieck Hannover Süd und Hildesheim 5 Kilometer stockender Verkehr im Baustellenbereich. Und die A7 Flensburg Richtung Hamburg, zwischen Dreieck Hamburg Nordwest und dem Elbtunnel 6 Kilometer stockender Verkehr.

0: zwei Hörerinnen und Hörer fahren bunt, wie ich feststelle. Ich meine, es gibt massig schwarze, weiße und graue Autos auf den Straßen, habe ich neulich festgestellt. Das ist eigentlich erschreckend, dass es so viele sind und dass ich selber ein weißes fahre. Ich weiß eigentlich gar nicht, warum. Ich meine, es gibt doch grün, es gibt gelb, es gibt orange und viele andere Farben. Und es gibt eben auch diese fröhlichen Autos bei uns im Norden, die noch Spaß machen, wenn man sie anschaut. Und es gibt sogar welche, wenn die an dir vorbeifahren, da weißt du direkt, wer drin sitzt. Bei Andrea aus Groß-Pampau ist das so.
1: Ich habe einen weißen Citroën Berlingo. Und da auch ich weiße Autos so nicht mag, habe ich mir da Zebrastreifen drauf machen lassen. Sieht ganz witzig aus, hat natürlich in manchen haarigen Situationen leider auch einen hohen Wiedererkennungswert. Aber rein weiß wollte ich es nicht lassen.
0: Nö, und wenn es nicht bunt ist, dann mit Zebrastreifen wenigstens finde ich ganz gut, muss ich sagen. Victoria hat sich auch gemeldet über die NDR2-App. Mein Fiat 500 ist orange und heißt Möhrchen. Eigentlich sollte es ein schwarzer mit schwarzem Verdeck werden. Das Auto für die Probefahrt war aber orange, wofür sich der Verkäufer auch noch entschuldigt hat. Als ich eingestiegen bin, war es wie ein Flashback in meine Kindheit. Meine Mutter hat damals einen orangefarbenen VW Käfer gefahren und das Cockpit, das war auch in Wagenfarbe. Ebenso ist es beim Möhrchen. Also bin ich nach der Probefahrt wieder rein und habe dem völlig verdutzten Verkäufer gesagt, dass wir die Bestellung von schwarz auf orange ändern. Sehr gut, liebe Victoria. Bisschen mehr Farbe auf den Straßen bei uns im Norden kann überhaupt nicht schaden.

0: ihr Lieben. Ich wünsche euch allen zusammen ein richtig schönes Wochenende und natürlich auch noch einen schönen Freitag. Vielleicht ja sogar ein schönes Plaza Festival. Vielleicht seid ihr auch in Hannover. Jessica und Hadeland sind dort und werden da live aus Hannover senden. Vom Plaza Festival. Und ich, ja, ich wünsche euch einfach eine gute Zeit. Und natürlich haben wir auch die beste Musik hier noch am Start. Gleich Olivia Dean, super Song, Man I Need, liebe ich total. Und los geht's jetzt mit Christina Perry. Also dann würde ich sagen, bis Montag, 10 Uhr spätestens.
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1: Es ist 14 Uhr.
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3: Vor 7 Jahren wollte der damalige Verkehrsminister Scheuer unbedingt eine Pkw-Maut für Ausländer in Deutschland einführen und hat entsprechende Verträge abgeschlossen, obwohl die Maut noch nicht rechtssicher war. Prompt kippte ein europäisches Gericht die Maut. Die Mautbetreiber haben daraufhin 3-stellige Millionenbeträge Schadenersatz erhalten aus Steuergeldern. Das wäre nicht passiert, wenn Scheuer mit den Verträgen bis nach dem Urteil gewartet hätte. Und ob das überhaupt möglich war, darum ging es in einem Untersuchungsausschuss zur Maut. Und weil Scheuer da gelogen haben soll, muss er jetzt vor Gericht. Felix Tenbaum, NDR 2 Berlin.
4: Konkret geht es darum, dass Scheuer als damaliger Verkehrsminister die Mautverträge Monate vor dem Urteil des Europäischen Gerichtshofs unterschrieben hatte. Die Betreiber sollen ihm aber angeboten haben, die Unterschrift der Verträge zu verschieben, was er abgelehnt habe. Im Untersuchungsausschuss hatte Scheuer gesagt, daran könne er sich nicht erinnern. In der Anklageschrift wird der Schaden für den Bund, der durch die Zahlungen an die Betreiber entstanden ist, mit 243 Millionen Euro beziffert. Wann der Prozess beginnt, ist noch nicht bekannt.
3: Es sollte das große Industrieprojekt in Schleswig-Holstein werden, die Batteriefabrik Northvolt bei Heide. 2024 hat das Land Schleswig-Holstein dafür eine Bürgschaft über 300 Millionen Euro freigegeben. Der Landtag hatte einstimmig Ja dazu gesagt. Aber dann ging Northvolt pleite und der Großteil des Geldes ist weg. SPD und FDP sagen, dass die Landesregierung ihnen die Risiken des Northvolt-Projekts verschwiegen hat und sind deshalb vor Gericht gezogen. Und heute haben sie Recht bekommen. Bastian Pöls, NDR 2 Schleswig. Was für Informationen wurden denn da zurückgehalten?
5: Ja, es geht konkret um ein Gutachten der Wirtschaftsprüfungsgesellschaft PwC und dazu noch Einschätzungen von Mitarbeiterinnen und Mitarbeitern der zuständigen Ministerien. Und diese Bewertungen hatte die Landesregierung dem Parlament nicht vorgelegt. Das wäre aber die Pflicht gewesen, so der Präsident des Landesverfassungsgerichts in Schleswig, bevor es eben zur Entscheidung über die Millionenbürgschaft gekommen ist. Juristisch hat das Ganze jetzt keine Folgen. Das Gericht stellt lediglich die Verfassungswidrigkeit fest. Aber politisch ist das natürlich schon eine herbe Schlappe für die Regierung von Daniel Günther. Gerade ein Jahr vor der Landtagswahl.
3: Das war ein Rückschlag für das Raumfahrtprogramm von Amazon-Gründer Jeff Bezos. Bei einem Triebwerkstest am Boden ist eine Blue Origin Schwerlastrakete des Raumfahrtunternehmens explodiert. Verletzt wurde dabei niemand. Aus der ARD-Wissenschaftsredaktion Uwe Gradwohl.
6: Im Livestream des Raketentests war zu erkennen, dass zunächst im Bereich der Triebwerke Treibstoff unter Druck ausströmte und sich sofort entzündete. Das Feuer sprang innerhalb von Sekunden auf die gefüllten Treibstofftanks der New Glenn über und brachte diese zur Explosion. Sie wurde bislang 3-mal gestartet und hat bei diesen Flügen Satelliten und Raumsonden ins All gebracht. An der Spitze einer New Glenn soll aber auch eine von Blue Origin für die NASA gebaute Mondlandefähre zu Testzwecken in die Erdumlaufbahn gebracht werden.
3: Dieser Frühling ist bis jetzt im Schnitt wärmer und auch sonniger als sonst, sagt der Deutsche Wetterdienst. Mit einer Durchschnittstemperatur von knapp 10 Grad haben wir gerade einen der wärmsten 10 Frühlingsperioden seit Beginn der Wetteraufzeichnungen 1881. Besonders hier im Norden gab es viel Sonnenschein, gebietsweise über 750 Stunden. Und so viel Sonne gibt es sonst eher in Südeuropa.
1: Das NDR2-Wetter. Die meiste Sonne heute in Vorpommern, von Westen kommen aktuell ein paar Wolken reingezogen. Die haben vielleicht auch mal einen kleinen Schauer oder ein Gewitter dabei. Wenn ihr noch zu uns kommen wollt, zum Plaza-Festival nach Hannover, macht euch keine Sorgen. Hier sind absolute Profis am Werk und Sicherheit steht immer an oberster Stelle. Topwerte heute in Norddeutschland. 20 Grad auf Sylt, 22 auf Wangerooge, 29 Grad in Nienburg an der Weser und bis 31 Grad heute in Barsinghausen.
0: Der NDR2-Verkehrsservice für den ganzen Norden. Stau und auch stockenden Verkehr ab 3 Kilometer Länge. A1 Hamburg Richtung Osnabrück zwischen Bremer Kreuz und Asten 6 Kilometer Stop and Go. A1 Osnabrück Richtung Bremen zwischen dem Dreieck Stur und Bremen-Asten 6 Kilometer Stau. Verzögerung hier gute halbe Stunde. A1 Bremen Richtung Lübeck zwischen Maschener Kreuz und Norderelbbrücke 5 Kilometer stockender Verkehr. A2 Dortmund Richtung Braunschweig zwischen Hannover-Bodfeld und Lehrte ist die Fahrbahn nach einem Unfall auf 2 Spuren verengt. Dadurch 8 Kilometer Stau. A2 Hannover Richtung Berlin zwischen Allerингersleben und Alsleben streckenweise Stau und auch Stop and Go. A7 Flensburg Richtung Hamburg zwischen Hamburg-Schnellsen und dem Elbtunnel 8 Kilometer Stau. Hier braucht ihr eine Stunde länger. Und A7 Hannover Richtung Kassel zwischen dem Dreieck Hannover Süd und Hildesheim 5 Kilometer Stop and Go in der Baustelle. A7 Hannover Richtung Hamburg zwischen dem Dreieck Walsrode und Soltau-Ost streckenweise Stau und auch stockender Verkehr. Verzögerung hier knappe halbe Stunde. Und dann haben wir noch die A20 Kreuz-Uckermark Richtung Rostock. So, die zwischen Jarmen und Gützkow nach einem Unfall gesperrt. Das war's. Reicht auch euch eine gute und sichere Fahrt.
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1: Und wir freuen uns so sehr. Heute live aus Hannover. Juhu. Wir stehen mit unserem Sendecontainer hier direkt neben der Bühne und wir haben so viel mit euch vor. Uns werden Künstler besuchen. Wir gucken Backstage bei Ecke und Jens vorbei und natürlich gucken wir auf die Bühne. Das wird großartig.
0: So, und wenn ihr gerade unterwegs seid zum NDR2 Plaza Festival nach Hannover, dann schickt uns nochmal schnell eine Sprachnachricht über die NDR2 App. Wer seid ihr? Wo kommt ihr her? Auf wen freut ihr euch ganz besonders? Und noch eine Besonderheit. Heute Nachmittag gibt es nämlich nur Musik von Künstlerinnen und Künstlern, die hier schon mal beim Plaza Festival von NDR2 aufgetreten sind.
1: So wie die Band Hertz im Jahr 2015. Hier sind sie mit Wonderful Life.

0: Happy. Der Mann hat vor 13 Jahren auf dem Plaza Festival gespielt. 2013 war Olli Murs hier mit auf der Bühne. Der NR2 Nachmittag mit Jessica und Hadeland heute live vom NR2 Plaza Festival in Hannover. Freut euch gleich auf Musik von Clock Clock, die ja in diesem Jahr auf der Plaza Bühne stehen. Um 15.45 Uhr, glaube ich.
1: Ganz genau. Vorher haben wir aber noch was Neues für euch. Denn immer, wenn unsere Kollegin Maria aus dem NDR2 Team so ein paar Wochen aus der Redaktion abtaucht, dann wissen wir, da kommt was Neues. 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
2: 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Aber auch 30 Jahre nach der Trennung hat Gabriele immer noch daran zu knapsen.
3: Dieser Vertrauensbruch, dass jemand einfach sagt, so, jetzt bin ich weg. Das war ja innerhalb von 10 Minuten.
2: Also wieder einiges los und da schon in den ersten beiden Folgen.
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1: Und jetzt, wie versprochen, Clock Clock spielen hier auf der Bühne um 15.45 Uhr.
0: Und jetzt schon im NDR2 Nachmittag.

0: In der 2 Nachmittag mit Jessica und Hadelan live aus Hannover vom NDR 2 Plaza Festival. Wir sitzen hier in so einem kleinen Sendecontainer, gucken auf die Plaza, auf die ersten von euch, die schon da sind oder sich gemütlich gemacht haben mit
1: und
0: Bierchen.
1: Ich sehe sehr, sehr schöne Outfits und es ist eine sehr bunte Angelegenheit. Also sehr viele Menschen in T-Shirts, kein Wunder, wir haben 28 Grad in Hannover auf der Expo Plaza und wir freuen uns, wenn ihr vorbeikommt.
0: Ja, und wir freuen uns auf Peter Maffay, auf Roxette, Blue, The Boss Hoss, Clock Clock und teilweise warten hier die ersten Fans wirklich schon seit Stunden.
1: Ja, und wir zwei, Jessica und Hadelan, sind hier nicht alleine von NDR2. Wir haben natürlich unsere Reporterinnen und Reporter mit dabei, Katrin und auch Nikolai. Und Katrin hat heute schon die getroffen, die wirklich schon seit heute Morgen warten, um auch wirklich in der ersten Reihe zu stehen.
2: Die Stimmung hier ist hervorragend.
3: Ja, klar. Peter kommt.
2: Für wen seid ihr denn hier?
3: Für Peter. Das sieht man doch.
2: 1, 2, 3, 4. Überall nur Maffay-Shirts. Was macht denn euren Peter so toll?
4: Ist Familie.
5: Er persönlich, seine Persönlichkeit, seine Liebe den Fans gegenüber, er ist einfach unser Peter.
6: Seine Stimme, seine Erscheinung, einfach er.
4: Einfach alles. Ich bin seit 1980, gehe ich auf Konzerte. Ist echt immer toll.
2: Wir haben auch einen Mann mit dabei, auch für Peter.
7: Hallo, ich bin der Christian aus Hildesheim. Ja, ich bin auch Fan von Peter Maffay und ich finde seine Texte ganz toll, grandios.
2: Also du bist nicht nur wegen den ganzen Mädels hier?
7: Nein, auch wegen Peter Maffay.
2: Bevor ihr jetzt Mitleid bekommt mit den anderen Bands, weil alle nur für Peter Maffay da sind, nein, das ist nicht so. Also die allererste Person, die ich in der Schlange getroffen habe, ist Kerstin. Und Kerstin stand im Clock-Clock-Shirt vor mir. Sie sagt, das, was Clock-Clock auf der Bühne machen, das ist gigantisch. Cowboy-Hüte habe ich hier ein paar Ecken weiter auch schon gesehen, also Boss-Hoss-Fans auch am Start. Und international wird das Publikum auch für Roxette. Da kamen die Fans aus Ungarn oder den Niederlanden.
8: Coming from Budapest, Hungary. My name is Katalin and I'm here for Roxette.
2: Exactly. You're from Hungary as well?
9: Or? No, we're from Netherlands.
2: From the Netherlands?
9: Yes.
2: Wow, it's so international here. Crazy.
8: Yeah. I grew up with Roxette's music, so it's amazing.
2: Also Kindheitserinnerungen bei Roxette. Ich glaube, das wird auch ganz schön magisch, wenn die ganzen Hits singen.
1: Ja, das glauben wir auch, ganz bestimmt. Und wir freuen uns. Übrigens nur Künstler, die bisher aufgetreten sind auf der Plaza, auf dem Plaza Festival. Freut euch auf Sascha, Lucky Day, den gibt's in circa 2 Minuten.
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0: 14.30 Uhr. Der NR2 Verkehrsservice für den ganzen Norden stau und auch stockend ab 5 Kilometer Länge für euch. A1 Hamburg Richtung Osnabrück zwischen Bremerkreuz und Asten 6 Kilometer Stop and Go. A1 Osnabrück Richtung Bremen zwischen dem Dreieck Stur und Bremen-Asten 6 Kilometer Stau. Hier braucht ihr eine gute halbe Stunde länger. A1 Bremen Richtung Lübeck zwischen Maschener Kreuz und Norderelbbrücke 5 Kilometer Stop and Go. A2 Dortmund Richtung Braunschweig zwischen Hannover-Langenhagen und Lehrte ist die Fahrbahn nach einem Unfall auf 2 Spuren verengt, dadurch 10 Kilometer Stau.
1: Die A2 Hannover in Richtung Berlin.
0: Ich höre dich irgendwie nicht mehr.
1: Ich höre mich auch nicht mehr.
0: Ja, dann mache ich mal weiter. Die A2 Dortmund Richtung Braunschweig zwischen Hannover-Langenhagen und Lehrte ist die Fahrbahn nach einem Unfall auf 2 Spuren verengt. Dadurch 10 Kilometer Stau. Ich glaube, die hatten wir schon. A2 Hannover Richtung Berlin zwischen Allerringersleben und Alsleben streckenweise Stau und auch Stop and Go. A7 Flensburg Richtung Hamburg zwischen Hamburg-Schnelsen und dem Elbtunnel 8 Kilometer Stau. Verzögerung hier eine Stunde. A7 Hannover Richtung Hamburg zwischen Dreieck Walsrode und Solter Ost streckenweise Stau und auch Stop and Go. Verzögerung eine knappe halbe Stunde mehr einrechnen. Und die A20 Kreuz Uckermark Richtung Rostock, die ist zwischen Jarmen und Gützkow nach einem Unfall gesperrt. Das war's. Da wo es geht, eine gute und sichere Fahrt. Kommt gut durch. Gute Fahrt euch.
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0: Plaza Festival. Richtig, richtig schön. Jetzt haben sie Jessica das Mikrofon weggenommen.
3: Du kannst ja, meine Batterien waren leer. Ach, jemand Gott. Hat mich aufgeladen und gepennt. Aber jetzt habe ich neue Batterien und jetzt hört man mich hoffentlich auch wieder.
0: Wir beide senden live heute bis 18 Uhr vom NDR2 Plaza Festival aus Hannover, aus dem Sendecontainer, genau links neben der Bühne. Also wenn ihr gleich vorbeikommt, winkt uns mal zu. Und ihr seid auf jeden Fall auch schon unterwegs.
4: Juhu! Hallo, hier sind Christine, Julien, Marie und Judith aus Minden. Wir sind auf dem Weg nach Hannover und freuen uns auf alles, was kommt. Vor allen Dingen auf das super Wetter und die tollen Menschen, die wir treffen. Ja, vielen Dank. Tschüss, bis bald.
3: Bis gleich. Bis gleich. Wir freuen uns sehr auf euch. Und wir spielen euch heute im NDR2 Nachmittag ja nur Musikerinnen und Musiker, die schon auf dem Plaza Festival aufgetreten sind. Alice Merton war letztes Jahr da.
0: Und die kommt jetzt.

0: Die waren 2017 in Hannover auf dem Plaza Festival. Hier ist der NDR 2 Nachmittag live vom NDR 2 Plaza Festival in Hannover aus unserem kleinen Sendecontainer. Wir stehen hier direkt neben der Bühne und sehen viele wunderschöne Menschen. Und hier drinnen sind auch viele wunderschöne Menschen, nämlich zeitweise unsere Festivalreporter Nico und Katrin.
1: Und Nico haben wir jetzt hier. Nico, wir haben dir ein Mikrofon gegeben.
2: Wunderschön.
1: Da lacht er schon ein bisschen. Noch lachst du. Ja. Wir haben uns was ganz Tolles überlegt zu dieser tollen Plaza-Sendung. Ja. Und zwar werden wir euch Reportern schöne Challenges stellen. Ja, jetzt lachst du auch noch.
2: Warte, ich zieh mein T-Shirt schon mal aus.
1: Die kleine Challenge jetzt für dich, mein Lieber. Such bitte eine Gruppe von Frauen, die zusammen mindestens schon zum zweiten Mal auf dem Plaza-Festival sind. Oh. Bonuspunkt, wenn es ein Junggesellinnenabschied ist. Und nimm bitte dein Mikrofon mit.
2: Ja.
1: Ich sehe ganz viele Menschen, aber einen Junggesellinnenabschied habe ich noch nicht gesehen.
2: Nee, oh Gott, das ist ja eine Aufgabe. Okay.
0: Nico, du hast 6 Minuten Zeit.
2: Was? Sechs Minuten?
1: Also tschüss. Mach's gut.
2: Ist ja wahnsinnig.
1: Ja, mach's gut.
2: Oh.
1: So. Ja, mal gucken, ob er es schafft. 6 Minuten hat er. Jetzt Nena für euch. Die war ja auch schon hier. Im Jahr 2003. Hier ist sie, zusammen mit Kim Wilde bei NDR 2.

0: Es ist wirklich unglaublich, wenn man mal überlegt, wie viele Künstler in den letzten 25 Jahren aufgetreten sind. Beim NDR 2 Expo Plaza Festival, die Musik hört ihr heute nur von Künstlern, die schon mal hier waren in Hannover. Wir beide sind auch hier, Jessica und Hadeland. Wir senden heute live den NDR 2 Nachmittag vom Plaza Festival. Und du bist sehr emotional geworden.
1: Ja, der Song von Passenger macht immer sehr, sehr viel mit mir. Der war 2014, hat hier gespielt auf der Expo Plaza. Und achtet mal auf den Text. Da kann man nur noch weinen, nein.
0: Ist leider jetzt zu spät, der Song ist vorbei.
1: Dann müssen wir ihn wohl nochmal spielen.
0: Ich glaube, das machen wir nicht. Wir hören uns jetzt erstmal an, was Nico zu erzählen hat. Denn wir stellen ja unseren Reportern hier auf dem Expo Plaza Festival Challenges. Und Nico haben wir gerade eine Challenge gestellt vor 6 Minuten.
1: Und zwar, finde eine Frauengruppe, die mindestens schon zum zweiten Mal auf dem Plaza Festival ist. Bonuspunkte, wenn es ein Junggesellinnenabschied ist. Nico, wie läuft's? Hast du eine Gruppe gefunden?
2: Hi, beiden. Frauengruppe, zum zweiten Mal hier auf dem Plaza. Wenn möglichst noch Junggesellinnenabschied, das ist mal eine Challenge. Mein lieber Schwan, ich gebe einfach alles hier. Und geh einfach mal direkt hier ran. Ihr seid doch bestimmt ein Junggesellenabschied, oder?
3: Nee, sind wir leider nicht.
2: Aber eine Frauengruppe immerhin. Wo kommt ihr her? Aus Köln. Und habt ihr die Reise auf euch genommen, hierher zu fahren nach Hannover? Warum?
3: Hauptsächlich für Peter Maffay.
2: So, habt ihr irgendwie Peter-Fanshirts dabei? Nee, ne?
3: Nee, das jetzt nicht. Aber meine Mama hat ein Tattoo.
2: Ein Tattoo! Und ihr seid verwandt auch noch?
3: Meine Tochter.
2: Okay, Frauengruppe habe ich zumindest schon mal. Ich habe so eine kleine Challenge hier von Jessica und Hadeland im Nachmittag bei uns. Seid ihr zum zweiten Mal hoffentlich da?
3: Nein, leider nicht.
2: Okay, muss ich weiter gucken, aber viel Spaß euch. Guck mal, das sieht nach Junggesellenabschied aus hier.
4: Oh ja, uns der Potze heiraten zum 7. Mal.
2: Wirklich?
4: Nein.
2: Ach, schade, weil ich muss eine Frauengruppe finden hier für den NDR 2 Nachmittag, die möglichst ein Junggesellenabschied ist und möglichst auch schon zum 2. Mal mindestens auf dem Plaza.
4: Okay, nee, Lüge ist erlaubt nicht.
2: Ihr seid zum ersten Mal da. Okay. Wie heißt du denn?
5: Susanne.
2: Susanne ist zum 2. Mal da oder schon zum 3., 4.?
5: 5. glaube ich.
2: Zum 5. Mal, komm, das zählt doppelt, oder?
0: Ja, das zählt nicht doppelt, das zählt einfach. Challenge bestanden. Den
1: Challenge bestanden,
0: okay.
1: Nico, hast du gut gemacht.
0: Weil du dir so viel Mühe gegeben hast, mein Lieber. Aber jetzt nicht ausruhen, wir haben noch ein paar mehr Challenges heute Nachmittag.
1: Wir haben auch noch tolle Interviewgäste, die sich angekündigt haben. Und wenn ihr gerade auf dem Weg nach Hannover zu uns seid, zum Plaza Festival, dann schickt doch gerne mal eine Sprachnachricht über die NDR 2 App. Da freuen wir uns total drüber.
0: So, und jetzt haben wir wieder eine Künstlerin, die hier aufgetreten ist. Und zwar vor 4 Jahren. Plaza Festival 2022. Stefanie Heinzmann.
1: Oh, die ist so toll.
0: Bei NDR 2.
1: So toll.

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0: Der NDR2 Nachmittag live vom NDR2 Plaza Festival. Und wir spielen nur Plaza-Künstler, die hier bisher aufgetreten sind. Und ihr denkt vielleicht Bananarama, ey, die sind doch bestimmt nicht aufgetreten auf dem Plaza Festival. Doch, im Jahr 2002.
1: Ich kann mich daran nicht erinnern. Das ist ein recht populärer Satz, bei dem einen oder anderen Politiker, wenn es so um Vorgänge geht, die den Steuerzahler Millionen kosten. Jetzt soll ein Gerichtsverfahren Licht ins Dunkel einer Erinnerungslücke bringen.
0: Es ist genau 15 Uhr.
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3: Er soll gelogen haben, der ehemalige Verkehrsminister Scheuer im Untersuchungsausschuss zur Maut vor ein paar Jahren. Deswegen muss er jetzt vor Gericht, eine entsprechende Anklage ist zugelassen. In dem U-Ausschuss ging es um die Frage, ob Scheuer die Mautverträge übereilt abgeschlossen hat, was den Steuerzahler dann teuer zu stehen kam. Bitte, Sönnigsen, NDR 2 Berlin. Was war nochmal das Problem mit der Maut?
4: Die Pkw-Maut, die war ein Prestigeprojekt der CSU. Die wollte so eine Maut unbedingt einführen, hat aufs Tempo gedrückt. Und die entsprechenden Verträge mit den Betreiberfirmen, die wurden schon abgeschlossen. Und erst danach hat der Europäische Gerichtshof im Juni 2019 die Maut gestoppt. Am Ende waren die Verträge also schon unterzeichnet. Dann hat der Europäische Gerichtshof entschieden. Und am Ende hat es den deutschen Staat, die deutschen Steuerzahler, mehr als 240 Millionen Euro gekostet. Das ist Schadensersatz, der an die Betreiberfirmen ging.
3: Es sollte das große Industrieprojekt in Schleswig-Holstein werden, die Batteriefabrik Northvolt bei Heide. 2024 hat das Land Schleswig-Holstein dafür eine Bürgschaft über 300 Millionen Euro freigegeben und der Landtag hatte einstimmig Ja dazu gesagt. Aber dann ging Northvolt pleite, der Großteil des Geldes ist weg. SPD und FDP in Kiel sagen, dass die Landesregierung ihnen das Risiko des Northvolt-Projekts verschwiegen hat und sie sind deshalb vor Gericht gezogen. Heute haben sie Recht bekommen. Bastian Pöls, NDR 2 Schleswig. Was für Informationen wurden denn da zurückgehalten?
5: Ja, es geht konkret um ein Gutachten der Wirtschaftsprüfungsgesellschaft PwC und dazu noch Einschätzungen von Mitarbeiterinnen und Mitarbeitern der zuständigen Ministerien. Und diese Bewertungen hatte die Landesregierung dem Parlament nicht vorgelegt. Das wäre aber die Pflicht gewesen, so der Präsident des Landesverfassungsgerichts in Schleswig, bevor es eben zur Entscheidung über die Millionenbürgschaft gekommen ist. Juristisch hat das Ganze jetzt keine Folgen. Das Gericht stellt lediglich die Verfassungswidrigkeit fest. Aber politisch ist das natürlich schon eine herbe Schlappe für die Regierung von Daniel Günther. Gerade ein Jahr vor der Landtagswahl.
3: Die Schwelle von 3 Millionen ist das erste Mal seit einem halben Jahr wieder unterschritten. Im Mai waren in Deutschland weniger Menschen arbeitslos als noch im April. Das zeigen neue Zahlen der Bundesagentur für Arbeit. Petra Mittermeier, NDR 2 aktuell.
6: Auch überall im Norden waren im Mai weniger Menschen arbeitslos gemeldet als noch im April. In Niedersachsen gab es einen Rückgang von knapp 2% auf etwa 272.000. Schleswig-Holstein und Mecklenburg-Vorpommern melden im Vergleich zum April jeweils ein Minus von mehr als 2.000 Arbeitslosen. Die Quote liegt in Mecklenburg-Vorpommern jetzt bei 7,7% und damit unter dem Wert in Hamburg mit 8,3%. Hier waren im Mai etwas mehr als 94.500 Menschen ohne Arbeit, ein Minus von 1.300.
3: Normalerweise fressen Kühe ja Gras, Klee und Kräuter, wenn sie draußen stehen oder sonst auch Heu oder Silage. In Dummersdorf bei Rostock gehen Forscher jetzt aber gerade der Frage nach, ob man Milchkühe auch mit Algen aus der Ostsee füttern könnte. Nora Reinhardt, NDR 2 aktuell.
7: Die Kühe fressen die Algen gerne. Gesundheitliche Probleme sind bisher nicht bekannt. Das ist die erste Einschätzung der Tierärzte im Forschungsinstitut für Nutztierbiologie in Dummersdorf. Bisher haben 10 Kühe den Versuch durchlaufen. Weitere Tiere sollen folgen. Eine Hoffnung, dass die Kühe durch die Algen im Futter weniger Methan ausstoßen, was gut für das Klima wäre.
1: Das NDR2-Wetter. Herzlich willkommen im Sommer. Das NDR2-Plaza-Festival-Wetter hat auf jeden Fall Sonne im Angebot. Später kommen vom Westen aber auch noch Schauer und vielleicht sogar ein Gewitter reingezogen. Also wenn ihr noch rumkommt, nehmt auf jeden Fall eine Regenjacke mit. Die meiste Sonne heute in Vorpommern und dazu haben wir Topwerte von 22 Grad auf Wangerooge, 28 Grad an der Elbe, 29 in Nienburg an der Weser, 31 Grad am Deister.
0: Und hier ist der NDR2-Verkehrsservice für den ganzen Norden. Stau und auch stockend ab 5 Kilometer. Freitagnachmittag, es ist sehr viel los. A1 Hamburg Richtung Osnabrück. Zwischen Bremerkreuz und Asten 6 Kilometer stockender Verkehr. A1 Osnabrück Richtung Bremen. Zwischen dem Dreieck Stur und Bremen-Asten 6 Kilometer Stau. Verzögerung gute halbe Stunde. A1 Bremen Richtung Lübeck. Zwischen Maschenerkreuz und Norderelbbrücke 5 Kilometer stockender Verkehr. A2 Dortmund Richtung Braunschweig. Zwischen Hannover-Langenhagen und Lehrte ist die Fahrbahn nach einem Unfall auf zwei Spuren verengt. Dadurch leider 10 Kilometer Stau. A2 Hannover Richtung Berlin, zwischen Allerengersleben und Alsleben streckenweise Stau und auch Stop and Go. A7 Flensburg Richtung Hamburg, zwischen Hamburg-Schnellsen Nord und dem Elbtunnel 10 Kilometer Stau, Verzögerung 1,25 Stunden. A7 Hamburg Richtung Hannover, zwischen dem Dreieck Hannover Nord und Altwarnbüchen 5 Kilometer Stau wegen Bergungsarbeiten. A7 Hannover Richtung Hamburg, zwischen dem Dreieck Walsrode und Soltau Ost, streckenweise Stau und auch stockender Verkehr, Verzögerung hier eine knappe halbe Stunde. Und dann haben wir noch die A20, Kreuz Uckermark Richtung Rostock, die ist zwischen Jarmen und Gützkow nach einem Unfall gesperrt. Das war's, reicht auch. Gute Fahrt für euch.
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1: In Hannover, ihr hört's im Hintergrund. Wir stehen hier in unserem gut abgedichteten Sendecontainer neben der Bühne. Aber die Bässe, die gehen hier tatsächlich durch jeden Stuhl durch. Gerade auf der Bühne Klock, Klock. Und gleich kommen die Cowboys von The Boss Hoss.
0: Die kommen hier vorbei zum Interview. Und sie stehen ab 17.30 Uhr dann auf der Bühne und vorher sind sie zu Gast bei uns. Und ihr meldet euch fleißig über die NDR2-App, denn ihr seid unterwegs.
8: Hallo liebe NDR2-Hörer, hier sind Doris und Werner aus Eferode. Wir sind gerade in Eifeld auf dem Weg zum Plaza Festival. Wir freuen uns ganz doll auf einen tollen Abend, ganz besonders auf Boss Hoss und Peter Maffay. Und wir hoffen, dass wir alle zusammen einen tollen Abend haben. Macht es gut, wir sehen uns gleich. Tschüss.

0: Pass auf, Katrin, du bist nicht nur für die Deko hier. Wir haben eine kleine Challenge für dich. Also Stimmung auf dem Festival ist ja immer sehr gut, auf dem Plaza Festival immer besonders sehr gut. Und da dachten wir, da passt was zum Lachen. Deswegen unsere Challenge an dich. Liebe Katrin, finde drei Menschen, die dir einen richtig guten Flachwitz erzählen. Weil freitags ist ja bei NDR 2 auch gerne mal Flachwitzzeit.
1: Ja.
0: Du hättest 10 Minuten.
1: Okay, wow. Also ich selbst bin super schlecht mit Flachwitzen, das heißt, helfen werde ich nicht können.
0: Ja.
1: Aber das ist ja auch nicht mein Job.
2: Nee,
1: das
2: musst du dir erzählen lassen.
1: Okay, ja. Okay. 10 Minuten?
2: Und es ist egal von wem, geh einfach raus und versuch 3 gute Flachwitze zu sammeln.
1: Oh Gott, das wäre... Okay, 3, 2, 1, ab geht's.
2: Ab geht's.
1: Bis gleich, Leute.
2: So, und wir hören uns jetzt mal Roxette an. Die sind ja heute um 19 Uhr auf der Bühne hier beim Plaza Festival.

0: Die Fata 4 2015 aufgetreten auf dem NDR 2 Plaza Festival. Hier ist der NDR 2 Nachmittag mit Jessica und Hadeland live von der Expo Plaza in Hannover.
1: Ja, und eben gerade haben wir ja unserer Festivalreporterin Katrin eine kleine Challenge losgestellt. Finde drei Leute, die dir einen richtig guten Flachwitz erzählen. Wir sagen mal so, sie hat keine 10 Minuten gebraucht. Du bist erfolgreich gewesen, hallo.
2: So, den ersten habe ich direkt hier. Jens aus dem NDR 2 Morgen. Ich habe eine Challenge bekommen von Jessica und Hadeland. Okay. 3 Flachwitze brauche ich. Den ersten kriege ich von dir.
3: Okay, was sitzt im Baum und winkt? Der Huhu.
4: Nicht so schlecht.
2: Ja, okay, war schlecht, aber das sollen Flachwitze ja sein. Ich gehe mal zu den Sunnies da hinten. Die haben zum Glück noch nichts zu tun. Jungs, ich brauche einen Flachwitz von euch.
5: Ja, wohin geht ein Reh ohne Haare?
2: Ein Reh ohne Haare? In den Wald.
3: In die Reha-Klinik.
5: Und deswegen, weil wir...
2: Ja, sehr gut. Hattet ihr schon viel Stress heute?
5: Nee, tatsächlich nicht. Heute ist noch ganz ruhig.
2: Sehr gut, das läuft. Ich komme einfach mal direkt hier zu dir. Du siehst schon sehr perfekt nach Festival aus, mit Glitzer im Gesicht. Wie heißt du? Wo kommst du her? Und wichtigste Frage, hast du einen Flachwitz für mich?
6: Ich bin Alex, ich komme aus Hannover und mein Flachwitz ist... Okay, lass mich überlegen. Ich habe meinem Freund gerade einen Limonadenwitz erzählt. Fand er lustig.
2: Ich raff ihn nicht mal.
6: Fanta, lustig. Fanta. Limonadenwitz.
2: Oh Gott. Okay, der war wirklich schlecht.
4: Der ist so gut.
0: Da hat man den Groschen aber auch gerade hier bei uns.
1: Ich hab's auch nicht gepeilt. So, wir so, haben uns angeguckt, was soll das jetzt? Gut, okay, Fanta, lustig.
0: Okay, Katrin, Challenge erfüllt. Vielen Dank dafür. Das war toll.
1: So, wir machen weiter natürlich nur mit Musik von Künstlerinnen und Künstlern, die hier mal beim NDR 2 Plaza Festival aufgetreten sind. Die hier war 2018 da. Hier ist Amy McDonald für euch.

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0: Es ist 15.30 Uhr, der NDR2 Verkehrsservice. Für den ganzen Norden, Achtung bitte in Hannover auf der B6, Südschnellweg Hannover-Celle, zwischen Hildesheimer Straße und Seelhorster Kreuz, da werden Gegenstände auf die Fahrbahn geworfen. Ich wiederhole es nochmal, B6, Südschnellweg Hannover-Celle, zwischen Hildesheimer Straße und Seelhorster Kreuz, hier werden Gegenstände auf die Fahrbahn geworfen, bitte fahrt hier ganz vorsichtig. Stau und auch stockender Verkehr ab 5 Kilometer Länge, A1 Hamburg Richtung Osnabrück, zwischen Bremer Kreuz und Asten 8 Kilometer Stau, ihr braucht hier eine Stunde länger. A1 Osnabrück Richtung Bremen, zwischen dem Dreieck Stur und Bremen. Im Asten 6 Kilometer Stau, gute halbe Stunde Verzögerung. A1 Bremen Richtung Lübeck, zwischen Maschener Kreuz und Norderelbbrücke 5 Kilometer stockender Verkehr. A2 Dortmund Richtung Braunschweig, zwischen Hannover Langenhagen und Lehrte ist die Fahrbahn nach einem Unfall auf zwei Spuren verengt, dadurch 10 Kilometer Stau. A2 Hannover Richtung Berlin, zwischen Alleringer-Sleben und Alsleben streckenweise Stau und auch Stop and Go.
1: Es geht auf die A7 Flensburg in Richtung Hamburg, zwischen Hamburg-Schnellsen Nord und im Elbtunnel 10 Kilometer Stau. Ein Viertelstunden dauert das da aktuell leider länger. Die A7 Hamburg in Richtung Hannover, zwischen dem Dreieck Hannover Nord und Altwarnbüchen 5 Kilometer Stau, Bergungsarbeiten. Die A7 Hannover in Richtung Hamburg, zwischen dem Dreieck Walsrode und Soltau Ost, streckenweise Stau oder Stocken, eine knappe halbe Stunde braucht ihr da länger. Die A20 doch, Kreuz Uckermark in Richtung Rostock, die ist zwischen Jarmen und Gützkow nach einem Unfall aktuell gesperrt. Und das war's. Gute und sichere Fahrt für euch.
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0: Und wir sind
2: vom NDR2 Plaza Festival.
0: Ja, wir sind live von der Plaza in Hannover. Es ist bestes Wetter. Ein paar Wolken sehe ich zwar, aber die Menschen haben Spaß. Immer noch Klock, Klock gerade auf der Bühne. Und das ist so toll. Wir haben so einen tollen Platz hier. Links neben der Bühne steht ein kleiner Sendecontainer und wir sehen, wie die Menschen tanzen.
1: Und wir freuen uns natürlich ganz besonders auf euch. Wenn ihr unterwegs seid, meldet euch gerne.
3: Liebe Grüße nach Hannover. Die beiden Mirjams, Jens und Thorsten aus Delixen. Wir sind auch auf dem Weg nach Hannover. Freuen uns besonders auf Bossos und Peter Maffay. Also liebe Grüße und bis bald.
1: Wir freuen uns total auf euch. Und jetzt kommt ein Song, auf den wir uns auch freuen hier, ja, in unserem kleinen Contina-Studio. Patrick Nuo, ewig nicht gehört. Der hat 2004 auf dem Plaza Festival gespielt. Hier ist er mit 5 Days.

0: Ihr seid bei NDR 2, Jessica und Hadeland, heute live von der Plaza, vom Plaza Festival. Und wir freuen uns sehr. Klock-Klock sind gerade auf der Bühne und neben der Bühne steht unser kleiner, gemütlicher Sendecontainer mit dem kleinen Studio hier drin. Und davor, weil hier nicht alle so reinpassen, stehen jetzt Jessica und ich glaube Alex und Sascha von Bosshaus. Hi.
1: Hallöchen. Ja, die beiden haben gerade mal ihre Pferde angebunden. Sagt mal hallo.
2: Ja, hallo, hallo da draußen.
3: Howdy, sagen wir.
1: Ganz genau. Auf einer Skala von 1 bis 10, wie sehr freut ihr euch?
3: Wir freuen uns mindestens 11, weil wir es jetzt 10-jähriges feiern heute hier mit Plaza. Das ist 10 Jahre her, exakt. Wird geil heute.
2: Ja, 20 Jahre Bosshaus. 10 Jahre haben wir gewartet, um wieder hier stattzufinden. Wir freuen uns total. Er sagt es genau richtig, 11.
1: Wir haben heute schon ganz viele Cowboy-Hüte in der Crowd gesehen. Ist das so ein Accessoire, was bei euren Fans unerlässlich ist?
2: Also wir freuen uns natürlich, wenn wir viel Cowboy-Hüte sehen. Und das zeigt uns, dass die Leute da draußen genauso brennen wie wir. Es ist kein Muss. Ne? Wir sind auch missionarisch gerne unterwegs und arbeiten daran, dass in Zukunft noch mehrere Leute den Cowboy tragen.
1: Apropos brennen. Ich habe gehört, bei eurer Show wird vielleicht eventuell auch was abgefackelt?
3: Wir fackeln alles ab. Wir sind gekommen, um alles niederzubrennen. Nein, es wird eine geile Party. Wir haben einen Haufen Pyro dabei. Ja. Ist ja nicht warm genug heute, ne? Aber das wird hot, Leute.
1: Habt ihr irgend so ein Ritual, bevor ihr auf die Bühne geht, was ihr jedes Mal durchzieht?
2: Es läuft immer ein Intro seit 20 Jahren, Bosshaus von einer Band namens The Sonics aus den 60er Jahren. Dann trinken wir einen Schnaps, klopfen uns auf die Schultern, umarmen uns dabei und dann geht's hoch. Das ist das Ritual, das sich einfach hält.
1: Muss es ein spezieller Schnaps sein?
2: Wodka ist es meistens, ja.
1: Oha, Cowboys trinken Wodka. Letzte Frage, wichtigstes Festival-Accessoire überhaupt. Was ist das eurer Meinung nach?
2: Nochmal die Frage, bitte.
1: Das wichtigste Festival-Accessoire. Was muss man dabei haben, wenn man auf ein Festival geht?
2: Ach so, also vielleicht ein Regenponcho, falls es regnet.
1: Den habe ich heute vergessen.
2: Also, ja. Ich glaube, ja, vielleicht ist es auch gar nicht nötig heute. Das Wetter soll halten, wir haben Bosshaus-Wetter. Ansonsten halt gute Laune und Bock im Gepäck.
3: Kaltes Bier, egal woher, aber das kriegt man ja irgendwie organisiert. Aber ein kaltes Bier muss man in der Hand haben beim Festival.
1: Haben wir alles da, The Bosshaus gleich auf der Bühne beim NDR 2 Plaza Festival.
0: Und jetzt schon im Radio, um 17.30 Uhr sind sie live on stage und jetzt hört ihr sie mit Don't Give Me That.
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0: Supertramp im NDR2-Nachmittag mit Jessica und Hartland. It's raining again. Die Supertramp waren 2008 tatsächlich auf dem Plaza Festival. Hab ich vergessen. Da waren 40.000 Leute da.
1: Ja, Wahnsinn. Wir senden live vom Plaza Festival, ja, den NDR2-Nachmittag heute. Jetzt aber erstmal für euch die Nachrichten.
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3: Vor 7 Jahren, da wollte der damalige Verkehrsminister Scheuer unbedingt eine Pkw-Maut für Ausländer in Deutschland einführen und hat entsprechende Verträge abgeschlossen, obwohl die Maut noch nicht rechtssicher war. Prompt kippte ein europäisches Gericht die Maut. Die Betreiber haben dann 3-stellige Millionenbeträge Schadenersatz bekommen, aus Steuergeldern. Das wäre nicht passiert, wenn Scheuer mit den Verträgen bis nach dem Urteil gewartet hätte. Und ob das überhaupt möglich war, darum ging es in einem Untersuchungsausschuss zur Maut. Weil Scheuer da gelogen haben soll, muss er jetzt vor Gericht. Felix Tenbaum, NDR 2 Berlin.
4: Konkret geht es darum, dass Scheuer als damaliger Verkehrsminister die Mautverträge Monate vor dem Urteil des Europäischen Gerichtshofs unterschrieben hatte. Die Betreiber sollen ihm aber angeboten haben, die Unterschrift der Verträge zu verschieben, was er abgelehnt habe. Im Untersuchungsausschuss hatte Scheuer gesagt, daran könne er sich nicht erinnern. In der Anklageschrift wird der Schaden für den Bund, der durch die Zahlungen an die Betreiber entstanden ist, mit 243 Millionen Euro beziffert. Wann der Prozess beginnt, ist noch nicht bekannt.
3: Lange hatte Ungarn unter dem ehemaligen Ministerpräsidenten Orbán EU-Gelder veruntreut, Gerichte entmachtet und Gesetze umgangen, mit dem Ergebnis, dass die Europäische Union Fördergelder blockiert hatte. Jetzt, unter der neuen Regierung, laufen die Dinge wohl besser und deshalb will die EU jetzt eingefrorene Fördergelder in Höhe von mehr als 16 Milliarden Euro an Ungarn freigeben. Im April waren die Verbraucherpreise noch so stark gestiegen wie seit Januar 2024 nicht. Jetzt hat die Inflation in Deutschland etwas an Tempo verloren. Gabi Beck, NDR 2 Wiesbaden.
5: Demnach lag die Inflation im Mai bei voraussichtlich 2,6%. Nach zuletzt noch 2,9% im April. Vor allem die Preise für Heizöl, Benzin und Diesel sind im Vergleich zum Vorjahreszeitraum deutlich gestiegen. Insgesamt stiegen die Energiepreise um 6,6%. Nicht zuletzt durch den Iran-Krieg, laut Bundesamt. Lebensmittel sind dagegen im Jahresvergleich kaum teurer geworden. Bei den Dienstleistungen, wie zum Beispiel Restaurant- und Hotelbesuche oder Versicherungen, liegt die Inflation bei rund 3%.
3: Zwei Schüler hatten vor gut 1,5 Jahren an ihrer Schule in Hameln mutwillig einen Amok-Alarm ausgelöst. Damals waren etliche Polizei und Rettungskräfte angerückt, weil sie davon ausgegangen waren, dass es tatsächlich eine Gefahrenlage gibt. Jetzt müssen die beiden Jungs bzw. ihre Familien jeweils 10.000 Euro zahlen, um sich an den entstandenen Kosten zu beteiligen. Solche Fehlalarme sind nämlich sehr teuer und können außerdem bei Betroffenen Ängste, Panikreaktionen oder auch gesundheitliche Folgen auslösen. Und dieser Frühling, der ist bis jetzt im Schnitt wärmer und sonniger als sonst, sagt der Deutsche Wetterdienst. Mit einer Durchschnittstemperatur von knapp 10 Grad haben wir gerade einen der wärmsten 10 Frühlingsperioden seit Beginn der Wetteraufzeichnungen. Besonders hier im Norden gab es viel Sonnenschein, gebietsweise über 750 Stunden. Und so viel Sonne gibt es sonst eher in Südeuropa.
1: Das NDR2-Wetter, da ist Sommer in Norddeutschland, dazu gehören heute auch Gewitter, die von Westen reinziehen. Wenn ihr noch auf dem Weg zu uns seid, zum Plaza Festival, bitte packt eine Regenjacke ein, die könntet ihr brauchen. Vorpommern hat die meiste Sonne heute, auch heute Nacht und morgen können noch Schauer und Gewitter durchziehen. Großteil des Tages morgen bleibt aber trocken, dazu frischere Topwerte als heute. 18 Grad auf Amrum, 24 Grad in Ratzeburg und bis 26 Grad morgen nochmal in Bad Bentheim.
0: Wundert euch nicht, was da so wummert. Das ist nicht euer Auto, was kaputt ist. Das ist hier. Wir sind hier direkt neben der Bühne beim Plaza Festival. Und das sind Blue, die gerade auf die Bühne gekommen sind. Und die irgendwie mega Bass haben. Ja. Aber wir gehen erstmal rüber zum NDR2-Verkehrsservice für den ganzen Norden. Achtung bitte weiterhin in Hannover auf der B6 Südschnellweg Hannover-Celle. Zwischen Hildesheimer Straße und Seelhorster Kreuz werden Gegenstände auf die Fahrbahn geworfen. Stau und auch stockender Verkehr ab 5 Kilometer Länge. A1 Hamburg Richtung Osnabrück zwischen Bremer Kreuz und Asten 8 Kilometer Stau, Verzögerung 1 Stunde. A1 Osnabrück Richtung Bremen zwischen dem Dreieck Stur und Bremen-Asten 6 Kilometer Stau, Verzögerung 1 gute halbe Stunde. A1 Bremen Richtung Lübeck zwischen Maschener Kreuz und Norderelbbrücke 5 Kilometer Kilometer stockender Verkehr. A2 Dortmund Richtung Braunschweig. Zwischen Hannover-Langenhagen und Lehrte ist die Fahrbahn wegen Bergungsarbeiten auf zwei Spuren verengt. Dadurch 12 Kilometer Stau. A2 Hannover Richtung Berlin. Zwischen Allerengersleben und Alsleben streckenweise Stau und auch Stop and Go. A7 Flensburg Richtung Hamburg. Zwischen Hamburg-Schnellsen Nord und dem Elbtunnel 10 Kilometer Stau. Verzögerung 1,25 Stunden. Und letzte Meldung von der A7 Hannover Richtung Hamburg. Zwischen dem Dreieck Walsrode und Soltau Ost streckenweise Stau und auch Stop and Go. Verzögerung eine knappe halbe Stunde. Da wo es geht, gute Fahrt für euch. Kommt gut durch.
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1: Wir schicken Grüße aus Hannover in den ganzen Norden. Und auf einen Mann freuen wir uns heute Abend ganz besonders.
0: Peter Maffay. Juhu. Ja, ab 21 Uhr wird er auf der Bühne stehen, aber vorher ist er Gast bei uns. Peter, wir wollen ja, dass du dich wohlfühlst. Was brauchst du denn in deiner Garderobe? Was ist dein Extrawunsch?
6: Ingwertee. Ingwertee ist etwas langweilig, ist aber sehr gut für Leib und Seele. Ist gut für die Stimme. Das mache ich seit Jahren und habe festgestellt, dass mir das gut bekommt.
0: Okay. Werden wir besorgen. Ich weiß nicht woher, aber wir kriegen Ingwertee irgendwo her.
1: Das ist fast ein T-Shirt-Spruch, ne? Ingwertee ist gut für Leib und Seele. Wir sprechen gleich noch weiter. Mehr Weisheiten von Peter Maffay bekommt ihr gleich.

Mietverträge unterschrieben wurden, obwohl zu dem Zeitpunkt noch gar nicht klar war, ob so eine Maut überhaupt mit dem EU-Recht vereinbar wäre oder nicht. Darum ging es auch in einem Untersuchungsprozess.

0: Natürlich Peter Maffay.
1: Ab 21 Uhr steht er auf der Bühne und es gibt auch noch Tickets. Wenn ihr spontan kommen wollt, kommt auf jeden Fall vorbei. Rocksets sind auch noch da. Aber erstmal zu Peter Maffay. Gibt es eigentlich auch Künstlerinnen und Künstler, Peter, die du spannend findest?
2: Ich habe einen Kumpel, der mich seit Jahren enorm beeindruckt. Es gibt da mehrere Leute natürlich. Aber ich sag mal, grundlegende Freundschaften in diesem schnelllebigen und rasanten Geschehen, die sind nicht so alltäglich. Gelegentlich aber läuft man Leuten über den Weg, die auch um Nasenlängen voraus sind in ihrer musikalischen Kompetenz. Und einer davon heißt Johannes Oerding.
0: Ah, Johannes Oerding finden wir auch gut. Wann habt ihr euch kennengelernt, Peter?
2: Ja, vor Jahren kam ein Freund auf mich zu, Peter Keller, der spielt bei uns in der Band Gitarre, und sagte, hör dir das mal an, was dieser Mann macht. Und da fing ich an, mich damit auseinanderzusetzen. Und wir trafen uns das erste Mal bei der Aufzeichnung des MTV Unplugged-Konzertes in Halle. Und das war so, beeindruckend. Seine Persönlichkeit, seine sängerische Kompetenz. Also da muss man sich dann wirklich in Acht nehmen, ja, im Positiven.
0: Okay, danke Peter, aber wir sind uns beide jetzt gerade nicht ganz sicher, wir haben uns gerade angeschaut und irgendwie haben wir doch vorhin, wir sind ja schon seit dem ganzen Vormittag hier, haben wir doch vorhin so jemanden mit dem Hut rumlaufen sehen.
1: Ja, also ich habe auch diesen Hut gesehen. Und beim Plaza passieren ja manchmal einfach magische Dinge. Wir sprechen gleich noch ein bisschen weiter mit Peter Maffay. Heute der Headliner beim Plaza Festival 2026. Vielleicht ja mit prominenter Unterstützung.
0: Wir wissen es nicht. Wir werden es aber sehen.

0: Johannes Oerding im NDR 2 Nachmittag. Jessica und Hadeland, wir senden live von der Expo Plaza in Hannover. Und bei uns ist der heutige Headliner Peter Maffay. Peter, du stehst seit über 50 Jahren auf der Bühne. Das können wirklich nur wenige Menschen von sich behaupten. Kann dich noch irgendwas aus der Ruhe bringen?
1: Ja, wenn technische Dinge passieren, gravierende Art. Ich singe meine Lieder seit vielen Jahren und sollte die Texte drauf haben. Und das gelingt mir meistens. Wenn aber der Teleprompter ausfällt, dann gibt es bei mir so etwas wie einen Kurzschluss. Den habe ich ein paar Mal erlebt, das ist fatal. Dann stehe ich da wie ein Fragezeichen in der Landschaft und weiß nicht mehr wirklich weiter und fange dann an zu improvisieren. Und darüber amüsiert sich dann meine Band köstlich und manche im Publikum auch.
2: Mal gucken, ob das heute Abend passiert. Ab 21 Uhr stehst du auf der Bühne, Peter. Auf was für eine Show kann sich denn Hannover freuen?
1: Ich bin kein Kaffeesatzleser und bin auch ein bisschen vorsichtig. Es gibt ein ungarisches Sprichwort, das heißt Job Halatum. Also besser, ich sehe es passieren. Ich wünsche mir, dass wir das liefern, was die Leute von uns erwarten. Ich wünsche uns selber auf der Bühne viel Spaß. Wenn so ein Konzert anfangen sollte zu fliegen, dann ist es richtig. Damit meine ich, wenn man anfängt, wirklich sich der Musik hinzugeben, auf beiden Seiten, dann haben wir, glaube ich, unser Ziel erreicht und das nehme ich mir vor.
2: Oh, schön gesagt. Danke, Peter, dass du da warst. Und bei diesem Song hier gehen vor der Bühne nachher hundertprozentig alle Handylampen und Feuerzeuge an.
0: Gänsehaut.
2: Ja, und wir kriegen jetzt schon mal Gänsehaut. Peter Maffay, über 7 Brücken musst du gehen bei NDR 2.

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0: auch ein Hannoveraner, genauso wie wir beide. Horny 98 von Moose T. Schön, dass ihr mit dabei seid. Hier ist NDR 2 live vom Plaza Festival in Hannover. Und der NDR 2 Verkehrsservice, den haben wir natürlich auch mitgenommen. Stau und auch stockender Verkehr ab 5 Kilometer Länge. A1 Hamburg Richtung Osnabrück zwischen Bremerkreuz und Arsten. 8 Kilometer Stau nach einem Unfall. Und zwar in der Baustelle. Ihr braucht 1,5 Stunden leider länger. A1 Osnabrück Richtung Bremen zwischen dem Dreieck Stur und Bremen-Arsten. 6 Kilometer Stau, gute halbe Stunde Verzögerung. A1 Bremen Richtung Lübeck zwischen Maschener Kreuz und Norderelbbrücke. 5 Kilometer stockender Verkehr.
1: Die A2 Dortmund Richtung Braunschweig. Zwischen Hannover-Langenhagen und Lehrte ist die Fahrbahn wegen Bergungsarbeiten auf 2 Spuren verengt. Wir haben da 12 Kilometer Stau. Die A7 Flensburg in Richtung Hamburg zwischen Schnelsen-Nord und dem Elbtunnel. 10 Kilometer Stau, 1,25 Stunden dauert es da länger. Nochmal die A7 Hannover in Richtung Hamburg zwischen dem Dreieck Walsrode und Soltau-Ost. Streckenweise Stau oder stockender Verkehr. Es dauert da eine knappe halbe Stunde länger aktuell. Der NDR2 Nachmittag heute live aus Hannover. Und das Besondere beim Plaza Festival, wo wir gerade sind, ist ja, dass sich hier die Generationen treffen.
0: Wirklich, weil das Line-Up einfach so cool ist und weil wirklich für jeden Musikgeschmack etwas dabei ist, ja. Und deshalb haben wir auch sehr viele Challenges heute. Und eine stellen wir jetzt wieder unserem Festival-Reporter Nico. Da Kuckuck, ist er. Hallo.
2: Hallöchen.
0: Mensch, du siehst ganz schön kaputt aus, muss man sagen.
2: Was? Ja, immer, oder? Aber nicht
0: nee,
2: wegen
0: aber
2: heute,
0: du bist heute schon richtig viel durch die Leute gelaufen, ne?
2: Ja, ich wurde hier teilweise zerdrückt. Nein, ich fühle mich nicht kaputt. Aber wenn ich kaputt aussehe, das
1: liegt wahrscheinlich daran, dass du gerade zu Moose T getanzt hast.
2: So, und zwar richtig, also ich fand's heiß, oder?
1: Pass auf.
2: Ja.
1: Deine Challenge.
2: Ja.
1: Finde eine Familie, die gemeinsam heute auf dem Plaza Festival feiert.
2: Ja.
1: Mindestens Eltern und Kinder, noch besser, wenn die dritte Generation, also Oma und Opa, auch dabei sind. Und weil wir nett sind, kriegst du 20 Minuten Zeit.
0: Also 20 Minuten, das müsstest du schaffen.
2: Drei Generationen.
0: Tschüss, tschüss.
1: Hopp, hopp. Oh,
2: ja, okay. Tschüss.
0: So, im Jahr 2013, kannst du dich dran erinnern?
1: Boah, das war
0: 13 Jahre her. Und was war das krass?
1: Abriss.
0: Als Seed hier aufgetreten sind. Mit 3 E. Aus Berlin. Bei NDR 2.

0: Rednecks im NDR 2 Nachmittag. Heute live vom Plaza Festival in Hannover. Und Rednecks haben auch mal hier gespielt. Heute nur Künstlerinnen und Künstler bei NDR 2 im Nachmittag, die hier schon mal aufgetreten sind. Gleich nach der NDR 2 Kur-Oase Revolverheld, die waren im Jahr 2015 hier.
1: Und natürlich müsst ihr nicht auf unsere Comedy verzichten. 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Hier ist unsere heutige Best-of-Folge.
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4: Und wie sind Sie heute da?
5: Ja, die beiden sind immer noch am Streiten wegen gestern in der Sauna. Und dann das Geschrei in der Lobby. Und
4: ja, das war für alle eine Herausforderung, Herr...
6: Ich bin ein freiheitsliebender Mensch aus Brandenburg. Ich hab FKK in der DNA.
7: Also, man muss doch im Saunabereich nicht alles nackt machen. Füße im Fußbett und dabei ein Weißbier.
6: Ja, wat?
7: Dann muss ich doch nicht auch noch dein Gehänge sehen.
6: Ja, apropos Gehänge, ja, meine liebe Frau Voss.
4: Herr Spenzel.
7: Er greift mich an. Das ist Bodyshaming.
6: Ja, wat?
5: Ja? Jackie, du läufst da so sorglos und nackt durch den Vorraum, wie so ein Vierjähriger, der im Planschbecken steht und an seinem Schnibbi zieht.
6: Sage mal.
4: Herr Spenzel, Sie müssen sich an der Stelle die Frage gefallen lassen, ob Ihr Verhalten Ausdruck einer unbekümmerten Freiheitsliebe ist oder Trotz oder...
7: Er fährt ja sogar nackt im Fahrstuhl aus dem Sauna-Basement hoch auf eine Panoramaterrasse zum Ausdünsten. Nackt!
6: Die Dachterrasse gehört doch zum Wellnessbereich.
4: Ja, aber man muss damit rechnen, dass die Fahrstuhltür in der Lobby nochmal aufgeht,
6: ja,
4: während der Anreise zum Herbsttreffen der Medienfrauen.
6: Sorry.
5: Es ist aber auch technisch nicht gut gelöst.
6: Danke.
5: Ich fühle mich auch im Bademantel unwohl neben Leute mit Straßenschuhe.
4: Mhm.
7: Und in der Sauna selbst ist es ja auch der Augenkontakt.
6: Wie bitte?
7: Ja, du kannst doch auch eine Deckentäfelung gucken, wenn du mit mir redest und da so zeigefreudig liegst.
6: Ich bin nicht zeigefreudig, das ist eine Sauna und bei einem 30-Jährigen mit Halstattoo und Klötenpiercing ist auch kein Problem.
7: Wenn du da liegst und also...
4: Ja, Frau...
7: Es sieht ja aus wie so ein aufgeblähter Kugelfisch.
6: Was?
7: Mit so einem kleinen Schnabel.
5: Ja, höchstens, wenn er gerade aus dem Kältebecken kommt.
6: Leute...
5: Weil ansonsten hast du ja in seinem Alter da unten...
6: Ja.
5: Ein Hautüberschuss wie ein Flughorn.
4: Herr Deinrad.
6: Lachen Sie jetzt auch?
4: Nein, das wäre unprofessionell. Frau.
7: Naja, auf jeden Fall.
4: Fass.
7: Es ist schon nicht immer angenehm, wenn einer da so liegt und präsentiert.
6: Mhm. Ich präsentiere nicht. Ich bin 58 Jahre alt.
4: Mhm.
6: Ich entspanne. In einer selbstbewussten Scheißegalhaltung.
4: Und das nehmen wir in den Themenspeicher auf und vertiefen es ein ganz, ganz anderes Mal vielleicht.
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0: der NDR2-Nachmittag. Heute live aus Hannover vom NDR2-Plaza-Festival. Und wir haben unseren Reporter Nico ja mit so einer kleinen Challenge losgeschickt. Ich glaube vor 18 oder 19 Minuten. Suche und finde eine Familie, die gemeinsam auf dem Plaza-Festival feiert.
1: Also möglichst viele Generationen. Nico, warst du denn erfolgreich?
2: Ja, ihr habt Vorstellungen, wirklich. 5 Generationen, oder was? Ja, ich bin froh, wenn ich 2 schaffe hier. Es ist mega voll, aber sehr viele Paare einfach und so kleinere Grüppchen. Aber Familien? Ja, jetzt, ach, guck mal, da gehe ich mal hin. Ihr seid eine Familie, oder?
3: Ja.
2: Mama und Tochter.
3: Genau.
2: So, habt ihr noch mehr Generationen dabei?
3: Nee, wir sind beide alleine hier.
2: Ja. Ah, okay, schade. Ja, ihr seht schon, das ist gar nicht so einfach. Moin, ich suche möglichst viele Generationen einer Familie. Habt ihr noch irgendwie einen Oma, Opa? Nein, leider. Leider nicht dabei. Ja, guck, wieder nur 2 Generationen. Ei, das ist eine harte Nuss, ihr Lieben. Das ist wirklich eine harte Nuss. Ah, warte mal, das könnte doch eine Familie sein mit mehreren Generationen. So, ja, ne? Also,
4: ich bin der Opa.
2: Wer hast du?
4: Marco.
2: Der Marco ist der Chef vom Clan. Die große Frage.
4: Wir sind Skatjungs hier. Wir machen heute einen Ausflug.
2: So, geil. Also, pass auf. Ich habe eine Challenge für den NDR 2 Nachmittag.
5: Können wir gewinnen?
2: Ich muss gewinnen. Ich muss eine Familie finden. Möglichst viele Generationen.
4: Da bist du hier völlig falsch.
5: Ja. 1, 2, 3, 4.
6: Das sind Brüder.
5: Ja, 4 Generationen. Hör auf, wir sind
6: Cousinen und wir sind Großcousinen.
2: Du bist der Jüngste, ne? Wie alt bist du?
7: Was tippst du denn? Was denkst du denn?
2: Ja, so 7 oder 8.
7: Ja, also eher 5,5.
5: Wir wollen dich adoptieren.
2: Dann bin ich die 4. Generation. Haben wir 4 Generationen gefunden. Ich würde sagen, stark. Challenge bestanden. Auf die 2. Kannst oder schummeln?
0: Super, Nico kommt nie wieder zurück, der wird jetzt adoptiert von der Großfamilie.
1: Ja, herrlich. Also, auch Familien finden sich hier auf dem Plaza Festival. Aber, lieber Hadeland, eine Challenge haben wir noch, von der weißt du nur noch nichts. Denn die ist für dich.
0: Oh, super.
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1: Er wollte die Pkw-Maut für Ausländer und als das nicht klappte, hat er womöglich gelogen. Ex-Verkehrsminister Scheuer muss vor Gericht. Und sie kommen teils aus schwerreichen Familien und haben trotzdem im ganz großen Stil mit Drogen gehandelt. Heute ist der sogenannte Rich-Kids-Prozess gestartet. Meine kleine Notlüge wie ja, der Haarschnitt steht dir super oder ja, das Essen war super lecker, die tut ja keinem weh. Aber es gibt Lügen, die haben ernste Konsequenzen, je nachdem wer sie erzählt und worum es geht. Für den früheren Verkehrsminister Scheuer jedenfalls führt der Vorwurf, er habe gelogen, jetzt vor Gericht. Und damit holt ihn jetzt das ganze Mautdesaster von vor 7 Jahren womöglich nochmal ein. Damals hatte Scheuer Verträge mit potenziellen Mautbetreibern abgeschlossen, ohne erst ein wichtiges Gerichtsurteil abzuwarten. Bitte sein nächsten NDR 2 Berlin und das womöglich ganz ohne Not. Wie war das damals noch ganz genau?
2: Ja, es geht um die Frage, warum denn eigentlich die Mautverträge unterschrieben wurden, obwohl zu dem Zeitpunkt noch gar nicht klar war, ob so eine Maut überhaupt mit dem EU-Recht vereinbar wäre oder nicht. Darum ging es auch in einem Untersuchungsausschuss des Bundestages und da hat Ex-Minister Andreas Scheuer ausgesagt, er kann sich nicht daran erinnern, dass die Mautbetreiberfirmen angeboten haben, zu warten mit dieser Unterschrift, bis dann der Europäische Gerichtshof über die Pkw-Maut entschieden hat und damit rechtlich alles klar wäre. Die Mautbetreiberfirmen sagen hingegen, na, wir haben angeboten zu warten. Und die Staatsanwaltschaft Berlin, die glaubt jetzt Andreas Scheuer nicht, dass er sich an ein solches Angebot nicht erinnern kann. Und laut Anklage soll Scheuer da eine bewusste Falschaussage gemacht haben.
1: Ja, es geht ja auch um ein nicht ganz irrelevantes Detail mit so einer Aussage. Also für wie glaubwürdig hältst du das denn?
2: Ja, da steht jetzt natürlich Aussage gegen Aussage. Der Untersuchungsausschuss, der ist damals auch zu diesem Ergebnis gekommen, dass sie das nicht abschließend aufklären können und dass man Scheuer nicht nachweisen kann, dass er da gelogen hat. Also für ihn gilt auch die Unschuldsvermutung. Aber die Staatsanwaltschaft, die glaubt offenbar, dass sie da jetzt genug Indizien, Beweise zusammen hat, um Scheuer das nachzuweisen. Und am Ende wird eben das Gericht darüber entscheiden.
1: Ja, Scheuer beteuert auch heute noch mal seine Unschuld. Wenn er also nicht gelogen hat, dann wirft das aber vielleicht die eine oder andere Frage über seine Erinnerungsvermögen auf, aber geschenkt angenommen. Im Prozess kommt das Gericht dann zu dem Schluss, er hat doch gelogen. Was droht ihm dann?
2: Ja, dann hätte er sich strafbar gemacht. Er hat im Untersuchungsausschuss des Bundestages nicht unter Eid ausgesagt. Aber man macht sich auch strafbar, wenn man da lügt und nicht unter Eid steht. Da sieht das Gesetz sogar Freiheitsstrafen von bis zu 5 Jahren vor.
1: Jetzt hat das Ganze den Steuerzahler ja auch richtig Geld gekostet. Dadurch, dass die potenziellen Mautbetreiber Schadenersatz bekommen haben, 240 Millionen Euro. Die sind aber dann so oder so futsch, egal wie das Gerichtsverfahren jetzt ausgeht.
2: Ja, der Bund hat den Mautbetreibern Schadenersatz gezahlt, das Geld ist weg. Vor ein paar Jahren hat Ex-Verkehrsminister Volker Wissing prüfen lassen, ob man Andreas Scheuer dafür irgendwie haftbar machen kann. Da kommen Gutachten aber zu dem Schluss, dass das juristisch extrem kompliziert bis unmöglich ist, weil es im Prinzip kein Gesetz gibt, das Ministerinnen oder Ex-Minister für Fehler direkt in Haftung nehmen.
1: Aber wegen Lügen muss der ehemalige Verkehrsminister Scheuer nochmal vor Gericht. Wann der Prozess losgeht, ist unklar. Danke, Birte, nach Berlin. Operation Kartoffel. So heißt eine spanische Polizeieinheit und die ermittelt nämlich noch immer gegen viele deutsche Beschuldigte, die zum Teil in Spanien gelebt haben. Und da geht's um Drogenhandel in großem Stil. Gegen 6 junge Männer, die mutmaßlichen Haupttäter, hat heute in Düsseldorf der Prozess begonnen. Und da gibt's gleich 2 Dinge, die bemerkenswert sind. Erstens die schiere Menge an Drogen, um die es geht. Mindestens 4 Tonnen Marihuana und mindestens 1 Tonne Kokain. Und zweitens, die Beschuldigten hätten es wohl nicht wirklich nötig gehabt, mit Drogen an schnelles Geld zu kommen. Jochen Hilgast, NDR 2 Düsseldorf. Wer sind denn die 6 Angeklagten?
3: Bei 3 zumindest von diesen 6 Angeklagten, da denkt man, es handelt sich um die Chefs eines Start-up-Unternehmens. Sie kommen rein in Sakko, sie grinsen, sie machen wirklich den Anschein von jungen, erfolgreichen Kaufleuten. Sind sie letztendlich auch gewesen, allerdings haben sie mit etwas gehandelt, was strafbewehrt ist, nämlich mit harten Drogen.
1: Die 6 Angeklagten sind aber auch alle ziemlich reich.
3: Ja, sie sind alle reich und das Erstaunliche ist, wir reden von einem Komplex, an dem mittlerweile 40 Beschuldigte offenbar beteiligt gewesen sind und fast alle von denen kommen aus guten bis sehr begüterten deutschen Elternhäusern, bis auf wenige Ausnahmen. Das heißt, man fragt sich, wie sind die da eigentlich reingerutscht? Warum haben die das gemacht? Und ein Staatsanwalt hatte mir gesagt, sie hätten, und dann komme ich zurück zum Anfang, ein Start-up-Unternehmen wahrscheinlich gegründet, wären so auch reich geworden. Sie haben es mit Drogen versucht, sie sind dadurch noch reicher geworden. Aber nachdem die Krypto-Handys von dieser Gruppierung geknackt wurden, da klickten die Handschellen, weil man plötzlich wusste, was da wirklich im Hintergrund gelaufen ist. Jahrelang wurden sie observiert, sie haben davon nichts mitgekriegt, keine Ahnung gehabt und waren erstaunt und überrascht, als die Handschellen dann klickten.
4: Ein ganz spannendes Detail, ne? Krypto-Handys, das sind abhörsichere Handys, wurden aber abgehört von den Ermittlungsbehörden.
3: Ja, teilweise sogar doppelt, weil auch die Autos waren verwanzt und einer zum Beispiel, der mutmaßlichen Täter, der machte immer seine Freisprechanlage an und führte seine Deals quasi über die Freisprechanlage des Autos. Dann hörten die Ermittler sowohl im Auto mit als auch übers Telefon. Das muss relativ skurril gewesen sein.
4: Aber was ich mich wirklich frage, wie haben die denn das ganze Ding aufgezogen? Also wo lagert man denn bitte mehrere Tonnen Drogen?
3: Ja gut, das geht natürlich über die Häfen mittlerweile. Antwerpen, Rotterdam, Amsterdam zum Beispiel. Und da haben wir in den Ermittlungsakten gelesen, dass es relativ einfach ist, da Mitarbeitende aus den Häfen zu bestechen, kann sich dann frei bewegen und kann dann ganz zielgerichtet hunderte Kilo rausholen. So viel ist das dann auch nicht. Im Kleintransporter kann man die dann wegfahren. Und diese Kleintransporter, die waren sehr, sehr unauffällig. Also das hätte alles Mögliche sein können, auch der Kurier von der DHL.
4: Ja, war dann aber eher ein Drogenkurier. Danke, Jochen nach Düsseldorf. Wisst ihr, was Bibergeil ist? Das ist kein neues Modewort für Oberaffengeil oder so. Bibergeil ist ein Drüsensekret des Bibers. Und das war früher ein so begehrter Stoff, zum Beispiel verwendet in Parfum oder Medikamenten, dass die Biber in Deutschland fast ausgestorben wären, weil man sie eben gejagt hat. Seit knapp 30 Jahren breiten sich die Biber aber wieder aus und in Niedersachsen sogar so sehr, dass die Bauern da so langsam Probleme kriegen. Wilhelm Purk, NDR 2 Hannover, hat mit Hinrich und Lars gesprochen. Die beiden Landwirte können ihre Ackerböden nicht mehr so gut entwässern, weil die Biber zu viele Dämme in der Saale gebaut haben.
5: Es ist zu viel geworden. Die Biberdämme sind jetzt alle 2 bis 3 Kilometer entlang der Saale. Jetzt ist das maßvoll. Ich kann mir nicht vorstellen, dass noch mehr Biberfamilien akzeptabel sind.
6: Die beiden Bauern aus Oldendorf hatten bisher keine Schäden. Sie fürchten aber, dass es dazu kommen wird.
5: Wir wollen mit dem Biber zusammenleben, so wie wir es in den letzten Jahren gemacht haben. Aber wir wollen keine Vermehrung, so wie mit dem Wolf.
7: Im Moment ist die Obergrenze erreicht und wir können keine weitere Vermehrung vom Biber ertragen.
6: An der Saale ist die Lage also noch nicht so problematisch. Das ist 25 Kilometer entfernt am Rössingbach in Nordstemmen anders. Dort hat Landwirt Stefan Mund zusammen mit 2 Kollegen eine Betriebsgemeinschaft. Sie haben am Bach eine Reihe von Ackerflächen.
8: In den Jahren 23, 24 und 25 haben wir alleine bei einem Landwirt, dessen Flächen wir in einer Betriebsgemeinschaft mitbeackern, Schäden von in der Summe 35.000 Euro netto gehabt.
6: Ralf Schulte, Biber-Experte vom NABU Niedersachsen, sieht die Lage anders. Biber würden sich nicht explosionsartig vermehren. Im Übrigen gäbe es angesichts der Trockenheit auch positive Effekte.
9: Wir wissen gerade aus internationalen Untersuchungen, dass Wirkungen da sind auf die Erhöhung des Grundwasserspiegels, der Bodenfeuchte, dass Hochwasserwellen gekappt werden. Und das sind Dinge, wo Biber uns eigentlich als Alliierte mehr helfen bei der Lösung von Problemen, als dass sie Probleme machen.
6: Die zuständige Naturschutzbehörde des Landkreises Hameln-Pyrmont geht davon aus, dass sich Biber in der Region weiter ausbreiten werden. Sie appelliert an die Landwirte, Probleme frühzeitig zu melden, um gemeinsam nach Lösungen zu suchen.
4: Denn der Biber ist eine streng geschützte Tierart, bedeutet, dass die Tiere weder gefangen, verletzt noch getötet werden dürfen.
10: Das war das NDR 2 Update um 5 mit Eva Engert. Jetzt kommt das NDR 2 Wetter und das bringt heute Abend von Westen Schauer und Gewitter. Das geht zum Teil auch in der Nacht noch weiter. Morgen am Samstag hat sich das Ganze wieder beruhigt. Morgen früh in Südniedersachsen noch so ein paar letzte Tropfen. Der Großteil des Tages bleibt morgen aber trocken und es kühlt eine ganze Ecke ab. Topwerte gehen auf 20 Grad auf dem Darß, 22 in Rostock, 24 in Lübtheen und bis 26 Grad in Osnabrück.
11: Der NR2-Verkehrsservice für den ganzen Norden. Stau und auch stockender Verkehr ab 3 Kilometer Länge für euch. A1 Lübeck Richtung Hamburg zwischen Hamburg-Ögendorf und Norderelbbrücke 4 Kilometer Stop and Go. A1 Hamburg Richtung Osnabrück zwischen Bremer Kreuz und Asten 8 Kilometer Stop and Go. Verzögerung hier 1/2 Stunde so circa. A1 Osnabrück Richtung Bremen zwischen Bremen-Brinkum und Hemelingen 4 Kilometer Stau. A1 Bremen Richtung Hamburg zwischen Maschener Kreuz und Stillhorn 4 Kilometer stockender Verkehr. A2 Dortmund Richtung Braunschweig zwischen Hannover-Langenhagen und Lehrte ist die Fahrbahn wegen Bergungsarbeiten auf 2 Spuren verengt, dadurch 12 Kilometer Stau, haltet durch. A7 Flensburg Richtung Hamburg zwischen Bordesholm und Neumünster Nord, 4 Kilometer stockender Verkehr. A7 Flensburg Richtung Hamburg zwischen Hamburg-Schnelsen-Nord und dem Elbtunnel 10 Kilometer Stau, Verzögerung 1,25 Stunden. Und A7 Hannover Richtung Flensburg zwischen Hamburg-Hausbruch und dem Elbtunnel 4 Kilometer stockender Verkehr. Das war's. Euch eine gute und sichere Fahrt. Kommt gut durch.
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10: Wir grüßen aus Hannover und wir stehen hier mit unserem kleinen Sendecontainer ziemlich genau neben der Bühne, auf der Elke und Jens gleich auch stehen. Und Hadeland, deine Challenge, die fehlt ja heute Nachmittag noch.
11: Oh, ich hab's gewusst.
10: Versuche bitte, zu Elke und Jens auf die Plaza-Bühne zu kommen und mit dem Publikum zu tanzen.
11: Was?
10: Wenn es einer kann, dann du.
11: Okay, also Problem, ich habe nicht so eine Karte, die mich berechtigt, da auf die Bühne zu gehen.
10: Aber du bist ein großer, starker Typ.
11: Aber hast du die Securities gesehen? Die sind doppelt so groß wie wir. Okay, alles klar, ich versuch's. Und ich muss mit dem Publikum muss ich tanzen.
10: Ja,
11: okay.
10: Die sehen sehr tanzfreudig aus.
11: Challenge angenommen.
10: Juhu.
11: Oha.

0: Der NDR2-Nachmittag mit Jessica und Hadeland live vom Blaser Festival in Hannover. Wir haben unsere Reporterinnen und Reporter schon fleißig mit Challenges versorgt. Nur Hadeland fehlte noch. Seine Challenge war, kämpf dich auf die Bühne zu Elke und Jens. Jens, kannst du mich hören?
1: Folgendermaßen, wir hatten so eine Wunschaktion, dass sich das wie NDR2 erfüllt wünscht.
2: Dich dran und ich würde jetzt einfach da crashen. Ich weiß nicht, könnt ihr hören, dass Elke und Jens gerade moderieren?
0: Im Hintergrund, ja.
2: Ja, pass auf, ich gehe jetzt einfach auf die Bühne.
1: Und dann haben wir sie ausgerufen.
2: Hallo Hannover! Ey, sorry. Es tut mir leid.
1: Ich will dich ja nicht erschrecken, aber du hast eigentlich Live-Sendung. Was machst du hier auf der Bühne?
2: Genau.
1: Gesagt, du bist da in einem Container.
2: Genau, wir senden gerade von dem Container, den ihr da links seht, die wunderbare Jessica Müller und ich, den NDR2-Nachmittag schon seit 14 Uhr. Ja. Und wir stellen uns immer gegenseitig Challenges. Und Jessica hat eben gesagt, okay, du crasht jetzt mal den Auftritt von Elke und Jens.
3: Alter.
2: Und versuchst mit allen Leuten, die hier sind, zu tanzen.
3: Mit diesen allen Leuten hier?
2: Ja.
3: Ich glaube, alle, die da euch sind.
2: Wer hat Bock? Ja? Okay, also erster Teil der Challenge habe ich bestanden. Jetzt bräuchte ich meinen. Pass auf, ich
3: hab,
2: das ist ja DJ Litzbar. Den kenne ich doch. Aus
3: hier
2: der DJ-Schule.
3: Ja, nun komm,
4: wo will er denn hin? Er soll doch tanzen. Was macht er denn?
2: Das Stativ brauche ich.
4: Er braucht das Stativ.
1: Ach so, er braucht das Stativ.
4: So. Hatten wir eigentlich schon einen Riesenapplaus für Hadeland? Nein, hatten wir noch nicht, oder?
2: Ja.
4: Er kam so überraschend.
1: Ihr müsst ein bisschen lauter sein. Die Leute im NDR2-Nachmittag sollen euch auch hören. Riesenapplaus für Hadeland.
4: Sehr gut.
1: Jawohl.
2: So. Ja.
1: So, jetzt könnt ihr zu Hause sagen, habt ihr mich gehört, wie ich geklatscht habe im NDR2?
4: So. Lass ihn mal machen. Er soll
1: Ich lass ihn machen.
4: Er soll ja machen jetzt.
2: Natürlich ist es so, dass Elke und Jens auch mittanzen müssen.
1: Ah, war das auch Teil der Challenge?
2: Seid ihr bereit?
4: So, ich bin immer sehr gespannt, was passiert.
2: Wir machen alle das Gleiche, das ist wichtig. Ja?
4: Ja.
2: Es gibt einen Beat, der geht so.
4: Aha. Yeah. Das?
2: Macht mal genauso wie ich. Erstmal ganz locker bleiben.
4: Guck mal, das sieht doch.
2: Ja, nach rechts.
0: Von links nach rechts wird hier getreten.
2: Nach rechts.
0: Step.
2: Sehr gut. Nach rechts.
0: Das sieht gut aus.
2: Nach links.
0: Oh.
2: Okay, jetzt nehmt ihr alle mal den Kopf mit.
4: Geil. Yeah. Alter, in Hannover ist unglaublich.
0: Hannover so. Tanzt.
2: Und Scheibenwischer.
4: Bist du
2: okay.
4: Die letzte Reihe? Guck
2: Wir
4: mal.
2: Pflücken Pilze.
4: Auch noch. Es wird ungelenkt. Oh, aber ihr kriegt's auch hin.
2: Okay, jetzt einfach nur die Arme nach oben. Und jetzt geht der Song richtig los. Seid ihr bereit, Hannover?
4: Dann los.
2: Macht mal Kraft!
0: Das sieht richtig, richtig gut aus, Leute.
2: Challenge. Auch was ist mit euch dahin los?
0: Challenge erfüllt, würde ich sagen.

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0: Ja, die Scorpions waren auch schon da beim Plaza Festival. 2001 haben sie hier als Headliner gespielt.
1: Und jetzt ist es ganz genau 17.30 Uhr. Der NDR2 Verkehrsservice für den ganzen Norden kommt jetzt für euch. Stau und auch stockender Verkehr ab 3 Kilometer Länge. A1 Lübeck Richtung Hamburg zwischen Hamburg-Ögendorf und Norderelbbrücke 6 Kilometer Stop and Go. A1 Hamburg Richtung Osnabrück zwischen Bremer Kreuz und Aachen 8 Kilometer Stop and Go. Ihr braucht hier eine knappe Dreiviertelstunde länger. A1 Osnabrück Richtung Bremen zwischen Bremen-Brinkum und Hemelingen 4 Kilometer Stau.
0: Die A2 Dortmund Richtung Braunschweig zwischen Hannover-Langenhagen und Lehrte ist die Fahrbahn wegen Bergungsarbeiten auf 2 Spuren verengt. 10 Kilometer Stau dadurch. Die A7 Flensburg in Richtung Hamburg zwischen Schnelsen und dem Elbtunnel 8 Kilometer stockend. Gute halbe Stunde dauert es länger. Die A7 nochmal Hannover Richtung Flensburg zwischen Hamburg-Hausbruch und dem Elbtunnel 4 Kilometer stockender Verkehr.
1: Und das war's. Euch eine gute und sichere Fahrt. Kommt gut durch.
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0: Und er ist wieder da. Hadeland ist zurück in unserem Sendecontainer. Du hattest gerade die Challenge, auf die Bühne zu gehen und Elke und Jens in der Moderation zu crashen. Hast du sehr schön gemacht und getanzt hast du auch mit allen.
1: Ja, hat auch ganz gut funktioniert, aber Elke und Jens haben ganz schön große Augen gehabt, als ich plötzlich neben denen stand.
0: Und du hast auch keine nennenswerten Verletzungen davon getragen.
1: Ja, weiß ich, frag mich morgen nochmal. Es könnte sein, dass es Muskelkater gibt, aber ich habe wirklich 150% gegeben.
0: Wir spielen euch heute im NDR2 Nachmittag hier nur Künstler und Künstlerinnen, die schon beim Plaza Festival aufgetreten sind. Blue standen vor einer halben Stunde noch neben uns auf der Bühne. Hier sind sie für euch mit All Rise.

Vorsicht Autofahrer, der NDR2 Verkehrsservice aktuell. Achtung, ein Falschfahrer auf der A2 Hannover-Berlin. Zwischen Hannover-Lahr und dem Kreuz Hannover-Ost kommt euch ein Falschfahrer entgegen. Achtung, äußerst rechts fahren, nicht überholen auf der A2 Hannover-Berlin. Zwischen Hannover-Lahr und dem Kreuz Hannover-Ost ist ein Falschfahrer unterwegs. Vorsicht in beiden Richtungen, wir sagen Bescheid, wenn die Gefahr vorbei ist.

0: Alice Merton, daran können wir uns tatsächlich noch erinnern. Die war letztes Jahr hier in Hannover auf dem NDR2 Plaza Festival, ist sie aufgetreten. Der NDR2 Nachmittag ist heute auch hier, live aus Hannover, Jessica und Hadeland. Und die Stimmung ist hier sensationell. Also bei Clock war sie super und bei Blue erst recht.
1: Boah, super. Super coole Stimmung. Ja, das macht richtig Spaß. Wir konnten fast alle Lieder mitsingen, weil wir bei uns auf Arbeit schon ein bisschen vorgehört haben.
2: Sehr gut. Mega. Mega. Mega. Richtig gut.
3: Plaza Festival ist immer eine Reise wert. Und egal wer da ist, es ist ein Megaprogramm und wir feiern das sehr.
4: Genial. Sonnenschein. Was wollen wir mehr?
5: Prosecco mit Erdbeeren war wunderbar bis jetzt.
6: Ja, wir kommen aus Rheinland und sind immer wieder hier. Jedes Jahr. Klasse.
7: Wir haben Bock. Direkt nach der Arbeit losgejettet, haben gesagt, Chef, mach den Rest alleine und ab geht's.
8: Oh, es gibt Erdbeeren mit Prosecco. Andersrum. Jetzt feuern gerade auf der Bühne The Boss House wirklich alles ab, was nicht festgeschraubt ist mit Feuerfontänen und Konfetti und alles, was... Also, mehr geht, glaube ich, nicht.
0: So. Und wir sind auch gleich weg. Wollen auch noch ein bisschen mitfeiern. Aber vorher gibt es noch Juli, dieses Leben. Die waren hier im Jahr 2005. NDR 2 ist da.

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1: Der wunderbare Passenger stand ja auch schon auf der Plaza. Die Kollegin hat gerade erzählt, als er damals gespielt hat, ist alles ruhig geworden und die Leute hingen an seinen Lippen. Das wird wahrscheinlich heute Abend bei Peter Maffay auch der Fall sein.
2: Ganz genau. Und wir sind am Ende dieser kleinen süßen Sendung angekommen. Das war NDR 2 der Nachmittag live mit Jessica und Hadeland von der Expo Plaza vom NDR 2 Plaza Festival. Es hat mir sehr viel Spaß gemacht. Wir sollen noch ein paar Leuten danken, finde ich. Also unsere Reporter Nico und Katrin, die haben einen super Job gemacht heute Nachmittag.
1: Und unsere Maren, die uns in der Redaktion unterstützt hat. Immer bei Fuß gewesen. Top Job.
2: Und Nina und Mo haben das hier alles fertig gebaut und haben aufgepasst, dass das alles funktioniert. Hat's auch. Vielen Dank fürs Zuhören. Hat mega Bock gebracht.
1: Ja.
2: Was machen wir jetzt?
1: Wir, glaube ich, trinken jetzt ein kleines Feierabendgetränk.
2: Okay. Da bin ich dabei. Macht euch einen schönen Abend und ein schönes Wochenende.
1: Gleich der NDR 2 Soundtrack mit Dirk. Habt einen schönen Abend.

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7: Und ganz kurz der NDR2-Verkehrsservice aktuell. Gute Nachrichten von der A2. Wir haben die Entwarnung bekommen. Hannover-Berlin. Kein Falschfahrer mehr zwischen Hannover-Lahe und dem Kreuz Hannover-Ost. Da könnt ihr wieder überholen. Wir wünschen euch eine gute Fahrt und schönes Wochenende.

0: SWR 2 am Freitagabend. Lügen haben kurze Beine. Das Sprichwort gibt es schon sehr, sehr lange und das ist im Moment aber auch sehr, sehr aktuell. Es ist 18 Uhr.
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2: Für den früheren Verkehrsminister Scheuer führt der Vorwurf, er habe gelogen, jetzt vor Gericht. Damit holt ihn jetzt das ganze Mautdesaster von vor 7 Jahren womöglich nochmal ein. Damals hatte Scheuer Verträge mit potenziellen Mautbetreibern abgeschlossen, ohne erst ein wichtiges Gerichtsurteil abzuwarten. Und das womöglich ganz ohne Not. Bitte, sonnigsten NDR 2 Berlin. Darum ging es dann ja auch in einem Untersuchungsausschuss.
3: Und da hat Ex-Minister Andreas Scheuer ausgesagt, er kann sich nicht daran erinnern, dass die Mautbetreiberfirmen angeboten haben, zu warten mit dieser Unterschrift, bis dann der Europäische Gerichtshof über die Pkw-Maut entschieden hat und damit rechtlich alles klar wäre. Die Mautbetreiberfirmen sagen hingegen, na, wir haben angeboten zu warten. Und die Staatsanwaltschaft Berlin, die glaubt jetzt Andreas Scheuer nicht, dass er sich an ein solches Angebot nicht erinnern kann. Und laut Anklage soll Scheuer da eine bewusste Falschaussage gemacht haben.
2: Es ist eines der größten Ermittlungsverfahren gegen Drogenkriminelle der vergangenen Jahre. 39 Beschuldigte, überwiegend aus dem Köln-Bonner Raum, sollen über Jahre mindestens 1 Tonne Kokain, 4 Tonnen Marihuana und Amphetamine eingeschmuggelt und dann verkauft haben. Das Ungewöhnliche, bis auf wenige Ausnahmen handelt es sich um einen rein deutschen Drogenring mit überwiegend jungen Tatverdächtigen, viele davon aus, wie man so schön sagt, gutem Hause. Sogar Millionärsfamilien sind dabei. Und heute hat der Prozess gegen die 6 mutmaßlichen Haupttäter begonnen. Jochen Hilgers, NDR 2 Düsseldorf.
4: Die 6 Angeklagten gelten als die mutmaßlichen Drahtzieher. Das Täterprofil ist völlig unüblich. Die meisten stammen aus dem Rheinland und aus gut bürgerlichen bis begüterten deutschen Elternhäusern. Bis heute staunen die Ermittler über den Organisationsgrad, die hohe Professionalität der jungen Beschuldigten, die von Andalusien und dem Rheinland aus im ganz großen Stil gedealt haben sollen. Über eine eigene App führten die mutmaßlichen Täter penibel Buch über Ein- und Verkäufe, Einnahmen und Ausgaben sowie über die beauftragten Kuriere.
2: Bei Heide in Schleswig-Holstein, da sollte eine große Batteriefabrik entstehen, aber das Unternehmen Northvolt ging pleite. Und damit ist auch eine millionenschwere Bürgschaft futsch, mit der das Land Schleswig-Holstein die Fabrik fördern wollte. Das Landesverfassungsgericht in Schleswig hat heute geurteilt, die schwarz-grüne Regierung hatte den Landtag damals nicht genügend über die Risiken des Projekts informiert. Der FDP-Abgeordnete Buchholz spricht von einer Klatsche für sie.
5: Daraus folgt, dass wir es bei dieser Landesregierung mit jemandem zu tun haben, die bei der Einhaltung des Rechtes irgendwie größere Schwierigkeiten haben. Das ist etwas, was keine Petitesse ist. Das sind keine kleinen Missverständnisse. Das ist nichts, was irgendwie politisch unklug war, sondern es handelt sich um Verfassungsbrüche, die hier stattgefunden haben.
2: Das ist eine kleine Überraschung. Die Inflation in Deutschland ist etwas gesunken. Das hat das Statistische Bundesamt bekannt gegeben. Demnach lag im Mai die Inflation bei 2,6%, nach zuletzt noch 2,9% im April. Lebensmittel sind kaum teurer geworden und auch die Preise für Benzin und Diesel haben durch den Tankrabatt deutlich nachgegeben.
6: Ja, das in eine andere Richtung ging ja auch nicht mehr, ne? 6:03, dann gucken wir uns mal direkt das wundervolle Wetter an. Da sind doch mal wieder mehr dicke Wolken unterwegs. Teilweise heute Abend auch Schauer und Gewitter. Die können auch kräftig ausfallen, kann Starkregen dabei sein, Hagel oder Sturmböen, volles Programm heute Abend. Ist aber noch warm, 21 Grad Richtung dänische Grenze, 28 Grad in Hannover. In der Nacht dann besonders weiter südlich immer noch mal wieder zum Teil kräftige Gewitter. Von der Nordsee her, der dänischen Grenze und der Ostsee ist es Richtung morgen immer öfter trocken und zum Teil auch klar. 11 Grad heute Nacht in Flensburg und 16 Grad in Braunschweig. Der Samstag dann meistens so ein trockener Wechsel aus Sonne und Wolken. Am längsten scheint die Sonne Richtung Nordsee. Und das bei 18 Grad auf Amrum und 26 Grad in Osnabrück. Der Sonntag nochmal ganz ähnlich bei 17 bis 24 Grad. Der NDR2 Verkehrsservice für den ganzen Norden. Erstmal nochmal die Entwarnung auf der A2 Hannover-Berlin. Der Falschfahrer zwischen Hannover-Lahe und Kreuz Hannover-Ost, der ist weg. Dann aber Stau oder stockenden Verkehr noch ab 3 Kilometern. A1 Bremen Richtung Osnabrück, zwischen Uphusen, Bremen-Marndorf und Arsten 4 Kilometer. 20 Minuten dauert es länger. A1 Osnabrück Richtung Bremen, zwischen Bremen-Brinkum und Hemelingen 4 Kilometer. Die A2 Dortmund Richtung Braunschweig, zwischen Hannover-Bodfeld und Lehrte ist die Fahrbahn wegen Aufräumarbeiten auf 2 Spuren verengt. Im Moment 8 Kilometer Stau, da dauert es ein bisschen. Die A2 Hannover Richtung Berlin zwischen Marienborn-Helmstedt und Alsleben 3 Kilometer. A7 Flensburg Richtung Hamburg zwischen Hamburg-Schnelsen und dem Elbtunnel 6 Kilometer, dort 20 Minuten mehr einplanen.
7: und die A7 Hannover Richtung Flensburg zwischen Hamburg-Hausbruch und dem Elbtunnel 5 Kilometer. Wir wünschen, wo es geht, eine gute Fahrt für euch.
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7: So, Freitagabend auf dem Weg ins Wochenende. Jetzt ein kühles Getränk und frische Musik. So kann das doch mal sein am Freitagabend. Somber haben wir gleich mit Homewrecker. Außerdem die großartige Loy mit Red Eyes. Und hier sind One Republic mit Ryan Tedder, von dem man gar nicht oft genug erzählen kann. Ich glaube, bestimmt 15-20% der Welthits der letzten 5 Jahre hat der die Finger im Spiel gehabt. Wenn das nicht selber gesungen oder produziert hat, dann hat er zumindest irgendwie was daran geschrieben oder mitgewirkt. Der Mann ist der All-Time-Player im Moment. An dem geht nichts vorbei. One Republic hier mit Need Your Love. Ich bin Dirk. Schön Freitag für euch.

0: NDR 2. Am Freitag mit Somber und Home Wrecker. Ja, frische Musik jeden Abend 18 bis 21 Uhr. Und ihr seid nicht nur zum Hören da, sondern ich brauche Feedback von euch. Ihr müsst mir mal erzählen, wenn ihr einen Song hört und der ist neu, ob der nun gut oder ob der schlecht ist für euch. Da freuen wir uns drauf. Über den Messenger in der NDR 2 App könnt ihr entweder eintippen oder schnell eine Audionachricht schicken. Und wenn ihr einen Song hört, wo ihr sagt, wow, der ist aber gut, dann freue ich mich drüber. Und wenn ihr einen hört, wo ihr sagt, nee, der geht aber gar nicht, dann freue ich mich genauso. Gleich Lucene mit Love Bites Back. Und da haben schon einige gesagt, den kann ich immer mal ganz gerne hören. Hören wir gleich, vorher kleinen Moment.
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2: Mit einem Beitrag von Pastor Carsten Hochemer aus Hamburg für die Evangelische Kirche.
3: Ich besuche meine Mutter im Altenheim. Sie ist noch nicht lange dort. Ich sitze in ihrem Zimmer, da klopft es an der Tür und schon stürmt ein junger Mann herein. Ich kenne ihn nur vom Sehen. Er gehört zum Pflegepersonal. Er geht auf meine Mutter zu, spricht sie an, beugt sich zu ihr im Sessel runter und umarmt sie. Da bin ich wieder. Wie schön, dass Sie auch da sind. Geht's Ihnen gut? Ein Strahlen geht über das Gesicht meiner Mutter. Da bist du ja wieder, mein Lieber. Die beiden unterhalten sich fröhlich. Der junge Mann hatte 14 Tage Urlaub und hat seine Familie in Marokko besucht. Meine Mutter und ich fragen nach und er erzählt begeistert von seiner Heimat. Nach ein paar Minuten geht er wieder. Mir kommen vor Rührung ein paar Tränen. Da kümmert sich ein Altenpfleger mit Migrationshintergrund, ich kenne nicht einmal seinen Namen, so liebevoll um meine Mutter, dass sie sich hier in ihrer neuen Umgebung angenommen und geborgen fühlt. Er sorgt dafür, dass das Altenheim für meine Mutter zu ihrem neuen Zuhause wird. Das Altenheim meiner Mutter heißt Tabea. Von Tabea wird in der Bibel erzählt. Sie war eine Christin und bekannt für ihre guten Taten und Nächstenliebe. Der Tabea aus der Bibel hätte es sicher gefallen, dass sich Mitarbeitende und Bewohner im Altenheim Tabea so gut tun.
2: Das war ein Beitrag von Pastor Carsten Hochemer aus Hamburg für die Evangelische Kirche.

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0: Angus und Julia Stone. Das sind Geschwister. Die machen richtig gute Musik. Karaoke Bar heißt der Song. In R2 um 6:30 mit dem Verkehrsservice für den ganzen Norden. 5 Meldungen haben wir noch mit Stau oder stockendem Verkehr ab 3 Kilometern. A1 Osnabrück Richtung Bremen zwischen Bremen-Brinkum und Hemelingen 3 Kilometer vor der Baustelle. Die A2 Dortmund Richtung Braunschweig zwischen Hannover-Bothfeld und Kreuz Hannover-Ost 5 Kilometer nach einem Unfall. Die A2 Hannover Richtung Berlin zwischen Marienborn-Helmstedt und Alsleben 3 Kilometer. A7 Flensburg Richtung Hamburg zwischen Hamburg-Schnelsen und dem Elbtunnel 6 Kilometer, da braucht ihr 20 Minuten länger. Und die A7 Hannover Richtung Flensburg zwischen Hamburg-Hausbruch und dem Elbtunnel 5 Kilometer. Wir wünschen euch eine gute und sichere Fahrt und mit uns einen schönen Abend.
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0: Frische Musik auf dem Weg ins Wochenende. Schön, dass ihr dabei seid. Hier ist Dirk und wir haben gleich was Neues von Malik Harris. Cops sind mit dabei und hier sind Jungle mit Carry On. Schönen Abend für euch.

0: Alec Harris mit Lie to Me.
1: Schönen Freitagabend. Hier ist NDR 2 mit allem, was so frisch ist. Und besonders in der deutschen Musikszene, da ist eine ganze Menge los. Muriel haben wir jetzt. Die durfte ich vor, wie lange ist das her? 3 Wochen ungefähr, einmal live erleben. Und die hat mich ganz schön umgehauen. Sie macht Pop und Indie Geschichten zusammen und dann kommt was bei raus, wo du denkst, sag mal, das hört sich ja richtig großartig an. Und dann diese Stimme dazu. Muriel hat eine großartige Stimme. Wenn ihr eine Chance habt, die mal live zu sehen, macht das bitte auf jeden Fall. Think that I've lost you. Ich glaube, ich habe dich verloren, singt sie in ihrer neuen Single. Uns hat sie auf jeden Fall nicht verloren. Hier ist Muriel.

war doch wieder in den 70ern, oder? Mama's Gun mit Joy hier bei NDR 2. Am Freitagabend. Soundcheck, neue Musik heißt, alles was neu und frisch ist, hört ihr hier zuerst. Wie zum Beispiel das Wazia Project. Das ist ein Geschwisterpaar aus Großbritannien und die haben sich scherzhaft Wazia genannt für ja Hälfte hellhäutig und Hälfte asiatisch. Deswegen Wazia Project. Und sind seit 2022 mit ihrer ersten Single so gut gestartet, dass sie inzwischen, ziemlich große Auftritte haben und vor allen Dingen Musik machen, die richtig gut ankommen. Bleeding Gold heißt die Nummer. Hier ist das Wazia Project. Fängt ganz langsam und ganz ruhig an, wie sich das gehört für einen Freitag.

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1: Um 19 Uhr mit Emilie Seidel. Im Zusammenhang mit der gescheiterten Pkw-Maut kommt der frühere Verkehrsminister Scheuer vor Gericht. Das Landgericht Berlin hat eine Anklage zugelassen, weil der CSU-Politiker im Bundestagsuntersuchungsausschuss zur Maut gelogen haben soll. Hintergrund ist, dass es schon Verträge mit Firmen gegeben hat, obwohl noch unklar war, ob die Maut gegen EU-Recht verstößt. Iris Seiram in Berlin zur Frage, was Scheuer im Falle einer Verurteilung droht.
2: Man muss wissen, dass auch Aussagen vor einem Untersuchungsausschuss, die müssen wahrheitsgemäß sein. Es ist zwar jetzt kein Gerichtsverfahren, aber es gelten doch durchaus ähnliche Spielregeln. Und da sieht das Gesetz sogar eine Freiheitsstrafe vor von mindestens 3 Monaten. Die kann bis zu 5 Jahren sein. Unter Umständen kann man das auch in eine Geldstrafe umverwandeln. Aber es ist, wie gesagt, eben kein Kavaliersdelikt.
1: Die Landesregierung von Schleswig-Holstein hat eine Niederlage vor dem Landesverfassungsgericht erlitten. Streitpunkt war die finanzielle Förderung der Northvolt-Batteriefabrik, die eigentlich bei Heide entstehen sollte. Northvolt meldete später jedoch Insolvenz an. Laut Gericht hat die schwarz-grüne Landesregierung den Landtag nicht ausreichend informiert, obwohl sie über die Finanzierungsrisiken Bescheid wusste. Bei dem Gerichtsprozess handelt es sich allerdings um ein sogenanntes Organstreitverfahren. Das heißt, es gibt keine juristischen Konsequenzen für die Landesregierung. Die Inflation in Deutschland ist nach der Einführung des Tankrabatts überraschend gesunken. Im Mai lagen die Verbraucherpreise um 2,6% über dem Niveau des Vorjahresmonats, nach 2,9% im April, wie das Statistische Bundesamt auf Basis vorläufiger Zahlen mitteilte. Daten aus den Bundesländern zufolge gaben die Preise für Benzin und Diesel durch den von der Bundesregierung eingeführten Tankrabatt deutlich nach. Laut Bundeskartellamt sanken aber auch die Rohölpreise in der Hoffnung auf eine Entspannung im Nahen Osten. Seit mehr als einer Woche sind in Laos mehrere Goldsucher in einer überfluteten Höhle eingeschlossen. Jetzt ist es Helfern gelungen, den ersten von ihnen aus der Höhle zu bringen. Er wurde medizinisch versorgt. 4 weitere Männer sollen dort noch festsitzen. 2 weitere gelten außerdem als vermisst. Heftige Regenfälle hatten das Höhlensystem geflutet und Erdrutsche ausgelöst. Die Rettungsaktion gilt auch wegen enger Gänge und akuter Einsturzgefahr als riskant.
3: 7:03. Wir gucken aufs Wetter. Ja, heute Abend ist mal ein bisschen wechselhafter, ne? Ganz oft gibt's mal Schauer. Es kann auch Gewitter geben, zum Teil kräftig. Es kann stark Regen dabei sein. Hagel, Sturmböen, volles Programm, liebe Leute. Aber es ist warm. 21 Grad in Niebel, 28 Grad in Hildesheim. In der Nacht, besonders weiter südlich, in Niedersachsen und Mecklenburg-Vorpommern, zuerst noch wieder Schauer, zum Teil auch kräftige Gewitter. Von der Nordsee und der dänischen Grenze her und auch der Ostsee her wird es dann in der zweiten Nachthälfte immer freundlicher und lockert auf. Es bleibt dann trocken. 11 Grad in Flensburg heute Nacht und 16 Grad in Peine. Der Sonnabend, der wird auch so ein trockener Wechsel aus Sonne und Wolken. Am längsten scheint die Sonne Richtung Nordsee bei 18 Grad auf den nordfriesischen Inseln und 26 Grad im Südwesten von Niedersachsen. Der Sonntag, der wird nochmal ganz ähnlich bei 17 bis 24 Grad. Der NDR2 Verkehrsservice für den ganzen Norden. Da haben wir noch 4 Meldungen. A2 Hannover Richtung Berlin. Zwischen Marienborn, Helmstedt und Alsleben 3 Kilometer stockender Verkehr. Die A7 Flensburg Richtung Hamburg. Zwischen Hamburg-Schnelsen und dem Elbtunnel 6 Kilometer stockend, 20 Minuten plus. Die A7 Flensburg Richtung Hamburg zwischen Hamburg-Volkspark und dem Elbtunnel, 3 Kilometer stockender Verkehr. Und noch die A14 Schwerin Richtung Wismar zwischen Schwerin-Nord und Jesendorf ist nach einem Unfall gesperrt. Wo es geht, wünschen wir euch eine gute und sichere Fahrt.
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3: Sie hat den Begriff untussig geprägt oder besser gesagt, Stefan Raab hat das für sie gemacht. Sie ist so herrlich untussig, hat er gesagt. Und es hat voll getroffen, denn das ist sie wirklich. Sie ist großartig. Stefanie Heinzmann hat was Neues am Start. Myself heißt die Nummer. Und da dreht sie stimmlich mal wieder richtig auf. Kann sie auch. Hat eine großartige Stimme. Vorher gibt's noch Temper City und hier ist Florence Road mit Hanging Out to Dry. Und ich bin Dirk und sag schönen Abend.

Stefanie Heinzmann mit Myself. Ich sag doch, das ist eine große Stimme immer noch. Schön, dass sie wieder mit neuer Musik am Start ist. Der NDR 2 Soundcheck, neue Musik am Freitagabend, jetzt mit Boy Loco. Und so fangen in Großbritannien eigentlich Witze an. Da kommen ein Schotte und ein Ire in eine Bar. Denn normalerweise haben Schotten und Iren nicht ganz so viel miteinander zu tun. Bei denen ist aber anders. Flynn kommt aus Irland, Tudor kommt aus Schottland. Und die beiden zusammen sind Boy Loco und machen ziemlich erfolgreich Musik. Das neueste Werk von den beiden heißt Praised You. Und das hören wir doch direkt jetzt mal. Hier sind Boy Loco.

Lady Gaga, Shape of a Woman, typisch Lady Gaga und auch sehr passend zum Soundtrack von Der Teufel trägt Prada. Zweiter Teil, der jetzt nach 20 Jahren rausgekommen ist, fast in Originalbesetzung, großer Film und mit Lady Gaga und der Musik noch ein bisschen besser. Das kann sie wirklich gut. NDR 2 mit dem Soundcheck, neue Musik am Freitagabend. Jetzt kommt eine Band aus den USA, eine dreiköpfige Frauenband, die nennt sich Muna und die hat schon so einiges erlebt. Die war Supporting Act schon für Harry Styles, für Taylor Swift, für Lordi. Mit denen war sie unterwegs und hat schon einiges erlebt. Und vier Alben sind sie schwer. Jetzt kommt neue Musik von den drei Damen. East Side Girls heißt die Nummer. Hier sind Muna.

0: Was eine coole Nummer. Tiffany Harris mit Vertigo. Genau um 7:30. Hier ist der NDR 2 Verkehrsservice für den ganzen Norden. Die A2 Hannover Richtung Berlin zwischen Marienborn, Helmstedt und Alsleben. 3 Kilometer stockender Verkehr. A7 Flensburg Richtung Hamburg zwischen Hamburg Volkspark und dem Elbtunnel. 3 Kilometer stockend. Und die A14 Schwerin Richtung Wismar zwischen Schwerin Nord und Jesendorf ist nach einem Unfall gesperrt. Gute und sichere Fahrt wünschen wir euch.
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0: Einen schönen Abend für euch am Freitag. Kommt gut dadurch. Heute Abend, wir haben es schon gehört von einigen von euch, wir haben Fotos bekommen, unter anderem aus dem Emsland. Hagelkörner, die sind so groß wie Taubeneier. Da ist richtig was los. Teilweise gewittert das ordentlich. Wir haben heute Abend das NDR 2 Plaza Festival in Hannover. Roxette auf der Bühne, Peter Maffay nachher noch und mittendrin irgendwann ein ziemlich großes Gewitter. Auch da wird einiges passieren müssen, damit die Leute trocken und sicher den Abend verleben können. Also wir sind bei euch und drumherum haben wir frische Musik. Gleich von Gracie Abrams, Hit the Wall. Außerdem Son Luke dabei mit Endlessly. Und hier ist der großartige Mark Atlas mit You Against My Love. So jung noch keine 20 und so talentiert und sowas von auf dem Weg, ein internationaler Star zu werden. Wer den noch nicht live gehört hat, der hat ein bisschen was verpasst. Mir ist wirklich die Kinnlade nach unten gefallen, als ich den das erste Mal live gehört und gesehen habe. Das ist wirklich ein Riesentalent. Hören wir doch mal rein. Hier ist Mark Atlas und ich bin Dirk. Schönen Abend für euch.

Son Lux mit Endlessly hier bei NDR 2. Einen schönen Freitagabend. Wir haben frische Musik für euch. Gleich die Crookie Gang und Philbo Riva mit Oki Blue. Ja, und da ist was los. Immer wenn der Song läuft, dann gibt es einige, die sagen, Moment mal, das ist doch nachgemacht von Ideal, blaue Augen, das war doch viel schöner. Und andere sagen, das ist ja eine tolle Idee, die Songs zu nehmen und sie dann auf Italienisch noch einmal zu machen. Und ich finde, ich gehöre eher zur zweiten Gruppe. Ich fand das Original super, aber jetzt, das ist ja nun auch schon ein klein bisschen her, so richtig 4 Jahrzehnte später, da kann man auch gerne mal eine Nummer draus machen, die ähnlich ist und sich trotzdem richtig gut anhören. Gleich also Oki Blue von der Crookie Gang zusammen mit Philbo Riva. Und los geht's jetzt mit Maisie Peters und Questions.

Jawohl, ich hab doch gesagt, ich finde das gar nicht schlecht. Ali Neumann war noch mit dabei, die Stimme. Zusammen mit der Crookie Gang und Philbo Reaver, Oki Blue. Natürlich ein Remake von Ideal Blaue Augen. Ich finde gelungen, wirklich gelungen. NDR 2 am Freitagabend. Der Soundcheck, neue Musik, frische Sachen für euch. Jetzt aus Norwegen. Rabo sorgt euch seit einigen Jahren für musikalische Furore, nennen wir es mal so. Da ist immer mächtig was los, wenn sie irgendwo auftritt. Da kommt ganz viel Talent zu einer Ausstrahlung, die sich für die Bühne wirklich wie gemacht anfühlt. Wide-Eyed Wonder heißt ihre neue Nummer. Hier ist die großartige Rabo.

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1: Um 20 Uhr mit Emily Seidel. Im Zusammenhang mit der gescheiterten Pkw-Maut kommt der frühere Verkehrsminister Scheuer vor Gericht. Das Landgericht Berlin hat eine Anklage zugelassen, weil der CSU-Politiker im Bundestagsuntersuchungsausschuss zur Maut gelogen haben soll. Hintergrund ist, dass es schon Verträge mit Firmen gegeben hat, obwohl noch unklar war, ob die Maut gegen EU-Recht verstößt. Iris Seiram in Berlin zur Frage, was Scheuer im Falle einer Verurteilung droht.
2: Man muss wissen, dass auch Aussagen vor einem Untersuchungsausschuss, die müssen wahrheitsgemäß sein. Es ist zwar jetzt kein Gerichtsverfahren, aber es gelten doch durchaus ähnliche Spielregeln. Und da sieht das Gesetz sogar eine Freiheitsstrafe vor von mindestens 3 Monaten. Die kann bis zu 5 Jahren sein. Unter Umständen kann man das auch in eine Geldstrafe umverwandeln. Aber es ist, wie gesagt, eben kein Kavaliersdelikt.
1: Die Landesregierung von Schleswig-Holstein hat eine Niederlage vor dem Landesverfassungsgericht erlitten. Streitpunkte war die finanzielle Förderung der Northvolt-Batteriefabrik, die eigentlich bei Heide entstehen sollte. Northvolt meldete später jedoch Insolvenz an. Laut Gericht hat die schwarz-grüne Landesregierung den Landtag nicht ausreichend informiert, obwohl sie über die Finanzierungsrisiken Bescheid wusste. Bei dem Prozess handelt es sich allerdings um ein sogenanntes Organstreitverfahren, das heißt, es gibt keine juristischen Konsequenzen. Der Iran hat Darstellungen der US-Regierung widersprochen, wonach beide Seiten zentrale Punkte für eine verlängerte Waffenruhe ausgehandelt hätten. Die iranische Nachrichtenagentur Fars, die den Revolutionsgarden nahesteht, spricht von einer Mischung aus Wahrheit und Lüge, die das Weiße Haus verbreite. Zwar seien Fortschritte erzielt worden, mehrere von den USA genannten Punkten seien aber falsch, etwa die Behauptung, dass der Iran die Straße von Hormus wieder öffne, ohne Geld zu verlangen. Bayern bereitet sich auf massive Verkehrsprobleme vor. Die Brenner-Autobahn in Tirol wird morgen ganztägig gesperrt. Grund ist eine Anwohnerdemonstration gegen Lärm und Feinstaub. Autos dürfen die Strecke auf österreichischer Seite ab 11 Uhr nicht befahren. Auf italienischer Seite gilt die Sperre ab 10.30 Uhr. Für Lkw ist der Alpenpass schon früher dicht. Auch auf deutscher Seite drohen massive Staus, wenn Österreich den Verkehr an den Grenzübergängen dosiert. Die Polizei dazu auf Fahrten in Richtung Brenner und in den Süden Bayerns zu verzichten.
3: 8:03. Oh, falscher Knopf, warte mal, den wollte ich welche. Hier ist er. Ah! Ja, gibt viele Knöpfe hier. Das ist ein gefährlicher Job. Das NDR2-Wetter. Ja, ihr habt's gehört, heute Abend sind dichtere Wolken unterwegs und besonders in Niedersachsen, da kann's auch mal kräftige Gewitter geben. Zum Teil mit Starkregen, mit Hagel, mit Sturmböen. Die Temperaturen liegen heute Abend noch zwischen 21 Grad in Husum und 28 Grad in Hannover. In der Nacht dann besonders weiter südlich in Niedersachsen immer noch mal wieder Schauer oder zum Teil kräftige Gewitter. Von der Nordsee, der Ostsee und der dänischen Grenze her, also von Norden, da wird es Richtung Morgen dann immer öfter trocken und es klart auch hier und da mal wieder auf. 11 Grad Richtung dänische Grenze heute Nacht, 16 Grad im Südosten von Niedersachsen. Der Samstag selber dann, ja, meistens ein trockener Wechsel aus Sonne und Wolken. Die Sonne scheint am längsten in Richtung Nordsee bei 18 Grad auf Sylt und bis 26 Grad in Osnabrück. Der Sonntag nochmal ziemlich ähnlich bei 17 bis 24 Grad und ihr müsst zwischendurch immer mal wieder mit einzelnen Schauern oder Gewittern rechnen. Der NDR2 Verkehrsservice für den ganzen Norden. Die A2 Hannover Richtung Berlin zwischen Marienborn-Helmstedt und Alsleben, 3 Kilometer stockender Verkehr. Und die A14 Schwerin Richtung Wismar zwischen Schwerin-Nord und Jesendorf ist nach einem Unfall noch gesperrt. Wir wünschen euch eine gute und sichere Fahrt.
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3: Am Freitagabend, eine Stunde haben wir noch, auf dem Weg in Richtung Wochenende mit frischer Musik. Und was für eine Kombination. Martin Garrix, einer der erfolgreichsten DJs und Produzenten der letzten 15 Jahre. Und Ed Sheeran, einer der erfolgreichsten im Moment überhaupt. Und der gute Ed, der hat ja eigentlich schon fast mit jedem, der nicht schnell genug auf die Bäume kommt, Musik gemacht, weil er es einfach kann. Der ist so kompatibel, der fängt irgendwas an zu spielen und ein anderer setzt mit ein oder umgekehrt und schwupps wird ein Hit draus. Passiert gleich. Martin Garrix und Ed Sheeran mit Repeat. Vorher Farin Urlaub mit seiner neuen Nummer, die heißt Happy to be Deutsch. Ich bin Dirk, schönen Abend.

Lickerly mit Lucky Again. Schönen Abend für euch am Freitag. NDR 2 ist hier mit dem Soundcheck Neue Musik. Jetzt kommen wir zu Dagny. Dagny, ein wunderschöner Name aus Skandinavien, der steht für Tag und für Neu. Also Dagny, ein neuer Tag, soll Hoffnung ausdrücken. Und wer sie kennt, der weiß, das passt bei Dagny absolut. Ihre Mutter ist eine Jazzsängerin, ihr Vater ein bekannter Jazzgitarrist. Ja, und da ist die Richtung ja vorgegeben, oder? Sie hatte gar keine Wahl und sie macht es richtig gut. Dagny mit ihrer neuen Single, die heißt Rain. Schönen Abend für euch.

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An eurem Freitagabend, der Soundcheck, neue Musik, das war Adam Taylor mit Burn Brighter. Wir haben frische Musik für euch, bis 21 Uhr gibt's das, was ganz, ganz Neues und wo ihr uns auch sagen könnt, Leute, das finde ich gut, dann schreibt ihr uns eine Nachricht über den Messenger in der NDR2-App oder eine Audionachricht schickt ihr und oder aber ihr sagt den Song, den da kann ich gar nicht drauf und dann könnt ihr das natürlich genauso schicken. Und wir haben gerade gehört, das NDR2 Plaza Festival in Hannover mit den ganzen vielen tausend Leuten, die dort abend mitfeiern, die müssen im Moment eine Pause machen. Die haben euch in die Halle gesteckt, oder? Ist das wahr? Seid ihr gerade in der Halle nebenan, damit das Gewitter irgendwie vorbeizieht und ihr nichts davon abbekommt? Na, dann wünschen wir euch trotzdem eine wundervolle Zeit. Macht euch eine schöne, trockene Zeit. Und wir haben eine großartige Nummer für euch hier. Salo mit Ich streichle Tauben. Und das ist doch mal ein Hobby, oder? Das ist doch mal ein Hobby, auf jeden Fall. Schönen Abend für euch. Egal, in welcher Halle ihr gerade steckt.

0: Halb neun haben wir es. Hier ist der NDR 2 Verkehrsservice. Für den ganzen Norden mit der A2 Hannover-Berlin zwischen Marienborn-Helmstedt und Alsleben. 3 Kilometer stockender Verkehr. Und die A14 Schwerin Richtung Wismar zwischen Schwerin-Nord und Jesendorf ist nach einem Unfall jetzt schon etwas länger gesperrt. Wo es geht, gute und sichere Fahrt.
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0: Am Freitagabend ab durch den Norden mit dem ein oder anderen Gewitter und mit frischer Musik. Bis 21 Uhr haben wir für euch einiges dabei. Gleich Frieda Gold mit Wiedersehen. Außerdem Mel dabei und hier ist der großartige Doten mit Let You Go. Und wenn ihr gerade in Hannover in der Arena wartet auf Peter Maffay, dann sind wir natürlich bei euch. Hier ist Dirk, schönen Abend.

0: Frieda Gold, Wiedersehen hier im NDR 2 Soundcheck, neue Musik am Freitagabend. Jetzt kommen wir zu einem, den verkennen viele. Wenn Joris auf die Bühne geht, dann denken viele, oh, die tollen Balladen, die er macht und so, und das ist immer so gefühlvoll. Ja, ja, Leute, das stimmt auf der einen Seite, aber wenn Joris kommt, dann ist Party angesagt. Der Mann hüpft mehr auf der Bühne, als dass er da steht. Der ist richtig unterwegs und er war wieder im Studio und hat sich gedacht, dieser Sound auf dem Synthi hört sich richtig gut an, da kann ich was Tanzbares draus machen und den Rest, den kann er euch am besten selbst erklären, oder Joris?
1: Hey, hier ist Joris und in meinem neuen Song Sternstaub beschreibe ich dieses Gefühl, was ich im Sommer bekomme, wenn alle Menschen draußen sind, spät nachts noch unterwegs sind und diese Nacht uns alle vereint. Das ist ein unglaublich schönes Gefühl und ich finde, der Song trägt das in sich. Habt einen fantastischen Sommer.

Tom Gregory. How it was before. Ja, wie es vorher war und wie es jetzt ist. Und das war ja schon fast. NDR 2 Soundcheck, neue Musik am Freitagabend. Ich bin Dirk Böge. Ihr habt noch eine schöne Zeit gleich mit Esther Graf. Großartige neue Nummer, wofür es sich zu leben lohnt. Und jetzt haben wir noch eine Nummer, jo, die geht mal richtig nach vorne los. Kitschkrieg zusammen mit Provinz Shotgun. Ich wünsche euch einen schönen Start ins Wochenende.

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1: Um 21 Uhr mit Emily Seidel. Im Zusammenhang mit der gescheiterten Pkw-Maut kommt der frühere Verkehrsminister Scheuer vor Gericht. Das Landgericht Berlin hat eine Anklage zugelassen, weil der CSU-Politiker im Bundestagsuntersuchungsausschuss zur Maut gelogen haben soll. Hintergrund ist, dass es schon Verträge mit Firmen gegeben hat, obwohl noch unklar war, ob die Maut gegen EU-Recht verstößt. Iris Seiram in Berlin zur Frage, was Scheuer im Falle einer Verurteilung droht.
2: Man muss wissen, dass auch Aussagen vor einem Untersuchungsausschuss, die müssen wahrheitsgemäß sein. Es ist zwar jetzt kein Gerichtsverfahren, aber es gelten doch durchaus ähnliche Spielregeln. Und da sieht das Gesetz sogar eine Freiheitsstrafe vor von mindestens 3 Monaten. Die kann bis zu 5 Jahren sein. Unter Umständen kann man das auch in eine Geldstrafe umverwandeln. Aber es ist, wie gesagt, eben kein Kavaliersdelikt.
1: Die Landesregierung von Schleswig-Holstein hat eine Niederlage vor dem Landesverfassungsgericht erlitten. Streitpunkt war die finanzielle Förderung der Northvolt-Batteriefabrik, die eigentlich bei Heide entstehen sollte. Northvolt meldete später jedoch Insolvenz an. Laut Gericht hat die schwarz-grüne Landesregierung den Landtag nicht ausreichend informiert, obwohl sie über die Finanzierungsrisiken Bescheid wusste. Bei dem Gerichtsprozess handelt es sich allerdings um ein sogenanntes Organstreitverfahren. Das heißt, es gibt keine juristischen Konsequenzen für die Landesregierung. Der Einschlag einer Drohne in ein Wohnhaus in Rumänien sorgt für zusätzliche Spannungen zwischen dem Westen und Russland. Mehrere europäische Länder warfen Russland vor, für den Vorfall verantwortlich zu sein und sprachen von einer neuen Eskalation. Der russische Präsident Putin wies die Anschuldigungen zurück. Es sei noch zu früh, um zu sagen, von wem die Drohne stamme. Vermutlich handle es sich aber um eine ukrainische, so Putin. Bei dem Vorfall waren 2 Menschen leicht verletzt worden. Bayern bereitet sich auf massive Verkehrsprobleme vor. Die Brenner-Autobahn in Tirol wird morgen ganztägig gesperrt. Grund ist eine Anwohnerdemonstration gegen Lärm und Feinstaub. Autos dürfen die Strecke auf österreichischer Seite ab 11 Uhr nicht befahren. Auf italienischer Seite gilt die Sperre ab 10.30 Uhr. Für Lkw ist der Alpenpass schon früher dicht. Auch auf deutscher Seite drohen massive Staus, wenn Österreich den Verkehr an den Grenzübergängen dosiert. Das waren die Nachrichten. Das Wetter in Norddeutschland. In der Nacht örtliche Schauer, stellenweise gewittrig verstärkt, Tiefstwerte 16 bis 11 Grad. Morgen dann mal Sonne, mal Wolken bei Temperaturen zwischen 18 bis 26 Grad. Am Sonntag heiter bis wolkig, vereinzelt in Niedersachsen gebietsweise Schauer und Gewitter, 17 bis 24 Grad. Und am Montag bei Sonne und Wolken einzelne Schauer, 18 bis maximal 23 Grad. Es ist 21.03 Uhr.
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3: Vorsicht bitte auf der A2 Hannover Richtung Berlin. Zwischen Königslutter und Rennau steht ein defekter LKW. Vorsicht bitte auf der A7 Flensburg Richtung Hamburg. Zwischen Großenaspe und Bad Bramstedt liegen Fahrzeugteile. A2 Hannover Richtung Berlin. Zwischen Marienborn, Helmstedt und Elsleben 3 Kilometer stockender Verkehr. Die A14 Schwerin Richtung Wismar ist zwischen Schwerin Nord und Jesendorf nach einem Unfall gesperrt. Vorsicht bitte in Niedersachsen, Bremen und in nördlichen Teilen von Nordrhein-Westfalen. Kann es auf den Straßen zu Aquaplaning und Sichtbehinderung durch starken Regen kommen?
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4: Am Freitagabend mit Markus Barsch. Hallo, schön, dass ihr da seid. Machen wir erstmal einen Quiz gleich. Gute Idee.
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0: 21.13 Uhr ist es. Hier ist Pop, eure Abendshow. Hallo Deutschland. Das ist die gemeinsame Abendshow der ARD. Bremen 4, HR3, MDR Jump, NDR 2, SR1 und WDR 2. Jetzt mit einem spontanen Schnellstquiz von SWR 3. Für euch mit Liebe produziert. Ich gucke gerade im allwissenden Abendshow-Kalender. Das ist ja toll. Habt ihr heute Kekse gegessen? Dann seid ihr aber richtig, du. Heute ist Tag des Kekses. Biscuit Day. Kekse jeglicher Variation werden gefeiert und gemampft. Mehr sagt der Kalender nicht. Na dann. Machen wir einen Keksquiz, oder?
1: Oh ja.
0: Kekse gibt's auf der ganzen Welt. Wenn ihr schon mal einen Keks gesehen habt, sofort anrufen. 07221 20. Wir machen das spontane Keksquiz. Ich nenne euch Namen von Keksen auf der ganzen Welt. Es gibt ganz viele verschiedene. Tausend und aber Milliarden. Die wollen sie alle probieren. Das spontane Keksquiz. Wenn ihr zum Beispiel wisst, dass, weiß ich nicht, so ein Chocolate Chip ist das. Ein Paprika-Chip aus der Tüte oder doch eher ein Keks? Ja, natürlich, Chocolate-Chip. Ein Klassiker, das sind so dicke, braune, gerne in England oder so gegessene. Aber die gibt's auch bei uns. Chocolate-Chips mit so Schokostücken drin. Lecker, lecker, lecker. Ich will sofort welche haben und ihr ruft an. 07221 2011. Nach Michael Schulte, Keks-Quiz in eurer Abendshow.

0: Hier ist Pop, eure Abendshow am 29. Mai. Heute ist Tag des Kekses. Brösel. Wir feiern die Kekse. Das machen wir zusammen mit Werner in Friesland in Hochsiel. Hallo Werner, bist du da?
1: Ja, hallo Marco. Hi.
0: Hi, hast du schon, hast du heute einen Keks gehabt irgendwann mal im Laufe des Tages?
1: Ja.
0: Ja, was war das für einer?
1: Soll ich jetzt eine Marke nennen?
0: Nee.
1: Nein.
0: Beschreibe den Keks, dass wir machen die Augen zu und fühlen das und wollen sofort einen haben.
1: Ne? Ein Schoko-Waffel-Keks.
0: Schoko-Waffel. Oh. Okay, wir machen das. Kekse gibt es auf der ganzen Welt, auch in Friesland. Da gibt es Schoko-Waffel-Kekse. Mhm. Und ich nenne dir mal so ein paar Kekse aus rund um die Welt. Und sag aber, das kann auch sein, dass das gar kein Keks ist, sondern dass ich irgendwas erfunden habe und Wort mir ausgedacht habe.
1: Ja, wir schauen mal.
0: Ja, guck mal hier. Linzer Augen. Die Leute in Linz, das ist eine Stadt, die haben auch Augen und die haben ganz spezielle Augen. Das liegt an dem Klima in Linz. Die sind so grau, grün, braun, blau. Hat ganz viele Linzer haben diese Linzer Augen. Oder Besen ist Kekse.
1: Das sind Kekse.
0: Ja, ist richtig. Woher weißt du das denn? Das sind zwei runde so Mürbteigplätzchen, die aufeinander gelegt und mit Marmelade gefüllt werden. Das obere Plätzchen hat so drei kleine Löcher, das sind die Augen. Gibt's natürlich auch, nicht nur in Österreich, wo sie herkommen, in Deutschland gibt's ja auch, da sind die Spitzbuben. Aber die haben da nicht unbedingt drei Löcher. 2000 Punkte für Werner aus Hochsiel.
1: Sehr cool.
0: Cantuccini ist eine Moped-Marke aus Italien oder ein Keks?
1: Ich glaube, das ist auch ein Keks.
0: Das ist richtig. Das sind so knusprige, so Mandel, so mini kleine wie ein Brotscheibchen. Harte tunkt man so in so Mürbe, Mandelgebäck, ne? Türk aus der Toskana. Kannst du in Wein oder Kaffee oder morgens in die heiße Schokolade dippen. Macht Spaß.
1: Sehr lecker.
0: Sehr lecker. Hier, Alpha Joris. Das ist, wenn der Ärger richtig zunimmt. Da hättest du mich noch. Jetzt gibt's aber Joris hier und wenn es richtig schlimm ist, dann gibt's Alpha Joris. Oder B-Kekse.
1: Nee. Das sind keine Kekse.
0: Doch wohl. Es handelt sich, ja, ist aus Südamerika. Alpha Joris. Ich weiß nicht, wie sie ausgesprochen werden. Dabei handelt es sich, und jetzt kommt's, so zarte Doppelkekse, oft aus Mürbeteig oder mit Maisstärke. Und die werden, jetzt kommt, mit Dulce de Leche, so eine süße Milchkaramellcreme. Damit werden die zusammengeklebt. Stirbst du auch schon leise in dich hinein,
1: ja,
0: Werner, in Hochsiel?
1: Sehr, sehr, sehr.
0: Und dann
1: lecker.
0: Werden die auch noch in Kokosraspeln gewendet. Oh mein Gott. Ich muss sofort in Südamerika-Shop Alpha Joris kaufen. Guck mal hier, Letz, du bist auf der Gewinnerstraße, Werner. Hier kommt noch, ich weiß nicht, ob ich das richtig ausspreche. Vanille-KI-Pferl. Sind die von der künstlichen Intelligenz hergestellte Sachen oder doch Kekse?
1: Das sind Kekse.
0: Ja, Vanille-Kekse. Mürbeteig, Mehl, Butter, ja. Zucker, mehr braucht's nicht. Geriebene Mandeln, fertig ist Weihnachten.
1: Ein bisschen Puderzucker.
0: Gerne genommen. Du bist der Beste. Grüße nach Hochsiel. Bleib dran, wir schenken dir was.
1: Ich grüße meine Familie.
0: Ja, wie heißen die alle? Du hast noch 15 Sekunden, bis Steven Tyler singt.
1: Das ist die Katrin und der Philipp.
0: Das reicht schon?
1: Ja, das reicht.
0: Wie heißt der Nachbar?
1: Grüße ihn
0: auch.
1: Ja, mach ich. Der Nachbar?
0: Ja.
1: Der Henrik und die Lisa.
0: Okay.
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Neu von Sienna Spyro, Material Lover. Und hier kommt noch was aus dem Verkehrszentrum. Vorsicht auf der B31 Stockach-Friedrichshafen bei Birnau. In beiden Richtungen eine ungesicherte Unfallstelle. Gerade kommt noch die amtliche Warnung des Deutschen Wetterdienstes rein. Für den Kreis Düren, den Kreis Euskirchen und die Städteregion Aachen. Hier wird vor schwerem Gewitter mit Orkanböen, heftigem Starkregen und Hagel gewarnt. Seid vorsichtig.

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3: Es ist 9:30.
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4: In der Nacht fallen weiter südlich immer mal wieder Schauer und zum Teil kräftige Gewitter. 11 Grad in Flensburg und 16 Grad in Braunschweig. Der Sonnabend wird dann ein meistens trockener Wechsel aus Sonne und Wolken. Am längsten scheint die Sonne an der Nordsee. 18 Grad auf Amrum und 26 Grad in Osnabrück. Der Sonntag wird noch einmal ganz ähnlich. Sonne und Wolken im Wechsel. Es ist bis auf Ausnahmen trocken. Und das bei Temperaturen zwischen 17 und 24 Grad.
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5: Vorsicht bitte auf der A2 Hannover Richtung Dortmund. Zwischen Hannover, Langenhagen und Dreieck Hannover West befindet sich eine ungesicherte Unfallstelle. A1 Hamburg Richtung Bremen. Zwischen Harburg und Maschener Kreuz 7 Kilometer Stau. Die A7 Hamburg Richtung Hannover ist zwischen Berghof und Mellendorf nach einem Unfall gesperrt. A30 Rheine Richtung Osnabrück. Zwischen Hörstel und Ibbenbüren 3 Kilometer Stau. Vorsicht bitte in Niedersachsen, Bremen und in nördlichen Teilen von Nordrhein-Westfalen. Kann es auf den Straßen zu Aquaplaning und Sichtbehinderung durch starken Regen kommen?
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6: Und hier ist Pop, eure Abendshow mit Markus Barsch und Max Giesinger. Hi!

0: Alex One, Fever Dream in eurer Abendshow. Boah, die Fans, also die Fans, die gleichzeitig Fans von den Killers sind und zufällig auch noch Fans der Sportart Fußball sind, die haben morgen Abend womöglich eine gute Zeit, wenn sie das Champions League Finale PSG gegen Arsenal anglotzen wollen. Denn da spielen nicht nur Paris und Arsenal, sondern auch die Killers. Ja, ihr habt es vielleicht schon mitbekommen, denn zum ersten Mal gibt es bei einem Champions-League-Finale einen Showteil, ne, wie beim Super Bowl, die Halftime-Show, oder wir sind ja sehr gespannt aufs Fußball-WM-Finale, ne, da gibt es ja auch eine Show. Also, es ist aber, also zweimal Achtung. Achtung Nummer eins, zum ersten Mal morgen Champions-League-Finale, nicht wie seit 2000 Jahren um 21 Uhr, sondern schon um 18 Uhr. Nicht, dass ihr um kurz vor 9 die Glotze anmacht und denkt, wieso ist jetzt schon gleich vorbei? Was ist hier los? Bin ich in einer Zeitschleife gefangen? Nein, 18 Uhr ist Anpfiff morgen beim Champions-League-Finale. Und wenn ihr nur die Killers sehen wollt und denkt, da schalte ich um 18:45 ein, dann kommen ja die Killers in der Halbzeitshow. Nein! Achtung Nummer zwei. Die Killers machen eine Pre-Game-Show. Also, die Killers sind ab 17.45 Uhr auf der Bühne morgen beim Champions League-Finale. Habt ihr alles aufgeschrieben? Das J.
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1: Vorsicht auf der A6, Mannheim Richtung Heilbronn, zwischen Kreuz-Walldorf und Wiesloch-Rauenberg. Menschen auf der Fahrbahn und da liegen auch Gegenstände. Fahrt vorsichtig, kommt gut und sicher und bald an. Olivia Rodrigo, neu, Drop Dead.

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1: Um 22 Uhr mit Bernhard Seiler. Bundespräsident Steinmeier hat dazu aufgerufen, für die Demokratie einzustehen. Steinmeier sagte bei der Verleihung des Hambacher Freiheitspreises in Neustadt an der Weinstraße, weltweit würden Institutionen angegriffen, die die Macht der Regierenden kontrollierten. Aber Bürger in Demokratien seien dagegen nicht machtlos.
2: Es braucht einen langen Atem, viel Ausdauer für die Bewahrung und den Kampf für die Demokratie. Und es braucht gerade heute in einer Zeit, in der die Demokratie vielleicht so angefochten ist wie nie. Es braucht Menschen, die sich nicht entmutigen lassen. Menschen mit Kompass, mit Mut, mit Zuversicht.
1: So ein Mensch sei der diesjährige Preisträger, der Bürgerrechtler und ehemalige polnische Justizminister Adam Bodnar, so Steinmeier. Er werde für sein Engagement für Menschenwürde, Freiheit und Völkerverständigung ausgezeichnet. Nach dem Einschlag einer Drohne in einem Wohnhaus in Rumänien bestreitet Russland dafür verantwortlich zu sein. Kreml-Chef Putin sagte, es sei noch unklar, woher die Drohne stamme. Wahrscheinlich sei eine ukrainische Drohne vom Kurs abgekommen. Die NATO und EU-Staaten haben Rumänien ihre Unterstützung zugesagt. Von NATO-Generalsekretär Rutte hieß es, das Bündnis sei bereit, jeden Zentimeter seines Gebietes zu verteidigen. Die Drohne hatte in der vergangenen Nacht ein Wohnhaus nahe der ukrainischen Grenze getroffen. Nach rumänischen Angaben wurden 2 Menschen verletzt. Eine Unwetterfront zieht aktuell über Teile Nordrhein-Westfalens. Aus Münster meldet die Feuerwehr hunderte Einsätze. Viele Keller seien vollgelaufen. Auf den Straßen lägen umgestürzte Bäume. Auch ein Open-Air-Konzert musste abgebrochen werden. Die Bahn meldet, einige Fernzüge blieben wegen des Wetters vorübergehend in den Bahnhöfen stehen. Aus Sicherheitsgründen würde abgewartet, bis die Gewitterfront durchgezogen sei. Tennisprofi Novak Djokovic ist bei den French Open in Runde 3 ausgeschieden. Der Serbe unterlag dem Brasilianer Joao Fonseca in 5 Sätzen. Einzelheiten von Guido Ringel.
3: Alles sprach für Djokovic, nachdem er die ersten beiden Sätze gewonnen hatte. Aber dann war es auch eine Frage der Kraft. Der Serbe konnte nicht mehr so spielen, wie er wollte. Der Druck fehlte und der junge Brasilianer Fonseca war der fittere Spieler. Er hat teilweise geglänzt mit seinem Laufvermögen, aber auch mit der unglaublichen Härte seiner Schläge. Nach fast 5 Stunden war es geschafft. 5 Sätze lang haben die beiden sich auf höchstem Niveau duelliert. Und Fonseca steht jetzt im Achtelfinale.
1: Das Wetter in Deutschland. In der Nacht teils Schauer und Gewitter bei 19 bis 9 Grad. Morgen im Süden meist Sonne, sonst Quellwolken und vor allem in den Mittelgebirgen zwischen Eifel und Bayerischem Wald Schauer und einige kräftige Gewitter. Örtlich Unwettergefahr bis 33 Grad. Die Zeit 22.03 Uhr.
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4: A1 Hamburg Richtung Bremen. Zwischen Harburg und Maschener Kreuz 7 Kilometer Stau. A7 Hamburg Richtung Hannover. Die Einfahrt Altwarmbüchen wird wegen Bauarbeiten bis 2. Juni täglich zwischen 8 Uhr und 15 Uhr gesperrt. A20 Lübeck Richtung Rostock. Die Anschlussstelle Neukloster ist wegen Bauarbeiten bis zum 31. Mai gesperrt. A30 Rheine Richtung Osnabrück. Zwischen Hörstel und Ibbenbüren 3 Kilometer Stau. Vorsicht bitte in Niedersachsen, Bremen und in nördlichen Teilen von Nordrhein-Westfalen. Kann es auf den Straßen zu Aquaplaning und Sichtbehinderung durch starken Regen kommen?
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5: Am Freitagabend mit Markus Barsch, hallo und vorsichtig sein, ne? Da fahren einige Gewitter rum. Wir kommen hier Nachrichten ohne Ende hier in unser Abendschaustudio an die 07221 2011. Brigitte schreibt bei uns zieht gerade ein fettes Gewitter mit Starkregen am Meckenheimer Kreuz auf der A61 durch, vorsichtig fahren, ne? Nicht so krass ist es eben gewesen in Herne, schreibt uns Klaus, Grüße. In Herne eben 5 bis 6 Blitzer, kurzer starker Regen für den Garten und das war's. Bei Hermann in Wesseling, / Kölle, Da hat es eben Tischtennis große Hagelkörner gegeben, schon vor einiger Zeit. Alle Blumen im Garten sind kaputt und sein Auto sieht aus wie ein Golfball. Vorsichtig sein, wir gucken mal aufs Wetter gleich ausführlich in 10 Minuten hier.
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0: 10 nach 10 ist es am Freitagabend. Achtung, Wetter. Gerade wütet es am Himmel und unterm Himmel auch in einigen Teilen Deutschlands. Während in Süd und Ost noch gegrillt und gechillt wird, ist in Teilen von West- und Norddeutschland punktuell Gewittergefahr. Andreas Hein ist hier aus unserem Pop der Abendshow aktuell Team. Welche Auswirkungen hat das im Moment? Du hast mal zusammengetragen.
1: Ja, zum einen sind dort, wo Gewitter und Sturmböen durchgezogen sind, die Rettungskräfte, vor allem der Feuerwehr, im Einsatz. In Niedersachsen und auch in Nordrhein-Westfalen. Im Münsterland spricht die Feuerwehr von hunderten Einsätzen, umgestürzten Bäumen und vollgelaufenen Kellern, auch im Kreis Steinfurt und Borken und in Ostwestfalen. Da in Bielefeld sind allein 400 Einsatzkräfte unterwegs und da hat es bei Unwetterunfällen auch Verletzte gegeben.
0: Was bedeutet das für den Bahnverkehr?
1: An verschiedenen Stellen in Deutschland haben Züge ihre Fahrt unterbrochen. Zum einen, weil Bahnstrecken erst noch geräumt werden müssen und zum anderen aus Sicherheitsgründen. Da bleiben ICEs zum Beispiel im Bahnhof stehen, bis die Gewitterfront durchgezogen ist und klar ist, dass die Strecke unbeschädigt ist. Die Bahn nennt da vor allem Verbindungen rund um Osnabrück, Bremen, Hannover. Aber klar, das wirkt sich natürlich auf Fernverbindungen in ganz Deutschland aus.
0: Wie entwickelt sich das Wetter weiter?
1: Ja, diese Gewitterfront, die rollt von Nordwesten über Deutschland, auch im Ruhrgebiet und im Sauerland und arbeitet sich so weiter Richtung Osten vor. Auch im Norden Hessens wird vor starken Gewitter noch bis Mitternacht gewarnt und Hagel kommt womöglich im Westerwald noch obendrauf. Hat es ja vorhin auch schon in Teilen des Rhein-Erft-Kreises gegeben.
0: Danke für die Infos. Andreas Hein.
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Noah Kahan, The Great Divide in eurer Abendshow. Und hier kommt gerade noch was aus dem Verkehrszentrum. Vorsichtig sein. Bitte auf der A7 Hannover Richtung Kassel zwischen Hedemünden und Lutherberg. Da ist eine ungesicherte Unfallstelle. Und auch Vorsicht auf der A96 München Richtung Lindau. Zwischen Memmingen Ost und Memmingen Nord steht ein kaputtes Auto und es sind Personen auf der Fahrbahn. Fahrt vorsichtig. Kommt gut an. Hip-Hop. 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

Ahoi, guten Leute bei Nature. In eurer Abendshow um 22.22 Uhr. Schön, dass ihr da seid. Bremen 4, HR3, MDR Jump, NDR 2, SR1 und WDR 2. Mit Liebe, Herzblut, Hingabe und toller neuer Musik jetzt für euch produziert von SWR3. Es ist ja bei uns immer so, ne, wenn wir was Cooles entdecken, kriegt ihr das sofort hier aufs Brot geschmiert. Das taucht auch nicht auf irgendwelchen Spotify, das ist neue Playlisten auf manchmal. Ha! Wir sehen das aber. Sky Newman. Wer jetzt einer ruft, kenne ich schon seit Jahren. Jetzt mal vorsichtig. Wir haben Sky Newman für uns entdeckt und natürlich dementsprechend auch sofort für euch. Hören wir sofort hier Man of the House. Sky Newman kommt aus Südlondon. Die Postleitzahl oder der Postcode in Südlondon, wo Sky Newman herkommt, ist SE9. Also SE9. Das wissen wir deshalb, weil sie ihr erstes und auch jetzt das zweite Album einfach so genannt hat. SE9. Part 1, Teil 1 und SE9, Part 2, Teil 2. Ne? Und das SE steht für South East London und dazu gehören die Stadtteile, damit ihr das mal wisst, Eltham, New Eltham, Mottingham, nicht verwechseln mit Nottingham, da kommt Robin Hood her, Mottingham und Falconwood. Gern geschehen. Sky Newman ist Sängerin, Songwriterin und wird gerade in Großbritannien mit Newcomer Awards geradezu überschüttet. So viel Gäste-WCs kann man gar nicht haben, wie die Preise bekommen hat schon. Kollegen von der BBC finden es auch ganz toll, was Sky Newman macht. Hier ist Man of the House, neu in eurer Abendshow.

0: Es ist 10:30.
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2: In der Nacht fallen weiter südlich immer mal wieder Schauer und zum Teil kräftige Gewitter. Von der Nordsee, der dänischen Grenze und der Ostsee her ist es Richtung Morgen immer öfter trockener und zum Teil klar. 11 Grad in Flensburg und 16 Grad in Braunschweig. Der Sonnabend wird dann ein meistens trockener Wechsel aus Sonne und Wolken. 18 Grad auf Amrum und 26 Grad in Osnabrück. Der Sonntag wird noch einmal ganz ähnlich, Sonne und Wolken im Wechsel. Es ist bis auf Ausnahmen trocken und das bei Temperaturen zwischen 17 und 24 Grad.
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3: Vorsicht bitte auf der A7 Kassel Richtung Hannover. Zwischen Lutherberg und Hedemünden befindet sich eine ungesicherte Unfallstelle. Vorsicht bitte auf der A7 Hannover Richtung Kassel. Zwischen Hedemünden und Lutherberg befindet sich eine ungesicherte Unfallstelle. A1 Hamburg Richtung Bremen. Zwischen Harburg und Maschener Kreuz 7 Kilometer Stau. A7 Hamburg Richtung Hannover. Die Einfahrt Altwarmbüchen wird wegen Bauarbeiten bis 2. Juni täglich zwischen 8 Uhr und 15 Uhr gesperrt. A20 Lübeck Richtung Rostock. Die Anschlussstelle Neukloster ist wegen Bauarbeiten bis zum 31. Mai gesperrt. A30 Rheine Richtung Osnabrück. Zwischen Hörstel und Ibbenbüren 3 Kilometer Stau. Vorsicht bitte in Niedersachsen, Bremen und in nördlichen Teilen von Nordrhein-Westfalen. Kann es auf den Straßen zu Aquaplaning und Sichtbehinderung durch starken Regen kommen? A39 Salzgitter Richtung Braunschweig. Die Ausfahrt Badeckenstedt ist wegen Bauarbeiten bis 21. Juni gesperrt. A255 Zweig Hamburg-Veddel statt auswärts im Dreieck Norderelbe ist die Überleitung zur A1 Richtung Lübeck wegen Brückenarbeiten für Fahrzeuge über 3,5 t gesperrt.
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0: gleich Bosse mit seinem flackernden neuen coolen Hit Flackern. Cool. Aber erstmal 22.42 Uhr und gleich 12 Sekunden. Ich warte noch drei, dann stimmt's. 22.42 Uhr und 12 Sekunden sind dieser Abend schon, an diesem Freitag, die einzig mögliche Zeit für etwas Philosophie. Am Abend alles, was den ganzen Tag eventuell gestresst, genervt hat, das schieben wir jetzt beiseite für ein Minütchen, machen uns völlig andere Gedanken, gucken dann das auf die Dinge wechselnde Perspektive. Und die kleinen Probleme des Tages, die sind gleich im besten Fall fort und kommen nie wieder. Wir haben schon philosophiert über Sachen wie zum Beispiel, hey, hat der Typ, der die Phrase One-Hit-Wonder erfunden hat, eigentlich noch andere erfolgreiche Phrasen? Hm? Wenn jemand zwei Treppenstufen auf einmal hochgeht, strengt er sich dann mehr an oder ist er einfach faul? Gestern war auch schön von Barbara aus Bühlertal. Liebe Grüße, Barbara. Wäre ich der Konjunktiv, hätte ich dann mehr Würde? Wer würde es wissen? 897 Trilliarden dieser kleinen Hirnaushänger stehen in der Barschen Philosophiegalerie, dies auf popabend.de. Heute verkabeln wir unsere Synapsen neu. Die absolut berechtigte Frage von Mirko aus Germersheim. Ja, an wen wende ich mich denn, wenn ich Hühneraugen habe? An den Tier oder an den Augenarzt?
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10 vor 11 ist es. Vorsicht, bitte auf der A1 Lübeck Richtung Hamburg. Zwischen Kreuz Lübeck und Rheinfeld steht ein defekter PKW. Und Vorsicht, bitte auf der A73 Nürnberg-Bamberg zwischen Erlangen-Nord und Möhrendorf. Personen auf der Fahrbahn.

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1: Um 23 Uhr mit Bernhard Seiler. Nach dem Einschlag einer Drohne in Rumänien bestreitet Russland, dafür verantwortlich zu sein. Kreml-Chef Putin sagte, es sei wohl eher eine ukrainische Drohne vom Kurs abgekommen. Russland-Korrespondent Jürgen Buch.
2: Russland sei aber bereit zu einer objektiven Untersuchung, so Putin. Dazu müsste Rumänien allerdings die Trümmer der Drohne übergeben. Ausländische Experten will Putin offenbar nicht an der Untersuchung beteiligen. Rumänien hatte zuvor erklärt, es handele sich bei der Drohne um ein russisches Exemplar. Außerdem hat Rumänien den russischen Generalkonsul in Konstanza zur unerwünschten Person erklärt und angekündigt, das russische Generalkonsulat dort zu schließen. Das russische Außenministerium hat daraufhin mitgeteilt, auf eine russische Reaktion müsse nicht lange gewartet werden.
1: Ein Gericht hat US-Präsident Trump verboten, den Namen des John F. Kennedy-Zentrums für darstellende Kunst in Washington zu ändern. Der Richter ordnete an, Trumps Name habe wieder von der Fassade des Gebäudes zu verschwinden. Urteilsbegründung: Der Kongress habe einst dem Kennedy-Center seinen Namen gegeben, deshalb dürfe auch nur er ihn ändern. Trump hatte kurz nach seinem Amtsantritt den Vorsitz über die weltberühmte Kulturinstitution übernommen und das Zentrum in Trump-Kennedy-Center umbenannt. Bundespräsident Steinmeier hat daran erinnert, dass sich Bürger in Demokratien gegen autoritäre Tendenzen wehren können. Er sagte bei der Verleihung des Hambacher Freiheitspreises in Neustadt an der Weinstraße, Bürger könnten bei Wahlen mit ihrer Stimme dagegen entscheiden. Im Kampf für Demokratie brauche es aber einen langen Atem und viel Ausdauer. Der Hambacher Freiheitspreis geht in diesem Jahr an den Bürgerrechtler und ehemaligen polnischen Justizminister Adam Bodnar. Die Versorgung mit Lebensmitteln in Deutschland ist anfälliger für Störungen geworden. Eine Studie der Uni Freiburg zeigt, die Zahl der lebensmittelverarbeitenden Unternehmen hat sich in den letzten 20 Jahren fast halbiert, auf rund 25.000. Bei Bäckern und Fleischern sei die Zahl der Betriebe sogar um bis zu 60% gesunken. Die Forscher der Universität warnen, falle eines der großen Unternehmen aus, lasse sich das immer schwerer ausgleichen. Schauspielerin Senta Berger hat den Deutschen Filmpreis als beste Hauptdarstellerin bekommen. Die 85-Jährige wurde am Abend in Berlin für ihre Rolle in der Buchverfilmung »Ach, diese Lücke, diese entsetzliche Lücke« ausgezeichnet. Bei dem Film hatte ihr Sohn Simon Verhoeven Regie geführt. Das Wetter in Deutschland. In der Nacht im Norden einige Schauer und Gewitter, örtlich mit Platzregen und Sturmböen. 19 bis 9 Grad. Morgen im Süden meist Sonne, sonst Quellwolken und vor allem in den Mittelgebirgen Schauer und einige kräftige Gewitter. Örtlich Unwettergefahr. Die Höchstwerte 20 bis 33 Grad. Die Zeit, es wird 23.03 Uhr.
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3: Vorsicht bitte auf der A7 Kassel Richtung Hannover. Zwischen Lutherberg und Hedemünden befindet sich eine ungesicherte Unfallstelle und es sind Personen auf der Fahrbahn. Vorsicht bitte auf der A7 Hannover Richtung Kassel. Zwischen Hedemünden und Lutherberg befindet sich eine ungesicherte Unfallstelle. Vorsicht bitte auf der A48 Koblenz Richtung Dreieck Vulkaneifel. Zwischen Kreuz Koblenz und Ochtendung befindet sich eine ungesicherte Unfallstelle. Vorsicht bitte auf der A96 München Richtung Lindau. Zwischen Memmingen Ost und Memmingen Nord steht ein defekter PKW und es sind Personen auf der Fahrbahn. Vorsicht bitte in Püttlingen-Köllerbach auf der Hauptstraße sind Personen auf der Fahrbahn. A1 Hamburg Richtung Bremen, zwischen Harburg und Maschener Kreuz 7 Kilometer Stau. Die A2 Berlin Richtung Hannover ist zwischen Dreieck Werder und Lenin nach einem Unfall gesperrt. Die A3 Oberhausen-Arnheim ist zwischen Emmerich Ost und Beek in den Niederlanden wegen Bauarbeiten bis Montagmorgen gesperrt. Dort werden zwei Brücken abgerissen. A3 Oberhausen Richtung Köln zwischen Kreuzhilden und Dreieck Langenfeld, 3 Kilometer stockender Verkehr. Die A4 Dresden Richtung Frankfurt ist zwischen Nora und Erfurt-Fieselbach nach einem Unfall gesperrt. A5 Basel Richtung Karlsruhe. Zwischen Lahr und Appenweier 1 Kilometer Stau wegen einer Fahrbahnerneuerung ist nur eine Spur frei. A30 Rheine Richtung Osnabrück. Zwischen Hörstel und Ibbenbüren 3 Kilometer Stau. Vorsicht bitte in Niedersachsen und Bremen. Kann es auf den Straßen zu Aquaplaning kommen? A44 Dortmund Richtung Kassel. Zwischen Büren und Lichtenau 5 Kilometer stockender Verkehr. Die A63 Mainz Richtung Kaiserslautern ist zwischen Göllheim und Winnweiler wegen Fahrbahnerneuerung bis Sonntag 22 Uhr gesperrt. Die A66 Wiesbaden Richtung Frankfurt ist zwischen Schirsteiner Kreuz und Wiesbaden-Biebrich wegen einer Baustelle bis Montag 5 Uhr gesperrt. Die Umleitung führt über die A643 und die A60. Die A480 Wetzlar-Wetzlar-Blasbach ist in Höhe Wetzlarer Kreuz wegen einer Baustelle bis 5 Uhr in beiden Richtungen gesperrt. Umleitungen sind ausgeschildert. Die Verbindungen zu oder von der A45 sind von der Sperrung nicht betroffen. Es gibt eine amtliche Unwetterwarnung des Deutschen Wetterdienstes bis 22.45 Uhr für den Oberbergischen Kreis und den Rhein-Sieg-Kreis. Vor schwerem Gewitter mit Orkanböen, heftigem Starkregen und Hagel.
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4: Am Freitagabend mit Markus Barsch. Hallo, schön, dass ihr da seid. Wir hören uns mal so ein bisschen durchs heute erschienene letzte,
5: ist schon krass,
4: allerletzte Tote-Hosen-Album. Da kommt nichts mehr. Wenn es dann passiert, ist schon krass. Das machen wir so in einer guten halben Stunde hier in der Abendshow.
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0: hinten franzt es ein bisschen aus. Sag ich gerne an der Stelle. Trotzdem ein genialer Song. Bastille, Save My Soul. Hallo, hier ist eure Abendshow in der ARD um 11:15. Was ist bitte, ihr habt den ganzen Tag nicht gelacht? Das gibt es doch gar nicht. Das ändern wir sofort, ihr habt doch uns. Jetzt gibt's den lustigen Herrn Schröder, der ja, bevor er jetzt auf der Comedy-Bühne steht, 12 Jahre lang Deutschlehrer am Gymnasium war. Der Herr Schröder, wenn ihr ihn auf die... Das ist der mit der Föhntolle, ne? Der ein bisschen aussieht von der Seite wie Donald Trump. Nein, das hat er jetzt bestimmt gehört, der hat immer die Abendshow. Herr Schröder, alles Liebe. Und er hat viel Zeit manchmal und neulich hat er sich aus DAFKE einfach mal das Landesbeamtengesetz reingepfiffen. Das ist jetzt teilweise nicht lustig, sondern eher zum Heulen.
1: Wenn man mal so reinguckt ins Landesbeamtengesetz, da spürt man, wie modern die drauf sind. Ich habe es mir neulich mal durchgelesen. Landesbeamtengesetz Baden-Württemberg ist 0,0,0 ausgedacht. Kann man sich als PDF-Datei ausdrucken lassen und Wortsuche machen. Wie oft kommt dieses oder jenes Wort im Landesbeamtengesetz vor? Stimmt wirklich. Das Wort Tod kommt ungefähr doppelt so oft vor wie das Wort Leben. Ja, das finde ich schon mal interessant. Das ist nur mal so statistisch, semantisch interessiert mich das. Das ist wirklich interessant. Steht original, ich zitiere aus dem Landesbeamtengesetz, 0,0 ausgedacht, steht so drin. Der Tod. Der Tod stellt aus versorgungsrechtlicher Sicht die stärkste Form der Dienstunfähigkeit dar. Das steht original so drin. Das ist...

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2: Es ist 11:30. Damit ihr gut und sicher ankommt, hier das Neueste aus dem Verkehrszentrum. Vorsicht bitte auf der A8 Stuttgart Richtung München zwischen Dasing und Adelshausen mit dem kaputten LKW. Vorsicht auf der A81 Stuttgart Richtung Heilbronn zwischen Pleidesheim und Mundelsheim, ein unbeleuchtetes Fahrzeug. Vorsicht auf der B3 Marburg Richtung Gießen zwischen Frohnhausen-Bellenhausen und Stauffenberg Süd, ungesicherte Unfallstelle. Noch eine auf der B59 Viersen Richtung Köln zwischen der A46 Jüchen und Gustorf, auch eine ungesicherte Unfallstelle auf allen Fahrstreifen. Vorsicht weiterhin in Niedersachsen, Bremen und den nördlichen Teilen von Nordrhein-Westfalen, da kann es auf den Straßen zu Aquaplaning und Sichtbehinderung durch starken Regen kommen. A1 Hamburg Richtung Bremen zwischen Harburg und Maschener Kreuz, 4 Kilometer Stau. Die A2 Berlin Richtung Hannover ist zwischen Dreieck Werder und Lenin nach einem Unfall gesperrt. Die A3 Oberhausen-Arnheim ist zwischen Emmerich Ost und Beek in den Niederlanden wegen Bauarbeiten bis Montagmorgen gesperrt. Da werden mehrere Brücken abgerissen. Die A4 Dresden Richtung Frankfurt ist zwischen Nora und Erfurt-Fieselbach nach einem Unfall gesperrt. Die A63 Mainz Richtung Kaiserslautern ist zwischen Göllheim und Winnweiler wegen Fahrbahnerneuerung bis Sonntagabend 22 Uhr gesperrt. Die A66 Wiesbaden Richtung Frankfurt ist zwischen Schiersteiner Kreuz und Wiesbaden-Biebrich wegen einer Baustelle bis Montag früh um 5 gesperrt. Die Umleitungen hier sind führen über die A643 und die A60. Die A480 noch, Wetzlar-Blasbach, die ist in Höhe Wetzlarer Kreuz, wegen einer Baustelle bis um 5 morgen früh in beiden Richtungen gesperrt. Umleitungen sind ausgeschildert. Gerade kommt noch ein Vorsicht auf der B33 Singen Richtung Konstanz. Zwischen B34 Singen-Steißlingen und Radolfzell, unbeleuchtetes Fahrzeug. Das war's, kommt gut und sicher und bitte bald an. Hier ist Pop, eure Abendshow mit Markus Barsch. Hi!

Jason, geh mal zur Seite. Aktuelles aus dem Verkehrszentrum. Achtung, Falschfahrer auf der B2 Augsburg-Donauwörth zwischen Gersthofen-Mitte und Meitingen-West. Da kommt ein Falschfahrer entgegen, ganz rechts fahren, nicht überholen. Auf der B2 Augsburg-Donauwörth zwischen Gersthofen-Mitte und Meitingen-West. Falschfahrer unterwegs. Vorsicht im Bein.

0: Jetzt gibt's was auf die Ohren.
1: Es ist, hallo, hier ist Pop, eure Abendshow. Hallo Deutschland, schön, dass ihr da seid. Es ist schon ein bisschen krass, wenn so Äras zu Ende gehen, ne? Die Toten Hosen haben heute ihr letztes offizielles Studioalbum veröffentlicht, ne? Heute war der Tag, der Freitag, der lange angekündigt war. Trink aus, wir müssen gehen. Es ist ein typisches Hosenalbum. 2 Jahre haben sie dran geschraubt. Wir können ja mal ein bisschen quer hören. Ja, die Show muss weitergehen, das kennen wir schon.
0: Das kennen wir zwar schon, ist aber auch gut laut. Und macht Spaß. Durchaus. Auch für den Nicht-Hosen-Fan. Wir können noch ein bisschen mehr quer hören. Hier kommt zum Beispiel Schlechte Nachbarn. Oder hier. Kein Blatt zwischen uns.

250 Spuren voll mit Gitarren, die Hosen. Zusätzlich zu dem normalen Album gibt's noch ein Cover-Album obendrauf. 25 Songs sind da drauf von eigentlich anderen Leuten und die Hosen haben alle ihre Version, weil sie diese Songs mögen, aber zusammen mit den Originalinterpreten aufgenommen. Da ist also von Schlager über britische Punks alles dabei. Hier mal drei Songs, Materia, über Alphaville bis Vicky Leandros. 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

0: Ich glaube, da hatte im Studio Vicky Leandres auch Spaß, oder? Soweit das Hosen-Bonus-Album, auch heute neu. Die Toten Hosen aus Düsseldorf sind ja bekanntermaßen auch sehr große Lokalpatrioten und haben ihrer Heimatstadt auch einen Song auf ihrem letzten Album gewidmet. Der erinnert ein bisschen an einen anderen sehr bekannten Rockklassiker hier. Düsseldorf heißt das Ding von den Hosen. Ne? So weit, so gut. Aber nun. Ja, okay. Hells Bells, AC/DC. Ist jetzt auch nicht die schlechteste Inspiration. Hier für euch jetzt Düsseldorf von den Hosen. In ganz.
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Ups, Falschfahrer auf der A98 im Verlauf A861, weil am Rhein, Grenzübergang Rheinfelden zwischen Lörrach-Mitte und Nollinger Bergtunnel, da kommt ein Falschfahrer entgegen, ganz rechts fahren nicht wollen. Auf der A861, weil am Rhein, Grenzübergang Rheinfelden zwischen Lörrach-Mitte und Nollinger Bergtunnel, Falschfahrer unterwegs. Vorsicht in beiden Richtungen. Kommt gut und sicher und bitte bald an. Das war Pop, eure Abendshow mit Markus Barsch. Gleich ist Dennis Thienert hier für mich. In der Pop-Nacht. Habt eine gute.

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1: Um 0 Uhr mit Gabriela Kühne. Bundespräsident Steinmeier hat die Menschen dazu aufgerufen, sich für die Demokratie einzusetzen und sich autoritären Tendenzen entgegenzustellen. Steinmeier äußerte sich im traditionsreichen Hambacher Schloss, wo im Jahr 1832 zehntausende Menschen Freiheit und Bürgerrechte eingefordert hatten. Aus der Nachrichtenredaktion Pascal Küpper.
2: Im Hambacher Schloss ist der Freiheitspreis an den polnischen Verfassungsrechtler Bodnar verliehen worden. Steinmeier hat ihn als leidenschaftlichen Kämpfer für Menschenrechte gelobt. Der Bundespräsident hat zugleich davor gewarnt, dass autoritäre Tendenzen sich weltweit ausbreiten. Damit sind Medien, Kultureinrichtungen und auch die Justiz unter Druck. Aber demokratische Gesellschaften können sich ihm zufolge dagegen wehren. Steinmeier hat sich außerdem gegen Versuche gestellt, die Nationalfarben politisch zu vereinnahmen. Schwarz-Rot-Gold, das stehe unter anderem für Freiheit und Völkerverständigung. Und das lasse man sich nicht von denen nehmen, die Demokratie verachten.
1: US-Präsident Trump ist mit seinem umstrittenen Entschädigungsfonds für angebliche Opfer der US-Justiz fürs Erste gescheitert. Ein Bundesgericht in Virginia stoppte vorübergehend die Pläne und setzte eine Gerichtsanhörung für den 12. Juni an, wie aus der Entscheidung hervorgeht. Das Gericht will so verhindern, dass bis zur Klärung des Falls Geld unwiderruflich über den Fonds ausgezahlt werden kann. Gegner befürchten, dass daraus Staatsgeld für die Belohnung von Trump-Anhängern ausgegeben werden könnte, die 2021 das Kapitol gestürmt hatten. In Teilen Nordrhein-Westfalens und Niedersachsens haben heftiger Regen und Sturm zu Problemen geführt. Allein rund um Münster zählte die Feuerwehr hunderte Einsätze, etwa wegen umgestürzter Bäume oder vollgelaufener Keller. Außerdem musste nach WDR-Angaben ein Open-Air-Konzert abgebrochen werden. Auch im Südwesten Niedersachsens sorgte das Unwetter für Probleme auf den Straßen, etwa auf der A1 oder der A30. In Berlin ist am Abend der Deutsche Filmpreis verliehen worden. Großer Gewinner war das Historiendrama »In die Sonne schauen« von Regisseurin Mascha Schilinski. Es gewann 10 Preise, darunter die Lola in Gold als bester Spielfilm. Als bester Hauptdarsteller wurde August Diehl für »Das Verschwinden des Josef Mengele« ausgezeichnet. Den Preis für die beste Darstellerin bekam Senta Berger für »Ach, diese Lücke, diese entsetzliche Lücke«. Das waren die Nachrichten. Das Wetter in Deutschland. Vom Norden und Westen auf die mittleren Landesteile und den Osten übergreifende Schauer und teils kräftige Gewitter. Tiefstwerte 18 bis 8 Grad. Am Tage gebietsweise Schauer und teils kräftige Gewitter, vereinzelt unwetterartig. In der Nordhälfte meist trocken, maximal 18 bis 33 Grad. Am Sonntag wechselnd bewölkt, regional Schauer und Gewitter. Es ist 0:03 Uhr.
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3: Achtung, Falschfahrer auf der A98 im Verlauf A861, weil am Rhein-Grenzübergang Rheinfelden. Zwischen Lörrach-Mitte und Nohlinger Bergtunnel kommt Ihnen ein Falschfahrer entgegen. Fahren Sie äußerst rechts und überholen Sie nicht. Auf der A98, A861, weil am Rhein-Grenzübergang Rheinfelden zwischen Lörrach-Mitte und Nohlinger Bergtunnel ist ein Falschfahrer unterwegs. Vorsicht in beiden Richtungen. Achtung, Falschfahrer auf der B2 Augsburg-Donauwörth. Zwischen Gersthofen-Mitte und Meitingen-West kommt Ihnen ein Falschfahrer entgegen. Fahren Sie äußerst rechts und überholen Sie nicht. Auf der B2 Augsburg-Donauwörth zwischen Gersthofen-Mitte und Meitingen-West ist ein Falschfahrer unterwegs. Vorsicht in beiden Richtungen. Vorsicht bitte auf der B59 Viersen Richtung Köln. Zwischen der A46 Jüchen und Gustorf befindet sich eine ungesicherte Unfallstelle. A1 Hamburg Richtung Bremen. Zwischen Harburg und Maschener Kreuz 3 Kilometer Stau. Die A2 Berlin Richtung Hannover ist zwischen Dreieck Werder und Lenin nach einem Unfall gesperrt. Die A3 Oberhausen-Arnheim ist zwischen Emmerich Ost und Beek in den Niederlanden wegen Bauarbeiten bis Montagmorgen gesperrt. Dort werden 2 Brücken abgerissen. Die A4 Dresden Richtung Frankfurt ist zwischen Nora und Erfurt-Fieselbach nach einem Unfall gesperrt. Die A7 Fulda Richtung Kassel ist zwischen Melsungen und Cuxhagen nach einem Unfall gesperrt. Die A63 Mainz Richtung Kaiserslautern ist zwischen Göllheim und Winnweiler wegen Fahrbahnerneuerung bis morgen 22 Uhr gesperrt. Die A66 Wiesbaden Richtung Frankfurt ist zwischen Schirsteiner Kreuz und Wiesbaden-Biebrich wegen einer Baustelle bis Montag 5 Uhr gesperrt. Die Umleitung führt über die A643 und die A60. Die A480 Wetzlar-Wetzlar-Blasbach ist in Höhe Wetzlarer Kreuz wegen einer Baustelle bis 5 Uhr in beiden Richtungen gesperrt. Umleitungen sind ausgeschildert. Vorsicht bitte in Niedersachsen, Bremen und in nördlichen Teilen von Nordrhein-Westfalen kann es auf den Straßen zu Aquaplaning und Sichtbehinderung durch starken Regen kommen.
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4: Mit Dennis Tienert. Hallo Deutschland, hallo Welt. Na, wo schwitzt ihr gerade oder friert ihr vielleicht sogar? Wir machen mal einen kleinen Temperaturcheck bei euch. Ihr seid ja auf der ganzen Welt verstreut. Von wo hört ihr gerade zu und wie viel Grad hat es da bei euch gerade? Schickt doch mal gerade rüber hier per WhatsApp oder Signal an die 07221 2011.
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0: Abgeschlossen. Was steht denn hier auf dem Zettel? Popnacht mit Dennis Tina, 30. Mai. Was für heute? Ja, dann wird wohl gleich einer aufschließen. Mal schauen.
1: Matthias, du hast vollkommen recht. Es steht richtig auf deinem Zettel. Und der heutige Schlüsselmeister hat sich auch schon rechtzeitig gemeldet. Jörg aus Freiburg schreibt hier gerade schon an die 0722-1211. Hey Dennis, erst die Popnacht aufschließen. Hier der Schlüssel. Danke, Jörg. Das ist ja herzallerliebst. So, uns alle rein. Dann kann es ja auch schon losgehen. Wo hockt ihr denn gerade alle so vorm Radio? Und wie viel Grad sind es da bei euch? Da haben sich schon ein paar gemeldet. Rolf, 24 Grad um 6 Uhr morgens in Baltimore. Tolles Wetter. Und schwitzt schön. Aber 24 Grad, Rolf, geht doch aber, oder? 24 Grad, da schwitzen wir doch noch nicht. Da hatten wir die Tage schon Schlimmeres. Danny hier. Hi Dennis, moin. Thailand, Koh Samui, aktuell 29 Grad. Freue mich auf die Popnacht. Freue mich auch. Danke, Danny. Und 29 Grad, das wäre mir jetzt tatsächlich zu warm. Liebe Grüße aus dem Silicon Valley von Katharina. Die haben da gerade, Uhrzeit steht nicht dabei, aber 19 Grad. Das ist ja auch angenehm. Recht angenehme 15, 16 Grad kommen hier von Frank aus Bogota. Und noch eine Sprachnachricht von Dirk. Achso, Moment, ich muss hier wieder den Regler hochmachen. Dann hört man den Dirk auch.
2: Hallo Dennis, hier ist der Dirk aus dem Saarland. Ja. Ich bin gerade auf dem Rückweg von Mainz, bin im Auto unterwegs. Wahrscheinlich kaum zu überhören. Ich bin jetzt gerade am Autobahnkreuz Neunkirchen und mein Auto sagt mir circa 19 Grad draußen.
1: Danke fürs Melden, Dirk. Wir begleiten dich natürlich durch die Nacht. Das sind ja durchgehend angenehme Temperaturen, bis auf Dani vielleicht in Thailand. Wir beneiden dich nicht. Wir schicken noch mal eine Arschbombe rüber. So, und dem Rest, da brauche ich mir, glaube ich, keine Sorgen machen, ne? Dass ihr irgendwo festbappt oder festgefroren seid und ihr ein ideales Popnacht-Klima bei euch habt. Dann können wir ja anfangen und gleich die Welt verbessern bei einer Runde Quizzen ohne Wissen. Hier aber erstmal Pedro Santos.

dip trip, Fantasia.

0: Ich bin schon ein bisschen älter.
1: Ach so, aber ich dachte, du hast ganz normal so Bluetooth-Lautsprecher.
0: Nee. Es gibt Hörgeräte vom Akustiker, die mit Bluetooth aufs Handy gehen. Ja,
1: du, aber das ist kein ausschließliches Problem des Alters. Ich kenne auch Mitte 20-Jährige, die Hörgeräte tragen. Von daher, Uli, alles gar kein Problem. Du hast gerade Feierabend, hast du mir erzählt. Du kommst aus Bielefeld, ne? Und ja. Du wolltest ja nur Temperatur noch durchgeben.
0: 17 Grad.
1: Und kein Regen, hast du gesagt.
0: Ja, kein Regen, aber die Straßen sind noch feucht und in den Nebenstraßen liegen noch viele kleine Äste rum.
1: Ja, da hat es ordentlich durchgefegt, ne?
0: Ja, ich weiß es nicht. Also so durchgefegt hat, war ich in Höhe Hannover.
1: Ach so, okay, du bist quasi da drumherum gefahren, aber du siehst noch Spuren.
0: Ja, genau. Ja,
1: wie wild ist das da in Bielefeld?
0: Also die Hauptstraßen sind alle okay.
1: Ja.
0: Und die Nebenstraßen, naja, man kommt halt durch, ne?
1: Man kommt durch, aber da liegen überall so Äste, hast du gesagt, auf den Straßen. Und du hast gerade gesagt, die Feuerwehr war irgendwie da im Einsatz oder so.
0: Ja, die müssen schon was gemacht haben. Auf der einen Nebenstrecke von Schloss Holte nach Verl. Ja. Oder nach Kaunitz.
1: Aha.
0: Da konnte man am Rand einen dicken, fetten Baum sehen, der frisch durchgesägt war.
1: Okay.
0: Weil, wenn du mit dem 40-Tonner fährst, dann fährst du vorsichtig bei Sonnenwetter.
1: Ja, Gott sei Dank. Alle, die auch noch unterwegs sind, tun das bitte weiterhin. Du hast jetzt einen Feierabend geschafft. Uli, danke für den kurzen Lagebericht, auch für die Temperatur, die du durchgegeben hast. Wir hoffen, alle kommen sicher durch die Nacht, niemandem ist irgendwas passiert. Und liebe Grüße. Schön, dass du dabei bist, ja?
0: Ja, ich grüße die anderen Hörer auch noch und wünsche eine gute Fahrt durch die Nacht.
1: Mach's gut.
0: Tschüss.

Es ist 0.30 Uhr. Ach so. Ah, verstehe. Geht nicht. Dann muss ich das ja, oder darf ich ja wieder selber machen. Schön. Es ist 0.30 Uhr, ich sag's mal Neues. Das Neueste aus dem Verkehrszentrum in der Popnacht. Vorsicht auf der A4 Köln Richtung Aachen zwischen Elsdorf und Merzenich steht ein defektes Fahrzeug. Vorsicht auf der A5 Darmstadt Richtung Frankfurt zwischen Langenberfelden und Zeppelinheim steht ein unbeleuchtetes Fahrzeug. Vorsicht auf der A8 Karlsruhe München zwischen Kreuz Stuttgart und Auffahrt Stuttgart Degerloch laufen Personen. Vorsicht in Nürnberg zwischen der Auffahrt Nürnberg Hafen Ost und der B2 Nürnberg Schweinau laufen Personen auf der Straße. Die A2 Berlin Richtung Hannover ist zwischen Dreieckwerder und Lenin nach einem Unfall gesperrt. Die A3 Oberhausen-Arnheim ist zwischen Emmerich Ost und Beek in den Niederlanden wegen Bauarbeiten bis Montagmorgen gesperrt. Da werden zwei Brücken abgerissen. Die A7 Fulda Richtung Kassel ist zwischen Melsungen und Cuxhaven nach einem Unfall gesperrt. Die A63 Mainz Richtung Kaiserslautern ist zwischen Göllheim und Winnweiler wegen Fahrbahnerneuerung bis morgen 22 Uhr gesperrt. Die A66 Wiesbaden-Frankfurt ist zwischen Schiersteiner Kreuz und Wiesbaden-Biebrich wegen einer Baustelle bis Montag 5 Uhr gesperrt. Umleitung geht hier über die A643 und die A60. Die A81 Singen Richtung Stuttgart ist zwischen Horb und Rottenburg wegen Reinigungsarbeiten gesperrt. Und die A480 Wetzlar Richtung Wetzlar-Blasbach. Hier ist in Höhe Wetzlarer Kreuz wegen einer Baustelle bis um 5 Uhr in beiden Richtungen gesperrt. Umleitungen sind ausgeschildert. Das war's. Kommt alle heil und sicher durch die Nacht. Hier ist die Popnacht mit Dennis Thienert. Hallo.

Meldung aus dem Verkehrszentrum. Achtung, Falschfahrer auf der A71 Erfurt-Sangerhausen zwischen Erfurt-Bindersleben und Erfurt-Gispersleben. Kommt euch ein Falschfahrer entgegen, fahrt hier äußerst rechts, nicht überholen auf der A71 Erfurt-Sangerhausen zwischen Erfurt-Bindersleben und Erfurt-Gispersleben ist ein Falschfahrer unterwegs. Vorsicht hier in beiden Richtungen.

0: Hallo, hier ist Christian. Ich befinde mich bei Stau und heftigem Gewitter auf der I-85 in Atlanta. Die Temperatur beträgt um 18.08 Uhr, lokale Ortszeit 22,5 Grad Celsius. Es gibt nichts Besseres, als bei Stau eurem Sender zuzuhören. Ein Stück Heimat, viele Grüße hier. Ey, die Liebe ist ja auch schon maximal hochgefahren an diesem noch so jungen Samstag. Jetzt tun wir noch ein bisschen was für euer Karma.
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0: Und spielen das einzige Weltverbesserungsquiz der Welt. Das einzige Quiz, bei dem ihr nichts wissen müsst und bei dem ihr mit allem, was ihr nicht wisst, die Welt ein kleines bisschen besser machen könnt. Und ihr könnt euch wieder den begehrtesten Preis der Nacht erspielen. Das Popnacht-Goodie nämlich. 07221 2011. Anrufen. 07221 2011. Wer ist um 0 Uhr und warte, piep, 42 noch wach genug, um nichts zu wissen und ist bereit, die Welt zu verbessern hier in der Popnacht?

0: Wir müssen dringend die Wartezeit von Marie-Julie und Mama Katja aus Limbach im Saarland verkürzen. Hallo ihr beiden.
1: Hallo.
0: Gott, euch ist das ganz Blödes passiert. Ne? Ihr wart auf einem Stadtfest und auf der Heimfahrt ist euer Auto auseinandergefallen. Wie schlimm ist es? Was ist kaputt?
1: Also ich habe ein 45 km/h Auto, weil ich noch nicht 18 bin.
0: Ah ja.
1: Und meine Mama kann mich jetzt abholen. Und die Auspuffanlage ist irgendwie kaputt. Also ich kann zwar noch fahren, aber es kam auch raus.
0: Im Schnecken. Achso, im Rauch. Okay, wow. Ja gut. Das heißt, ihr wartet da jetzt auf Hilfe. Aber ihr seid versorgt. Also wir brauchen jetzt nicht irgendwie, wir müssen uns nicht um euch kümmern jetzt, oder?
1: Nee, also der ADAC kommt gleich.
0: Perfekt.
1: Und die Hitze ist auch ausgehalten heute Abend.
0: Bitte was?
1: Die Hitze ist auch gut ausgehalten.
0: Ja, oder angenehme Temperaturen da bei euch im Saarland, das ist auch sehr schön. Guck mal, und jetzt vertreibe ich noch ein bisschen mit euch die Zeit und wir machen nebenbei die Welt noch ein bisschen besser. Spielen eine Runde Quizzen ohne Wissen. Drei Fragen kriegt da, wie immer, drei Antwortmöglichkeiten dazu. Wenn euch die nicht weiterhelfen, könnt ihr jede Frage mit einem Karma-Joker überspringen. Das ist irgendetwas Nettes, was ihr für einen anderen Menschen tut. Gibt eine Möglichkeit zu verlieren. Wenn ihr zockt und euch auf eine falsche Antwort festlegt, ist das Spiel vorbei und alle bis dahin angebotenen Joker müssen natürlich trotzdem eingelöst werden. Ehrensache. Ach ja, und das Popnach-Goodie wäre dann weg, um das wir hier jetzt spielen. Erste Frage. Die Bundeswehr hat aktuell rund 220 Generäle und Admirale. Wie viele davon sind Frauen? A. 110? B. 24? Oder C. 3?
1: Wir würden den Karma-Joker nehmen.
0: Das ging aber schnell. Aber ist mir natürlich am liebsten. Wie wollt ihr die Welt verbessern?
1: Indem ich meiner Tochter vor einer Klassenarbeit ganz kleine Zettelchen in die Tasche stecke, die sie dann durch Zufall in der Schule öffnet und ganz trost in die Klassenarbeit gehen kann.
0: Aber Moment, was ist da drauf? Soll das Spickzettel sein oder sind das einfach so Motivationsbotschaften?
1: Natürlich sind das auch Spickzettel. Hallo, in der heutigen Zeit braucht man auch handgeschriebene Spickzettel.
0: Aber lass ihn nicht erwischen. Mir ist das mal passiert.
1: Natürlich nicht.
0: Okay, ist akzeptiert. Es sind tatsächlich nur, wer hätte es anders gedacht, 3. Die kleinste Zahl.
1: Oh.
0: Ja, da muss mal was geändert werden. Seit wann, oh Gott, das ist eine martialische Frage, aber es ist leider so. Seit wann ist das Schlachten von Hunden und Katzen in Deutschland verboten? Man würde jetzt eigentlich so reflexartig, glaube ich, sagen, immer, ne? Aber nein.
1: Ja.
0: Hier, drei Jahresvorgaben. 1896, 1986 oder 2006? Da wurde ein Gesetz umgesetzt.
1: Das ich glaube, da müssen wir wieder den Karma-Joker nehmen.
0: Ach du, das muss euch nicht unangenehm sein. Ich nehme alles. Hau raus.
1: Wir machen natürlich was für die Welt, was Gutes, deswegen nehmen wir das.
0: Auf jeden
1: Fall. Wir wissen natürlich die Antwort auch, aber wir nehmen den Karma-Joker, weil wir die Welt zu einem besseren Ort machen wollen.
0: Ja.
1: So, also, ich würde unserer alten Nachbarin, die nicht immer ganz so nett ist, aber wir haben sie trotzdem sehr, sehr, sehr lieb, würden wir helfen, den Garten ein bisschen so frisch zu machen, so die Blumen zu gießen und ein bisschen umzugraben oder so, weil irgendwie, die muss das immer alles alleine machen und dann habe ich manchmal auch ein bisschen Mitleid, das will ich jetzt doch mal machen.
0: Obwohl die manchmal ein bisschen grantig ist.
1: Ja.
0: Aber vielleicht ist es deswegen so, weißt du, weil ihr niemand hilft. So, das ändern wir jetzt.
1: Aber
0: jetzt ist die.
1: Ich ziehe auch immer die Hilfe an.
0: Achso, und sie hat sie bisher ausgeschlagen?
1: Ja, aber jetzt, dann setze ich mich auch mal durch und bin auch wirklich nett zu ihr. Und, also ich bin immer auch mal hier.
0: Ja.
1: Dann bin ich ja wirklich
0: du musst uns aber danach bitte auch erzählen, wie es ausgegangen ist, ne? Nicht, dass sie dann richtig böse wird, wenn sie eigentlich gar nicht möchte, dass du ihr im Garten hilfst. Dann ist es kein Karma-Joker mehr. Dann ist es ein Minus-Karma-Joker. Aber gut, 1986 ist das Jahr. Wahnsinn, ist noch gar nicht so lange her eigentlich, ne? Bis dahin durfte man das noch. Verrückt. Letzte Frage. Wie wird ein Klammerentferner, kennen einige aus dem Büro, ne? Wenn man so Sachen zusammentackert, ein Klammerentferner noch genannt? Der hat so einen umgangssprachlichen Namen. Ist es A, die Rabenmutter, B, die Schwiegermutter oder C, die Stiefmutter?
1: Also meine Mutter ist Lehrerin, die müsste das eigentlich wissen.
0: Ja komm, also eine Sache müsst ihr wohl mal wissen hier.
1: Aber hallo, also ich bin ja eine Rabenmutter, weil Rabenmütter kümmern sich besonders.
2: Sorgen wir aber nicht ein.
1: Ja, wir kümmern uns ja besonders gut um unsere Kinder, aber wir wollen ja die Welt verbessern.
0: Ja, ach so, dann also nächster Joker, her damit.
2: Also, ich fahre sehr viel mit dem Zug auf die Arbeit und da sind morgens Obdachlose und die tun mir echt leid. Auch die stinken leider so, dass der ganze Zug gammelt und ich würde mich eigentlich gerne mal dafür einsetzen, dass diese Leute nicht den ganzen Tag mit dem Zug zwischen Homburg und Kaiserslautern hin und her fahren müssen, damit sie ein Zuhause haben. Ich würde mich einfach mal bei der Bahnmission melden und sagen, dass man den Leuten mal helfen könnte.
0: Okay, also das heißt aktiv. Setzt du dich ja ein, auch das ist als Ehrenamt akzeptiert und damit haben wir euer Karma maximal aufgeladen. Die Schwiegermutter ist die richtige Antwort, dass wir das auch noch wissen.
2: Die Schwiegermutter.
0: Ja. Und interessant finde ich ja, dass du ja Lehrerin bist und deiner Tochter Spickzettel in die Tasche steckst. Irgendwas wirkt da komisch. Aber gut, total lustig, ihr beiden. Dann drücken wir euch die Daumen, dass hier die Hilfe bald kommt und ihr bald nach Hause kommt und dann nicht weiter festhängen müsst, ja? Liebe Grüße ins Saarland.
1: Danke, wir bekommen das hin heute auch.
2: Ja.
0: Macht's gut. Ciao.
1: Tschüss.

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1: Um 1 Uhr mit Gabriela Kühne. Bundespräsident Steinmeier hat die Menschen dazu aufgerufen, sich für die Demokratie einzusetzen und sich autoritären Tendenzen entgegenzustellen. Steinmeier äußerte sich im traditionsreichen Hambacher Schloss, wo im Jahr 1832 zehntausende Menschen Freiheit und Bürgerrechte eingefordert hatten. Aus der Nachrichtenredaktion Pascal Küpper.
2: Im Hambacher Schloss ist der Freiheitspreis an den polnischen Verfassungsrechtler Bodna verliehen worden. Steinmeier hat ihn als leidenschaftlichen Kämpfer für Menschenrechte gelobt. Der Bundespräsident hat zugleich davor gewarnt, dass autoritäre Tendenzen sich weltweit ausbreiten. Damit sind Medien, Kultureinrichtungen und auch die Justiz unter Druck. Aber demokratische Gesellschaften können sich ihm zufolge dagegen wehren. Steinmeier hat sich außerdem gegen Versuche gestellt, die Nationalfarben politisch zu vereinnahmen. Schwarz-Rot-Gold, das stehe unter anderem für Freiheit und Völkerverständigung. Und das lasse man sich nicht von denen nehmen, die Demokratie verachten.
1: Die in Rumänien eingeschlagene Drohne stammt NATO-Angaben zufolge aus Russland. Entsprechend äußerte sich ein Sprecher des NATO-Oberkommandos der alliierten Streitkräfte in Europa. Zuvor hatte bereits der rumänische Verteidigungsminister Russland für den Vorfall verantwortlich gemacht. Die Drohne hatte in der vergangenen Nacht ein Wohnhaus in der Stadt Galati nahe der ukrainischen Grenze getroffen. 2 Menschen wurden verletzt. In Teilen Nordrhein-Westfalens und Niedersachsens haben heftiger Regen und Sturm zu Problemen geführt. Allein rund um Münster zählte die Feuerwehr hunderte Einsätze, etwa wegen umgestürzter Bäume oder vollgelaufener Keller. Auch im Südwesten Niedersachsens sorgte das Unwetter für Probleme, etwa auf der A1. Bei der Bahn kam es auf mehreren Strecken zu Einschränkungen. Teils wurden Züge vorsichtshalber zurückgehalten. In Berlin ist am Abend der Deutsche Filmpreis verliehen worden. Großer Gewinner war das Historiendrama »In die Sonne schauen« von Regisseurin Mascha Schilinski. Es gewann 10 Preise, darunter die Lola in Gold als bester Spielfilm. Als bester Hauptdarsteller wurde August Diehl für »Das Verschwinden des Josef Mengele« ausgezeichnet. Den Preis für die beste Darstellerin bekam Senta Berger für »Ach, diese Lücke, diese entsetzliche Lücke«. Alexander Zverev steht bei den French Open im Achtelfinale. Der beste deutsche Tennisprofi setzte sich in der 3. Runde in Paris gegen den Franzosen Quentin Alice mit 6:4, 6:3, 5:7 und 6:2 durch. Im Achtelfinale trifft Zverev auf den Niederländer Jesper de Jong. Das waren die Nachrichten. Das Wetter in Deutschland. Vom Norden und Westen auf die mittleren Landesteile und den Osten übergreifende Schauer und teils kräftige Gewitter, Tiefstwerte 18 bis 8 Grad. Am Tage gebietsweise Schauer und teils kräftige Gewitter. Es ist 1.03 Uhr.
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3: Achtung! Falschfahrer auf der A71 Erfurt-Sangerhausen. Zwischen Erfurt-Bindersleben und Erfurt-Gispersleben kommt Ihnen ein Falschfahrer entgegen. Fahren Sie äußerst rechts und überholen Sie nicht. Auf der A71 Erfurt-Sangerhausen zwischen Erfurt-Bindersleben und Erfurt-Gispersleben ist ein Falschfahrer unterwegs. Vorsicht in beiden Richtungen. Vorsicht bitte auf der A113 Schönefeld Richtung Neukölln. Zwischen Waltersdorfer Dreieck und Dreieck Flughafen Berlin-Brandenburg steht ein defektes Fahrzeug. Die A2 Berlin Richtung Hannover ist zwischen Dreieck Werder und Lenin nach einem Unfall gesperrt. Die A3 Oberhausen-Arnheim ist zwischen Emmerich Ost und Beek in den Niederlanden wegen Bauarbeiten bis Montagmorgen gesperrt. Dort werden 2 Brücken abgerissen. Die A63 Mainz Richtung Kaiserslautern ist zwischen Göllheim und Winnweiler wegen Fahrbahnerneuerung bis 22 Uhr gesperrt. Die A66 Wiesbaden Richtung Frankfurt ist zwischen Schirsteiner Kreuz und Wiesbaden-Biebrich wegen einer Baustelle bis Montag 5 Uhr gesperrt. Die Umleitung führt über die A643 und die A60. Die A480 Wetzlar-Wetzlar-Blasbach ist in Höhe Wetzlarer Kreuz wegen einer Baustelle bis 5 Uhr in beiden Richtungen gesperrt. Umleitungen sind ausgeschildert.
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4: Mit Dennis Tienert. Hallo Deutschland, hallo Welt.
5: Servus Dennis, Mensch, schön, dass du mal die Popnacht wieder moderierst. Nachher gibt es bestimmt wieder das Chartroulette.
4: Was heißt nachher? Wir haben kurz nach 1. Das kommt jetzt gleich. Also nach 2 Songs, nach Razorlight und Miles Smith. Dann geben wir uns wieder komplett dem Zufall heute Nacht. Und Wir werden entweder gemeinsam leiden oder gemeinsam feiern hier. Der Zufall entscheidet.
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0: Einmeldungen, zwei sogar. Zwei Falschfahrer auf einmal. Achtung, auf der A2 einmal Dortmund-Hannover zwischen Kamener Kreuz und Beckum. Kommt euch ein Falschfahrer entgegen, fahrt äußerst rechts, nicht überholen. Auf der A2 Dortmund-Hannover zwischen Kamener Kreuz und Beckum ist ein Falschfahrer unterwegs. Vorsicht hier in beiden Richtungen. Und dann noch einer. Achtung, Falschfahrer auf der B40, Kriftel, Frankfurt am Main, Griesheim. Zwischen Frankfurt am Main, Sindelingen und Mainzer Landstraße in Frankfurt am Main, Nied. Kommt euch ein Falschfahrer entgegen, auch hier äußerst rechts fahren, nicht überholen. Auf der B40, Kriftel, Frankfurt am Main, Griesheim. Zwischen Frankfurt am Main, Sindelfingen und Mainzer Landstraße in Frankfurt am Main, Nied. Ist ein Falschfahrer unterwegs, Vorsicht hier in beiden Richtungen. So. Ungeplant, spontan, achso, Moment, ich muss mal Piep ausmachen hier. Ungeplant, spontan und schmerzhaft schön sind, glaube ich, so ganz gute Attribute für unsere Lieblingsüberraschungsrubrik hier in der Popnacht.
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0: Ja, ja. Für alle Neulinge unter euch, ich weiß, wir spielen das Spiel jetzt schon seit Jahren, aber wir treffen uns ja nicht so regelmäßig in der Nacht, deswegen glaube ich, müssen wir nochmal klären. Also, wir übergeben uns jetzt komplett dem Zufall, weil wir wollen ja maximale Abwechslung und Überraschung haben hier in der Nacht. Ja, nichts Geplantes, sondern wir werden da jetzt gemeinsam ein Datum auswürfeln, zusammenstellen und dann schauen wir am Ende, was war an diesem Tag Platz so und so der deutschen Singlecharts. Und für dass wir da so ein Datum haben und auch eine Chartplatzierung, brauche ich jetzt vier Zahlen von euch und die sammle ich die nächsten vier Songs lang ein. Also während jedes Songs eine Zahl. Im ersten Song brauche ich die Zahl für einen Tag, im zweiten für einen Monat, im dritten fürs Jahr und im vierten noch für die Chartplatzierung. Dann habe ich nach diesen vier Songs hier das ganze Postfach voll mit Zahlen und dann werde ich blind einfach die vier Elemente ziehen und daraus ein Datum und eine Platzierung zusammenbauen und dann schauen wir in unserer schlauen Datenbank, was war an diesem Tag Platz so und so in den deutschen Singlecharts und egal was es ist, wir werden es spielen. Ihr braucht also jetzt bitte alle euer Handy, holt es mal raus, die Nummer habt ihr ja eh schon abgespeichert, ne? 072212011. Nutzt den Messenger eures Vertrauens, WhatsApp oder Signal und schickt jetzt während dieses Songs eine Zahl von 1 bis 31 an die 072212011 für den Tag.

Das war's schon. Jetzt müsst ihr umswitchen im Kopf, denn jetzt brauche ich eine andere Zahl von euch. Oder ihr könnt es auch ausschreiben. Entweder schickt ihr euren Lieblingsmonat als Zahl, 1 bis 12, oder ihr schreibt's aus. Jetzt euer Lieblingsmonat rüberschicken an die 07221 2011.

Jetzt das Wichtigste. Das Jahr, aus dem der Song sein soll, den wir gleich zufällig aus der Chartgeschichte ziehen. Schickt euer Lieblingsmusikjahr jetzt rüber an die 07 221 2011 hier in der Popnacht.

Und eine letzte Zahl brauche ich noch. Zahl von 1 bis 10 für die Chartplatzierung. Was darf es sein? Schickt da jetzt rüber. 07221011.

Genau. Find You, ganz neu in der Popnacht. Jetzt wird's ernst, Leute. Ich habe alles, was ich brauche, um jetzt mit euch gemeinsam hier ein Datum zusammenzubauen und eine Chartplatzierung aus diesem Topf der vielen Zahlen zu ziehen, die ihr hier geschickt habt, die letzten vier Songs. Und dann schauen wir wie immer nach in unserer schlauen Datenbank, der allwissenden chartgeschichtlichen Datenbank der deutschen Singlecharts. Und egal, was wir da erwischen, wir werden es gemeinsam mit Würde ertragen. So machen wir das immer hier. Und manchmal freuen wir uns auch, dass wir mal so Sachen ausgraben, die wir schon ewig nicht mehr gehört haben. Wir beginnen bei der Auswahl. Achso, ich muss mal erklären, so notarisch, wie es geht. Also, ne, ihr habt jetzt hier die Zahlen, die sind in mehreren Postfächern vor mir. Und immer wenn die Kugel rollt, dann scrollt auch der Mauszeiger durchs Fach. Und fällt die Kugel, bleibt der Zeiger stehen. Und das ist dann die Auswahl. Wir beginnen mit dem Tag. Und die schickt uns, oder den schickt uns der Markus. Er schreibt auch, Markus schickt die 30. Okay. In welchen Monat geht's denn heute? Das bestimmt Olli aus Ilten. Der Juni, auch ein Sommersong. Ja, sind wir mal sehr gespannt. 30. Juni in welchem Jahr? Oh, das ist ein Emoji-Absender. Ein Hund, ein gelbes Herz und ein grünes Herz. 2002. Und zu guter Letzt noch die Chartplatzierung. Die kommt von Dustin. Es ist Rang 6. Was war also am 30. Juni 2000 auf Platz 6 der deutschen Singlecharts? Es lädt wie immer sehr langsam. Die Internetleitung könnte mal abgegradet werden, glaube ich. Aha. Ah ja, guck mal. Haben wir auch, glaube ich, schon länger nicht mehr gehört. Es sind... Die No Angels mit Something About Us, unser Chart in der Toy.

0: Sonst immer nur Daylight in Your Eyes. Heute dank unseres Chartroulettes mal wieder Something About Us aus 2002 ausgebuddelt. Höchstposition Platz 1, 4 Wochen, insgesamt 16 in den deutschen Singlecharts. Die No Angels, das war doch gut. Gab keine Beschwerden. Moment, Andreas kommt hier wieder aus Hamburg. Er schreibt in dieser Minute sehr mittelmäßig, definitiv nicht von Engeln. Ach, ich mag den Humor von Andreas. Danke, dass du wieder dabei bist und schön bewertest. Eigentlich müssten wir das dauerhaft hinkriegen, dass du immer kommentierst, unser Chartroulette. So, also, morgen nächstes Chartroulette gegen 10 nach 1, wie immer hier in der Popnacht. Dem Original.
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2: 1.32 Uhr ist es.
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3: In der Nacht fallen weiter südlich immer mal wieder Schauer und zum Teil kräftige Gewitter. Von der Nordsee, der dänischen Grenze und der Ostsee her ist es Richtung Morgen immer öfter trockener und zum Teil klar. 11 Grad in Flensburg und 16 Grad in Braunschweig. Der Sonnabend wird dann ein meistens trockener Wechsel aus Sonne und Wolken. 18 Grad auf Amrum und 26 Grad in Osnabrück. Der Sonntag wird noch einmal ganz ähnlich, Sonne und Wolken im Wechsel. Es ist bis auf Ausnahmen trocken und das bei Temperaturen zwischen 17 und 24 Grad.
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4: Vorsicht bitte auf der A7 Hannover Richtung Kassel. In Höhe der Raststätte Harz West steht ein defekter LKW. Vorsicht bitte auf der A293 Richtung Oldenburg West. Zwischen Oldenburg-Nadorst und Oldenburg-Bürgerfelde liegt ein Tier. A7 Fulda Richtung Kassel. Zwischen Melsungen und Cuxhagen nach einem Unfall ist die rechte Spur gesperrt. A7 Hamburg Richtung Hannover. Die Einfahrt Altwarmbüchen wird wegen Bauarbeiten bis 2. Juni täglich zwischen 8 Uhr und 15 Uhr gesperrt. A20 Lübeck Richtung Rostock. Die Anschlussstelle Neukloster ist wegen Bauarbeiten bis zum 31. Mai gesperrt. A39 Salzgitter Richtung Braunschweig. Die Ausfahrt Badeckenstedt ist wegen Bauarbeiten bis 21. Juni gesperrt. Die A210 Rendsburg Richtung Kiel ist zwischen Melsdorf und dem Kreuz Kiel West wegen Bauarbeiten bis zum 13. Juni gesperrt.
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2: Hier ist die Popnacht, wie immer mit Liebe gemacht von SWR3 mit unseren Brüdern und Schwestern von HR3, MDR Jump, NDR 2, ABB 888, Bremen 4, SR1, WDR 2 und Dennis Thienhardt. Hi.

Mist, ich bin doch gar nicht vorbereitet. Moment, ich muss doch ganz schnell was raussuchen, weil, ja, so jetzt. Also, da wollen wir doch mal wieder gemeinsam eine weitere schöne Ecke von Deutschland entdecken, von denen wir doch so viele haben. 1.43 Uhr, das ist die Zeit, um unseren schwarz-rot-goldenen Deutschland-Dart-Pfeil zu werfen, den ich gerade noch rausgesucht habe, den imaginären, auf die ebenfalls imaginäre Deutschland-Dart-Karte für eine Runde Deutschland. Achso, Moment, ich wollte das eigentlich, ich bin total hier unvorbereitet, weil ich gerade noch am Suchen war, wo unser Effektgerät ist, weil ich wollte eigentlich sagen, Deutschland-Dart. Ich werfe, ihr ratet. Heißt, der Pfeil bleibt in irgendeiner besonderen Einzigartigkeit stecken, einer Sehenswürdigkeit oder einem Kuriosum. Also wir suchen keinen Ortsnamen, ne, sondern immer ganz konkret eine Sache. Und euer Job ist es, mit geschickten Ja-Nein-Fragen euch da langsam ranzufragen und am besten bis spätestens kurz vor Ende dieser Sendung, also maximal kurz vor sechs, rauszufinden oder rausgefunden zu haben, wo der Pfeil denn stecken geblieben ist. Achtung, Köpfe runter! Ach, guck. Ein Einstiegstipp bekommt ihr von mir auch wieder. Und der heißt heute, Achtung, entbehrlich. Entbehrlich. In welche Richtung könnte das gehen? Wer hat Bock, ist mutig und eröffnet die erste Fragerunde 07221 2011. Wenn ihr es erratet, gibt es für euch natürlich das Popnacht-Goodie 07221 2011.

0: der Typ der Nacht, der Kurdi aus Gödenroth in, warte, ist es noch Rheinland-Pfalz?
1: Ja, das ist Rheinland-Pfalz.
0: Rheinland-Pfalz, genau. Hi Kurdi, du kommst gerade vom Feiern.
1: Genau.
0: Und kommst jetzt quasi zum Runterkommen, nochmal hier chillig, Chartroulette zocken im Radio, in der Popnacht.
1: Ja, genau.
0: Ja, ich habe den Pfeil geworfen auf unsere Deutschlandkarte hier im Studio, der steckt irgendwo in einer Sache drin, die wir jetzt suchen. Und du bist der Mutigste, weil du dich traust, ohne irgendwelches Vorwissen, nur mit meinem spärlichen Tipp, der ja entbehrlich heißt, dich jetzt daran zu fragen. Da sind wir sehr gespannt. Was ist deine erste Frage?
1: Ja, liegt da Teil in Baden-Württemberg? Bitte.
0: Nein, leider nicht. Das ist dein erstes Nein. Drei Neins darfst du dir verdienen.
1: Ja, drei Neins.
0: Wenn es immer mit Ja weitergeht, dann darfst du so viel fragen, wie du willst. Bei drei Neins wäre dann der Nächste dran oder die Nächste.
1: Ja, ist der Teil in... Rheinland-Pfalz.
0: Aha, willst du jetzt alle Bundesländer abfragen?
1: Ja, wobei...
0: Dann hast du die drei Neins schnell zusammen. Also die Frage ist ausgesprochen, auch Nein. Es ist nicht in Baden-Württemberg und auch nicht in Rheinland-Pfalz.
1: Handelt es sich um ein Gebäude?
0: Auch Nein. Ach Mann, Kurti, das ging schnell. Oh.
1: Ja, das ist nicht schlimm.
0: Da sind wir schon durch.
1: Aber du ruf nochmal an, ganz einfach.
0: Ja, das geht auch. Du kannst jederzeit nochmal dich neu einwählen. Ja. Nur für diese Runde ist es vorbei. Und alle anderen natürlich auch. 07221 2011. Wer möchte weiterfragen und rausfinden, wo unser Deutschland-Dart-Pfeil heute Nacht steckt. Kurti, liebe Grüße nach Gödenroth. Gute Nacht.
1: Genau. Gleichfalls.
0: Ciao. Tschüss.

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1: Um 2 Uhr mit Gabriela Kühne. Bundespräsident Steinmeier hat davor gewarnt, dass sich in Europa und auf der ganzen Welt autoritäre Tendenzen weiter ausbreiten. Er äußerte sich auf einer Veranstaltung im Hombacher Schloss in der Pfalz. Aus der Nachrichtenredaktion Jonas Valentin Weber.
2: Laut Steinmeier versuchen autoritäre Regierungen immer stärker, unabhängige Institutionen anzugreifen, die die Macht der Regierenden kontrollieren sollen. Betroffen seien auch Medien, der Kulturbereich und die Justiz. Konkrete Länder nannte er nicht. Steinmeier zeigte sich aber auch kämpferisch. So seien die Bürgerinnen und Bürger der Entwicklung nicht machtlos ausgeliefert, sondern könnten sich zur Wehr setzen, auch wenn dabei viel Ausdauer gebraucht werde, sagte Steinmeier bei der Verleihung des Hambacher Freiheitspreises an den früheren polnischen Justizminister Bodnar.
1: Die in Rumänien eingeschlagene Drohne stammt NATO-Angaben zufolge aus Russland. Entsprechend äußerte sich ein Sprecher des NATO-Oberkommandos der alliierten Streitkräfte in Europa. Zuvor hatte bereits der rumänische Verteidigungsminister Russland für den Vorfall verantwortlich gemacht. Die Drohne hatte in der vergangenen Nacht ein Wohnhaus in der Stadt Galati nahe der ukrainischen Grenze getroffen. 2 Menschen wurden verletzt. In Teilen Nordrhein-Westfalens und Niedersachsens haben heftiger Regen und Sturm zu Problemen geführt. Allein rund um Münster zählte die Feuerwehr hunderte Einsätze, etwa wegen umgestürzter Bäume oder vollgelaufener Keller. Auch im Südwesten Niedersachsens sorgte das Unwetter für Probleme, etwa auf der A1. Bei der Bahn kam es auf mehreren Strecken zu Einschränkungen. Teils wurden Züge vorsichtshalber zurückgehalten. In Berlin ist am Abend der Deutsche Filmpreis verliehen worden. Großer Gewinner war das Historiendrama »In die Sonne schauen« von Regisseurin Mascha Schilinski. Es gewann 10 Preise, darunter die Lola in Gold als bester Spielfilm. Als bester Hauptdarsteller wurde August Diehl für »Das Verschwinden des Josef Mengele« ausgezeichnet. Den Preis für die beste Darstellerin bekam Senta Berger für »Ach, diese Lücke, diese entsetzliche Lücke«. Alexander Zverev steht bei den French Open im Achtelfinale. Der beste deutsche Tennisprofi setzte sich in der 3. Runde in Paris gegen den Franzosen Quentin Alice mit 6:4, 6:3, 5:7 und 6:2 durch. Im Achtelfinale trifft Zverev auf den Niederländer Jesper de Long. Das waren die Nachrichten. Das Wetter in Deutschland. Vom Norden und Westen auf die mittleren Landesteile und den Osten übergreifende Schauer und teils kräftige Gewitter, Tiefstwerte 18 bis 8 Grad. Auch am Tage gebietsweise Schauer und teils kräftige Gewitter, vereinzelt unwetterartig. In der Nordhälfte meist trocken, maximal 18 bis 33 Grad. Die Zeit ist es 2.03 Uhr.
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3: Die A3 Oberhausen-Arnheim ist zwischen Emmerich Ost und Beek in den Niederlanden wegen Bauarbeiten